0: Derzeit Rekordtemperaturen gemessen. In Frankreich wurden teils Werte über 40 Grad registriert. Mehrere Atomkraftwerke mussten abgeschaltet werden, weil das Kühlwasser aus den Flüssen zu warm ist. Für Belgien und Großbritannien wurden weitere Temperaturrekorde vorhergesagt. In Italien wurde für mehrere Städte die höchste Hitzealarmstufe ausgelöst. In Deutschland wird für die nächsten Tage mit bisher nie gemessenen Temperaturen gerechnet. Im Südosten Brandenburgs rufen die Behörden zum Wassersparen auf. Und die Hitze wird möglicherweise ein Problem für die Agrarbetriebe in Brandenburg. Es könnte Schäden beim Getreide geben, befürchtet der Präsident des Landesbauernverbandes Wendorf. Sabine Löprig, RBB 24.
1: Wenn die Temperaturen zu früh im Jahr zu hoch sind, komme es zu einer Notreife beim Getreide, so Bauernpräsident Wendorf. Die Getreidepflanzen verringern dann das Körnerwachstum. Weizen und Roggen brauchen laut Wendorf eigentlich noch rund 3 Wochen bis zur Ernte.
0: Die Vorbereitungen für die Berliner Abgeordnetenhauswahl laufen nach den Worten von Innensenatorin Spranger planmäßig. Spranger sagte nach der Senatssitzung, besonderen Fokus lege man auf die Sicherheit. So wolle man Desinformationskampagnen früh erkennen. Landeswahlleiter Bräuchtler ergänzte, es gebe 10% mehr Wahllokale als bei der vorherigen Wahl. Außerdem seien inzwischen nahezu alle 40.000 Wahlhelfer und Wahlhelferinnen gefunden. England und Ghana haben bei der Fußball-Weltmeisterschaft unentschieden 0:0 gespielt. Vorher hatte Portugal gegen Usbekistan mit 5:0 klar gewonnen. In der Nacht spielt Panama gegen Kroatien, am frühen Morgen Kolumbien gegen die Demokratische Republik Kongo. Soweit die Nachrichten. 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Das Wetter. In der Nacht ist es klar, die Tiefstwerte liegen bei 17 bis 11 Grad. Derzeit in Frankfurt-Oder 15 Grad, in Brandenburg-Havel 20, in Berlin-Adlershofen 19 und in Kreuzberg 21 Grad. Am Tage viel Sonne, nur ein paar dünne Schleierwolken, maximal 30 bis 34 Grad. Morgen am Donnerstag heiter bis sonnig und recht schwül, 36 Grad.
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3: Ja, schön, dass Sie zu dieser späten Stunde noch dabei sind.

Restaurant, so hieß dieser Titel, und komponiert und gespielt hat ihn der kanadische Musiker Jacob Prodowski, und sein Album Tell the Kids We Tried wird Anfang Juli erscheinen, und der Albumtitel ist wirklich richtig gut gewählt, auch wenn er kein Boomer ist, denn es geht darum, erzähl den Kindern, wir haben es versucht, die Welt zu einer besseren Welt zu machen, auch wenn es am Ende dann nicht gereicht hat. Diese Botschaft hätte auch gut und gerne von Mark Oliver Everett aka Eels stammen können, und auch von den Eels gibt es einen neuen Song namens Cap in Hand, und den werden Sie ganz sicher in nächster Zeit öfter auf Radio 1 hören, und der Sänger sagt dazu: Ja, ich wollte auch bei diesem Song etwas erschöpft klingen, wie jemand, der sein Leben vermasselt hat, nun aber seine Fehler erkennt und mit eingezogenem Schwanz versucht, alles wieder gut zu machen. Reels hier in Passion auf Radio 1. Cap in Hand.

0: 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Das waren I'm Wither und wie diese drei Stimmen und diese drei Instrumente wunderbar harmonieren, ist einfach, ja, atemberaubend, wie ich finde. Sarah Yarosh, Evie O'Donovan und Sarah Watkiss, die sind drei erfolgreiche Solomusikerinnen, aber sie haben auch ein gemeinsames Projekt und das ist die Band I'm With Her. Bei den diesjährigen Grammys wurden I'm With Her sowohl für ihr Album als auch für den besten Amerikaner-Song mit einem Grammy geehrt. Aber da alle drei solo unterwegs sind, kommt es nur selten dazu, dass sie zu dritt auf der Bühne stehen können. Deshalb können wir, glaube ich, auch nicht erwarten, dass sie mal nach Europa kommen. 2025 spielten sie dann zum Release des Albums ein paar Konzerte und wie ihre Stimmen und Instrumente miteinander ja klingen, das ist, ich finde, ja, mich packt das einfach. Jetzt ist ein Live-Album daraus entstanden, aus diesen Konzerten, die sie gegeben haben. Und ja, und diese besondere Ausstrahlung von I'm With Her wird dabei noch unterstrichen. Und wir hören noch einen zweiten Song daraus, den Grammy-gekürten Titel Mother Eagle, Sing Me Alive.
1: All right, here's another one. We love this song. It's called Mother Eagle, Sing Me Alive.

0: Oh, singing you alive right here. That's the one and only Aoife O'Donovan.
1: Yeah, the one and only I'm with her. Dass Frauen gemeinsam Musik machen, gemeinsame Bandprojekte haben, ist eigentlich keine neue Geschichte. Emmylou Harris hat das gemacht, Linda Ronstadt und auch Dolly Parton natürlich. Vor 2 Jahren war dann die Band Boy Genius eine große Sensation und wurden sehr abgefeiert. Und auch die nächste Band besteht aus 3 Frauen, die ich vorstellen möchte. Sie sind alle große Songwriterinnen. Es dreht sich um Nico Case, Laura Fierce und Katie Lang. Die haben vor 10 Jahren ein gemeinsames Album veröffentlicht. Ihr Debüt schlicht Case, Fierce und Lang betitelt. Aber leider gab es kein Nachfolgealbum. Doch zum 10-jährigen Jubiläum im September wird eine Deluxe-Ausgabe erscheinen mit vielen Live-Takes und bislang unveröffentlichten Songs wie diesem hier Accidental Tattoo, über den die Kanadierin Katie Lang Folgendes sagt. Accidental Tattoo ist ein Song, der vor ein paar Jahren aus einem plötzlichen kreativen Funken entstand, der zwischen uns dreien übersprang. Nico hat den Text geschrieben, Laura und ich haben Nicos Gedichte strukturiert, Arrangements hinzugefügt und sie mit Melodien und Musik verwoben. Und das hat richtig gut geklappt.

Ride Lonesome, ein neues Stück von Beck, das vor ein paar Tagen veröffentlicht wurde und ich finde musikalisch an Wish You Were Here von Pink Floyd erinnert. Auf seinem Debüt Mellow Gold von 1993 nannte sich Beck Hansen noch einen Loser, aber 33 Jahre später gilt das natürlich überhaupt nicht mehr.

Ja, und jetzt möchte ich, wie zu Beginn angekündigt, ein paar Stücke aus Japan vorstellen, die unterstreichen, wie vielfältig die Musikszene dort ist. Und keins der Stücke klingt irgendwie so richtig typisch nach Japan, sondern es gibt Dance Grooves, Jazz, Modern R&B und Soundtracks. Und zum Einstieg hören wir Yoko Kanno. Das ist eine japanische Komponistin und Pianistin. Und sie ist seit mehr als 8 Jahren Teil der Oscar-Jury, die dann auch die berühmten Oscars für Filmmusik vergibt. Wir hören Take a Little Hand, einen Anime-Hit, gefolgt von einem wunderbar sphärischen, jazzaffinen Dance-Track des japanischen DJ und Produzenten Ken Ishii aus Tokio.

Susumu Hirasawa aus der, das Titelthema aus der Anime-Serie Berserk. Und jetzt kommen noch zwei Beispiele für die Vielfalt der japanischen Musikszene. Wir hören Nao Yoshioka, und das ist eine Soul-Sängerin aus Tokio. Ihre neue Single heißt Safe Place und den singt sie gemeinsam mit der britischen Modern R&B-Sängerin Jamila Woods. Und danach kommt ein Titel, den ich letzte Woche nicht mehr ausspielen konnte, On the Trade Wind von dem japanischen Pianisten Hideo Ishiwaka.

Ja, jetzt ist Passion geht zu Ende. Ich habe mich schon wieder mit der Zeit verschätzt. Mein Name ist Carsten Wehrhoff. Ich wünsche Ihnen eine wunderbare Woche und ich sage Tschüss, bis zum nächsten Mal.

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2: Um 3 Uhr mit Wolfgang Berger. Mehrere Stunden lang ist bundesweit der Fern- und Regionalverkehr der Bahn ausgefallen. Jetzt fahren erste Züge wieder. Grund für die Probleme war nach Angaben der Deutschen Bahn eine Störung im Funkverkehr. Aus der Nachrichtenredaktion Johanna Schultheiß.
3: Die Lage sei mit einem Notfallsystem stabilisiert worden, sagte Bahnchefin Palla der Bild-Zeitung. Die Ursache für das Problem müsse aber noch geklärt werden. Der Zugverkehr war bundesweit mehrere Stunden lang zum Erliegen gekommen, da das digitale Funksystem gestört war. Bei dem Funksystem GSMR handelt es sich um ein zentrales Kommunikationsmittel zwischen den Lokführern im Zug und den Fahrdienstleitern in den Stellwerken. Dem ebenfalls betroffenen privaten Bahnunternehmen Metronom zufolge stellt ein Ausfall dieses Systems ein immenses Sicherheitsproblem dar.
2: Die Bundesregierung will die 33 Empfehlungen der Rentenkommission schnell umsetzen. Kanzler Merz erklärte bei der Übergabe, nichts tun sei keine Option. Arbeitsministerin Baas sagte, man könne es sich nicht erlauben, einzelne Maßnahmen herauszunehmen. Kritik kam unter anderem von den Gewerkschaften. Der Deutsche Gewerkschaftsbund beklagte, dass die abschlagsfreie Rente mit mindestens 45 Beitragsjahren abgeschafft werden soll. Der US-Senat hat einer Resolution zugestimmt, die weitere Militäreinsätze gegen den Iran ohne Zustimmung des Kongresses blockieren soll. Die Kammer wird von den Republikanern dominiert. Das Repräsentantenhaus hatte die Resolution schon Anfang des Monats verabschiedet. Beide Kammern des Kongresses stellen sich damit gegen weitere Iran-Einsätze ohne Mandat des Parlaments. Bei der Fußball-Weltmeisterschaft hat Kroatien gegen Panama gewonnen. Die Kroaten setzten sich mit 1:0 durch. Zuvor kam England gegen Ghana nur zu einem torlosen Unentschieden. Aus dem ARD-WM-Team Michael Küster.
4: England hat überraschend den vorzeitigen Einzug in die K.O.-Runde verpasst. Das Team von Trainer Thomas Tuchel kam gegen kampfstarke Ghana nicht über ein 0:0 hinaus. Damit bleibt es in Gruppe L weiter spannend. Schon am Abend hat Portugal in Gruppe K Usbekistan mit 5:0 geschlagen. Dabei hat Cristiano Ronaldo mit 2 Treffern einen neuen Rekord aufgestellt. Als erster Spieler der Geschichte hat er in 6 verschiedenen WM-Turnieren getroffen. Kolumbien kann am frühen Morgen mit einem Sieg über die Demokratische Republik Kongo vorzeitig das 16. Finale buchen. Der Ball rollt in Guadalajara um 4 Uhr.
2: Das waren die Nachrichten. Das Wetter in Deutschland. Tagsüber heiter und trocken, im südlichen Bergland später einzelne kräftige Gewitter. Höchstwerte 28 bis 38, an der See um 24 Grad. Am Donnerstag warm bis heiß bei 22 bis 39 Grad. Am Freitag meist trocken, im Westen später leichte Schauer und Gewitter 31 bis 40 Grad. Auf den Inseln etwas kühler. Es ist 3:03 Uhr.
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5: Hallo zusammen. Heute können Sie Konzertkarten für Pulp gewinnen. Neue Songs stehen an von Interpol, von Quicksand, Arab Strap, Modest Mouse. Und so könnte ich noch eine ganze Weile weitermachen. Dazu bekannt ist von den B-52s, von Light Asylum oder auch von Shelter. Und bei diesen hohen Temperaturen, die ja in ganz Deutschland herrschen, starten wir mal mit einem Song, der 3 Jahrzehnte alt ist, aus einem Debütalbum, das die Band damals noch nicht zu Superstars, aber zu einer wirklich viel beachteten Band hat werden lassen. Und die singen von 36 Grad.

Six Degrees von Placebo. Die Band feiert 30-jähriges ihres Debütalbums, was ja so hieß wie die Band, Placebo. Und das Trio von damals ist heute ein Duo. Und die beiden, die haben sich überlegt, einen Director's Cut aufzunehmen von diesem Album. Das Cover anders zu gestalten und eben ihre eigenen Songs neu einzuspielen. Sie wollten, so sagen sie, klanglich das Ganze ins 21. Jahrhundert holen. Und ich muss als Fan des Originalalbums sagen, es ist wirklich eine interessante Herangehensweise. Manche Songs wirken dringlicher, schneller auch teilweise, insgesamt weniger elektronisch. Es ist also kein Ersatz, aber es ist wirklich eine spannende Alternative. Und ich zeige Ihnen später auch mal in der Sendung hier in Laut und Kantig noch einen zweiten Song in der Neufassung. Jetzt möchte ich aber auch natürlich heute auf einige Konzerte in dieser Woche einstimmen. Es ist wirklich wieder viel los in Berlin. Das ist es natürlich jeden Abend, aber gerade was jetzt Laut und Kantige Musik angeht, sind ein paar Highlights dabei. Quicksand zum Beispiel morgen. Die treten im Hole 44 auf. Quicksand, eine Band, die sich live wirklich lohnt, schon allein wegen Walter Schreifels. Karten gibt's noch, ich habe extra noch mal geschaut, kosten um die 40 Euro. Und in Laut und Kantig hören Sie jetzt die neue Single von Quicksand. Das ist Cool Guy.

Stop Me Now. Das ist Musik von Jenny Beth hier in Laut und Kantig. Stop Me Now. Also ich würde mal behaupten bei dieser Frau, dass sie einfach nicht stoppen kann. Also diese Frau als Sängerin und als Performerin ist wirklich eine Wucht. Ich habe sie schon häufiger gesprochen und sie strahlt eine derartige Energie aus. Und wenn Sie dann mal bei einem Konzert von Jenny Beth dabei sind, dann wissen Sie, dass diese Französin wirklich die Macht ist. Also als Frontfrau der Savages hat sie wirklich schon begeistert und man konnte kaum die Augen von ihr abwenden. Aber mit der neuen Band, da legt sie härtetechnisch nochmal einen drauf und auch was die Kompromisslosigkeit auf der Bühne angeht. Sie will es einfach und das spürt man wirklich in jeder Sekunde. Das Schöne ist, dass sie nach ihrer Show im Herbst demnächst nochmal nach Berlin kommt und zwar als Support Act von A Perfect Circle. Da tritt sie in der Zitadelle Spandau mit ihrer Band auf. Wenn Sie dabei sein möchten, am 1. Juli, da spielen A Perfect Circle als Headliner und am Abend eben als Voract, als Support Act, da ist Jenny Beth dabei. Und Sie hören hier Laut und Kantig. Das ist schon mal prinzipiell eine gute Sache. Jetzt mit einer Band, da können Sie Konzertkarten gewinnen.

Party Hard. Was Altes von Pulp in Laut und Kantig auf Radio 1. Ja, in dieser Woche kommen einige lang herbeigesehnte Bands in die Stadt, also nach Berlin. Pulp haben am 17. Juni 1996 das letzte Mal in Berlin gespielt. Ja, ich sag's nochmal, am 17. Juni 1996. Da waren sie im Huxleys. Das ist 30 Jahre her. Und jetzt treten sie zweimal im Tempodrom auf. Wir präsentieren Pulp am Donnerstag und am Samstag das Ganze, also jeweils das Tempodrom und nicht irgendeine riesige Halle, sondern lieber zweimal im überschaubareren Rahmen. Und fürs Konzert am Samstag, da können Sie hier in Laut und Kantig Karten gewinnen. Ich habe ja schon gerade gesagt, dass Pulp 30 Jahre benötigt haben, um mal wieder in Berlin aufzutreten. Es waren aber auch echt viele, bis sie ein neues Album aufgenommen haben. Wie viele Jahre liegen denn zwischen We Love Life und More? Mailen Sie uns die richtige Zahl bis Mittwoch 12 Uhr. Die E-Mail-Adresse lautet lautundkantig@radio1.de. Sie schreiben bitte alle drei Wörter hintereinander weg. lautundkantig@radio1.de. Wir möchten wissen, wie lange es gedauert hat vom einen Album, nämlich We Love Life, bis zum aktuellen Album More. In den Lostopf kommen Sie, wenn Sie uns Ihren Namen schreiben und auch die richtige Lösung nennen. Die Mail bitte bis Mittwoch um 12 Uhr an lautundkantig@radio1.de. 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

0: Was für ein starker Song von Modest Mouse. Life's a Dream. Modest Mouse, eine Band, die seit 30 Jahren zusammen ist, anders als Placebo, die wir am Anfang dieser Sendung gehört haben, haben sich Modest Mouse nicht an alte Songs gemacht. Die haben ein neues Album veröffentlicht, An Eraser and a Maze. Die Zeit der größten Hits bei Modest Mouse ist schon lange her, 2 Jahrzehnte. Vielleicht erinnern Sie sich, 2004 kam das Album Good News for People Who Love Bad News raus. Ein großer Erfolg war es, vor allem auch die Single Float On. Die haben wir bis heute in der Playlist auf Radio 1. Und dann gab es ja noch den Song Dashboard. Der kam dann auf dem folgenden Album im Jahr 2007. Und den lege ich immer noch sehr gerne zum Tanzen in den Clubs auf. Ich finde, es ist ein absolut zeitloses, geiles Lied. Die neuen Songs, die haben teilweise wieder eine super Energie. Also begeistern mich mehr als die letzten Alben von Modest Mouse. Vielleicht haben sie jetzt auch gar nicht mehr so die Lust, große Ohrwürmer zu schreiben. So kommt es mir manchmal vor. Aber auf jeden Fall sind gute Songs auf dem neuen Album. Einen davon haben Sie in Laut und Kantig gehört, Life's a Dream. Noch ein Jahr länger, 31 Jahre, gibt es die Band Arab Strap. Die Schotten, die experimentieren gerne, also ähnlich wie Modest Mouse, aber musikalisch ganz anders. Das Entscheidende bei Arab Strap ist, egal ob die Folk spielen, Electronica, Indie, Metal oder was auch immer, sie klingen am Ende doch ganz klar nach Arab Strap, man erkennt sie. Und ihnen war auch zum Beispiel wichtig, sagen sie, im 30. Berndjahr, also da haben sie sich ans Album gemacht, dass sie Neues erforschen, dass sie interessante Musik machen und was Spannendes spielen. Also für sich selbst auch mal, ne? Dass die sich selbst nicht langweilen. Und das Letzte, was Arab Strap wollten, war eine Band zu sein, die nur mit ihrem Erbe auf Tour geht. Also haben sie es anders gemacht und am 4. September wird das neue Album rauskommen. Dieser Vorab-Song Fighting for You ist auf jeden Fall einer, der in Laut und Kantig zu Hause ist.
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Das ist die Hot Corner von den B-52s. Sie hören laut und kantig auf Radio 1, die Gitarrenrock-Sendung. Immer am Montag zwischen 9 und 11 am Abend. In der Wiederholung können Sie es dann von 3 bis 5 am Mittwochmorgen hören. Und wann immer Sie Lust haben, wenn Sie die ARD Sounds App auf Ihr Handy packen zum Beispiel oder eben auf die Homepage von ARD Sounds gehen, dann haben Sie die Möglichkeit, 2 Jahre alle Sendungen nachzuhören. Das ist also schon ganz nett, vor allem wenn man vielleicht in Urlaub auch fährt und da nicht unbedingt Lust hat auf langweiliges Radio, dann kann man sich die ganzen Sendungen runterladen als Podcast und dann eben wann und wo immer Sie möchten anhören. Und dann wäre eben da auch diese Sendung von heute, in der wir auf einige Bands einstimmen, die in den nächsten Tagen in Berlin sind, am Mittwoch. Da dürfen die Tanzschuhe definitiv geschnürt werden, denn die B-52s kommen dann nach Berlin, in die Zitadelle Spandau. Und es ist das einzige Deutschlandkonzert. Fred Schneider, Kate Pearson und Cindy Wilson sind weiterhin auf Farewell-Tour. Das waren sie eigentlich ja auch schon, als sie beim letzten Mal, zum vermeintlich letzten Mal in Berlin waren. Aber naja, was ist es? Ist es das Geld oder sind es vielleicht diese 20 Millionen Alben, die die Band verkauft hat oder noch mehr, dass man einfach irgendwie das Gefühl hat als Bandmitglied, nee, doch noch nicht. Wir wollen doch noch nicht Tschüss und Ade sagen, sondern doch noch mehr feiern. Wir wissen es nicht, aber wir freuen uns drauf. Und selbst wenn es manchmal kritische Stimmen aktuell im Internet gibt, da heißt es dann, stimmlich klangen die natürlich früher viel besser. Ja, das können wir ja mal einplanen. Ich denke mal, alle von uns haben im Alter irgendwelche Sachen, die nicht mehr ganz so perfekt funktionieren und die trotzdem noch Sinn machen. Und wenn sie wie ich Songs wie Rock Lobster oder Rome oder Love Shack immer noch lieben und die Band auch nie live erlebt haben, dann sollten wir wahrscheinlich jetzt einfach diese Gelegenheit nutzen. Diese Band, die B-52s, hat ja nun wirklich den New Wave geprägt, den Post-Punk. Mittlerweile sind sie natürlich wirklich schon ganz schön im Alter gestiegen. Ich habe gar nicht gedacht, wie alt sie schon sind und habe dann nochmal nachgeschaut. Kate Pearson ist wirklich schon 78, Cindy Wilson ist 69 und Fred Schneider ist 74. Also sehr respektabel, überhaupt noch unterwegs zu sein. Und wir freuen uns auf morgen Abend, am Mittwochabend, wenn die B-52s dann in Berlin dabei sind. Noch ein kleiner Tipp, wenn Sie Konzertkarten gewinnen möchten, dann haben Sie morgen die Chance, um ungefähr kurz nach 10, sagen wir mal so 10 nach 10 am Vormittag, da gibt es die Möglichkeit, Konzertkarten für die B-52s zu gewinnen. Jetzt sind laut und kantig eine Band zu, der ich gleich mehr erzähle. Light Asylum.

Natürlich darfst du auch gerne mal eine Runde Dark Wave hier in Laut und Kantig sein. Light Asylum hören Sie gerade im Hintergrund noch mit Dark Alleys. Das war Musik, die auch in den vergangenen Tagen in Berlin zu hören war, im Cassiopeia. Ich hatte die Möglichkeit, Light Asylum vergangene Woche beim About Pop Festival zu erleben. Das ist ein zweitägiges Festival in Stuttgart. Und da ist Light Asylum aufgetreten. Eigentlich ja mal als Band gegründet. Shannon Funches, die Frontfrau, ist mittlerweile solo, dieses Projekt Light Asylum. Also das heißt, die Musik kam vom Band und sie hat eben dazu gesungen und performt. Eine sehr, sehr krasse Ausstrahlung, die Shannon hat. Also muss man schon sagen, ein Hingucker. Und sie hat enorm Stimmung gemacht. Also ich habe mir auch Videos angeschaut von Berlin, da muss es auch wahnsinnig gut gewesen sein. Und bei dem Festival war wirklich ein toller Abend, die letzten drei Acts auf der Hauptbühne. Also ganz zum Schluss Peaches, davor Nation of Language und davor Light Asylum. Und es war einfach so, dass viele so aus der Grufti-Ecke, aus dem Wave und dem New Wave sich eben dort zusammen getroffen haben und dann alle noch zusammen bei Peaches gefeiert haben. War wirklich ein super Abend. Und zu Light Asylum ist vielleicht zu sagen, die hat, also

In dem Fall Shannon oder eben die Band, die haben schon lange nichts mehr rausgebracht. Das war eher so vor rund 15 Jahren, dass da größere Erfolge waren, aber eben auch nur über einen überschaubaren Rahmen. Die Musik ist absolut zeitlos, lohnt sich besonders mal die EP anzuhören, auf der auch dieser Song Dark Alleys drauf ist. Und ansonsten war Shannon eine, die so vor einem guten Vierteljahrhundert von Seattle nach Brooklyn gezogen ist, also von Seattle nach New York. Da hatte sie eigentlich den Plan, so als Background-Sängerin zu arbeiten. Das ist dann auch passiert für Bands wie TV on the Radio zum Beispiel, aber dann hat sie eben doch noch ihr eigenes Projekt gegründet. Vielleicht haben Sie ja den Soundcheck gehört auf Radio 1, die Sendung, in der wir neue Alben vorstellen. Da gibt es ja dann öfter mal eine absolute Top-Bewertung oder eben auch nicht. Und eine sehr, sehr gute Bewertung, wenn auch nicht viermal Hit, aber trotzdem hat die Band Cleese E bekommen. Und die ist demnächst hier im Interview, nämlich am kommenden Montag. Sie haben ja in den letzten Monaten schon viel aus dem neuen Album von Cleese E gehört. Es hat einen wunderschönen Titel, nämlich Einmal mehr mit dir gegen die Furcht. Und Tobias Siebert und seine beiden Bandkollegen, die liefern seit Jahren wirklich konstant starke Alben ab. Diesmal vielleicht ein Ticken poppiger als bei den letzten beiden Alben. Cleese E oder Cleese E, wie manche auch sagen, klingt immer melancholisch. Ich würde aber trotzdem sagen, dass das Glas bei der Band noch halb voll ist. Das ist so ein bisschen wie bei The Cure. Also man spürt diese enorme Melancholie und lässt sich da wahnsinnig gerne reinfallen, aber man schafft es dann auch wieder raus. Also es scheint auch immer, als ob noch nicht alles verloren ist. Und das finde ich immer einen guten Ansatz. Also merken Sie sich, nächste Woche 21 Uhr am Montagabend Tobias Siebert als Gesprächsgast in Laut und Kantig auf Radio 1. Und dann freue ich mich sehr, mit ihm ausführlich über dieses neue Album zu sprechen. Wir hören als Einstimmung jetzt mal auf dieses Special kommende Woche. Und auch als Lustmacher. Vielleicht mögen Sie auch in den nächsten Tagen einfach schon das Album besorgen. Ich sehe es an mir.

Wenn Sie sich für Indie-Musik interessieren, dann werden Sie diesen Song von Placebo Nancy Boy schon sehr oft gehört haben, denn er ist 30 Jahre alt, aber vielleicht noch nicht in der Version, die Sie gerade hier in Laut und Kantig auf Radio 1 gehört haben. Es gibt nämlich ein neues Album von Placebo. Das ist neu aufgenommen und es ist das Debütalbum in einer Director's Cut Version. Also die Band hat sich gesagt, unser Debütalbum, schön und gut, wir haben aber andere Ideen mittlerweile, wie wir wollen, dass es klingt. Und dann sind sie ins Studio gegangen und Sie konnten es ja gerade schon hören. Da sind deutlich verzerrtere Gitarren drauf, also wirkliche neue Interpretationen, aber eben von Placebo selbst. Auf jeden Fall ein sehr, sehr spannendes Projekt, kann ich Ihnen empfehlen, da in Ruhe mal reinzuhören oder sich direkt das ganze Album zu besorgen. In dieser Stunde hören wir noch Musik von Interpol. See Out Loud ist ein neuer Song und kündigt ein neues Album in diesem Jahr noch an von Interpol und danach hören Sie noch Emma Ruth Rundle. Wir hören uns nach den Nachrichten wieder.

neue Musik von Interpol, See Out Loud. Kurze Änderung. Ich sagte gerade Emma Wolf Randall, hören wir noch in dieser Stunde. Aber das wäre schade um den Song. Da müssten wir den stark kürzen. Deshalb jetzt noch Jack White vor den Nachrichten. Dollar Bill.

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2: Um 4 Uhr mit Wolfgang Berger. Die Störung im Funksystem der Deutschen Bahn ist behoben. Wie das Unternehmen bestätigte, läuft der Zugverkehr Schritt für Schritt wieder an. Aus Berlin, Po Koing Choing.
3: Am späten Abend waren Züge bundesweit gestoppt worden wegen einer Störung beim digitalen Bahnfunksystem GSMR. Darüber kommunizieren etwa Lokführer, Fahrdienstleiter und Betriebszentralen. Vom Problem betroffen waren auch S-Bahnen, etwa in Berlin, Stuttgart und München, sowie der Güterverkehr und private Bahnunternehmen wie Metronom, das Nahverkehrszüge in Niedersachsen, Bremen und Hamburg betreibt. Wie es genau zu der Störung kam, dazu machte die Deutsche Bahn bisher keine Angaben.
2: In der Debatte über Social-Media-Verbote für Kinder oder Jugendliche legt die zuständige Expertenkommission heute ihren Bericht vor. Bundesfamilienministerin Prien hatte die Expertinnen und Experten im vergangenen Herbst beauftragt, Handlungsempfehlungen zu entwickeln. Offen ist, ob die Kommission ein gesetzliches Mindestalter für die Nutzung von Social-Media-Diensten empfiehlt. Aus Berlin, Nicole Markwald.
4: Auf der Grundlage der Handlungsempfehlungen wird Bundesfamilienministerin Karin Prien, CDU, ein Maßnahmenpaket einschließlich gesetzlicher Regelungen vorlegen. Die SPD hat sich klar für ein Social-Media-Verbot für unter 14-Jährige ausgesprochen. Die Union hingegen will kein pauschales Verbot, sondern je nach App differenzieren. Der Deutsche Ethikrat ist gegen eine pauschale Altersregulierung von sozialen Medien. Ein schlichtes Verbot für Kinder und Jugendliche greife zu kurz.
2: Im Persischen Golf sitzen nach einer Analyse des größten deutschen Versicherungsunternehmens Allianz nach wie vor mehr als 1000 Schiffe fest. Der Wert der blockierten Schiffe und ihrer Ladung beträgt demnach etwa 125 Milliarden Dollar. Eine Auflösung dieses Staus würde auch bei einer Normalisierung der Verhältnisse mehrere Wochen dauern, hieß es weiter. Der Iran hatte am Wochenende angekündigt, die Straße von Hormus erneut zu sperren. Grund sei, dass die vereinbarte Waffenruhe im Südlibanon nicht eingehalten werde. Bei der Fußball-Weltmeisterschaft hat Kroatien gegen Panama gewonnen. Die Kroaten setzten sich mit 1:0 durch. Vorher spielten England und Ghana 0:0 unentschieden. Portugal hat am Abend seinen ersten Sieg eingefahren. Das Team um Superstar Cristiano Ronaldo gewann gegen Außenseiter Usbekistan mit 5:0. Das waren die Nachrichten. Das Wetter in Deutschland. Tagsüber heiter und trocken, im südlichen Bergland später einzelne kräftige Gewitter. Höchstwerte 28 bis 38, an der See um 24 Grad. Am Donnerstag warm bis heiß bei 22 bis 39 Grad. Am Freitag meist trocken, im Westen später leichte Schauer und Gewitter. 31 bis 40 Grad, auf den Inseln etwas kühler. Es ist 4:03 Uhr.
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5: Hallo zusammen, schön, dass Sie in der zweiten Stunde auch dabei sind. Die zweite Halbzeit bestreiten wir unter anderem mit Palp. Ich sage Ihnen nochmal die Gewinnfrage. Sie können nämlich heute noch Konzertkarten für Palp gewinnen, für den Samstag. Und Palp werden im Tempodrom auftreten, gleich zweimal in dieser Woche, nach vielen, vielen Jahren endlich mal wieder live in Berlin. Außerdem habe ich Neues dabei von Pond, also aus Australien, eine wirklich tolle, immer ein bisschen psychedelisch klingende Band. Neues von Ceremony und durchaus auch was, was Sie kennen könnten, zum Beispiel von Shelter und von dieser Band, die wir natürlich vermissen und immer wieder an Ozzy denken. Black Sabbath, God is Dead.

Eine lange Rille von Black Sabbath. Wir können natürlich auch philosophisch rangehen und dann Friedrich Nietzsche nehmen. God is dead, hieß es bei ihm, Gott ist tot. Bei Black Sabbath hieß es im Jahr 2013, God is dead, also als Frage formuliert. Und das haben sie gerade hier in Laut und Kantig gehört. Jetzt Neues von Emma Ruth Rundle. Das ist eine Amerikanerin, die zum einen eine fantastische Gitarristin ist und zum anderen eine unglaublich gute Sängerin. Und sie schreibt sehr gute Texte. Sie veröffentlicht auch Gedichte. Also da ist sie allein schon, was das Wort angeht, sehr mächtig, aber gleichzeitig auch zart. Sie malt Bilder, die sie auch immer wieder verkauft. Also sie ist insgesamt jemand, der sich gut künstlerisch ausdrücken kann und vor allem auch vielseitig. Emma Ruth Rundle hat jetzt ihr 6. Studioalbum angekündigt, kommt Mitte September raus, These Killing Times. Und vielleicht erinnern Sie sich, der Vorgänger, der ist auch schon wieder 5 Jahre her, es war ein akustisches Album, anders als die davor. Es war insofern akustisch, als dass sie primär am Klavier Musik geschrieben hat und eben dann auch so aufgenommen hat oder mit der Akustikgitarre. Diesmal ist sie aber jetzt wieder zum Band-Sound zurückgekehrt und sie hat wirklich namhafte Freunde und Freundinnen aufs Album gepackt. Also zum Beispiel Jess Gorry ist dabei von Chelsea Wolfe, die Schlagzeugerin, und noch einige andere, wie zum Beispiel Gina Gleason, könnte man durch die Band Baroness kennen. Marissa Nadler ist auf dem Album vertreten und eben noch einige mehr. Ich erzähle Ihnen, wenn das Album dann draußen ist, noch Details dazu. Der erste Song, sehr, sehr stark, 5 Minuten ist er lang, von zart zu mächtig schwankt er dann über. Ist ein wirklich richtig, richtig gutes Comeback von Emma Ruth Rundle.

Powerless von Emma Ruth Rundle. Das Album können Sie Mitte September kaufen, aber natürlich jetzt auch schon bestellen. These Killing Times. Diesmal, anders als der Vorgänger, wieder mit Band und auch mit E-Gitarren.

Ich bin guter Dinge, dass diese Band größer durchstarten wird. Sie hat dieses Jahr schon mal live in Berlin gespielt, im Schokoladen ausverkauft. Und es war eine mega Stimmung bei Grandma's House, einer britischen Frauenband. Und jetzt gerade Baby, You're a Winner. Das ist ein neuerer Song hier in Laut und Kantig auf Radio 1 gewesen. Baby, You're a Winner ist außerdem ja so eine kleine Hommage an jemanden, den man sehr mag. Einen Freund, eine Freundin oder jemanden, den man sogar liebt. Und der sich aber nichts zutraut im Leben. Und dann einfach mal zu sagen, hey, du schaffst es. Du nimmst dich einfach nur selber falsch wahr. Du bist ein Gewinner. Darum geht's in dem Song Baby, You're a Winner. Ist einer mit, ja, kann man schon ganz klar erkennen, dass die Band mittlerweile doch eingespielter ist und auch irgendwie so eine Linie gefunden hat. Es gab so einige EPs und einzelne Songs von Grandma's House und jetzt wird eben dann auch ein Album aufgenommen. Dog war der erste Song, den sie auch vor einiger Zeit schon in Laut und Kantig hören konnten und Baby, You're a Winner direkt hinterher. Jetzt die Band Ceremony. Death, Destruction, Mayhem.

Der größte Hit, den Shelter hatten. Here we go again. Solche Musik läuft in Laut und Kantig auf Radio 1. Und gute Neuigkeiten. Ja, Shelter waren vor einiger Zeit ja schon live in Berlin. Aber jetzt wird es eine Tour geben, die die Vergangenheit von Ray Capo, dem Sänger von Shelter, auch noch aufgreift, nämlich Youth of Today. Das war eine Hardcore-Band in New York, die so auf längere Sicht gesehen schon eine der prägenden waren und Mitte der 80er in der New Yorker Straight-Edge-Szene wirklich so eine der Bands schlechthin waren, einfach weil sie keine Kompromisse gemacht haben. Sie waren durchaus einflussreich in der Szene, sie waren politisch und ja, relevant. Dann kam aber irgendwann der totale Umbruch bei Capo, der ist Ende der 80er nach Indien gegangen und ist auf einen ganz anderen Trip gekommen. Und als er zurückkam, war das ganze Geschichte. Und er hat die Band Shelter gegründet, also im Prinzip Hardcore, der mit Hare Krishna zusammengekommen ist. Ich weiß noch, wie wir damals so dachten, okay, also Musik ziemlich geil, aber was hat es jetzt mit diesem Hare Krishna auf sich? Es war dann eher eine andere Art, eine andere Herangehensweise an die Musik und eben auch an den Glauben für ihn. Das musste man natürlich nicht alles übernehmen, aber die Musik von Shelter hat auch großen Spaß gemacht. Und jetzt kommt er eben mit beiden Bands live nach Berlin, hintereinander weg, am 23. November. Da spielen Youth of Today im SO36 in Berlin. Einen Abend später dann Shelter am 24. November. Der Kartenvorverkauf ist schon angebrochen, aber Sie können ja mal schauen, was Sie da alles noch kriegen und ob Sie auch fit genug sind für zwei Abende hintereinander. Es dürfte auf jeden Fall abgehen. Wer Lust hat, in dieser Woche bei Pulp dabei zu sein, da kann ich Ihnen gleich sagen, wie Sie Karten gewinnen können.

jetzt muss ich mich aber bemühen, nicht ins Mikro reinzusingen. In dieser Live-Version von Disco 2000, die Sie gerade von Pulp in Laut und Kantig gehört haben. Pulp veröffentlichen am 28. August ein Live-Album. Es heißt Live, man kann sich's also ganz gut merken. Und da sind Konzertmitschnitte aus der Londoner O2 Arena dabei. Ein Konzert, was im letzten Jahr stattgefunden hat. Pulp sind ja auf großer Tour. Und wir freuen uns wahnsinnig auf die beiden Auftritte in dieser Woche hier in Berlin. Radio 1 präsentiert Ihnen Pulp am Donnerstag und am Samstag im Tempodrom. Und Sie haben dafür jetzt die Möglichkeit, Karten zu gewinnen hier in Laut und Kantig. Wir möchten aber schon ein bisschen was wissen, was jetzt so die Bandkarriere angeht. Also, dass auch wirklich Fans dabei sind und Fans gewinnen. Ich würde gerne von Ihnen wissen, wie viele Jahre liegen zwischen dem aktuellen Album More und dem davor, We Love Life? Kleiner Tipp, es sind schon einige. Wie viele Jahre liegen zwischen We Love Life und dem aktuellen Pulp-Album More? Wenn Sie es wissen und bis Mittwoch 12 Uhr eine Mail an lautundkantig@radio1.de schicken, dann haben Sie die Möglichkeit, Konzertkarten für Pulp zu gewinnen. Die E-Mail-Adresse, die schreibt sich ganz leicht in einem durch. 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Mittwoch 12 Uhr ist die Deadline und was auf jeden Fall in der Mail stehen sollte, ist Ihr korrekter Name. Wenn Sie gewinnen, nehmen wir Kontakt mit Ihnen auf und dann haben Sie die Chance, am Samstag plus Begleitung dabei zu sein. 30 Jahre haben Pulp nicht mehr in Berlin live gespielt. Es wird also auf jeden Fall Zeit.

Der Titelsong zum neuen Album von Pond, Terrestrials, haben Sie hier gerade gehört auf Radio 1 in Laut und Kantig. Pond ist eine Band aus Australien, deren Mitglieder zumindest zum Teil auch immer wieder bei Tame Impala mitspielen. Pond, eine Band, die sich musikalisch nicht einschränkt. Diesmal wirklich wieder echt starker Rock'n'Roll. Insgesamt vielleicht ein Ticken poppiger als bei manch anderem Album, aber immer noch natürlich mit so einer psychedelischen Note. Die Band ist fleißig, also nicht ganz so fleißig wie jetzt King Gizzard and the Lizard Wizard, die ja teilweise mehrere Alben pro Jahr rausbringen, aber immerhin schon 11 Alben seit dem Jahr 2012 von Pond und man muss schon sagen, eigentlich ein sehr hohes Niveau, was sie da immer halten. Sehr tanzbare Musik auch und ich möchte Ihnen auf jeden Fall noch einen zweiten Song aus dem neuen Album Terrestrials vorstellen und das ist der hier. Casuarina.

Ty Siegel mit neuer Musik in Laut und Kantig. Black Paint haben Sie gerade gehört. Und Ty Siegel hat dieses neue Album, was ansteht, für Ende August mit Band aufgenommen. Also ich spreche von Live Band. Sie haben es zusammen geschrieben und dann eben im Studio zusammen aufgenommen. Das war im Frühjahr vergangenen Jahres. Und da war bei ihm einfach klar, also es muss irgendwie mal wieder was anders passieren. Ich hätte Lust, mit der Band zusammenzuarbeiten, die früher mit mir die härteren Alben aufgenommen hat. Und genau so ist es. Also dieser Sound erinnert dann eher wieder an Alben wie Slaughterhouse oder Twins. Und es war ihnen ganz wichtig, dass es eben auch diesen typischen Live-Charakter hat. Mehr von Ty Siegel auf jeden Fall gerne demnächst in Laut und Kantig. Jetzt aber mal Frisches von einer Band, die Sie hoffentlich auch aus dem Laut und Kantig-Kosmos kennen, nämlich Daily Thompson.

Daley Thomason, BTK, eine Band aus Dortmund, die große, große Fans davon sind, in die USA zu reisen und dort ihre Alben aufzunehmen. Seattle war schon beim letzten Album die Ecke. Und auch diesmal, angeblich soll der Song aber auch in New York aufgenommen worden sein, was ich ziemlich passend fände, denn noch nie vorher haben mich Daley Thomason so sehr an den Noise Rock von Sonic Youth erinnert wie auf BTK. Wie das Album insgesamt klingen wird, werden wir im August erfahren. Dann erscheint Glue von Daley Thomason. Heute möchte ich mich verabschieden in Laut und Kantig mit einem neuen Song von Sleep. Have a Spacesuit Will Travel. Und ja, da sind längst nicht mehr alle Bandmitglieder dabei bei Sleep. Aber trotzdem möchte ich eben das neue Lied mal hier in Laut und Kantig hören und Ihnen auch vorstellen. Das Gründungsmitglied ist nicht mehr dabei. Gitarrist Mac Pike und auch der Schlagzeuger Jason Roda fehlen. Naja, also wir hören jetzt einfach mal rein. Mal gucken, ob es Ihr Ding ist. Ihnen eine gute Woche. Lassen Sie sich nicht ärgern. Wir hören uns dann Montag wieder, 21 Uhr. Mein Name ist Christiane Falk. Bis dahin, machen Sie es gut.

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2: Um 5 Uhr mit Pocoing Choing. Guten Morgen. Wegen einer Störung sind am Abend bei der Deutschen Bahn keine Züge gefahren. Das Problem ist nach Angaben des Unternehmens inzwischen behoben. Einzelheiten von Jasper Tiedemann.
3: Am späten Abend war der Zugverkehr bundesweit gestoppt worden, wegen einer Störung beim digitalen Bahnfunksystem GSMR. Darüber kommunizieren etwa Lokführer, Fahrdienstleiter und Betriebszentralen. Vom Problem betroffen war auch die Berliner S-Bahn. Wie es genau zu der Störung kam, dazu machte die Deutsche Bahn bisher keine Angaben. Nach RBB-Informationen gehen Sicherheitsbehörden momentan nicht von Sabotage aus. Vielmehr wird derzeit ein fehlerhaftes Update der Deutschen Bahn als Ursache vermutet.
2: In weiten Teilen Europas werden derzeit Rekordtemperaturen gemessen. In Frankreich gab es teils Werte von mehr als 40 Grad. Atomkraftwerke mussten abgeschaltet werden, weil das Kühlwasser aus den Flüssen zu warm ist. Für Belgien und Großbritannien wurden weitere Temperaturrekorde vorhergesagt. In Italien wurde für mehrere Städte die höchste Hitzealarmstufe ausgelöst. In Deutschland wird für die nächsten Tage mit bisher nie gemessenen Temperaturen gerechnet. Im Südosten Brandenburgs rufen die Behörden zum Wassersparen auf. Und die Hitze wird möglicherweise ein Problem für die Agrarbetriebe in Brandenburg. Es könnte Schäden beim Getreide geben, befürchtet der Präsident des Landesbauernverbandes Wendorf. Sabine Löprig, RBB24.
4: Wenn die Temperaturen zu früh im Jahr zu hoch sind, komme es zu einer Notreife beim Getreide, so Bauernpräsident Wendorf. Die Getreidepflanzen verringern dann das Körnerwachstum. Weizen und Roggen brauchen laut Wendorf eigentlich noch rund 3 Wochen bis zur Ernte.
2: Am Abend waren über Berlin Kampfflugzeuge zu sehen und zu hören. Nach Angaben der Bundeswehr handelte es sich um deutsche Eurofighter und US-amerikanische Flugzeuge vom Typ F-16. Anlass für den gemeinsamen Überflug war der 250. Unabhängigkeitstag der USA, der am 4. Juli gefeiert wird. Die Maschinen flogen im Formationsflug über das Gelände. Dort stand am Abend eine offizielle Veranstaltung der amerikanischen Botschaft auf dem Programm. Panama hat bei der Fußball-Weltmeisterschaft 0:1 gegen Kroatien verloren. England und Ghana spielten 0:0 unentschieden. Vorher hatte Portugal gegen Usbekistan mit 5:0 klar gewonnen. Und gerade spielt Kolumbien gegen die Demokratische Republik Kongo. Dort steht es zu Beginn der zweiten Halbzeit 0:0. Soweit die Nachrichten. Weitere Meldungen aus Berlin und Brandenburg auf rbb24.de. Das Wetter, es ist klar und trocken, es gibt allenfalls wenige Wolken. Derzeit in Potsdam 18 Grad, in Cottbus 15, in Berlin-Buch 14 und in Steglitz 19 Grad. Am Tage viel Sonne, nur ein paar dünne Schleierwolken, maximal 30 bis 34 Grad. Morgen sehr schwül bei bis zu 35 Grad.
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5: Schönen guten Morgen.
6: Ja, wir sind's. Guten Morgen.

0: Boone mit Wild um 5:06.
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0: German Cinema mit Waterdrops um aber ganz genau 5.14 Uhr. Ich gucke hier parallel auf dem Fernseher, wo Kolumbien ja gerade spielt.
1: Gegen und Kongo.
0: Gegen die Demokratische Republik.
1: Die Demokratische Republik Kongo.
0: Oder wie eine ZDF-Reporterin kürzlich sagte, die Dominikanische Republik Kongo. Das ist leider nicht richtig. Aber da sind wir in der 53. Minute und es steht noch 0-0.
1: Ey, ist spannend, oder? Wahnsinn, ja. Wir haben auch Spannendes bei uns im Programm heute, was sich nicht um Fußball dann dreht, zum Beispiel der Blick auf die Jugendlichen in Europa. Das wird immer erfasst in einer Jugendstudie, der TUI-Jugendstudie. Die wird heute veröffentlicht und dann werden wir da ablesen können, die Lebenswelt, die Identität und die Einstellungen junger Europäer gegenüber Europa und dann natürlich auch so ein bisschen, was beschäftigt die jungen Menschen in Deutschland. Vor allen Dingen, da werden einige sehr interessante Fragen geklärt, zum Beispiel, was bedeutet für junge Menschen Freiheit, welche Staatsform ist für sie die beste Staatsform. Thorsten Faas, den kennen Sie als Politikwissenschaftler aus unserem Programm, der hat an dieser Studie mitgewirkt und mit ihm werden wir darüber sprechen, über die wichtigsten Erkenntnisse, was Jugendliche beschäftigt momentan und das besprechen wir mit ihm um kurz nach 7:30.
0: Egal, wo man politisch steht, viele hatten in den vergangenen Monaten das Gefühl, ich verstehe Friedrich Merz nicht, warum macht er das so oder warum macht er das so? Und da bin ich, wie gesagt, noch gar nicht beim Inhalt. Diesmal muss ich sagen, ich verstehe ihn, aber bin da auch noch nicht beim Inhalt, weil ich es gar nicht richtig beurteilen kann. Es gab ja diese 33 konkreten Vorschläge der Rentenkommission der Bundesregierung, die wurden ja gestern übergeben. Und dann hat er gesagt, das sollten wir genau 1:1 so umsetzen. Was ich daran verstehe ist, wenn man erst anfängt zu sagen, ja, im Prinzip gut, aber die drei Sachen sollten wir nicht machen, dann kommt eine andere Seite und sagt, ja, die drei Sachen sollten wir dann auch nicht machen. Und dann wird das Ding zerflettert. Aber ob das nun gute Vorschläge sind, das kann ich nicht beurteilen. Wir fragen die Politikchefin der Frankfurter Rundschau heute in ihrem Kommentar nach ihrer Meinung, Christine Dankbar, ob sie es richtig findet, dass der Bundeskanzler jetzt sagt, alle Vorschläge umsetzen, da wird nicht mehr dran gerüttelt. Das Ganze machen wir hier heute Morgen um 7:45.
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0: Be Strong von One True Pairing um genau 20 nach 5.
1: Futterst du manchmal Vitamintabletten?
0: Nee, andere. Also so Magnesium ja, ja. oder sowas, aber nicht Vitamine. Direkt.
1: Okay. Ja.
0: Du?
1: Ja, ich nehme manchmal Vitamin B und so ein Kram. Mhm. Aber ich futter das halt, ich klebe mir das nicht auf die Haut.
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0: Warum sollte man nicht Tabletten auf die Haut kleben?
1: Ja, das stimmt. Ich glaube, es geht nicht um Tabletten. Aber die Frage an unseren Experten für alles, stimmt's, dass Vitaminpflaster wirksam sind?
3: Die Vitaminindustrie ist sowieso eine etwas fragwürdige. Wer sich gut und vielfältig ernährt, der muss seinem Körper eigentlich keine zusätzlichen Vitamine zuführen. Ausnahme ist vielleicht das Vitamin D, das ja in der Haut durch Sonneneinstrahlung gebildet wird. Und da können in unseren Breiten im Winter schon mal Mangelerscheinungen auftreten. Und da kann es ganz sinnvoll sein, so ein Präparat zu nehmen. In manchen Ländern will man nun den Menschen gar nicht mehr zumuten, die Vitamine in Pillenform zu schlucken, sondern man gibt ihnen Pflaster, die man auf die Haut klebt, ähnlich den Nikotinpflastern, und die sollen dann über den Tag weg diese Substanzen abgeben. Dazu muss man zunächst mal sagen, dass die in Deutschland eigentlich gar nicht erlaubt sind. Vitaminpillen sind bei uns Nahrungsergänzungsmittel, damit vermeiden sie die Kontrolle des Arzneimittelgesetzes, aber Pflaster sind keine Lebensmittel, deshalb fallen die nicht darunter. Sie müssten also als Arzneimittel zugelassen werden, und das ist nicht der Fall. Und selbst wenn sich jemand die Pflaster aus dem Ausland besorgt, die Wirksamkeit ist stark umstritten. Die müssen ja keine klinischen Tests absolvieren. Und da stellt sich erstens die Frage, können diese Vitamine überhaupt über die Haut aufgenommen werden? Und wenn ja, ist in so einem Pflaster überhaupt genug Vitamin C drin? Beides kann man durchaus bezweifeln. Also, Vitaminpflaster sind ein weiterer Marketingtrick dieser umsatzstarken Branche, und in Deutschland sind sie ohnehin nicht erlaubt.
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0: Deathcap for Cutie mit ihrem neuen Song Pep Talk. 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Jetzt ist es 5:30.
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2: Du auch tolle Stimme, so knarzig am frühen Morgen. Ja. Das Wetter, es wird jetzt langsam tatsächlich heißer, auch bei uns. Wir erwarten heute Höchsttemperaturen 30 bis 34, in Berlin etwa 32 Grad. Heute gibt es auch viel Sonnenschein und es gibt nur ein paar dünne Schleierwolken und auch nur ganz selten flache Quellwolken.
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0: Auf Radio 1 A10 südlicher Berliner Ring. Bis Anfang Juli ist die Anschlussstelle Königs Wusterhausen wegen Bauarbeiten gesperrt. Der Verkehr wird über den Anschluss Niederlehme umgeleitet. Damit zum Stadtverkehr Berlin und die Meldung, die meine nächsten Wochen ruinieren wird. Ab 6 Uhr früh, also einer halben Stunde geht's los, wird die A111 in Höhe Heckerdamm stadtauswärts wegen Sanierungsarbeiten gesperrt. Der Verkehr wird dann bis Mitte Juli über die Ab- und Auffahrt geführt. Außerdem ist am Dreieck Charlotte nur eine Spur frei. Wilmersdorf kommt dann noch oben rauf. Auf der Hohenzollerndammbrücke über die A100 wird heute auch eine neue Baustelle eingerichtet. Bis Mitte August steht in beiden Richtungen nur die Geradeausspur zur Verfügung. Statt einwärts ist es nicht möglich, auf die A100 in Richtung Wedding aufzufahren. Und dann noch Mitte, der Tunnel Alexanderplatz ist auch bis Mitte Juli in beiden Richtungen wegen Wartungsarbeiten gesperrt. Es kommt zu längeren Staus. Und Friedrichshain, Petersburger Straße zwischen Frankfurter Allee und Berserinplatz ist in Richtung Landsberger Allee an einer Baustelle bis Ende August nur eine Spur frei. Kommen Sie dennoch gut voran.
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0: Schönen guten Morgen.
2: Guten Morgen.

0: Desperate Youth von Santi Gold um 5.36 Uhr.
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2: Da haben wir eine schöne Mail von Daniel bekommen. Schönen guten Morgen, Daniel.
3: Hallo, Daniel.
2: Er schreibt, liebes Radio 1-Team, seit vielen Jahren begleitet mich die Rubrik Bermuda-Dreieck bei meiner morgendlichen Routine. Oft überlege ich dann, welches Lied ich mir wünschen könnte und eines geht mir dabei nicht aus dem Kopf. Vor ungefähr 18 Jahren saß ich bei einer Studienfreundin zu Hause und wir hörten Musik, tatsächlich einfach nur hören, ohne Video oder Handy. Und ein Lied drang zum ersten Mal, ich bin deswegen kurz verwirrt, weil Kolo mir das 1-0 geschossen hat, Entschuldigung. Und ein Lied drang zum ersten Mal an meine Ohren, dessen Inhalt mich sofort in seinen Bann riss und mich zu Tränen rührte. Im Song The General der Gruppe Dispatch versammelte ein hochdekorierter General seine Soldaten am Morgen vor der großen Schlacht und schickt sie nach Hause. Der Gedanke mag absurd klingen, aber wäre es nicht schön, wenn einer oder besser alle der Kriege, die derzeit die Welt heimsuchen, so enden könnten? Und absurd ist es auch, Menschen, die unter anderen Umständen friedlich zusammenarbeiten, feiern oder sonst was könnten, im mörderischen Kampf aufeinander zu hetzen. Ich würde mich also freuen, dieses Lied im Radio zu hören, auch wenn ich nicht sicher bin, ob Bergen der richtige Begriff ist, da ich es noch nie im Radio, sondern nur von CD gehört habe. Viele Grüße aus Magdeburg, Daniel.
3: Und das, was uns die Musikredaktion dazu gelassen hat, können wir mal vortragen. Also Sie haben schon recht, Daniel. Dispatch könnte man bislang auch als eher Radio 1 Randthema bezeichnen. Die Band hat sich 1996 in Boston gegründet. Stilistisch werden hier

0: Das war The General von Dispatch im Radio 1 beim Mutterdreieck ihrer Wunschrubrik am frühen Morgen. Ein Wunsch von Daniel aus Magdeburg. Dankeschön, Daniel. Und wenn Sie etwas haben, eine Idee haben, eine Musik, die noch nie oder äußerst selten nur im Radio gelaufen ist, dann bitte immer her mit Ihrer Idee.
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0: Depeche Mode mit Bloody Eyes um 5.45 Uhr.
1: Oh. Oh. Oh, es ist fies, ey. Ja, es ist nervig, oder? Also ein richtig, ja, bei vielen wahrscheinlich verhasstes Geräusch des Sommers. Weltweit gibt es schätzungsweise um die 3700 Arten von Stechmücken. In Deutschland sollen es um die 50 Arten sein und immer mehr davon werden wegen der Klimaveränderung hier in Berlin und Brandenburg auch heimisch, zum Beispiel die Tigermücke. Andere Arten plagen uns schon länger und führen zu vermehrten Entzündungsreaktionen, die Kriebelmücke etwa. Die meisten Mücken injizieren beim Stich einen Cocktail aus Eiweißen in unserer Haut, um die Blutgerinnung zu hemmen und die Einstichstelle zu betäuben. Ganz schön hinterlistig.
0: Doch die Eiweißcocktails sind unterschiedlich, je nach Mückenart und so auch die Immunreaktionen, die darauf folgen, wie uns Dr. Doreen Werner, Mückenforscherin am Leibniz-Institut für Agrarlandschaftsforschung, erklärt hat.
2: Wir bekommen, je nachdem, wie unser Immunsystem reagiert, eine Juckantwort, Flüssigkeit, die sich im Gewebe ansammeln kann, eine Rötung, ein Schmerzempfinden. Und wir alle sind dazu geneigt, dieses Schmerzempfinden ja weghaben zu wollen.
0: Ja, und das führt dann zu, dass wir uns kratzen. Doch das ist, Überraschung, nicht so gut, kontraproduktiv. Warum, hat uns RBB-Gesundheitsreporterin Lucia Henerizzi genauer erklärt.
3: Entweder verteilen wir damit die Krankheitserreger, die die Mücke schon mitgebracht hat von ihrem letzten Opfer, oder, und das ist meistens die Ursache für einen entzündeten Mückenstich, wir bringen durchs Kratzen Keime von unserer eigenen Haut oder die wir unter den Fingern haben, zum Beispiel an den Fingernägeln, die bringen wir in die Wunde. Besonders blöd ist das halt an schlecht durchbluteten Stellen, wie dem Schienbein. Ich kenne das leider aus leidlicher Erfahrung. Denn die Durchblutung, die nutzt auch das Immunsystem, um von A nach B zu kommen. Und weil das eben schlecht durchblutet ist, können sich die Erreger schön lange ohne Störungen verteilen.
1: Und ganz besonders fies ist da die schon genannte Kriebelmücke. Die hat nämlich eine ganz eigene Taktik.
3: Mit scharfen Beißzähnen ist die unterwegs. Also wir kennen das ja eigentlich, dass eine Mücke einen Rüssel hat und damit sticht. Mhm. Aber die beißt, reißt damit ein kleines Loch in die Haut und trinkt, wenn sie dieses Loch mit Blut füllt, dann daraus. Man nennt die auch Pooltrinker deswegen, wegen diesem kleinen Pool, den es sich da schafft. Die größere Wunde, die öffnet aber natürlich auch Tür und Tor für mehr Keime. Und die Entzündungsreaktion ist dann auch größer. Deswegen werden diese Stiche oder eben Bisse dann besonders groß. Anders als viele andere Mückenarten braucht die Kriebelmücke übrigens fließende Gewässer für die Eiablage. Also das nur als Tipp, wenn man die Chance vergrößern will, ihr nicht zu begegnen, dann möglichst nicht dahin, wo Gewässer fließen.
0: Soweit Lucia Henerizzi, die Biologie kompliziert. Wir haben wieder was gelernt. Ich finde ja in der Regel, außer wenn es natürlich Krankheitserreger sind, das Geräusch, wenn man nachts schlafen will, schlimmer als den Mückenstich. Die soll stechen und abhauen.

0: I Wish von Paw Paw Rod um 5.55 Uhr, 5 Minuten vor 6.
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2: Das Herz eines Boxers im Grips-Pot de Ville am Alex in Mitte. Ein Stück über Freundschaft, Vertrauen, Verletzlichkeit, Solidarität und Respekt, das nach seiner Uraufführung vor 30 Jahren wieder auf der Grips-Bühne zu sehen ist. Der 17-jährige Jojo möchte sich einfach mal cool fühlen und Eindruck schinden bei seiner Clique. Er baut Mist und wird zu Sozialstunden in einem Pflegeheim verknackt. Dort trifft er Leo, einen ehemaligen Boxer, der kein Wort spricht. Trotzdem entwickelt sich zwischen den beiden eine ganz besondere Verbindung. Und so schmieden Jojo und Leo einen Plan. Ein Generationendialog über Einsamkeit, Wut und den Mut, das eigene Leben zu ändern, heißt es zu Das Herz eines Boxers, dem Klassiker des Jugendtheaters, zu sehen am Grips-Pot de Ville am Alex in Mitte, heute um 18 Uhr, morgen um 11 Uhr. 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
3: Stundenlang war gestern Abend der Zugverkehr in ganz Deutschland lahmgelegt. Es ging wirklich gar nichts mehr. Vielleicht waren auch Sie in irgendeiner Art und Weise betroffen und fragen sich heute Morgen, was zur Hölle war denn da los? Was sind die Gründe dafür? Erste Erklärungen und die aktuelle Situation auf den Schienen gibt's gleich bei Elisabeth Mattner in den Radio 1 Nachrichten um 6.
0: Und bis dahin noch ein Song von Chloe.

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1: 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Guten Morgen, Elisabeth.
2: Guten Morgen. Die bundesweite Funkstörung bei der Deutschen Bahn ist behoben. Nach Angaben des Unternehmens fahren die Züge seit der Nacht wieder. Es könne am Morgen aber noch zu Verspätungen und Ausfällen kommen. Silke Mehring berichtet.
3: Lange Schlangen vor dem gläsernen Infoschalter, ratlose Gesichter vor den Anzeigetafeln. Bis kurz nach Mitternacht noch sieht es so aus, als würde in dieser Nacht gar kein Zug mehr fahren. Viele wissen nicht, was sie machen sollen, wo sie hin sollen. Und auch die Bahnmitarbeiter können ihnen nicht weiterhelfen. Die Preise für Hotelzimmer in der Nähe schießen plötzlich in die Höhe. Wer sich fürs Warten entscheidet, kann kurz nach Mitternacht wieder neue Hoffnung schöpfen. Plötzlich rollt eine S-Bahn, dann folgt der erste ICE. Die Durchsagen überlagern sich. Einmal ist zu hören, dass ein Zug mit 200 Minuten Verspätung losfahren wird. Andere Züge kommen gar nicht mehr.
2: In der Debatte über Social-Media-Verbote für Kinder und Jugendliche legt ein Expertengremium heute Empfehlungen vor. Die Kommission will Familienministerin Prien Handlungsvorschläge zur Social-Media-Nutzung junger Menschen übergeben. Ziel ist, Kinder und Jugendliche vor den Gefahren sozialer Netzwerke zu schützen. Prien erklärte, mit einem einfachen Social-Media-Verbot sei es nicht getan. Bundeskanzler Merz muss sich heute im Bundestag den Fragen der Abgeordneten stellen. Die Regierungsbefragung beginnt mit einem Vortrag des Kanzlers zu aktuellen Themen. Danach dürfen die Abgeordneten alle Themen aufgreifen, die sie interessieren. Erwartet wird, dass es um Außenpolitik und das Reformpaket der Bundesregierung geht. Anschließend will das Plenum die umstrittenen Äußerungen des neuen linken Chefs Pantisano zur CDU besprechen. Er hatte der CDU teilweise faschistische Politik vorgeworfen. Wo hat man gutes Netz und wo gibt's Funklöcher? Darum geht's ab heute bei der bundesweiten Mobilfunkmesswoche. Das ist eine Aktion der Bundesnetzagentur. Sie will damit einen Überblick über den Empfang im Land bekommen. Sebastian Tittelbach berichtet.
4: Wer mitmachen möchte, lädt sich die aktuelle Version der Mobilfunk-Check-App der Bundesnetzagentur aufs Smartphone. Sie erfasst, wie gut die Netzqualität vor Ort ist. Seit der ersten Messwoche vor einem Jahr haben die Mobilfunkanbieter ihre Netze weiter ausgebaut. Die Bonner Behörde erhofft sich nun ein aktuelles und detailliertes Bild, was davon tatsächlich bei den Kunden in Deutschland ankommt. In Städten ist die Versorgung meist gut, dagegen gibt es in ländlichen Regionen noch immer zahlreiche Funklöcher. Die Messdaten, die durch die App gewonnen werden, gehen sowohl an die Mobilfunkunternehmen als auch an die Länder und Kommunen, die am Ausbau beteiligt sind.
2: Viel Sonnenschein, wenig Wind und tropische Nächte. In den kommenden Tagen wird es heiß in Berlin und Brandenburg. Abkühlung gibt's ab heute wieder im Columbia-Bad in Berlin-Neukölln. Das startet verspätet in die Saison wegen technischer Probleme. Mehr von Axel Hofmann.
5: Die Eröffnung des Sommerbads Neukölln, so der offizielle Name, war mehrmals verschoben worden. Es gab nämlich Schwierigkeiten bei der Materialbeschaffung für die Wasserfilter. Deshalb war eigentlich erst der 3. Juli als Eröffnungstermin angepeilt worden. Doch dann wurden die notwendigen Arbeiten und Prüfungen anderthalb Wochen früher fertig als gedacht. Die Möglichkeit zur Abkühlung kommt gerade rechtzeitig. Am Wochenende wird eine Hitzewelle mit Temperaturen um 35 Grad erwartet.
2: Noch zum Sport. Bei der Fußballweltmeisterschaft haben sich England und Ghana mit einem torlosen Unentschieden getrennt. Die Engländer haben damit die vorzeitige Qualifikation für die K.O.-Runde verpasst. Im Anschluss besiegte Kroatien Panama mit 1:0. Gerade eben ist das Spiel Kolumbien gegen die Demokratische Republik Kongo zu Ende gegangen mit 1:0. Soweit unsere Radio 1 Nachrichten. Mehr Meldungen unter rbb24.de.
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6: Aktuell in Berlin und Brandenburg noch angenehm, so zwischen 16 und 19 Grad. Heute viel Sonne und heiß. Höchsttemperaturen 30 bis 34, in Berlin bis 33 Grad. Morgen am Donnerstag bis 36 Grad. Zum Wochenende wird's noch ein bisschen wärmer.
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2: Auf Radio 1 A10 südlicher Berliner Ring. Bis Anfang Juli ist die Anschlussstelle Königs Wusterhausen wegen Bauarbeiten gesperrt. Der Verkehr wird über den Anschluss Niederlehme umgeleitet. Stadtverkehr Berlin, die A111, ist wegen Sanierungsarbeiten in Höhe Heckerdamm stadtauswärts gesperrt. Der Verkehr wird dann bis Mitte Juli über die Ab- und Auffahrt geführt. Außerdem ist am Dreieck Charlottenburg nur eine Spur frei. Wilmersdorf auf der Hohenzollern-Dammbrücke über die A100 wird heute eine neue Baustelle eingerichtet. Da steht in beiden Richtungen nur eine Geradeausspur zur Verfügung. Statt einwärts können Sie auch nicht auf die A100 in Richtung Wedding auffahren. Ansonsten läuft's. Wir wünschen Ihnen eine gute Fahrt.
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1: Schönen guten Morgen.
7: Guten Morgen und hallo.

0: Jamie Woon und Lady Luck um 6:09.
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2: Heute ist Mittwoch, der 24. Juni. Kennen Sie noch diese Fernsehmelodie aus den 80ern?

So begannen immer die einzelnen Folgen der Serie Trio mit vier Fäusten. Mitte der 80er Jahre hatte die Serie viele Fans. Es ging um zwei coole Vietnam-Veteranen, die eine Privatdetektei betreiben. Das Trio vervollständigt der ohne Fäuste, ein genialer, aber etwas tollpatschiger Computer-Nerd. Einer der beiden coolen war der dunkelhaarige Privatdetektiv Nick Ryder. Für unser Geburtstagskind seine bekannteste Rolle. Heute wird der US-Schauspieler Joe Penny 70 Jahre alt. Genau 10 Jahre jünger ist diese Sängerin.

0: Das ist das wunderschöne Fade Into You von der Band Mazzy Star. Die US-Sängerin und Songschreiberin Hope Sandoval feiert heute ihren 60. Geburtstag.
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2: Europa ächzt weiter unter der Hitze. In Spanien gilt fast überall eine Hitzewarnung. Frankreich erlebt den heißesten Tag seit Beginn der Messungen. Bei uns sickern ab heute von Südwesten zunehmend heißere Luftmassen ein. Weniger als 35 Grad gäbe es dann nur noch nördlich und östlich der Elbe, also auch in Berlin und Brandenburg. Am Wochenende kann es auch bei uns bis zu 40 Grad geben. Deswegen der Hinweis für alle, die Karten haben. Der Radio 1 Kommentatoren-Talk im Tippi am Kanzleramt ist wegen der Hitze abgesagt.
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0: Dauert noch ein bisschen, aber wird mega. Das steht am ICC in Berlin-Westend. Heute wollen Wirtschaftssenatorin Franziska Giffey, Stadtentwicklungssenator Christian Gäbler und die Berliner Immobilienmanagement GmbH die Ergebnisse des internationalen Konzeptverfahrens zur Zukunft dieses denkmalgeschützten Gebäudes vorstellen. Erstmals soll dabei auch die Projektpartnerschaft präsentiert werden, die den Zuschlag erhalten soll. Das ICC soll zu einem Standort für Kunst, Kultur und Kreativwirtschaft entwickelt werden.
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2: Das Hasso-Plattner-Institut lädt heute und morgen zur Potsdamer Konferenz für nationale Cybersicherheit ein. Unter dem Leitmotiv What Now? Cybersicherheit in Zeiten des globalen Umbruchs neu gestalten, diskutieren Entscheiderinnen und Entscheider aus Politik, Wirtschaft, Wissenschaft und Sicherheitsbehörden, welche Maßnahmen notwendig sind, um Deutschland und Europa besser zu schützen.
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0: Die Fusion gilt als eines der größten alternativen Musik- und Theaterfestivals in Europa. Es findet seit 1997 auf einem ehemaligen russischen Militärflugplatz an der Mecklenburgischen Seenplatte statt. Das Electronic Indie Rock und Pop Festival erwartet auch dieses Jahr wieder 70.000 Besucherinnen und Besucher. In diesem Jahr findet das Festival ein letztes Mal statt, bevor es dann 2027 eine Pause, wie es heißt, einlegt. Das 27. Fusion Festival startet heute und geht bis Sonntag in Lerz.
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0: Long Way From Home von Alexander Fall und Pete Joseph um 6.16 Uhr.
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0: Eine Nacht in Manila von Bilderbuch, gleich 6.21 Uhr.
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2: Der deutsche Wohlstandsanrainer gönnt sich zigmal pro Jahr irgendeine Auszeit. Das Bikerwochenende in den Alpen, mit den Mädels ein paar Tage in ein Wellnesshotel, Städtetouren, Wandertage, Wacken, Bayreuth, Ischgl. Alle diese kleinen Urlaube finden unter Gleichgesinnten statt. Ganz anders steht es da um den großen Jahresurlaub. Ein Relikt aus einer Zeit, als er der Einzige war und stets im Sommer. In diesen, zynisch als die schönsten Wochen des Jahres bezeichneten Wehrübungen der Kleinfamilie, prallen die unterschiedlichen Interessen der Teilnehmer ungefedert aufeinander. Und das bei Hitze in fremder Umgebung. Warum tun sich Menschen das an? Sie gehen ja auch nicht mit ihrem Pferd schwimmen oder mit dem Goldfisch wandern. Die Illusion der Gemeinsamkeit einer Familie soll gewaltsam erzwungen werden. Wie wäre es dagegen mit einem Probeurlaub? Zu Hause schon mal mit den Halbwüchsigen eine Kirche besichtigen, um das jeweilige Erlebnisbarometer zu checken. Ein schlechtes, überteuertes Restaurant besuchen, im überhitzten PKW nach einer Parklücke fahren, sich mit dreiviertelnackten Adiposen an einem Gewässer tummeln. Es gibt so viel für urlaubstypisch gehaltene Erfahrungen, die man auch in häuslicher Nähe machen kann. Der Vorteil beim Probeurlaub besteht darin, jederzeit die unangenehme Situation verlassen zu können, um in die Sicherheit der vertrauten Umgebung zurückzukehren. Im Ernstfallurlaub ist da nur das Hotel, der Campingplatz, die Ferienwohnung mit ganz eigenen Unwägbarkeiten. Nächster Vorteil der Probestrecke: jedes Familienglied kehrt in seine eigene Blase zurück. Papa muckelt im Keller an seiner Werkbank rum, Mama guckt Assi-TV und das Gezücht chillt, gamet oder chattet mit anderen Lauras und Lukas. So bleibt der typische Urlaubskonflikt zu großer Nähe aus, da jeder zwischenzeitlich wieder Individuum sein darf. Vielleicht trifft man sich sogar am Abend am Grill und kann gemeinsam lachen über das teure Restaurant mit dem Schweinefraß, die langweilige Kirche und die vielen hässlichen Doofköpfe da draußen. Jetzt, wo man wieder in Sicherheit ist. Und wenn man so drüber nachdenkt, kommt man zu dem Schluss, dass der Probeurlaub der viel schönere und erholsamere ist. Noch besser wäre es nur, man wohnt in einer Urlaubsregion und könnte andere Menschen beobachten bei ihrem aussichtslosen Streben nach den schönsten Wochen des Jahres.
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0: Thundercat mit I Wish I Didn't Waste Your Time. 6.28 Uhr.
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0: 6.30 Uhr, halb 7.
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8: Nach einer bundesweiten Funkstörung bei der Deutschen Bahn kann es auch weiter Verspätungen und Ausfälle geben. Die Bahn meldete, dass der Zugverkehr in der Nacht zwar wieder angelaufen ist, es aber noch zu Problemen kommen kann. Wegen eines Fehlers im Funksystem der Bahn waren die Züge in der Nacht bundesweit zum Stehen gekommen. Fahrgäste saßen teilweise stundenlang in Zügen und an Bahnhöfen fest. Nach RBB-Informationen geht die Bahn von einem fehlerhaften Update als Grund für die Störung aus. In der Debatte über Social-Media-Verbote für Kinder und Jugendliche legt ein Expertengremium heute Empfehlungen vor. Die Kommission will Familienministerin Prien Handlungsvorschläge zur Social-Media-Nutzung junger Menschen übergeben. Ziel ist, Kinder und Jugendliche vor den Gefahren sozialer Netzwerke zu schützen. Prien erklärte, mit einem einfachen Social-Media-Verbot sei es nicht getan. Es wird heiß in den kommenden Tagen in Berlin und Brandenburg. Bis Sonntag sind Temperaturen bis zu 40 Grad möglich. Der Märkische Abwasser- und Wasserzweckverband hat die Menschen südöstlich von Berlin dazu aufgerufen, Wasser zu sparen. Vor allem in den Kreisen Dahme-Spreewald und Oder-Spree solle darauf verzichtet werden, den Garten zu wässern oder das Auto zu waschen. Hitze sorgt auch für Probleme in anderen EU-Ländern. In der französischen Hauptstadt Paris haben der Eiffelturm und der Louvre vorzeitig für Besucher geschlossen. Auch Atomkraftwerke haben Schwierigkeiten durch die Hitze. In Italien wurde für mehrere Städte die höchste Hitzealarmstufe ausgelöst. In Großbritannien werden viele Schulen wegen der extremen Hitze teilweise geschlossen oder der Unterricht wird verkürzt. Bei der Fußball-Weltmeisterschaft haben sich England und Ghana mit einem torlosen Unentschieden getrennt. Die Engländer haben damit die vorzeitige Qualifikation für die K.O.-Runde verpasst. Im Anschluss besiegte Kroatien Panama mit 1:0 und auch Kolumbien gewann gegen die Demokratische Republik Kongo mit 1:0. Das war unser Radio 1 Nachrichten-Update. 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
0: Zurzeit in Brandenburg und Berlin noch angenehm, zwischen 16 und 19 Grad. Viel Sonne heute und es wird heiß. Höchsttemperaturen 30 bis 34, in Berlin bis 33 Grad. Morgen am Donnerstag bis 36 Grad. Zum Wochenende wird's noch wärmer.
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8: Auf Radio 1 A10 südlicher Berliner Ring. Bis Anfang Juli ist die Anschlussstelle Königs Wusterhausen wegen Bauarbeiten gesperrt. Der Verkehr wird über den Anschluss Niederlehme umgeleitet. Stadtverkehr Berlin, die A111, ist wegen Sanierungsarbeiten in Höhe Heckerdamm stadtauswärts gesperrt. Der Verkehr wird bis Mitte Juli noch über die Ab- und Auffahrt geführt. Außerdem ist am Dreieck Charlottenburg nur eine Spur frei. Und Wilmersdorf auf der Hohenzollern-Dammbrücke über die A100 wird heute eine neue Baustelle eingerichtet. Bis Mitte August steht in beiden Richtungen nur eine Geradeausspur zur Verfügung. Stadteinwärts ist es nicht möglich, auf die A100 in Richtung Wedding aufzufahren. Wir wünschen Ihnen eine gute Fahrt.
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0: Schönen guten Morgen.
9: Guten Morgen.
0: Ja, morgen Abend um 22 Uhr spielt Deutschland. In der vergangenen Nacht und am gestrigen Abend gab es aber schon Spiele von Portugal und England. Haben Sie auch bei Elisabeth Mattner in den Nachrichten gehört. Über all das sprechen wir gleich mit unserem WM-Reporter.

0: Lucky Again von Licke Lee, 6:30.
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2: Hey, tolles Lied.
3: Und bei der haben wir gelernt, Cristiano Ronaldo kann es doch noch und England ist doch nicht das überragende Team dieser WM. Das sind zwei Erkenntnisse des Abends und der Nacht. Beim 5:0 Portugals gegen Usbekistan erzielte Ronaldo 2 Treffer. Danach kam England überraschend nicht über ein 0:0 gegen Ghana hinaus. Und die deutsche Nationalmannschaft steckt in den Vorbereitungen für das letzte Vorrundenspiel gegen Ecuador am Donnerstag um 22 Uhr.
2: Far away in America am deutschen WM-Quartier in Winston-Salem ist unser WM-Reporter Dirk Walzdorf, Leiter der RBB Sport. Redaktion. Einen schönen guten Morgen, Dirk.
4: So ein gutes Lied. Guten
2: Oder?
4: Morgen.
2: Wirst du noch öfter hören, wahrscheinlich im Verlauf der WM bei uns. Ja, mit Cristiano Ronaldo, haben den viele Expertinnen und Experten zu früh abgeschrieben?
4: Offenbar schon wieder. Also ich habe ja auch in die Richtung tendiert, weil der im ersten Spiel so sehr schlecht war und so isoliert von seiner Mannschaft, aber ist alles vergessen. Also gestern haben dann irgendwie mehrere 10.000 Menschen gleichzeitig dieses Sü, was man vom Kinderspielplatz kennt, gebrüllt und zwar gleich mehrfach. Was für eine Rückkehr, Cristiano Ronaldo. Man muss das einfach sagen, eitler Fatzke oder wie auch immer hin oder her, das ist einfach sportlich großartig. 6. Weltmeisterschaft, 230. Länderspiel, 2 Tore, 5:0. Okay, Usbekistan ist noch nicht der Gradmesser, aber trotzdem, das ist wirklich zutiefst beeindruckend, dass der das in dem hohen Alter mit 41 Jahren noch kann. Stark.
3: Die Engländer wurden von so vielen als Favoriten bezeichnet und dann reicht's gegen Ghana nur zu einem 0:0. Welche Schwächen hast du bei den Engländern ausgemacht?
4: Im Wesentlichen, dass sie ihre Chancen nicht ausgenutzt haben, wobei sie auch noch in einer Szene Glück hatten, weil man vielleicht auch Ghana einen Elfmeter hätte geben können. Aber ich finde es eigentlich ganz cool, wie die damit umgehen. Sowohl Harry Kane als auch Thomas Tuchel haben danach gesagt, Leute, beruhigt euch, es war nicht alles schlecht. Ghana hat erwartet, super gut defensiv gespielt, viele Chancen gab es nicht.

0: schnell, ne? Also du hast das gesagt, 900 Kilometer, das ist ja ein bisschen mehr als ein langer Inlandsflug in Deutschland. Und dann wohnen die da in so einem Betonklotz in New Jersey, gucken auf die Skyline von Manhattan, kommen aber auch nie rüber. Die Norweger haben in Manhattan gefeiert, die Deutschen bleiben in New Jersey, gehen da dann morgen einmal Fußball spielen und dann fliegen sie wieder nach Hause, nach Winston-Salem. Alles sehr diszipliniert und straff geplant.
1: Bisher nicht in der Startelf war Mittelfeldspieler Jamie Leveling. Jetzt hast du mir gestern Abend eine Nachricht geschickt. Grüße von Jamie L. und mir in der Pressekonferenz. Erstmal liebe Grüße zurück an den Jamie. Und die Frage, wenn Leveling zur Pressekonferenz geschickt wird, ist das ein Zeichen, dass er statt Leroy Sané in der Startelf stehen könnte?
0: War früher manchmal so, kann sein, muss nicht sein. Julian Nagelsmann hat in den ersten beiden Spielen überhaupt kein Geheimnis um seine Startelf gemacht und jetzt wissen wir echt mal konkret gar nicht, wer da morgen eigentlich spielt. Leveling könnte anfangen, muss aber nicht sein. Die größeren Fragen sind ja, darf der Undaf von Anfang an spielen? Spielt der Neuer im Tor oder der Baumann? Wir wissen es nicht. Ich nehme an, Leveling wird seine Spielzeit kriegen, aber viele andere auch. Ich erwarte so eine leichte Rotation in der deutschen Mannschaft, aber auch nicht eine komplett neue Elf.
2: Leveling hat ja auf der Pressekonferenz ein Versprechen gegeben. Wenn Deutschland Weltmeister werden sollte, wird er sich die Haare so schneiden wie einst die brasilianische Fußballlegende Ronaldo. Also wir wissen noch, dass er Herr Schrecklich aus hinten rasiert und vorne so ein Dreieck. Wie kommt es denn dazu?
0: Er hat, als er die Nummer 9 für den deutschen Kader bekommen hat bei der WM, sein Profilbild bei Insta verändert und hat sich in Anlehnung an eine der legendärsten Nummer 9 der Fußballgeschichte sozusagen auf seinen Kopf diese Frisur raufgefotoshoppt. Das hat der echte Ronaldo, Il Fenomeno, der hat das gesehen und hat einer brasilianischen Reporterkollegin ein signiertes Trikot von sich mit besten Grüßen an Jamie Leveling mitgegeben und die hat dem das beim letzten Spiel tatsächlich überreicht. Das hat er jetzt, ist ganz stolz. Und weil wir Reporter hier ja auch irgendwie nichts Besseres zu tun haben, als blöde Fragen zu stellen, haben ihn dann ein, zwei Kollegen in der Pressekonferenz gefragt, na, wäre das nicht eine lustige Wette, wenn ihr jetzt Weltmeister werdet, dass du dir dann wirklich diese Frisur machst? Und dann hat der Jamie gesagt, dann machen wir das. So. Und so ist es dazu gekommen.
1: Alle Informationen zu Reiseplänen, Frisuren und auch ein bisschen zum Fußball bekommen wir von unserem WM-Reporter Dirk Walzdorf. Dankeschön.
0: Tschüssi.
2: Tschüss, Dirk.

0: Say It Right von Nelly Furtado. Der schöne Morgen auf Radio 1 um 6.45 Uhr, dreiviertel sieben.
1: Wahrscheinlich solch ein Sound hat heute den IT-Lern bei der Bahn ja einen stressigen Abend und eine schlaflose Nacht beschert. Denn bei der Deutschen Bahn ist bundesweit der Bahnfunk, das Bahnfunksystem ausgefallen. Für Reisende klang das dann so.
2: Information zu LJ 479 nach Prag über Dresden Hauptbahnhof. Heute ca.
1: 170 Minuten, und das haben viele wirklich erlebt, denn ja, der Fernverkehr ist komplett ausgefallen über Stunden, der Regionalverkehr komplett ausgefallen, auch die S-Bahnen in den deutschen Städten wurden nicht mehr bedient.
0: Zehntausende Reisende strandeten nachts auf den Bahnhöfen, zum Beispiel auch in Berlin.
3: Jetzt steht da 3.06 Uhr dran.
4: Und was machen Sie jetzt?
3: Ich werde jetzt zu einer Freundin fahren.
4: Und haben Sie denn hier am Hauptbahnhof was in Erfahrung bringen können? Sind Sie gut informiert worden?
3: Das ist die ganz entscheidende Frage. Die Informationen waren nicht okay, beziehungsweise eigentlich, was heißt nicht okay, die waren nicht vorhanden. Auch in der App existiert der Zug gar nicht mehr. Die DB-App hat den bereits gelöscht.
0: Sie hören es, begrenztes Verständnis für die Bahn und von einer schlechten Kommunikation berichtet diese Frau nachts in Berlin. Und das ist immer wieder das Problem bei der Bahn, dass die Krisenkommunikation nur so lange funktioniert, bis Krise ist. Und dann funktioniert sie nicht mehr.
1: Absolut.
0: Ganz zu spät, wie sie befürchtete, wurde es am Ende doch nicht. Gegen 1.30 Uhr, nach etwa 2,5 Stunden, rollten die Züge dann wieder.
1: Ursache für das ganze Chaos war laut Bahn der Ausfall vom Bahnfunksystem GSMR. Bislang schließt die Bahn Sabotage aus und spricht von einem fehlerhaften Update. RBB-Wirtschaftsreporter Johannes Frevel hat heute früh im RBB24-Inforadio erklärt, warum dieser GSMR-Funk so wichtig ist für den Bahnverkehr.
5: GSM, das ist ein Mobilfunkstandard aus den 90er Jahren. Damals waren ja Mobilfunkgeräte fürs digitale D-Netz etwa so groß wie ein kleiner Koffer, hatten dann einen Telefonhörer mit Spiralkabel. Und wer sowas hatte, der weiß, die waren mehrere Kilo schwer. Aus dieser Zeit, da ist eben auch das für die Bahn angepasste separate Mobilfunknetz GSMR Rail, also GSMR. Diesen Zugfunk nutzt die Bahn, damit die Zugführer mit der Leitstelle, also mit den Fahrdienstleitern, sprechen können. Zudem ist GSMR eben die Basis für das Zugsicherungssystem ETCS, also ohne GSMR geht's nicht.
0: Ja, wenn Sie das, wie ich, auch nicht so genau verstanden haben, wir sind sicher, im Laufe des Tages wird die Bahn noch weitere Details liefern.

0: Ghost-Faced Killer, The Dead 60s, im schönen Morgen um gleich 6:06.
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7: Hui, was war das für ein Chaos. Ab dem späten Abend ging bei der Bahn in ganz Deutschland gar nichts mehr. Das auch gleich ein Thema in den Radio 1 Nachrichten um 7 mit Elisabeth Mattner. Wegen einer IT-Störung stand der komplette Zugverkehr still. Erst nach Stunden sind wieder erste Züge gefahren. Bis alles wieder normal läuft, wird es wohl aber noch eine Weile dauern. Zumindest im Fernverkehr, teilte die Bahn mit Elisabeth. Bei der S-Bahn sieht es dagegen ganz gut aus.
8: Da gibt es keine größeren Verspätungen heute Morgen, teilte die S-Bahn selbst mit. Wer heute Morgen fahren will, sollte trotzdem einmal die Verbindung checken. Beim Fernverkehr ist es deshalb komplizierter, weil die Züge einfach am nächstbesten Bahnhof angehalten wurden und nun dauert es eben, bis sie da wegkommen. Grund für das Chaos ist wohl nach jetzigem Stand ein fehlerhaftes Update im Funksystem der Bahn.
0: Mehr dazu gleich bei uns in den Nachrichten um 7 und bis dahin noch The Magic von Joan as Policewoman.

0: Joan S. Policewoman mit The Magic um aber exakt 7 Uhr.
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0: Mit Elisabeth Mattner.
2: Nach der bundesweiten Störung des digitalen Bahnfunks läuft der Verkehr bei der Berliner S-Bahn wieder weitgehend normal. Größere Verspätungen sind nach Angaben der S-Bahn nicht mehr feststellbar. Fahrgäste sollten dennoch ihre Verbindungen auch am Morgen vor Fahrtantritt prüfen. Eine Störung hatte am Abend den Verkehr bei der Deutschen Bahn in ganz Deutschland über Stunden lahmgelegt. Die Infos hat Po Kang Choin.
3: Nach Angaben des Unternehmens war das digitale Bahnfunksystem GSMR gestört, das auch bei der S-Bahn, im Güterverkehr und von privaten Bahnbetreibern genutzt wird. Darüber kommunizieren etwa Lokführer, Fahrdienstleiter und Betriebszentralen. Wie es genau zu der Störung kam, dazu machte die Deutsche Bahn bisher keine Angaben. Nach RBB-Informationen gehen Sicherheitsbehörden momentan nicht von Sabotage aus. Vielmehr wird derzeit ein fehlerhaftes Update der Deutschen Bahn als Ursache vermutet.
2: Wie sieht ein sicheres digitales Umfeld für Kinder und Jugendliche aus? Damit hat sich eine Expertenkommission beschäftigt. Heute legt sie ihre Empfehlungen zur Social-Media-Nutzung Familienministerin Prien vor. Die Einzelheiten hat Nicole Markwald.
4: Einerseits sollen Kinder und Jugendliche den kompetenten Umgang mit digitalen Medien lernen. Auf der anderen Seite müssen sie vor den Gefahren des Internets geschützt werden. Auf der Grundlage der Handlungsempfehlungen wird Bundesfamilienministerin Karin Prien, CDU, ein Maßnahmenpaket einschließlich gesetzlicher Regelungen vorlegen. Die SPD hat sich klar für ein Social-Media-Verbot für unter 14-Jährige ausgesprochen. Die Union hingegen will kein pauschales Verbot, sondern je nach App differenzieren. Der Deutsche Ethikrat ist gegen eine pauschale Altersregulierung von sozialen Medien. Ein schlichtes Verbot für Kinder und Jugendliche greife zu kurz.
2: Bundeskanzler Merz muss sich heute im Bundestag den Fragen der Abgeordneten stellen. Die Regierungsbefragung beginnt mit einem Vortrag des Kanzlers zu aktuellen Themen. Danach dürfen die Abgeordneten alle Themen aufgreifen, die sie interessieren. Erwartet wird, dass es um Außenpolitik und das Reformpaket der Bundesregierung geht. Anschließend will das Plenum die umstrittenen Äußerungen des neuen linken Chefs Pandisano zur CDU besprechen. Er hatte der CDU teilweise faschistische Politik vorgeworfen. Es wird heiß in den kommenden Tagen in Berlin und Brandenburg. Bis Sonntag sind Temperaturen bis zu 40 Grad möglich. Der Märkische Abwasser- und Wasserzweckverband hat die Menschen südöstlich von Berlin dazu aufgerufen, Wasser zu sparen. Vor allem in den Kreisen Dahme-Spreewald und Oder-Spree solle darauf verzichtet werden, den Garten zu wässern oder das Auto zu waschen. Die Stadt Beelitz erweitert wegen der Temperaturen die Öffnungszeiten ihres Freibads. Bis zum Ende der Woche sei es täglich von 9 bis 19 Uhr geöffnet, hieß es. In 2 Wochen findet im türkischen Ankara der NATO-Gipfel statt. Heute trifft NATO-Generalsekretär Rutte US-Präsident Trump in Washington, um das Treffen vorzubereiten. Zuletzt hatte es Spannungen im Verhältnis zwischen den USA und den anderen NATO-Verbündeten gegeben. Grund war vor allem der Iran-Krieg. Die USA kritisierten die aus ihrer Sicht mangelnde Unterstützung der Verbündeten. Trump drohte damit, sie im Ernstfall nicht mehr zu verteidigen. Wir schauen noch auf den Sport. Bei der Fußball-Weltmeisterschaft haben sich England und Ghana mit einem torlosen Unentschieden getrennt. Die Engländer haben damit die vorzeitige Qualifikation für die K.O.-Runde verpasst. Im Anschluss besiegte Kroatien Panama mit 1:0 und auch Kolumbien gewann gegen die Demokratische Republik Kongo mit 1:0. Soweit die Radio 1 Nachrichten. Gott, heute ist ein schlimmer Tag. 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
0: Aktuell in Berlin und Brandenburg noch recht angenehm, zwischen 17 und 19 Grad. Es wird aber sehr heiß. Heute gibt viel Sonne. Höchsttemperaturen 30 bis 34, in Berlin bis 33 Grad. Morgen am Donnerstag sogar bis 36 Grad. Zum Wochenende wird es noch wärmer.
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2: Auf Radio 1, A10 südlicher Berliner Ring. Bis Anfang Juli ist die Anschlussstelle Königs Wusterhausen wegen Bauarbeiten gesperrt. Der Verkehr wird über den Anschluss Niederlehme umgeleitet. Stadtverkehr Berlin, die A111 ist wegen Sanierungsarbeiten in Höhe Heckerdamm stadtauswärts gesperrt. Der Verkehr wird bis Mitte Juli über die Ab- und Auffahrt geführt. Außerdem ist am Dreieck Charlottenburg nur eine Spur frei. Und Wilmersdorf auf der Hohenzollern-Dammbrücke über die A100 wird heute eine neue Baustelle eingerichtet. Bis Mitte August steht in beiden Richtungen nur eine gerade Ausspur zur Verfügung. Statt einwärts ist es nicht möglich, auf die A100 in Richtung Wedding aufzufahren. Wir wünschen Ihnen eine gute Fahrt.
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5: Schönen guten Morgen.
6: Guten Morgen, Elisabeth. Heute ist kein schlimmer Tag.
7: Bei mir ist auch ein fehlerhaftes Update.
6: Ja, aber du bist so perfekt. Das macht dich einfach mal wieder ein bisschen menschlich. Das ist auch ganz schön.
5: Elisabeth ist hier im Studio gestrandet.
6: Aber bald geht's halt weiter. Und jetzt geht's auch weiter. Und das ist auch ein Beweis dafür, dass heute definitiv kein schlimmer Tag ist. Denn wir haben wieder Karten für Nick Cave am kommenden Dienstag in der Waldbühne. Da soll es nach aktueller Wetterprognose nicht mehr ganz so brutal heiß sein. Ich glaube, du hast vorhin gesagt, 25 Grad oder sowas in der Spitze kommende Woche, Anfang kommender Woche. Ich zeige auf dich, du guckst mich entnervt.
5: Ja, weil ich gerade nichts zur kommenden Woche gesagt habe.
6: Okay, du hast gesagt, nach diesem Wetterpeak am Wochenende wird es danach ein bisschen kühler.
5: Ja, das war privat.
6: Okay, das war, vergessen die alles, was ich gesagt habe, es war einfach nur privat. Also wahrscheinlich in der Waldbühne dann ein bisschen mildere Temperaturen beim Nick Cave Konzert, aber da wollen sie natürlich alle gerne hin. Wenn sie sich ein bisschen auskennen oder vielleicht auch gut auskennen mit Nick Cave und sagen, da würde ich gerne mit meiner Wunschbegleitung hingehen, dann spielen sie gleich unser Wochenspiel um 2 Tickets für Nick Cave.
5: Schnell anrufen 0331 70 99 111.

0: Immer die Musik von Betteroff.
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0: Hab ich doch gesagt, 7:09 haben wir es jetzt.
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3: Am kommenden Dienstag ist es soweit, präsentiert von Radio 1, spielt Nick Cave in der Waldbühne und wir haben jetzt 2 Tickets. Mal sehen, wer sie gewinnt. Es dürfte entweder Carina werden. Guten Morgen, Carina.
4: Guten Morgen.
5: Hallo.
3: Vielleicht wird es aber auch Christoph. Hallo.
6: Hallo.
5: Ja. Oh, alle so fröhlich. Ja. Ist ja super. Gut, Carina, Sie sind einfach mal so Hitze-Fan, oder? Ja. Und deswegen haben Sie schon gute Laune.
4: Ja, exakt. So sieht's aus. Echt?
3: Und kennen Sie sich gut aus mit Nick Cave?
4: Also ich denke schon. Also,
3: oh, großes Selbstbewusstsein, sehr gut. Christoph, in Potsdam, wie ist die Lage bei Ihnen?
6: Ja, wunderbar.
3: Sie kennen sich aus?
6: Ich denke auch, ja.
3: Ja, das ist ja fantastisch. Okay,
5: Christoph hat die Hoffnung, dass Carina jetzt die Nerven verliert, weil das ist ja überbordende gute Laune.
3: Krass. Wer möchte denn anfangen? Wir haben insgesamt 3 Runden. Die ersten beiden werden entspannt, da darf jeder entspannt zuhören. Also wer möchte anfangen? Christoph oder Carina? Wer will?
6: Mir egal. Also,
4: ich bin auch ganz offen.
5: Ja, also alle sind offen.
3: Dann entscheiden wir, dass Christoph anfängt einfach.
5: Christoph. Okay, hier kommt die Frage, Christoph, die erstmal nur für Sie ist. Der Nick Cave Song Oh Children von 2004, der kommt im Harry Potter Film vor, und zwar in Die Heiligtümer des Todes 1, in einer sehr bekannten Szene, in der Hermine und Harry zu diesem Song tanzen. Und die Frage an Sie ist, wo tanzen die beiden? In der Schule Hogwarts, in Hagrids Hütte oder in einem Zelt?
6: Oh, das ist ja für Harry Potter, haben meine Kinder geliebt. Die Bücher.
5: Sie wollen raten. Zeit gewinnen, oder gerade?
6: Ja, ich muss raten. Ich sag mal in der Schule, in Hogwarts.
5: Nee, in einem Zelt tatsächlich, mitten im Nirgendwo auf der Flucht vor Voldemort und auf der Suche nach den Horcruxen. Da tanzen sie in einem Zelt. Also können wir keinen Punkt vergeben an Sie, Christoph. Nein. Die Chance auf einen Punkt hat jetzt aber Carina.
3: Ja, und Christoph, auf jeden Fall dranbleiben, ne? Geht gleich noch weiter.
6: Ja.
3: Aber erstmal Carina. 3 Möglichkeiten auf die Frage, welches der folgenden Dinge existiert wirklich? A. Skeleton Cave, B. Skeleton Tree, C. Skeleton Choir Moon.
4: Skeleton Tree.
3: Das ist in dem Fall richtig, war auch recht leicht, weil Skeleton Cave existiert nämlich auch. Falsch wäre nur gewesen C. Damit
5: alles
3: steht
5: Höhlen.
3: Es 1:0 für Carina. Und damit kommen wir zur dritten Runde.
2: Cave in a Cave. Das ist ja grottengut.
5: Ja, da haben wir wieder den Song in der Grotte heute, Cave in the Cave. Hier geht's um Geschwindigkeit. Wir werden jetzt gleich tatsächlich einen Song hören von Nick Cave in der Grotte abgespielt. Und wenn Sie den erkennen, dann bitte, wollen wir heute den Namen wieder machen oder die beiden sind stimmlich unterschiedlich,
3: Sie sind
5: oder?
3: Sehr unterschiedlich, ja.
5: Dann rufen Sie einfach bitte den Songtitel rein, ja? Also Carina oder Christoph, nicht erst mit dem Namen Zeit vergeuden, sondern einfach mal ganz laut dann den Songtitel reinrufen, wenn Sie den erkannt haben. Alle beide bereit?
4: Ja. Ja.
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6: Into my arms.
5: Ja, das war Christoph und Carina kann nur noch nicken und bestätigen.
3: Nee, damit steht es ja jetzt 1:1, wenn ich richtig mitgezählt habe, weil den ersten Punkt hatte Carina ja geholt, 1:1 und damit sind wir bei einer Schätzfrage angekommen. Da fängt dann jetzt in dem Fall mal Carina an. Wie alt ist Nick Cave?
4: 59.
3: Was sagt Christoph?
6: Ich sag 62.
3: Und damit hat's Christoph geholt. 68 Jahre alt ist Nick Cave. Ach Mann, Carina, danke fürs Mitmachen. Sie können es morgen wieder probieren.
4: Mach ich. Alles klar. Danke.
3: Tschüss.
4: Ja, ciao.
3: Tschüss. Und Christoph, herzlichen Glückwunsch.
6: Ja, super. Danke.
3: Mit wem gehen Sie hin?
6: Oh, das, keine Ahnung. Ich bin jetzt erstmal geplättet, dass ich das mal geschafft habe. Und keine Ahnung. Ich werde auf jeden Fall jemand finden.
5: Ja, sehr gut. Und besonders viel Spaß werden Sie dann haben, weil dieser Song hat Ihnen ja auch jetzt zum Erfolg hier verholfen. Wenn dann am kommenden Dienstag in der Waldbühne dieser Song von Nick Cave and the Bad Seeds erklingt. Hier ist Into My Arms. Viel Spaß dann. Danke fürs Mitspielen.
3: Und dranbleiben, Christoph.
6: Danke.

0: to my arms von Nick Cave and the Bad Seeds. 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

0: Love is the Radiation von den Black Seeds und damit wird es gleich 7.22 Uhr.
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2: Mit dem Überblick für diesen Mittwochmorgen. Guten Morgen, Herr Liefen.
3: Einen schönen guten Morgen, hallo.
2: Guten Morgen. Wir beginnen mit Minijobs. Minijobs vor dem Aus, das ist die Schlagzeile. Was bedeutet das denn für die Wirtschaft und vor allen Dingen auch für die Jobber?
3: Naja, also das ist erstmal Vorschlag Nummer 26. Die Minijobs, wie Sie sagen, sollen abgeschafft werden, außer jetzt für Schülerinnen und Schüler. Ja, wir haben ungefähr so 7 bis 8 Millionen Minijobs in Deutschland. Vor allem die ausführen, sind die Studierenden, Rentner, Frauen sind natürlich auch viele dabei. Und diese Minijobs, das kann man eben machen, kann man sich von den Rentenbeiträgen befreien lassen. Ist auch beim Großteil eben der Fall. Aber wenn Sie keine Rentenbeiträge einzahlen, haben Sie halt auch keinen Anspruch am Ende auf irgendwelche Rentenzahlungen, Arbeitslosengeld. Übrigens auch nicht. Und damit, das ist eine Argumentation, steigt natürlich auch das Armutsrisiko für Frauen, weil eben sehr viele Frauen in Minijobs beschäftigt sind. Die arbeiten nebenher, eben nicht hauptberuflich sehr häufig da. Und die Idee war ja, dass man über die Minijobs den Wiedereinstieg findet in reguläre Arbeit. So, das hat offensichtlich nicht so geklappt. So, da, was heißt das jetzt, wenn dafür Rentenbeiträge bezahlt werden müssen? Das heißt, dass statt ungefähr 600 Euro im Monat eben unterm Strich nur noch 500 Euro netto im Monat ungefähr übrig bleiben. Und da ist jetzt die Hoffnung, dass man sagt, naja, dann wechseln die Minijobber möglicherweise in reguläre Arbeit. Also nehmen Arbeit auf mit mehr Stunden pro Woche und so weiter. Aber viele sagen eben, das können diejenigen, die das machen, entweder nebenberuflich oder auch hauptberuflich oder eben, weil sie zum Teil sich eben um Kinder kümmern müssen oder 86% der Pflegebedürftigen werden zum Beispiel zu Hause gepflegt. Auch das trifft Frauen sehr häufig. Ist natürlich die Frage, ob das am Ende des Tages auch wirklich funktioniert. Und wer natürlich wettert, das ist die Wirtschaft, weil die Wirtschaft sagt, wir brauchen diese Leute, gerade in der Gastronomie, bei Reinigung, in der Hotellerie, im Handel und so weiter. Da fehlen heute schon Minijobber. Und ist natürlich die Frage, ob, wenn du weniger Geld dafür bekommst, also statt 600, 500 Euro netto, ob man dann noch so viele Minijobber wird finden können. Und ist die Frage, wenn man sie fest anstellt und wenn man dann Sozialabgaben bezahlt, dann steigen die Kosten für die Unternehmen, können sie die Preise am Ende des Tages weitergeben. Also das ist so ein Punkt, der tatsächlich hoch umstritten ist und der die Wirtschaft wahrscheinlich in vielen Bereichen treffen wird. Auf der anderen Seite muss man sagen, man sichert die Menschen, die da arbeiten, natürlich auch besser ab.
0: Jetzt noch eine auch traurige Nachricht. Playmobil habe ich als Kind immer gemocht und jetzt verlässt Playmobil Deutschland und damit gehen natürlich auch jede Menge Jobs weg. Also Leute verlieren ihren Job. Welches sind die Gründe dafür?
3: Naja, also zunächst muss man mal sagen, dass der einstige Chef weggegangen ist vor 3-4 Jahren und dann ist ein neuer gekommen und die Umsätze gehen einfach seit Jahren zurück, das muss man sagen. Und dann hat man das so ein bisschen neu ausgerichtet und hat versucht, da wieder Fuß zu fassen und das hat nicht wirklich funktioniert. Und die Gründe ist das, was wir vielerorts hören, hohe Energiepreise, hohe Lohnkosten, Bürokratie und deswegen macht man dieses Werk jetzt dicht in Mittelfranken. 350 Beschäftigte sind betroffen. Besonders hart an dieser ganzen Geschichte ist, was muss man sagen, es gab Anfang des Jahres eine Spielwarenmesse in Nürnberg. Da soll der Vorstand gesagt haben, das ist jetzt die Trendumkehr. Das wird sich jetzt alles ändern. Es sieht gar nicht so schlecht aus. Eine Woche später hat man gesagt, man macht das Werk dicht. Das ist natürlich für die Beschäftigten wirklich also überaus hart, überhaupt keine Frage. Und jetzt, wie gesagt, wird Playmobil verlagert, unter anderem nach Malta, nach Tschechien. Da wird jetzt produziert. Das ist das, was wir bei vielen Firmen im Augenblick sehen, dass sie sich zurückziehen aus Deutschland und dass sie eben woanders produzieren lassen. VW zum Beispiel auch, der ID Polo wird ja in Spanien produziert, weil die Argumentation eben immer lautet, hier ist es unterm Strich zu teuer und zu umständlich.
0: Herr Liefen, aber ich weiß, eins meiner schönsten Geburtstagsgeschenke als Kind, was ich bekommen habe, es hat sich bei mir eingebrannt, war das Piratenschiff von Playmobil. Was hat bei Ihnen Playmobil für eine Rolle gespielt?
3: Ich hab auch eine Kiste gehabt mit sehr viel Playmobils drin und ich habe wahnsinnig gern damit gespielt, muss ich sagen.
0: Ja, so, da war dann die Börse in Frankfurt nachgestellt.
3: Viel Ritter und Burgfräulein. So, ich kann mich dran erinnern.
0: Sehr schön. Vielen Dank, bis morgen.
3: Tschüss.
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0: Sein bürgerlicher Name Archie Marshall war ihm zu profan. Er nennt sich King Cruel. Das ist ein Song aus dem Jahre 2013 von diesem Singer-Songwriter-Produzent aus London. Easy Easy haben wir gehört.
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0: Es ist 7:30.
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4: Nach einer bundesweiten Funkstörung bei der Deutschen Bahn kann es auch weiter Verspätungen und Ausfälle geben. Die Bahn meldete, dass der Zugverkehr in der Nacht zwar wieder angelaufen ist, es aber noch zu Problemen kommen kann, besonders im Fernverkehr. Wegen eines Fehlers im Funksystem der Bahn waren die Züge in der Nacht bundesweit zum Stehen gekommen. Fahrgäste saßen teilweise stundenlang in Zügen und an Bahnhöfen fest. Nach RBB-Informationen geht die Bahn von einem fehlerhaften Update als Grund für die Störung aus. In der Debatte über Social-Media-Verbote für Kinder und Jugendliche legt ein Expertengremium heute Empfehlungen vor. Die Kommission will Familienministerin Prien Handlungsvorschläge zur Social-Media-Nutzung junger Menschen übergeben. Ziel ist, Kinder und Jugendliche vor den Gefahren sozialer Netzwerke zu schützen. Prien erklärte, mit einem einfachen Social-Media-Verbot sei es nicht getan. In vielen Ländern Europas wird gerade geschwitzt bei Rekordwerten von bis zu 40 Grad. Auch in Berlin und Brandenburg wird es sehr heiß. Das Bundesamt für Strahlenschutz warnt heute und morgen vor den höchsten UV-Werten des Jahres. Aufgrund der Hitze wird vor allem in den Kreisen Dahme-Spreewald und oder Spree zum Wassersparen aufgerufen. In unserer Region gibt es auch in diesem Jahr ausgezeichnete Spitzengastronomie. Der renommierte Restaurantführer Guide Michelin hat insgesamt 22 Lokalen mindestens einen Stern verliehen. In Berlin bleibt das Rutz das einzige Restaurant mit 3 Sternen. 4 weitere Berliner Häuser wurden erneut mit 2 Sternen bewertet. Brandenburg ist weiterhin mit 3 Ein-Sterne-Restaurants vertreten, dem Savito in Falkensee, dem Kochzimmer in Potsdam und der Alten Überfahrt in Werder. Zum Sport. Bei der Fußball-Weltmeisterschaft haben sich England und Ghana mit einem torlosen Unentschieden getrennt. Die Engländer haben damit die vorzeitige Qualifikation für die K.O.-Runde verpasst. Im Anschluss besiegte Kroatien Panama mit 1:0 und auch Kolumbien gewann gegen die Demokratische Republik Kongo mit 1:0. Soweit die Radio 1 Nachrichten. 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
0: Heute gibt's viel Sonnenschein bei ein paar dünnen Schleierwolken und nur selten flachen Quellwolken. Schwach windig wird's heute sein, Maximaltemperaturen 30 bis 34, in Berlin etwa 32 Grad.
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4: Auf Radio 1, A10 südlicher Berliner Ring. Bis Anfang Juli ist die Anschlussstelle Königs Wusterhausen wegen Bauarbeiten gesperrt. Der Verkehr wird über den Anschluss Niederlehme umgeleitet. Stadtverkehr Berlin, A100 Stadtring Richtung Treptow. Zwischen Kurfürstendamm und Tempelhofer Damm dauert es 15 Minuten länger. Richtung Wedding müssen Sie zwischen Dreieck Neukölln und Innsbrucker Platz ebenfalls 15 Minuten mehr einplanen. Die A111 ist wegen Sanierungsarbeiten in Höhe Heckerdamm stadtauswärts gesperrt. Der Verkehr wird noch bis Mitte Juli über die Ab- und Auffahrt geführt. Außerdem ist am Dreieck Charlottenburg nur eine Spur frei. Wir wünschen Ihnen eine gute Fahrt.
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0: Schönen guten Morgen. Guten Morgen. Junges Europa 2026, das ist die Studie der TUI-Stiftung, die heute veröffentlicht wird. Wir schauen gleich schon mal rein in die wichtigsten Erkenntnisse darüber, wie junge Menschen in Europa ticken.

0: Drum von Junior Varsity um 7.36 Uhr.
1: Über junge Menschen wird ja viel gesprochen und ja, leider hat man viel zu oft den Eindruck, dass die Älteren, die da sprechen, gar keine wirkliche Ahnung davon haben, was junge Menschen denken und fühlen. Da kann eine Studie helfen. Seit 10 Jahren untersucht die Jugendstudie der TUI-Stiftung, wie 16- bis 26-Jährige in Europa denken. Und die neue Studie zeigt, der Optimismus schwindet. Viele junge Menschen blicken deutlich skeptischer auf ihre Zukunft.
0: Noch bevor die Ergebnisse der Studie Junges Europa 2026 heute offiziell vorgestellt werden, sprechen wir jetzt mit Thorsten Faas, Politikwissenschaftler und Professor an der FU Berlin und Mitautor der Studie. Guten Morgen, Herr Faas.
2: Guten Morgen, ich grüße Sie.
0: Der Zukunftsoptimismus nimmt ab. Welche sind die wichtigsten Ursachen?
2: Ja, die jungen Menschen machen natürlich viele Krisenerfahrungen. Es hat mit Corona angefangen. Der Krieg ist zurück in Europa. Es wäre verwunderlich, wenn sich das nicht niederschlägt in den Einstellungen, auch den Zukunftsaussichten junger Menschen. Und man sieht eben über die letzten 10 Jahre hin, der Pessimismus geht zurück und es ist eine sehr gemischte Generation. Viele haben durchaus noch positive Zukunftsvisionen, aber gerade andere haben die eben auch nicht. Also insofern keine einheitliche Generation, sondern eine sehr vielfältige Generation. Manchen geht sehr gut, aber manchen auch sehr schlecht.
1: Angesprochen wurde auch der Freiheitsbegriff und der befindet sich im Wandel. Es wurde auch nach der besten Staatsform gefragt. Mit welchem Ergebnis?
2: Ja, auch dort sieht man, dass diese Zukunftsaussichten ihren Niederschlag finden. Die Freiheit war vor ein paar Jahren noch stärker politisch geprägt, könnte man sagen. Freie Meinungsäußerungen, an freien Wahlen teilnehmen, das war ein wichtiger Bestandteil von Freiheit, ist es auch immer noch. Aber eigentlich diese Grundbedürfnisse, kann ich gesund aufwachsen, kann ich auch ökonomisch nicht in Armut aufwachsen oder in mein Erwachsenenleben gehen, genau das ist eigentlich viel wichtiger geworden, weil es eben auch nicht mehr so selbstverständlich ist. Insofern Grundbedürfnisse, könnte man sagen, sind wichtiger, um ein freies, selbstbestimmtes Leben zu führen. Die Politik hat so ein bisschen an Bedeutung als Konsequenz verloren.
0: Genau, es gibt einen Vertrauensverlust in politische Institutionen und in Medien. Wie gefährlich ist das aus Ihrer Sicht?
2: Ja, Vertrauen war immer schon ein Problem, aber was wir jetzt sehen, ist tatsächlich, dass dieser Pessimismus in Verbindung mit wenig Vertrauen tatsächlich dann auch Folgen dafür hat, ob die jungen Leute mit der Demokratie zufrieden sind, ob sie das eigentlich für alternativlos halten, dass wir in Demokratien leben. Für viele ist es noch so, aber der Anteil lässt ein wenig nach. Das ist so eine gewisse Indifferenz, ist mir eigentlich egal, ob Demokratie oder nicht. An manchen Stellen auch tatsächlich eine Ablehnung von Demokratie. Das ist noch so im einstelligen Bereich, aber das nimmt langsam so zu, wo man einfach merkt, diese krisenhafte Stimmung und das mangelnde Vertrauen, dass es schon irgendwie besser werden wird, das hat dann doch sehr ernsthafte Konsequenzen.
1: Wie schneidet Deutschland im Vergleich zu anderen Ländern ab?
2: Ja, auch da sieht man, dass es eigentlich noch ganz gut ist. Wir sehen eigentlich noch skeptischere Ergebnisse in Teilen Südeuropas, Griechenland, Italien. Da sind es teilweise wirklich besorgniserregende Zahlen. Aber die Entwicklung über Zeit, die man eben auch sehen kann, die zeigt auch in Deutschland an vielen Stellen nach unten. Insofern alles andere als

0: ist es umso wichtiger, dass konkrete Politik bei den jungen Menschen ankommt, dass sie das Gefühl haben, sie werden gesehen, sie spielen eine Rolle und Politik macht auch etwas für sie. Und ich glaube, da könnte man tatsächlich durchaus ein bisschen mehr noch tun.
1: Politikwissenschaftler Thorsten Faas, Professor an der FU Berlin und Mitautor der Jugendstudie der TUI-Stiftung, die heute veröffentlicht wird. Vielen Dank, Herr Faas.
0: Sehr, sehr gerne.

0: Gedankengut von Dendemann bei Radio 1 im schönen Morgen um 7.43 Uhr.
1: Ja, dann machen wir mal eine kleine Zeitreise. Der Herr der Ringe, Tretroller, Big Brother, Bionade, Papsthype, das erste iPhone. Das alles sind Themen der 2000er Jahre, der Nullerjahre, wie ja auch viele sagen. Und dieses Jahrzehnt ist Thema vom neuen Buch von Kulturjournalist und Radio 1 Kolumnist Jens Balzer. Der Titel Confusion is Next, die Nullerjahre, das Jahrzehnt des Umbruchs.
0: Das Buch ist mehr als nur eine nostalgische Revue. Balzer porträtiert das Jahrzehnt als eine Periode, die die Grundlagen für unsere heutige Gegenwart gelegt hat. Gestern hat er in der schönen Lesung aus Confusion is Next vorgelesen und darüber gesprochen.
2: Wladimir Putin wurde 2000 zum Präsidenten der Russischen Union. Und das war ein Ereignis, dessen Tragweite man damals nicht verstanden hat. Wie sicher auch dann in der relativ freundlichen Politik irgendwie gegenüber Russland gezeigt hat. Also die Konsequenzen verstehen wir erst heute oder alle spätestens nach der Invasion der Ukraine. Aber im Grunde beginnt alles das, was wir uns heute beschäftigt, in der einen oder anderen Weise in den Nullerjahren.
1: Und auch der Grundstein fürs heutige Berlin und seine Wirtschaft wurde laut Balzer in den 2000er Jahren gelegt, als der Berlin-Hype eine ganz neue Dimension bekam. Dazu hat er folgende Passage vorgelesen.
2: Es sind all jene Menschen, die seit Ende der 90er, Anfang der Nullerjahre nach Berlin zu ziehen beginnen. Menschen, die ihre Karrieren in sogenannten, damals auch ein neues Wort, Start-ups machen. Menschen, die ihre Zeit mit der Entwicklung von originellen Geschäftsideen aus dem Feld der sogenannten Dotcom-Wirtschaft verbringen, die also das erblühende Internet dazu benutzen, möglichst viel Geld zu verdienen. Und die dabei jedoch nicht so wirken wollen wie ihre Väter und Großväter, die dereinst während des Wirtschaftswunders oder der nachfolgenden Wirtschaftskrisen die persönlichen Fortkommen und der beruflichen Karriere alle

0: andere untergeordnet haben, insbesondere auch die Coolness und Jugendlichkeit der eigenen Erscheinung.
1: So beschreibt es in seinem Buch Kulturjournalist Jens Balzer diesen Hipster-Trend und den Yuppie-Wandel, der besonders in Berlin zu spüren war. Aber auch außerhalb der Hauptstadt wurden die Voraussetzungen für heutige Spannungen geschaffen. Im Internet oder damals noch gerne technikverliebt World Wide Web genannt.
0: Auch ein zentraler Begriff war das Internet als New Frontier, also das so wie man die Pioniere des Wilden Westens dann immer so weiter nach Westen, wie sie bis an die letzte Frontier in Kalifornien gestoßen sind, oder man in den 60ern dann dachte irgendwie, die New Frontier ist das Weltall, Star Trek, unendliche Weiten, eben so dachte man jetzt, das ist der immaterielle Cyberspace, ist die New Frontier, aber das zeigt ja dann eben auch, dass in dieser neuen Pionier-New Frontier-Region genauso gesetzlose Zustände herrschten wie seinerzeit im Wilden Westen und dass sich dann am Ende derjenige durchsetzte, der am stärkeren und am skrupellosesten war. Und es beginnen dann eben auch die Karrieren von zum Beispiel von Peter Thiel und von Alex Karp und von Mark Zuckerberg in der Zeit, also die uns dann so wunderbare Institutionen wie Facebook und Palantir irgendwie beschert haben, irgendwie am Ende der 90er und am Anfang der Nullerjahre.
2: Gestern hat Jens Balzer in der schönen Lesung über sein neues Buch gesprochen. Das ganze Gespräch und Ausschnitte aus dem Buch finden Sie auf radio1.de.

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0: The Whole Shebang von Agassi um gleich 7.53 Uhr.
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7: Das kennen wirklich viele, wenn sie zum Beispiel durch Berlin und Brandenburg fahren und im Auto telefonieren wollen. Handynetz gibt's nicht überall. Das soll aber besser werden, deshalb kann man ab heute wieder über die kostenlose App Mobilfunkcheck testen, wie das Netz so läuft. Elisabeth, das wird dann auch gemeldet, unter anderem der Bundesnetzagentur.
8: Vor einem Jahr gab's ja schon mal so eine Mobilfunkmesswoche, wie es offiziell heißt. Und danach haben die Mobilfunkanbieter ihre Netze weiter ausgebaut. Die Bundesnetzagentur will jetzt mal schauen, wie sich die Situation für die Kundinnen und Kunden so verändert hat. Die Messdaten gehen übrigens auch an die Länder und Kommunen, die auch am Ausbau der Netze beteiligt sind.
0: Das heißt, wenn ich jetzt gleich nachher nach der Sendung Drei Linden fahre und da reißt es wieder ab und ich habe die App, dann wird das
8: dann
0: geändert.
8: Wird das da will ich nicht zu viel versprechen, aber es wird gemeldet.
9: Aber du meldest doch gerne, Marco.
8: Genau.
0: Das ist doch super. Hallo Chefin, ich habe da was zu melden.
9: Ganz genau sowas.
0: Mehr dazu in unseren Radio 1 Nachrichten um 8. Bis dahin hören wir noch Emiliana Torini.

0: and Harmony im Mr. Dance Magic Typewriter Remix von Emiliana Torini. Und damit haben wir es 8 Uhr.
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2: Nach der bundesweiten Störung des digitalen Bahnfunks läuft der Verkehr bei der Berliner S-Bahn wieder weitgehend normal. Größere Verspätungen sind nach Angaben der S-Bahn nicht mehr feststellbar. Fahrgäste sollten ihre Verbindungen aber auch am Morgen vor Fahrtantritt prüfen. Eine Störung hatte am Abend den Verkehr bei der Deutschen Bahn in ganz Deutschland über Stunden lahmgelegt. Die Infos hat Po Kong Choing.
3: Nach Angaben des Unternehmens war das digitale Bahnfunksystem GSMR gestört, das auch bei der S-Bahn, im Güterverkehr und von privaten Bahnbetreibern genutzt wird. Darüber kommunizieren etwa Lokführer, Fahrdienstleiter und Betriebszentralen. Wie es genau zu der Störung kam, dazu machte die Deutsche Bahn bisher keine Angaben. Nach RBB-Informationen gehen Sicherheitsbehörden momentan nicht von Sabotage aus. Vielmehr wird derzeit ein fehlerhaftes Update der Deutschen Bahn als Ursache vermutet.
2: Bundeskanzler Merz muss sich heute im Bundestag den Fragen der Abgeordneten stellen. Die Regierungsbefragung beginnt mit einem Vortrag des Kanzlers zu aktuellen Themen. Danach dürfen die Abgeordneten alle Themen aufgreifen, die sie interessieren. Erwartet wird, dass es um Außenpolitik und das Reformpaket der Bundesregierung geht. Anschließend will das Plenum die umstrittenen Äußerungen des neuen linken Chefs Pantisano zur CDU besprechen. Er hatte der CDU teilweise faschistische Politik vorgeworfen. Viel Sonnenschein, wenig Wind und tropische Nächte. In den kommenden Tagen wird es heiß in Berlin und Brandenburg. Abkühlung gibt's ab heute wieder im Columbia-Bad in Berlin-Neukölln. Das startet verspätet in die Saison wegen technischer Probleme. Mehr von Axel Hofmann.
4: Die Eröffnung des Sommerbads Neukölln, so der offizielle Name, war mehrmals verschoben worden. Es gab nämlich Schwierigkeiten bei der Materialbeschaffung für die Wasserfilter. Deshalb war eigentlich erst der 3. Juli als Eröffnungstermin angepeilt worden. Doch dann wurden die notwendigen Arbeiten und Prüfungen 1,5 Wochen früher fertig als gedacht. Die Möglichkeit zur Abkühlung kommt gerade rechtzeitig. Am Wochenende wird eine Hitzewelle mit Temperaturen um 35 Grad erwartet.
2: Hitze sorgt auch für Probleme in anderen EU-Ländern. In der französischen Hauptstadt Paris haben der Eiffelturm und der Louvre vorzeitig für Besucher geschlossen. Auch Atomkraftwerke haben Schwierigkeiten durch die Hitze. In Italien wurde für mehrere Städte die höchste Hitzealarmstufe ausgelöst. In Großbritannien werden viele Schulen wegen der Extremhitze zeitweise geschlossen oder der Unterricht wird verkürzt. Wo hat man gutes Netz und wo gibt's Funklöcher? Darum geht's ab heute bei der bundesweiten Mobilfunkmesswoche. Das ist eine Aktion der Bundesnetzagentur. Sie will damit einen Überblick über den Empfang im Land bekommen. Sebastian Tittelbach berichtet.
5: Wer mitmachen möchte, lädt sich die aktuelle Version der Mobilfunk-Check-App der Bundesnetzagentur aufs Smartphone. Sie erfasst, wie gut die Netzqualität vor Ort ist. Seit der ersten Messwoche vor einem Jahr haben die Mobilfunkanbieter ihre Netze weiter ausgebaut. Die Bonner Behörde erhofft sich nun ein aktuelles und detailliertes Bild, was davon tatsächlich bei den Kunden in Deutschland ankommt. In Städten ist die Versorgung meist gut, dagegen gibt es in ländlichen Regionen noch immer zahlreiche Funklöcher. Die Messdaten, die durch die App gewonnen werden, gehen sowohl an die Mobilfunkunternehmen als auch an die Länder und Kommunen, die am Ausbau beteiligt sind.
2: Wir schauen auch heute natürlich, was bei der Fußball-Weltmeisterschaft so passiert ist. Da haben sich England und Ghana mit einem torlosen Unentschieden getrennt. Die Engländer haben damit die vorzeitige Qualifikation für die K.O.-Runde verpasst. Im Anschluss besiegte Kroatien Panama mit 1:0 und auch Kolumbien gewann gegen die Demokratische Republik Kongo mit 1:0. Soweit unsere Radio 1 Nachrichten. Mehr Meldungen unter rbb24.de.
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0: Heute viel Sonnenschein bei nur schwachem Wind. Es gibt ein paar dünne Schleierwolken und nur selten flache Quellwolken. Die Höchstwerte heute 30 bis 34, in Berlin etwa 32 Grad.
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2: Auf Radio 1, Vorsicht auf der A13 Richtung Schönefelder Kreuz. Zwischen Ortrand und Ruhland liegt ein Reifen auf der Fahrbahn. A10 westlicher Berliner Ring Richtung Dreieck Havelland. Zwischen Großkreuz und Lees dauert es an der Baustelle 20 Minuten länger. A115 Richtung Dreieck Funkturm. Zwischen Kleinmachnow und Kreuz Zehlendorf sind wegen eines Feuerwehreinsatzes nur 2 Spuren frei. Stadtverkehr Berlin A100 Stadtring Richtung Treptow. Zwischen Kurfürstendamm und Tempelhofer Damm dauert es 30 Minuten länger. Richtung Wedding müssen Sie zwischen Dreieck Neukölln und Innsbrucker Platz auch eine halbe Stunde mehr einplanen. Schmargendorf, Hohenzollern-Damm auf der Hohenzollern-Dammbrücke über die A100 ist bis Mitte August pro Richtung nur eine Geradeausspur frei. Stadteinwärts kann man nicht in Richtung Wedding auffahren. Wir wünschen Ihnen eine gute Fahrt.
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6: Ja, guten Morgen. Elisabeth, ich habe jetzt diese Mobilfunk-Check-App runtergeladen. Ja. Jetzt kann ich auf Speed testen oder auf Netzchecken klicken. Ich klicke auf Netzchecken. Und dann steht jetzt hier Netzcheck.
2: Ja, mach mal.
6: So, und so, jetzt dreht sich hier ein oranger Kreis. Der Hintergrund ist schwarz.
2: Okay, jetzt aber jetzt müsst ihr gleich deine Position erfassen.
6: Hat er, genau.
2: So.
6: Rundfunk Berlin-Brandenburg steht da.
2: Ja, da bist du, glaube ich, richtig. Genau. Ja. Und
6: die Bäume sind auch eingezeichnet in der Marlene Dieter.
2: Naja, man will es hier genau nehmen, genau. Ja. So, und wenn du nach Hause fährst, dann verfolgt er dich auch und dann weiß er aber, wo du Netz hast und wo nicht. Ist doch super.
6: Ich habe 4G1 hier und 2G0 und 5G0.
2: Dann wissen wir jetzt Bescheid.
7: Ich nicht. Also.

0: Ich liebe dich von Die Sauna und damit ist es 8.09 Uhr.
1: Reformen braucht das Land, Reformen findet auch fast jeder gut. Bis sie einen selber treffen, dann hält sich die Begeisterung meist in engen Grenzen. Ähnlich läuft es gerade bei der Rentenreform. 33 konkrete Vorschläge hat die Rentenkommission der Bundesregierung übergeben. Sie wurden einstimmig von den Expertinnen und Experten beschlossen, ohne Veto. Darunter eine langsame Erhöhung des Renteneintrittsalters, gekoppelt an die allgemeine Lebenserwartung, das Ende der Rente mit 63 und eine kapitalmarktgedeckte Zusatzrente als Teil der gesetzlichen Rente. Arbeitgeber und Arbeitnehmer sollen ihren Beitrag dafür um jeweils einen Prozentpunkt erhöhen. Kritik an einzelnen Vorschlägen gab es schon im Vorfeld. Friedrich Merz will verhindern, dass die einzelnen Vorschläge zerredet werden.
2: Alle Elemente dieses Reformpakets müssen jetzt zügig umgesetzt werden. Wir können es uns nicht erlauben, einzelne Maßnahmen herauszunehmen oder abzulehnen. Die einzelnen Maßnahmen greifen ineinander und balancieren sich aus. Sie bilden ein Gesamtkonzept, das nur in seiner Gesamtheit funktioniert.
1: Soweit der Bundeskanzler.
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0: Sie ist Politikchefin der Frankfurter Rundschau. Guten Morgen, Christine Dankbar.
4: Guten Morgen.
0: Ist es Ihrer Meinung nach richtig, dass Bundeskanzler Merz sagt, alle Vorschläge umsetzen, da wird nicht mehr dran gerüttelt?
4: Ich staune selbst, dass ich das sage, aber ich glaube, der Bundeskanzler hat recht damit. Und es ist sogar sehr gut, dass er das so klar gesagt hat. Das Problem ist halt leider, dass er schon sehr viel versprochen hat. Und deshalb habe ich meine Zweifel, ob er sich diesmal dran hält. Aber wichtig wäre es schon und das sogar in seinem eigenen Interesse. Die Rentenkommission hat Vorschläge zur Alterssicherung gemacht, die tatsächlich ein Wunder schaffen könnten. Sie könnten das System nachhaltig stabilisieren und das ohne Junge und Alte gegeneinander auszuspielen. Für die schwarz-rote Koalition und für Friedrich Merz könnte diese Rentenreform zum dringend benötigten Befreiungsschlag werden. Das wird ihnen aber nur gelingen, wenn sie es nicht selber wieder vermasseln. Und die Gefahr dafür ist leider groß. Aber erstmal zu den Vorschlägen. Die sind nämlich richtig gut. Der wohl bedeutendste lautet, dass Deutschland jetzt eine verpflichtende gesetzliche Kapitalrente bekommen soll. Das ist was ganz anderes als die bisherigen Vorschläge, die den Bürgerinnen und Bürgern nahegelegt haben, doch einfach mal selber in ein paar Fonds zu investieren. Als Vorbild für die gesetzliche Kapitalrente gilt Schweden. Da werden Rentenbeiträge schon lange in Aktien angelegt. Da die Kapitalrente bei uns zusätzlich sein wird, werden es auch die Zahlungen dafür sein. Das heißt, die Beiträge steigen erstmal. Aber dafür, und jetzt kommt der Satz, ist die Rente sicher. Die soll sich später sogar erhöhen. Die Kommission sagt, das wird ab dem Jahr 2031 der Fall sein. Wir kennen diese Jahreszahl schon länger. Die war bei allen Rentendebatten immer die Zäsur dafür, dass ab dann alles noch schlimmer kommen könnte. Und jetzt soll es nicht nur nicht schlechter werden, sondern sogar besser. Man wagt es kaum zu glauben. Es gab gestern nach der Pressekonferenz mit Merz und Barster, wo Merz das gesagt hat, die und auch im Fernsehen zu sehen war, noch eine mit den drei jungen Abgeordneten, die in der Kommission saßen. Sehr interessant war das. Von diesen drei Abgeordneten sind zwei von der Union. Die haben vor einigen Monaten noch die These vertreten, dass man alles radikal kürzen und jeder selber sehen muss, wo er bleibt. Gestern hatten sie eine Botschaft an die junge Generation, die so lautet: Eure Rente ist nicht nur stabil, ihr bekommt vermutlich sogar später mehr als eure Eltern. Das muss man auch erstmal verdauen. Den Sinneswandel haben die Wissenschaftler möglich gemacht, die ebenfalls in der Kommission saßen und das glücklicherweise in der Überzahl. Und deshalb haben sie sich dort seit Januar in viele Studien und Berechnungen vertieft. Und siehe da, das bisherige System ist gar nicht so schlecht. Die demografische Entwicklung ist zwar ein Problem für die Umlageversicherung, aber kein Grund, das gesamte Modell über Bord zu werfen. Mehr Geld ins System kriegt man nach Ihren Einschätzungen nicht nur über die Kapitalsäule, sondern auch, weil die Rente mit 63 wegfallen soll, weil wir sehr allmählich länger arbeiten werden und weil künftig mehr in die gesetzliche Rente einzahlen sollen. Für Abgeordnete und Selbstständige wird das sehr schnell zur Pflicht werden und eigentlich sollen auch die Beamten in die gesetzliche Rentenversicherung integriert werden. Allerdings sind die Experten da vorsichtig, weil es viele rechtliche Hürden gibt. Und da beginnen dann auch schon die Probleme. Gestern haben alle möglichen Gruppen schon damit angefangen, mehr oder weniger laut zu murren. Die Wahlkämpfer aus der SPD wollen unbedingt die Rente mit 63 erhalten. Die Linken sagen, dass die Rentner jetzt gezwungen werden, in Aufrüstung zu investieren. Und die Beamten sagen, dass sie das alles sowieso nichts angeht. Wenn die sich alle durchsetzen, können wir die Reform vergessen. Die Aufgabe der Regierung muss es deswegen jetzt sein, die vorgelegten Vorschläge wirklich zügig und unverwässert umzusetzen. Und deswegen ist jetzt der große Moment gekommen, wo der Kanzler ein Versprechen auch mal halten muss.
0: Der Mittwochskommentar mit Christine Dankbar von der Frankfurter Rundschau. Vielen Dank.
4: Ich danke auch.
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1: Und sonst weisen wir an dieser Stelle häufig darauf hin, dass am Sonntag ein Talk im Tippi am Kanzleramt stattfindet, der Radio 1 Kommentatoren-Talk. Der war auch für diesen Sonntag geplant. Wir hatten schon mal in diesem Tippi bei einem Talk, als draußen so 28 Grad waren, da hatten wir 35. Jetzt sind es fürs Wochenende ja 38 bis 40 Grad draußen angesagt. Dementsprechend kann man das weder den Kommentatorinnen und Kommentatoren noch den Zuschauerinnen und Zuschauern zumuten, dass dann darin 50 Grad sind. Deswegen waren wir leider gezwungen, den Talk am Sonntag abzusagen. Falls Sie Karten haben, die können Sie am Tippi zurückgeben. Tut uns leid.

0: Haiti von Carvin Ellis und Rio 18.
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0: Der Building Walls Around Us von Money Brother um 8.21 Uhr.
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2: In diesen heutigen Mittwoch, den 24. Juni, kennen Sie noch diese Fernsehmelodie aus den 80ern?

Ich löse auf, das Titellied der Serie Trio mit vier Fäusten. Mitte der 80er hatte die Serie viele Fans. Zwei coole Privatdetektive, das Trio vervollständigt der ohne Fäuste. Ein genialer, aber etwas tollpatschiger Computer-Nerd. Einer der beiden coolen war der dunkelhaarige Privatdetektiv Nick Ryder. Für unser Geburtstagskind seine bekannteste Rolle. Heute wird der US-Schauspieler Joe Penny 70 Jahre alt. Genau 10 Jahre jünger ist diese Sängerin.

0: Das ist der wunderschöne Song Fade Into You von der Band Mazzy Star. Die US-Sängerin und Songschreiberin Hope Sandoval feiert heute ihren 60. Geburtstag.
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2: Europa ächzt weiter unter der Hitze. In Spanien gilt fast überall eine Hitzewarnung. Frankreich erlebt den heißesten Tag seit Beginn der Messungen. Bei uns sickern ab heute von Südwesten zunehmend heißere Luftmassen ein. Weniger als 35 Grad gäbe es dann nur noch nördlich und östlich der Elbe, also auch in Berlin und Brandenburg. Am Wochenende kann es auch bei uns bis zu 40 Grad warm werden.
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0: Dauert noch ein bisschen, aber wird mega. Das steht am ICC in Berlin-Westend draußen dran. Heute wollen Wirtschaftssenatorin Franziska Giffey, Stadtentwicklungssenator Christian Gäbler und die Berliner Immobilienmanagement GmbH die Ergebnisse des internationalen Konzeptverfahrens zur Zukunft dieses denkmalgeschützten Gebäudes vorstellen. Erstmals soll dabei auch die Projektpartnerschaft präsentiert werden, die den Zuschlag erhalten soll. Das Raumschiff ICC soll also zu einem Standort für Kunst, Kultur und Kreativwirtschaft entwickelt werden.
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2: Das Hasso-Plattner-Institut lädt heute und morgen zur Potsdamer Konferenz für nationale Cybersicherheit in Zeiten des globalen Umbruchs neu gestalten, wird sie heißen, ein. Da diskutieren Entscheiderinnen und Entscheider aus Politik, Wirtschaft, Wissenschaft und Sicherheitsbehörden, welche Maßnahmen notwendig sind, um Deutschland und Europa besser zu schützen.
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0: Die Fusion gilt als eines der größten alternativen Musik- und Theaterfestivals in Europa. Es findet seit 1997 auf einem ehemaligen russischen Militärflugplatz an der Mecklenburgischen Seenplatte statt. Das Electronic Indie Rock und Pop Festival erwartet auch dieses Jahr wieder 70.000 Besucherinnen und Besucher. In diesem Jahr findet das Festival ein letztes Mal statt, bevor es dann 2027 eine Pause, wie es heißt, einlegt. Das 27. Fusion Festival startet also heute und geht dann bis Sonntag in Lerz.
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0: Und auf keinen Fall vergessen, Marco, auch noch, du bist ja mal so ein Datums-Nerd. In einem halben Jahr ist Weihnachten.
3: Ah, danke.

0: Dance Through It von Twin Peaks.
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2: 8:30.
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4: Nach der bundesweiten Störung des digitalen Bahnfunks läuft der Verkehr bei der Berliner S-Bahn wieder weitgehend normal. Größere Verspätungen sind nach Angaben der S-Bahn nicht mehr feststellbar. Fahrgäste sollten ihre Verbindungen aber trotzdem vor der Fahrt prüfen. Gleiches gilt für den Fernverkehr. Hier kann es noch zu Problemen kommen. Eine Störung hatte am Abend den Verkehr bei der Deutschen Bahn in ganz Deutschland über Stunden lahmgelegt. Nach RBB-Informationen geht die Bahn von einem fehlerhaften Update beim Funksystem als Grund aus. In der Debatte über Social-Media-Verbote für Kinder und Jugendliche legt ein Expertengremium heute Empfehlungen vor. Die Kommission will Familienministerin Prien Handlungsvorschläge zur Social-Media-Nutzung junger Menschen übergeben. Ziel ist, Kinder und Jugendliche vor den Gefahren sozialer Netzwerke zu schützen. Prien erklärte, mit einem einfachen Social-Media-Verbot sei es nicht getan. In vielen Ländern Europas wird gerade geschwitzt, bei Rekordwerten von bis zu 40 Grad. Auch in Berlin und Brandenburg wird es sehr heiß. Das Bundesamt für Strahlenschutz warnt heute und morgen vor den höchsten UV-Werten des Jahres. Aufgrund der Hitze wird außerdem vor allem in den Kreisen Dahme-Spreewald und Oder-Spree zum Wassersparen aufgerufen. Der Berliner Senat will am Mittag die Pläne für die Zukunft des stillgelegten ICC vorstellen. Nach RBB-Informationen soll eine Investorengruppe um den Immobilienentwickler MIB sowie die Firmen Hochtief und Max Dudler das Gebäude übernehmen. Geplant ist demnach, aus dem ehemaligen Kongresszentrum am Funkturm ein Kunst- und Kulturzentrum zu machen. Außerdem sollen Restaurants, Galerien und Ateliers entstehen. Wir schauen noch auf den Sport. Bei der Fußball-Weltmeisterschaft haben sich England und Ghana mit einem torlosen Unentschieden getrennt. Die Engländer haben damit die vorzeitige Qualifikation für die K.O.-Runde verpasst. Im Anschluss besiegte Kroatien Panama mit 1:0 und auch Kolumbien gewann gegen die Demokratische Republik Kongo mit 1:0. Soweit unsere Radio 1 Nachrichten. 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
2: Heute gibt es ganz viel Sonnenschein. Es gibt nur ein paar dünne Schleierwolken und ganz selten mal flache Quellwolken. Es ist schwach windig. Höchsttemperaturen am Nachmittag dann zwischen 30 und 34 in Berlin, 32 Grad.
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4: Auf Radio 1 Vorsicht auf der A10 südlicher Berliner Ring Richtung Dreieck Spreeau. Zwischen Dreieck Nutetal und Ludwigsfelde West gibt's eine ungesicherte Unfallstelle auf der Standspur. A10 westlicher Berliner Ring Richtung Dreieck Havelland. Zwischen Großkreuz und Lees dauert's an der Baustelle 20 Minuten länger. A115 Richtung Dreieck Funkturm. Zwischen Kleinmachnow und Kreuz Zehlendorf sind wegen eines Feuerwehreinsatzes nur zwei Spuren frei. Sie stehen 10 Minuten im Stau. Stadtverkehr Berlin A100 Stadtring Richtung Treptow. Zwischen Kurfürstendamm und Tempelhofer Damm dauert es eine halbe Stunde länger. Richtung Wedding müssen Sie zwischen Dreieck Neukölln und Innsbrucker Platz auch eine halbe Stunde mehr einplanen. Dann Schmargendorf-Hohenzollerndamm. Auf der Hohenzollerndammbrücke über die A100 ist bis Mitte August pro Richtung nur eine Geradeausspur frei. Stadteinwärts kann man nicht in Richtung Wedding auffahren. Und A111, die ist wegen Sanierungsarbeiten in Höhe Heckerdamm stadtauswärts gesperrt. Der Verkehr wird bis Mitte Juli über die Ab- und Auffahrt geführt. Außerdem ist am Dreieck Charlottenburg nur eine Spur frei. Wir wünschen Ihnen eine gute Fahrt.
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5: Schönen guten Morgen.
6: Guten Morgen.
5: Na, Tom, wie oft versinkst du im Handy, wenn du dir irgendwie auf dem, möglicherweise Instagram, ein paar Bilder anguckst und ständig. Dann denkst du, scrollen, immer
6: ja,
5: weiter gucken?
6: Ja, ständig auch bei YouTube irgendwie einen kurzen Film angeschaut und hört nicht mehr auf.
5: Furchtbar. Elisabeth, du bist natürlich so vorbildlich, dir passiert das nicht?
7: Doch. Ja. Und dann denke ich mir manchmal, 40 Minuten um, wie ist denn das passiert?
6: Wo war ich?
5: Ja, wir alle haben dieses Problem, ich kenne das natürlich auch. Genau diesem Sog widmet sich jetzt eine neue Ausstellung. Marie Kaiser stellt sie uns gleich vor.

0: Inert Apollo von den wunderbaren Nation of Language. Es ist Mittwochmorgen, hier ist Radio 1, 8.38 Uhr.
1: Wer kennt das nicht? Man wollte eigentlich nur kurz aufs Handy schauen und eine Stunde später hat man sich durch hunderte Bilder gescrollt, ohne so richtig zu wissen, warum. Genau diesem Sog widmet sich jetzt eine neue Ausstellung im CO Berlin, The Lure of the Image, wie Bilder im Netz verlocken. Die Ausstellung fragt, warum faszinieren uns Bilder so stark, die uns im Netz begegnen, auf Social Media, in Dating-Apps, auf Websites und wie können sie uns beeinflussen oder sogar täuschen.
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0: Guten Morgen, Marie.
3: Hallo, ihr zwei.
1: Guten Morgen.
0: Welche verlockenden Bilder begegnen dir denn in dieser Ausstellung?
3: Wirklich die ganze Bandbreite. Also da sind 14 Künstlerinnen und Künstler dabei und die zeigen Profilbilder aus Dating-Apps mit Gesichtsfiltern, bearbeitete Fotos, super niedliche, ganz doll irritierende Bilder, Emojis, Memes und besonders verlockend ist eine Videoarbeit, die heißt In the future everything will be a trend for 15 seconds. In Zukunft wird alles für 15 Sekunden ein Trend sein vom britischen Künstler Eamon Friel und das sind wirklich verlockend schöne Gesichter, die haben so zuckrig glänzende Münder und schauen einem so direkt in die Augen und dabei verändern die sich ständig. Also die morphen so nahtlos ineinander.

0: Serie gemacht, die nennt sich Digital Semiotics, digitale Semiotik, und es sind so präzise arrangierte Stillleben fotografieren. Auf den ersten Blick könnte man denken, okay, das sind Werbefotos, also ein perfekt ausgeleuchteter Dosenpfirsich, ein in Folie verpackter Oktopus oder auf Pappkarton aufgemalte Wassermelone.
1: Und was hat das mit digitaler Semiotik zu tun, also der Wissenschaft von den Zeichen?
0: Na, Victoria Binstock, die beschäftigt sich in diesen Fotos mit der Bedeutung von Emojis als Zeichen, die je nach Kontext eine ganz unterschiedliche Bedeutung entfalten können. Also Pfirsich-Emoji, klar, kann auf einer Einkaufsliste einfach bedeuten, kauf halt Pfirsiche. In der Dating-App ist es aber vielleicht eher eine Anspielung auf den Hintern. Und in einem politischen Post kann der Pfirsich, englisch Peach, für Impeachment, also das Amtsenthebungsverfahren gegen Donald Trump stehen. Und der Oktopus, das wusste ich zum Beispiel nicht, kann als Emoji für eine besonders intensive, fast schon klammerige Umarmung verwendet werden. Und es ist deswegen auch wirklich so eine ganz vielschichtige analytische Fotoserie, die zeigt, dass digitale Bilder immer nach mindestens so vielen Bedeutungen greifen, wie ein Oktopus Arme hat. Also da kann irgendwie was Niedliches auch eine politische Bedeutung haben. Bestes Beispiel ist eben die Wassermelone als Emoji, die eben signalisiert, dass jemand Palästina unterstützt, weil da eben die Wassermelone die Farben der palästinensischen Flagge enthält.
2: Also hat diese Ausstellung definitiv auch eine politische Dimension.
0: Ja, und es gibt zum Beispiel auch eine Arbeit, die zeigt, dass auch so scheinbar bedeutungslose Wohlfühlbilder eine politische Botschaft enthalten können. Da ist ein ganzer Raum mit einer Installation von der Schweizer Künstlerin Zoe Aubry, die heißt Hashtag Ingrid. Und der Raum ist vollgepflastert mit Bildern, die eigentlich erstmal so Wohlgefühle auslösen. Sonnenuntergänge, Nordlichter, ein Regenbogen, eine Wasserschildkröte im türkisen Meer, ein niedlicher Dackel. Aber diese Installation verweist auf was Schreckliches, nämlich auf Ingrid Escamilla Vargas, eine junge Mexikanerin, die 2020 von ihrem Ehemann brutal ermordet wurde. Und es wurden Fotos durchgestochen von ihrem verstümmelten Körper an die Presse, die diese Fotos veröffentlicht hat. Und da entstand dann online eine Gegenbewegung. Da haben die Leute das Netz, die Aktivistinnen, überschwemmt mit schönen Bildern, damit die Suchanfragen nach diesen Bildern von Ingrid nicht mehr die Gewaltfotos zeigen. Und Aubry hat diese Fotos archiviert, so einen flüchtigen Moment vom digitalen Widerstand, und es ist wirklich so ein Weckruf gewesen zum Thema Femizid. Und ich finde, was diese Ausstellung so stark macht, sie zeigt, dass Bilder, die uns täglich auf dem Handy entgegenspringen, eigentlich selten harmlos sind. Ob es eben ein verlockend schönes Gesicht ist oder ein Pfirsich-Emoji oder ein Sonnenuntergangsfoto. Hinter jedem Bild steckt erstmal ein Algorithmus, oft eine Absicht, manchmal sogar eine politische Botschaft. Und ich glaube, wer die Ausstellung verlässt, der schaut garantiert anders auf den eigenen Feed.
1: The Lure of the Image, wie Bilder im Netz verlocken, ist bis zum 2. September zu sehen im CO Berlin im Amerika-Haus. Geöffnet täglich von 11 bis 20 Uhr. Der Eintritt kostet 15, ermäßigt 8 Euro. Vielen Dank, Marie.
0: Danke euch.
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0: Love Me von Don Penn. Was denn?
1: Haben Sie sich schon mal vielleicht eine Orange auf den Arm geklebt? Vermutlich nicht.
0: Weil
1: Nein, weil man, wenn man Vitamine aufnehmen will, die ja eigentlich futtern muss. Mhm. Aber vielleicht gibt es ja sowas Ähnliches und es funktioniert.
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1: 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Stimmt's denn, dass Vitaminpflaster wirksam sind?
3: Die Vitaminindustrie ist sowieso eine etwas fragwürdige. Wer sich gut und vielfältig ernährt, der muss seinem Körper eigentlich keine zusätzlichen Vitamine zuführen. Ausnahme ist vielleicht das Vitamin D, das ja in der Haut durch Sonneneinstrahlung gebildet wird. Und da können in unseren Breiten im Winter schon mal Mangelerscheinungen auftreten. Und da kann es ganz sinnvoll sein, so ein Präparat zu nehmen. In manchen Ländern will man nun den Menschen gar nicht mehr zumuten, die Vitamine in Pillenform zu schlucken, sondern man gibt ihnen Pflaster, die man auf die Haut klebt, ähnlich den Nikotinpflastern, und die sollen dann über den Tag weg diese Substanzen abgeben. Dazu muss man zunächst mal sagen, dass die in Deutschland eigentlich gar nicht erlaubt sind. Vitaminpillen sind bei uns Nahrungsergänzungsmittel, damit vermeiden sie die Kontrolle des Arzneimittelgesetzes, aber Pflaster sind keine Lebensmittel, deshalb fallen die nicht darunter. Sie müssten also als Arzneimittel zugelassen werden, und das ist nicht der Fall. Und selbst wenn sich jemand die Pflaster aus dem Ausland besorgt, die Wirksamkeit ist stark umstritten. Die müssen ja keine klinischen Tests absolvieren. Und da stellt sich erstens die Frage, können diese Vitamine überhaupt über die Haut aufgenommen werden? Und wenn ja, ist in so einem Pflaster überhaupt genug Vitamin C drin? Beides kann man durchaus bezweifeln. Also, Vitaminpflaster sind ein weiterer Marketingtrick dieser umsatzstarken Branche, und in Deutschland sind sie ohnehin nicht erlaubt.
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0: See Out Loud von Interpol. Und damit ist es 7:07, 8.53 Uhr.
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7: Elisabeth Mattner aus der Radio 1 Nachrichtenredaktion ist bei uns mit schon einem Thema der 9 Uhr Nachrichten. Was braucht's, um junge Menschen im Netz besser zu schützen? Damit hat sich monatelang eine Expertenkommission beschäftigt und rund 50 Punkte zusammengestellt, die sie heute an Bundesfamilienministerin Karin Prien übergeben wird. Elisabeth, es sieht aktuell nicht so aus, als ob die Fachleute ein Verbot für Instagram, TikTok und Co. empfehlen.
8: Im April betonte die Kommission nach einer ersten Bestandsaufnahme, Zitat, der digitale Raum gehöre zur Lebenswelt von Kindern und Jugendlichen. Berge nehmen Chancen, aber auch Gefahren. Es geht also vermutlich eher darum, wie Regeln ausgebaut und dann auch besser durchgesetzt werden können. Die Familienministerin und auch Bundeskanzler Merz haben sich zuletzt offen gezeigt für gesetzliche Altersgrenzen bei Social Media. Die SPD spricht sich für ein Social Media Verbot für unter 14-Jährige aus.
0: Mehr dazu gleich bei uns in den Nachrichten um 9 und bis dahin noch Musik von Panda Bear und Sonic Boom.

0: Da singt der Panda-Bär. Edge of the Edge von Panda Bear und Sonic Boom, 9 Uhr.
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2: Die bundesweite Funkstörung bei der Deutschen Bahn in der Nacht ist behoben. Nach Angaben des Unternehmens fahren die Züge seit der Nacht wieder. Es könne am Morgen aber noch zu Verspätungen und Ausfällen kommen, heißt es. Silke Mehring berichtet.
3: Lange Schlangen vor dem gläsernen Infoschalter, ratlose Gesichter vor den Anzeigetafeln. Bis kurz nach Mitternacht noch sieht es so aus, als würde in dieser Nacht gar kein Zug mehr fahren. Viele wissen nicht, was sie machen sollen, wo sie hin sollen und auch die Bahnmitarbeiter können ihnen nicht weiterhelfen. Die Preise für Hotelzimmer in der Nähe schießen plötzlich in die Höhe. Wer sich fürs Warten entscheidet, kann kurz nach Mitternacht wieder neue Hoffnung schöpfen. Plötzlich rollt eine S-Bahn, dann folgt der erste ICE. Die Durchsagen überlagern sich. Einmal ist zu hören, dass ein Zug mit 200 Minuten Verspätung losfahren wird. Andere Züge kommen gar nicht mehr.
2: Nach RBB-Informationen geht die Bahn von einem fehlerhaften Update als Grund für die Störung aus. Bundesarbeitsministerin Baas hat sich noch einmal dafür ausgesprochen, die Empfehlungen der Rentenkommission als Gesamtkonstrukt umzusetzen. Man dürfe das Gesamtkonstrukt jetzt nicht zerreden, sagte sie im ZDF. Tim Aßmann berichtet.
4: Bei den Empfehlungen für die Rentenreform hänge alles mit allem zusammen, mahnte Baas. Widerstand gegen Teile des Pakets kommt auch aus ihrer eigenen Partei. Die Jusos sehen eine Erhöhung des Renteneintrittsalters kritisch. Und Manuela Schwesig, SPD-Ministerpräsidentin in Mecklenburg-Vorpommern, betonte, die Vorschläge könnten nicht eins zu eins umgesetzt werden. Von den Gewerkschaften kommt weiter Kritik an der Empfehlung, die Rente mit 63 abzuschaffen. Arbeitgeberverbände kritisieren die empfohlene Anhebung ihres Anteils an den Rentenbeiträgen zur Finanzierung der Kapitalrente. In einer Woche wollen die Spitzen der Koalitionspartner Union und SPD über Inhalte der angekündigten Rentenreform beraten.
2: Wie sieht ein sicheres digitales Umfeld für Kinder und Jugendliche aus? Damit hat sich eine Expertenkommission beschäftigt. Heute legt sie ihre Empfehlungen zur Social-Media-Nutzung Familienministerin Prien vor. Die Einzelheiten hat Nicole Markwald.
5: Einerseits sollen Kinder und Jugendliche den kompetenten Umgang mit digitalen Medien lernen. Auf der anderen Seite müssen sie vor den Gefahren des Internets geschützt werden. Auf der Grundlage der Handlungsempfehlungen wird Bundesfamilienministerin Karin Prien, CDU, ein Maßnahmenpaket einschließlich gesetzlicher Regelungen vorlegen. Die SPD hat sich klar für ein Social-Media-Verbot für unter 14-Jährige ausgesprochen. Die Union hingegen will kein pauschales Verbot, sondern je nach App differenzieren. Der Deutsche Ethikrat ist gegen eine pauschale Altersregulierung von sozialen Medien. Ein schlichtes Verbot für Kinder und Jugendliche greife zu kurz.
2: Viel Sonnenschein, wenig Wind und tropische Nächte. In den kommenden Tagen wird es heiß in Berlin und Brandenburg. Abkühlung gibt's ab heute wieder im Columbia-Bad in Berlin-Neukölln. Das startet verspätet in die Saison wegen technischer Probleme. Mehr von Axel Hofmann.
6: Die Eröffnung des Sommerbads Neukölln, so der offizielle Name, war mehrmals verschoben worden. Es gab nämlich Schwierigkeiten bei der Materialbeschaffung für die Wasserfilter. Deshalb war eigentlich erst der 3. Juli als Eröffnungstermin angepeilt worden. Doch dann wurden die notwendigen Arbeiten und Prüfungen anderthalb Wochen früher fertig als gedacht. Die Möglichkeit zur Abkühlung kommt gerade rechtzeitig. Am Wochenende wird eine Hitzewelle mit Temperaturen um 35 Grad erwartet.
2: In zwei Wochen findet im türkischen Ankara der NATO-Gipfel statt. Heute trifft NATO-Generalsekretär Rutte US-Präsident Trump in Washington, um das Treffen vorzubereiten. Zuletzt hatte es Spannungen im Verhältnis zwischen den USA und den anderen NATO-Verbündeten gegeben. Grund war vor allem der Iran-Krieg. Die USA kritisierten die aus ihrer Sicht mangelnde Unterstützung der Verbündeten. Trump drohte damit, sie im Ernstfall nicht mehr zu verteidigen. Soweit unsere Radio 1 Nachrichten. 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
7: Die kommenden Tage wird es so sein, haben wir gerade bei Elisabeth gehört. Und auch heute schon viel Sonnenschein. Es gibt nur ein paar dünne Schleierwolken am Himmel und ganz selten auch mal flache Quellwolken. Schwach windig heute. Höchstwerte heute 30 bis 34 Grad. In Berlin etwa 32 Grad. Und es gibt hohe UV-Werte.
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2: Auf Radio 1, Vorsicht in beiden Richtungen auf der A13. Am Anschluss Mittenwalde liegt eine Plane auf der Fahrbahn. A10, westlicher Berliner Ring Richtung Dreieck Havelland zwischen Großkreuz und Lees dauert es an der Baustelle 20 Minuten länger. A115 Richtung Dreieck Funkturm zwischen Kleinmachnow und Kreuz Zehlendorf sind wegen eines Feuerwehreinsatzes nur zwei Spuren frei. Sie stehen 20 Minuten im Stau. Letzte freie Ausfahrt ist Babelsberg. Stadtverkehr Berlin, A100 Stadtring Richtung Treptow zwischen Hohenzollerndamm und Tempelhofer Damm dauert es 30 Minuten länger. Richtung Wedding müssen Sie zwischen Dreieck Neukölln und Innsbrucker Platz auch eine halbe Stunde mehr einplanen. Und Achtung, die A111 ist wegen Sanierungsarbeiten in Höhe Heckerdamm stadtauswärts gesperrt. Der Verkehr wird bis Mitte Juli über die Ab- und Auffahrt geführt. Außerdem ist am Dreieck Charlottenburg nur eine Spur frei. Wir wünschen Ihnen eine gute Fahrt.
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0: Schönen guten Morgen. Guten Morgen. Es ist der Berufswunsch vieler Kinder. Und auch der kleine Zeichentrickdrache Grisou wollte nur eins.
8: Ein Feuerwehrmann will ich werden.
0: Ja, bei der Berliner Feuerwehr geht das seit 175 Jahren. Deutschlands größte Berufsfeuerwehr feiert Jubiläum. Und wurde aus diesem Anlass von RBB-Kameras begleitet. Wir sprechen gleich mit einer der Autorinnen dieser Reportage.
9: Ja, und ich wollte noch mal sagen, achten Sie mal drauf, falls Sie die drei Fragezeichen gehört haben. Ich glaube, das ist die Stimme von Justus Jonas als Kind.
8: Ein Feuerwehrmann will ich werden.
0: Glaube ja, ich auch, stimmt.

0: Goria mit Get Away um 9.09 Uhr.
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3: Wir sprechen jetzt mit einer der beiden Regisseurinnen. Guten Morgen, Anna Bilger.
4: Guten Morgen.
5: Morgen.
3: Ihr habt die Berliner Feuerwehr bei Einsätzen begleitet. Wie genau lief das ab?
4: Wir sind einfach mitgefahren und wir haben uns den Alltag angeschaut. Die Berliner Feuerwehr arbeitet ja im Schichtdienst. Das heißt, im Tagesdienst geht es dann so gegen 6:30 los. Dann gibt es eine Übergabe von der Nachtschicht. Dann wird gemeinsam gefrühstückt und ja, jederzeit kann der Alarm losgehen. Es piept dann so diet, diet, diet, diet und alle springen auf und rennen los und musst schnell mit. Die rutschen dann die berühmte Stange runter, ab in die Klamotten, auf das Auto. Und wir sind mit der Kamera hinterher oder dabei gewesen. Und ja, das waren ganz unterschiedliche Einsätze. Einmal zum Beispiel hieß es, eine Kita in Spandau brennt und es sind noch Kinder im Gebäude. Dann siehst du die Frauen und Männer auf dem Auto, ziehen schon ihre Atemschutzmasken auf und denkst so, oh Gott, das wird jetzt richtig krass. Zum Glück war der Brand dann schon gelöscht, als wir ankamen und kein Kind verletzt. So, das ist eben auch der Alltag. Man bereitet sich auf das Schlimmste vor und dann ist es ein Fehlalarm. Aber wir haben auch einen echten sogenannten Vollbrand miterlebt. Das war ein Familienhaus in Buko in der Walpurgisnacht. Da waren dann 80 Einsatzkräfte vor Ort und das Haus ist aber komplett abgebrannt.
5: Wir denken ja, wir kennen uns so mit der Feuerwehr so ein bisschen aus. Gab es irgendwas, was dich überrascht hat beim Dreh?
4: Ja, also was ich wirklich irgendwie beeindruckend fand, dass auf jeder Wache zusammen gekocht wird. Also vor allen Dingen Frühstück und Mittagessen, denn das ist ja irgendwie auch klar, was im Magen zu haben ist wichtig. Schließlich ist das ja auch ein körperlich harter Job. Aber es geht eben irgendwie auch um noch mehr, ne? Essen verbindet. Und du musst ja so ein bisschen wissen, wie dein Kollege, deine Kollegin tickt, was er oder sie gerne isst. Und du lernst dich beim Essen kennen. Und das ist voll wichtig, denn 20 Minuten später kann es ja sein, dass du zusammen in so ein brennendes Haus rennst und dich aufeinander verlassen können musst. Ja, und was mich noch ins Nachdenken gebracht hat, ist, wie oft die Feuerwehr eigentlich keinen Brand löscht. Die fahren zu Herzinfarkten, Verkehrsunfällen, Menschen, die die Tür nicht mehr aufmachen. Feuerwehr in Berlin, das ist zu 80% Rettungsdienst.
3: Und der Film blickt ja nun auf 175 Jahre zurück. Also erstens, wie waren die Anfänge und was würdest du sagen, sind die größten Errungenschaften?
4: Die Anfänge, die liegen eigentlich bei einem einzigen Mann und zwar Karl Ludwig Skabell. Und bevor der die Berliner Feuerwehr gegründet hat, muss man sich das so vorstellen. Wenn es gebrannt hat, wurde die ganze Stadt geweckt. Die Nachtwächter haben getutet, die Kirchenglocken geläutet, die Soldaten getrommelt. Und dann sind so ein paar unausgebildete Handwerker, mehr oder minder motiviert, zur Brandstelle gezogen. Und da gab es dann Polizisten, Schornsteinfeger, Stadträte und alle haben unterschiedliche Befehle gegeben. Und naja, kein Wunder, dass so ein Brand fast immer einen halben Stadtteil vernichtet hat. Und der Skabell hat das komplett umgekrempelt. Der hat gesagt, wir brauchen klare Führungsstrukturen, Ausbildung, körperliche Ertüchtigung und wurde dann auf Befehl des Königs damit beauftragt, die Berufsfeuerwehr aufzubauen. Und dass der wahnsinnig viel für Berlin und die Berliner Feuerwehr getan hat, hat uns auch Albrecht Brömme erzählt im Film. Der war ja Jahrzehnte bei der Feuerwehr und zum Schluss Landesbranddirektor.
6: Das Kapell hat also die Feuerwehr von Grund auf überhaupt auch organisiert. Der hat gesagt, wie kann man, wenn man eine Feuerwehr hat, wie wird die denn alarmiert? Also hat er ein Alarmierungssystem erfunden und hat es gemeinsam mit dem Werner von Siemens entwickelt. Straßenfeuermelder war eine wichtige Sache. Was nützt mir, wenn ich eine Feuerwache habe, aber wenn die Leute nicht wissen, wie sie die Feuerwehr holen sollen?
4: Ja, und das hat mich wirklich beeindruckt. Der hat noch wahnsinnig viel mehr umgesetzt, der Skabell. Und der hatte kein Vorbild, aber er hat mit all diesen Erfindungen und Errungenschaften hat er Berlin wirklich zum Vorbild für die Feuerwehr in der Welt gemacht.
5: Und es gibt ja im Alltag immer große Herausforderungen. Welche waren das vielleicht damals und welche sind es heute?
4: Na, ich glaube, eine wesentliche Herausforderung ist, damals wie heute up-to-date zu bleiben, was die Technik angeht. Ne? Berlin war da immer vorne mit dabei. Die haben systematisch experimentiert, weil sie wirklich lustig fand. In den 1920ern gab es die sogenannte Mannschutzbrause. Ja? Das war sowas wie eine Dusche am Helm, die die Feuerwehr dann eben beim Eintauchen ins Feuer von oben berieselt hat. Also war nicht vielleicht immer alles so für die Ewigkeit, aber die haben immer versucht, vorne mit dabei zu sein. Ich glaube, das ist heute auch manchmal eine Herausforderung, wenn ich mir so die ein oder andere Feuerwache angesehen habe, dann sind die zum Teil eben doch auch ganz schön alt. Naja, und was wir glaube ich, alle wissen, ist eine große Herausforderung, ist der Personalmangel und die steigenden Einsatzzahlen. Es wird schwerer, Nachwuchs zu finden. Gleichzeitig fährt die Feuerwehr im Rettungsdienst viele Einsätze, die eben kein Notfall sind, sondern Menschen, die einsam sind, Menschen, die nicht zum Hausarzt kommen. Und das zermürbt die Einsatzkräfte.
5: Und das Thema, was wir vorhin schon kurz angesprochen hatten, Frauen bei der Feuerwehr, wie lang sind die schon dabei und was sind die besonderen Herausforderungen?
4: Na, das hattet ihr ja auch schon im Einspieler seit 1993. Tanja Grunwald war die erste. Das ist ja für eine Behörde, die es schon seit 1851 gibt, irgendwie quasi gestern. Und man muss irgendwie sagen, es ist auch ein bisschen deprimierend. 3%, knapp 3% Frauen gibt es erst im Feuerwehrtechnischen Dienst in Berlin. Wir haben eine oder wir haben mehrere Frauen begleitet, aber eine ist die Luise Schlussers. Die musste sich diesen Vorurteilen, die Frauen da entgegengebracht werden, auch in ihrer Ausbildung immer wieder stellen.
7: In der Ausbildung war es oft zum Thema mit der Körpergröße, mit dem Körpergewicht, dass ich bestimmte, zum Beispiel eine Leiter nicht sichern könnte, weil ich doch zu leicht wäre oder meine Schuhe zu klein wären. Dass ich ja als Frau ja auch 120% geben sollte, weil ich ja kein Mann bin und deswegen reichen 100% nicht. Das hat mich aber einfach mehr motiviert, den Menschen, die sowas sagen, dann auch zu zeigen, ich mache genau dieselbe Aufgabe in derselben guten Ausführung wie mein männlicher Kollege.
4: Ja, Luise ist eine, die Vorbild sein will und sagt, nur so geht das. Wenn andere junge Frauen sehen, dass ich Feuerwehrfrau sein kann, dann wollen die das auch.
3: Notruf 112 immer im Einsatz. Eine Reportage über 175 Jahre Berliner Feuerwehr. Die läuft heute um 20.15 Uhr im RBB-Fernsehen und es gibt sie auch schon zum Schauen in der Mediathek. Vielen Dank, Anna Bilger.
4: Danke euch.

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0: Disco 2000 von Palp um 9.24 Uhr.
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2: Der deutsche Wohlstandsanrainer gönnt sich zigmal pro Jahr irgendeine Auszeit. Das Bikerwochenende in den Alpen, mit den Mädels ein paar Tage in ein Wellnesshotel, Städtetouren, Wandertage, Wacken, Bayreuth, Ischgl. Alle diese kleinen Urlaube finden unter Gleichgesinnten statt. Ganz anders steht es da um den großen Jahresurlaub. Ein Relikt aus einer Zeit, als er der Einzige war und stets im Sommer. In diesen zynisch als die schönsten Wochen des Jahres bezeichneten Wehrübungen der Kleinfamilie prallen die unterschiedlichen Interessen der Teilnehmer ungefedert aufeinander. Und das bei Hitze in fremder Umgebung. Warum tun sich Menschen das an? Sie gehen ja auch nicht mit ihrem Pferd schwimmen oder mit dem Goldfisch wandern. Die Illusion der Gemeinsamkeit einer Familie soll gewaltsam erzwungen werden. Wie wär's dagegen mit einem Probeurlaub? Zu Hause schon mal mit den Halbwüchsigen eine Kirche besichtigen, um das jeweilige Erlebnisbarometer zu checken. Ein schlechtes, überteuertes Restaurant besuchen, im überhitzten PKW nach einer Parklücke fahnden, sich mit dreiviertelnackten Adiposen an einem Gewässer tummeln. Es gibt so viel für urlaubstypisch gehaltene Erfahrungen, die man auch in häuslicher Nähe machen kann. Der Vorteil beim Probeurlaub besteht darin, jederzeit die unangenehme Situation verlassen zu können, um in die Sicherheit der vertrauten Umgebung zurückzukehren. Im Ernstfallurlaub ist da nur das Hotel, der Campingplatz, die Ferienwohnung mit ganz eigenen Unwägbarkeiten. Nächster Vorteil der Probestrecke, jedes Familienglied kehrt in seine eigene Blase zurück. Papa muckelt im Keller an seiner Werkbank rum, Mama guckt Assi-TV und das Gezücht chillt, gamet oder chattet mit anderen Lauras und Lukas. So bleibt der typische Urlaubskonflikt zu großer Nähe aus, da jeder zwischenzeitlich wieder Individuum sein darf. Vielleicht trifft man sich sogar am Abend am Grill und kann gemeinsam lachen über das teure Restaurant mit dem Schweinefraß, die langweilige Kirche und die vielen hässlichen Doofköpfe da draußen. Jetzt, wo man wieder in Sicherheit ist. Und wenn man so drüber nachdenkt, kommt man zu dem Schluss, dass der Probeurlaub der viel schönere und erholsamere ist. Noch besser wäre es nur, man wohnt in einer Urlaubsregion und könnte andere Menschen beobachten bei ihrem aussichtslosen Streben nach den schönsten Wochen des Jahres.
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0: Silver and Gold von Fat Freddy's Drop. Es ist 9:30.
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3: In der Debatte über Social-Media-Verbote für Kinder und Jugendliche legt ein Expertengremium heute Empfehlungen vor. Die Kommission will Familienministerin Prien Handlungsvorschläge zur Social-Media-Nutzung junger Menschen übergeben. Ziel ist, Kinder und Jugendliche vor den Gefahren sozialer Netzwerke zu schützen. Prien erklärte, mit einem einfachen Social-Media-Verbot sei es nicht getan. Die Vorschläge für eine Rentenreform sorgen weiter für Diskussionen. Grünen-Co-Chef Banaschak sagte im ZDF, es sei richtig, dass beitragsfreie Minijobs abgeschafft würden. Sie seien eine Altersarmutsfalle. Insgesamt fehlten aber weitere Maßnahmen, um die Zunahme von Altersarmut zu stoppen, so Banaschak. Anders sieht das AfD-Co-Fraktionschef Chrupalla. Er erklärte auch im ZDF, dass die Abschaffung beitragsfreier Minijobs zu mehr Schwarzarbeit führen würden. Außerdem sprach er sich dafür aus, auch Beamte in das Rentensystem einzahlen zu lassen. Nach der bundesweiten Störung des digitalen Bahnfunks läuft der Verkehr bei der Berliner S-Bahn wieder weitgehend normal. Größere Verspätungen sind nach Angaben der S-Bahn nicht mehr feststellbar. Eine Störung hatte am Abend den Verkehr bei der Deutschen Bahn in ganz Deutschland über Stunden lahmgelegt. In Treuenbrietzen im Landkreis Potsdam-Mittelmark brennt weiter eine Lagerhalle. Wie ein Sprecher der Leitstelle Brandenburg an der Havel dem RBB gesagt hat, ist das Gebäude am Abend in Brand geraten. Warum ist noch unklar, allerdings könne illegal entsorgter Müll eine Rolle spielen, heißt es. Anwohnerinnen und Anwohner werden gebeten, Fenster und Türen geschlossen zu halten sowie Lüftungs- und Klimaanlagen abzuschalten. Schluss mit dem Königsgemüse. Heute endet in Brandenburg die Spargelernte. Laut dem Belitzer Spargelverein ist die Saison in diesem Jahr zufriedenstellend verlaufen. Die Erntemenge sei mit etwa 10.000 Tonnen geringer ausgefallen als im Vorjahr. Und bei der Fußballweltmeisterschaft hat sich Kolumbien durch einen 1:0-Sieg gegen die Demokratische Republik Kongo vorzeitig für die K.O.-Runde qualifiziert. Soweit unser Radio 1 Nachrichten-Update. 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
2: Heute viel Sonnenschein bei schwachem Wind. Es gibt ein paar dünne Schleierwolken und es gibt heute die bisher höchsten UV-Werte des Jahres. Höchstwerte in der Temperatur heute bei 30 bis 34, will man nicht übertreiben, das kommt die nächsten Tage dann. 30 bis 34 heute in Berlin, etwa 32 Grad.
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3: Auf Radio 1, Vorsicht in beiden Richtungen auf der A13. Am Anschluss Mittenwalde liegt eine Plane auf der Fahrbahn. A10 westlicher Berliner Ring Richtung Dreieck Havelland. Zwischen Großkreuz und Lees dauert es an der Baustelle 10 Minuten länger. A115 Richtung Dreieck Funkturm. Zwischen Kleinmachnow und Kreuz Zehlendorf sind wegen eines Feuerwehreinsatzes nur zwei Spuren frei. Sie stehen 10 Minuten im Stau. Letzte freie Ausfahrt ist Babelsberg. Stadtverkehr Berlin, A100 Stadtring Richtung Treptow. Zwischen Hohenzollerndamm und Tempelhofer Damm dauert es 20 Minuten länger. Richtung Wedding müssen Sie zwischen Dreieck Neukölln und Innsbrucker Platz eine halbe Stunde mehr einplanen. Wir wünschen Ihnen eine gute Fahrt.
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4: Schönen guten Morgen. Guten
5: Morgen.
4: Was wird aus dem ICC? Diese Frage schwebt seit Jahren im Raum in Berlin. Heute könnte es eine Antwort geben. Es soll nämlich ein Investor vorgestellt werden. Vielleicht erfahren wir von unserem RBB-Landespolitik-Korrespondenten Sebastian Schöbel schon jetzt, wer dieser Investor ist. Gleich sprechen wir mit ihm.

0: Schenke mir einen von Sophia Kennedy um 9.37 Uhr.
1: Raumschiff Alumonster Panzerkreuzer Charlottenburg. Das internationale Kongresszentrum ICC hat viele Spitznamen. Seit seiner Eröffnung 1979 ist es mit seiner futuristischen Raumschiff-Architektur eines der markantesten Gebäude Berlins. Schon die Erstnutzung war ein mediales Ereignis. Die ZDF-Sendung Musik ist Trumpf mit Harald Junke.
2: Das muss natürlich unter uns bleiben, dass wir heute Abend hier sind, denn die offizielle Eröffnung ist erst übermorgen, ne? Also sprechen Sie nicht darüber.
1: Seitdem hat das ICC eine wechselhafte Geschichte erlebt. Nach der Schließung als Kongresszentrum 2014 war es Notunterkunft für Geflüchtete, Kunstraum, Corona-Impfzentrum und nicht zuletzt Sanierungsfall. Seit 2023 läuft ein Konzeptverfahren zur Wiederbelebung des ICC durch einen Investor.
3: Heute um 12 Uhr soll die Vergabeempfehlung für den Investor dann eben bekannt gegeben werden. Und wir sprechen jetzt mit RBB-Landespolitik-Korrespondenten Sebastian Schöbel. Er weiß schon mehr zum möglichen Investor, der das ICC retten soll. Guten Morgen.
4: Guten Morgen, ihr beiden.
5: Morgen.
3: Das steht ja seit Monaten auf Plakaten und Bannern, dass es mega wird. Wird es denn mega, Sebastian?
4: Ja, die Pläne, die durchgesickert sind, die klingen schon ziemlich gut. Da gab es so eine Senatsvorlage. Der Senat muss ja offiziell beschließen, dass man diese Vergabeempfehlung auch aussprechen möchte. Und dieses Dokument ist schon durchgesickert. Und da steht zum Beispiel drin, dass man den Saal 2 groß umbauen will für Ausstellungsflächen, dass man dieses Erdgeschoss mit diesem legendären, mit dieser legendären Lobby, mit dem Tresen da in der Mitte und dieser tollen Lichtplastik, das soll ganz öffentlich zugänglich werden und da sollen Läden rein und Gastronomie. Also ein paar der Sachen, die die da aufgeschrieben haben, klingt schon ziemlich toll und heute werden wir dann hoffentlich weitere Details noch erfahren.
5: Was weiß man denn über den Investor bzw. die Investoren?
4: Ja, vor allem weiß man über diese Gruppe, das ist ein Konsortium, eine Gruppe von Unternehmen, die sich da zusammengeschlossen hat, dass da der Kern gebildet wird von der MIB AG. Die ist bekannt dafür, dass sie alte Industrieareale wieder zu neuem Leben erweckt, hat das sehr erfolgreich schon in Leipzig unter anderem gemacht mit der alten Baumwollspinnerei, aber auch an anderen Orten. Und das klingt schon relativ sinnvoll, so ein Unternehmen dann auch zu nehmen, um das ICC wieder zu beleben, denn das ist deren Spezialität. Die haben da aber auch Bauunternehmen mit drin, Architekten haben sie mit drin und auch so Kreativagenturen.
3: Die wollen ja auch Geld verdienen. Die wollen ja auch Geld verdienen wahrscheinlich. Was weiß man über die Pläne fürs ICC?
4: Ja, das ist genau der Punkt, der noch am schwierigsten ist. Also sie haben noch kein durchfinanziertes Konzept vorgelegt. Muss man dazu sagen, konnten sie eigentlich auch bisher nicht erarbeiten, weil die mussten ja komplett Geheimhaltung einhalten. Die konnten also nicht mit irgendwelchen potenziellen Mietern sprechen und sagen, hey, wir wollen übrigens dann ab 2030 das ICC wieder aufmachen. Habt ihr Bock, da einzuziehen? Das muss jetzt alles noch kommen. Deswegen kriegen die nochmal 2 Jahre Zeit, so richtig das Konzept zu verfeinern. Und dann müssen sie nachweisen, dass sie da ein wirtschaftlich tragfähiges Konzept

0: sein. Denn eigentlich ist die heutige Empfehlung ja noch keine verbindliche Vergabeentscheidung. Die soll laut Vorlage erst Ende 2028 durch das Abgeordnetenhaus beschlossen werden. Das bedeutet was fürs Projekt?
1: Nee, das bedeutet vor allem, dass sich das Land Berlin nochmal eine Sicherheitsleine gegeben hat. So würde ich das interpretieren. Man gibt jetzt diesem Investor, diesem Konsortium von Unternehmen Zeit, nochmal 2 Jahre wirklich intensiv zu arbeiten, sich was wirklich, ich sag mal, wirtschaftlich Tragfähiges auszudenken. Das müssen sie dann nochmal dem Abgeordnetenhaus vorlegen. Und erst dann, wenn man sich echt sicher ist, okay, die können das wirklich, die haben dafür einen Plan, dann sagt man, ja, das ist jetzt euer Gebäude, legt bitte damit los. Meine große Sorge ist, sie wollen ja dann schon Anfang der 2030er Jahre dann wieder eröffnen. Wie das gehen soll, wenn direkt daneben das Autobahndreieck aufgebuddelt wird, entzieht sich noch so ein bisschen meiner Kenntnis.
2: Gibt also doch noch viele Fragen, aber heute um 12 Uhr soll erstmal die Vergabeempfehlung für den Investor fürs ICC Berlin bekannt gegeben werden. Wir haben mit unserem RBB-Landespolitik-Korrespondenten Sebastian Schöbel gesprochen. Vielen Dank, Sebastian.
1: Gerne.

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0: Teller von Cayucas um 9.46 Uhr im schönen Morgen auf Radio 1.
1: Und du weißt ja, ich bin oft mit der Bahn unterwegs. Deswegen habe ich so die Probleme, die halt alle anderen, die mit der Bahn unterwegs sind, normalerweise halt auch haben. Schlechte Informationspolitik, Verspätungen, Ausfälle und so weiter. Aber gestern Abend habe ich dann schon, also im Nachhinein, darüber nachgedacht, dachte irgendwie, was hatte ich für ein Glück? Ich war wirklich gestern Abend bis 21.30 Uhr mit der Bahn unterwegs und kurze Zeit später, wir haben es heute Morgen ja auch schon ausführlich besprochen, ist alles zum Stillstand dann gekommen. Es ging dann über Stunden gar nichts mehr. Alles stand still. Offenbar war es ein Softwarefehler.
0: Ja, und es sind, das Geschichten hat man schon auch auf Social Media gesehen, viele Menschen gestrandet. Wir wollen von Ihnen wissen, waren Sie auch betroffen vom kompletten Bahnausfall gestern Abend? Für Stunden ging nichts im Regionalverkehr, Fernverkehr und auch bei der S-Bahn. Ihre Erfahrungen interessieren uns. Rufen Sie mal bitte den Radio 1 Anrufbeantworter an und sagen Sie uns, wo und wie Sie gestrandet sind, wie lange, wie schlimm es war oder ob Sie vielleicht sogar positive Erfahrungen dabei gemacht haben. Schnell anrufen 0331 70 99 555. Das ist die Nummer des Radio 1 Anrufbeantworters. Ihre Erfahrungen mit dem Bahnausfall, dem deutschlandweiten, 0331 70 99 555.

0: Fred Again und Obonja mit I Adore You um 9 vor 10.
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0: Feed Don't Fail Me Now von Joy Crooks um 9.54 Uhr.
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8: Halb Europa schwitzt, denn Frankreich ist in der Bretagne nach einem hitzebedingten Panne an einem Transformator in fast 70.000 Wohnungen der Strom ausgefallen. In Italien gilt für 16 Städte Hitzealarmstufe Rot von Mailand und Turin über Bologna und Florenz bis Rom. Dort werden heute wieder Temperaturen bis teilweise 39 Grad erwartet. Elisabeth, das kommt auch noch zu uns. Am Wochenende soll es auch hier so heiß werden.
2: Und das hat Konsequenzen. Das Stadtfest in Wittschock-Dosse wurde zum Beispiel vor abgesagt. Und auch wir bei Radio 1 haben entschieden, dass wir am Sonntag unseren Kommentatoren-Talk aus dem Tippi am Kanzleramt leider nicht durchführen können. Richtig schade für alle, die Karten hatten. Der Märkische Abwasser- und Wasserzweckverband hat die Menschen südöstlich von Berlin inzwischen dazu aufgerufen, Wasser zu sparen, vor allem in den Kreisen Dahme-Spreewald und oder Spree.
8: Mehr dazu gleich bei Elisabeth in den Nachrichten um 10. Bis dahin noch Alabama Shakes.
0: Und das war der schöne Morgen vom Mittwochmorgen mit Tom Böttcher, Marco Seifert und Elisabeth Mattner. Sie darf noch in der Wärme ein bisschen hier bleiben und freut sich sehr. Und freut sich auch, wie alle, auf Christiane Falk. Viel Spaß.
8: Tschüss.

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1: Man kann nicht über eine Stimme sprechen wie die von Brittany Howard. Das ist einfach zu geil, gerade die Alabama Shakes hier. Und jetzt 1:01.
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3: Wie sieht ein sicheres digitales Umfeld für Kinder und Jugendliche aus? Damit hat sich eine Expertenkommission monatelang beschäftigt. Heute legt sie ihre Empfehlungen zur Social-Media-Nutzung Familienministerin Prien vor. Die Einzelheiten hat Nicole Markwald.
4: Einerseits sollen Kinder und Jugendliche den kompetenten Umgang mit digitalen Medien lernen. Auf der anderen Seite müssen sie vor den Gefahren des Internets geschützt werden. Auf der Grundlage der Handlungsempfehlungen wird Bundesfamilienministerin Karin Prien, CDU, ein Maßnahmenpaket einschließlich gesetzlicher Regelungen vorlegen. Die SPD hat sich klar für ein Social-Media-Verbot für unter 14-Jährige ausgesprochen. Die Union hingegen will kein pauschales Verbot, sondern je nach App differenzieren. Der Deutsche Ethikrat ist gegen eine pauschale Altersregulierung von sozialen Medien. Ein schlichtes Verbot für Kinder und Jugendliche greife zu kurz.
3: Bundesarbeitsministerin Baas hat sich noch einmal dafür ausgesprochen, die Empfehlungen der Rentenkommission als Gesamtkonstrukt umzusetzen. Man dürfe das Paket jetzt nicht zerreden, sagte sie im ZDF. Tim Aßmann berichtet.
5: Bei den Empfehlungen für die Rentenreform hänge alles mit allem zusammen, mahnte Baas. Widerstand gegen Teile des Pakets kommt auch aus ihrer eigenen Partei. Die Jusos sehen eine Erhöhung des Renteneintrittsalters kritisch. Und Manuela Schwesig, SPD-Ministerpräsidentin in Mecklenburg-Vorpommern, betonte, die Vorschläge könnten nicht 1:1 umgesetzt werden. Von den Gewerkschaften kommt weiter Kritik an der Empfehlung, die Rente mit 63 abzuschaffen. Arbeitgeberverbände kritisieren die empfohlene Anhebung ihres Anteils an den Rentenbeiträgen zur Finanzierung der Kapitalrente. In einer Woche wollen die Spitzen der Koalitionspartner Union und SPD über Inhalte der angekündigten Rentenreform beraten.
3: Nach der bundesweiten Störung des digitalen Bahnfunks läuft der Verkehr bei der Berliner S-Bahn wieder weitgehend normal. Größere Verspätungen sind nach Angaben der S-Bahn nicht mehr feststellbar. Eine Störung hatte am Abend den Verkehr bei der Deutschen Bahn in ganz Deutschland über Stunden lahmgelegt. Die Infos dazu hat Po Kong-Scheung.
6: Nach Angaben des Unternehmens war das digitale Bahnfunksystem GSMR gestört, das auch bei der S-Bahn, im Güterverkehr und von privaten Bahnbetreibern genutzt wird. Darüber kommunizieren etwa Lokführer, Fahrdienstleiter und Betriebszentralen. Wie es genau zu der Störung kam, dazu machte die Deutsche Bahn bisher keine Angaben. Nach RBB-Informationen gehen Sicherheitsbehörden momentan nicht von Sabotage aus. Vielmehr wird derzeit ein fehlerhaftes Update der Deutschen Bahn als Ursache vermutet.
3: Es wird heiß in den kommenden Tagen in Berlin und Brandenburg. Bis Sonntag sind Temperaturen bis zu 40 Grad möglich. Der Märkische Abwasser- und Wasserzweckverband hat jetzt die Menschen südöstlich von Berlin dazu aufgerufen, Wasser zu sparen. Vor allem in den Kreisen Dahme-Spreewald und Oder-Spree solle darauf verzichtet werden, den Garten zu wässern oder das Auto zu waschen. Die Stadt Beelitz erweitert wegen der Temperaturen die Öffnungszeiten ihres Freibads. Bis zum Ende der Woche sei es täglich von 9 bis 19 Uhr geöffnet, heißt es. Der Berliner Senat will am Mittag die Pläne für die Zukunft des stillgelegten ICC vorstellen. Nach RBB-Informationen soll eine Investorengruppe um den Immobilienentwickler MIB sowie die Firmen Hochtief und Max Dudler das Gebäude übernehmen. Geplant ist demnach, aus dem ehemaligen Kongresszentrum am Funkturm ein Kunst- und Kulturzentrum zu machen. Außerdem sollen Restaurants, Galerien und Ateliers entstehen. Das ICE steht unter Denkmalschutz und ist seit 12 Jahren geschlossen. Es könnte frühestens 2032 wieder eröffnet werden. Soweit unsere Radio 1 Nachrichten. 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
7: Heute Vormittag reichlich Sonnenschein, auch wenn über die Nordhälfte von Brandenburg mal ein bisschen was anderes zieht, zum Beispiel dünne Schleierwolken. Aber gegen Abend, da lösen sich die Wolken überall wieder auf und die Höchstwerte heute bei 30 Grad in Garz, 34 Grad in Luckenwalde und in Berlin um 33, weiter sehr hoch. Hoch, wo ist meine Stimme geblieben?
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3: Auf Radio 1 A10 westlicher Berliner Ring Richtung Dreieck Havelland. Zwischen Großkreuz und Lees dauert es an der Baustelle 10 Minuten länger. Stadtverkehr Berlin. A100 Stadtring Richtung Treptow. Zwischen Hohenzollerndamm und Tempelhofer Damm dauert es 20 Minuten länger. Richtung Wedding müssen Sie zwischen Dreieck Neukölln und Innsbrucker Platz 30 Minuten mehr einplanen. Die A111 ist wegen Sanierungsarbeiten in Höhe Heckerdamm Stadt auswärts gesperrt. Der Verkehr wird bis Mitte Juli über die Ab- und Auffahrt geführt. Außerdem ist am Dreieck Charlottenburg nur eine Spur frei und Schmargendorf-Hohenzollern-Damm auf der Hohenzollern-Damm-Brücke über die A100 ist bis Mitte August pro Richtung nur eine Geradeausspur frei. Stadteinwärts kann man nicht in Richtung Wedding auffahren. Wir wünschen Ihnen eine gute Fahrt.
1: Dankeschön.
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1: Einen wunderschönen guten Morgen. Also ich hätte ja gedacht, zu Hause hatte ich noch alles im Griff. Also ich bin gut vorbereitet gewesen. Ich habe eine normale Brille, bin kurzsichtig sauber gemacht. Die habe ich in ein Etui gepackt. Mhm. Ich habe eine Spiegelsonnenbrille sauber gemacht und auf die Nase gesetzt. Dann wollte ich gerade mal wechseln zwischen Spiegelsonnenbrille und normaler Brille und habe festgestellt, die ist irgendwo zu Hause geblieben. Jetzt sehe ich hier so, wie ich finde, peinlich aus im Studio, weil ich die ganze Zeit eine verspiegelte Sonnenbrille aufziehe, als ob ich so ein Star wäre, dessen Augen nicht erkannt.
3: Ja, sagst du auch noch.
1: Das ist ja aber, super, dass du auch noch ja sagst.
3: Aber ich stelle fest, wenn Sie auf Schlag cool aussehen wollen, einfach Sonnenbrille aufsetzen.
1: Ach, okay, danke. Erleichtert es mich. Ich habe nachher noch Gäste. John Robb und Mark Reeder. Und das

0: Trouble is a State of Mind von Ticket.
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0: Genau, den werden wir gleich vorstellen. Den Namen der Autorin kennen wahrscheinlich viele. Tove Jansson hat mit den Mumins so eine Serie Kindercomic-Klassiker regelrecht geschaffen. Und sie hat auch Romane für Erwachsene geschrieben. Besonders das Sommerbuch ist sehr beliebt. Und genau das wurde eben jetzt verfilmt. Knut Elstermann hat es schon gesehen. Wir haben gerade schon ein bisschen geplaudert. Guten Morgen, Knut.
2: Und grüß dich.
0: Du hast schon gesagt, ja, ist auch ein großer Star dabei. Die spielt fantastisch, nämlich Glenn Close. Sie ist die Großmutter auf einer winzigen Insel. Und was führt uns jetzt auf diese winzige Insel?
2: Ja, eigentlich traurige Umstände sind das. Die Großmutter lebt auf dieser Schäreninsel im finnischen Meerbusen, hat so ein kleines Häuschen und übrigens ist das auch so etwa die Landschaft der Mumins. Also die Fans, gibt es auf der ganzen Welt von den Mumins, die kennen so diese Landschaft, da leben nämlich auch diese philosophischen Trolle, sind es ja eigentlich die Mumins, die wirklich sehr, sehr liebenswert sind. Aber in diesem Sommerbuch eben wird eine Geschichte für Erwachsene erzählt, ist übrigens 1972 erschienen und etwa ist das auch so die Zeit, die hat der Regisseur gewählt, Independent-Regisseur Charlie McDowell, also es gibt noch keine Handys. Und man ist auf dieser Insel und da kommt eben das neunjährige Mädchen hin, die Enkelin, gespielt ganz natürlich, wirklich tolle Kinderdarstellerin Emily Matthews mit ihrem Vater. Das ist wiederum auch ein bekannter Schauspieler, nämlich Anders Danielsen Lee aus Norwegen, kennt man zum Beispiel aus dem Film, ja, der schlimmste Mensch der Welt. Also die kommen dahin, haben einen schrecklichen Verlust zu verarbeiten, die Mutter ist gestorben und man weiß auch nicht woran, das wird auch nie erzählt, darum geht es gar nicht so direkt. Es geht vor allem darum, wie geht man jetzt um mit diesem Tod und zwar vor allem durch Schweigsamkeit. Also der Vater kann nicht darüber reden, kann seine Gefühle nicht ausdrücken. Das kleine Mädchen ist einfach noch wirklich zu klein, um das verarbeiten zu können. Sind dann also bei der Großmutter und die wiederum, ja, die hat eine ganz andere Haltung dazu und es entsteht dann so eine sommerliche Geschichte. Ich lese das Buch jetzt übrigens auch gerade. Ich kannte das doch gar nicht.
0: Ah,
2: weiß, es lieben
0: so
2: auch viele Menschen. Es ist ein Kultbuch, ne? Und ich lese das mit großem Vergnügen. Es ist mit so einer Leichtigkeit geschrieben und die wird im Film auch aufgenommen, finde ich, trotz der schweren Themen.
0: Drei Menschen also auf einer Insel, ja? Welche Spannung?
2: Genau.
0: Also ich könnte mir vorstellen, das ist ja nicht keine einfache Situation. Und welche Beziehungen gibt's?
2: Genau, es ist eine Art Kammerspiel, wenn man so will. Es gibt wirklich nur so ganz kleine, winzige Nebenrollen. Es sind vor allem diese drei Leute und die habe ich ja schon angedeutet, finden nicht so richtige Worte für ihre Trauer, aber dieses Verhältnis vor allem von der Enkelin zur Großmutter, und das wird auch im Buch ganz fantastisch beschrieben, das ist so innig und so klug und so schön und das ist vor allem auch ein Leben und viele Gespräche, die sie führen, im Einklang mit der Natur. Also die Natur spielt auch noch eine Rolle, vielleicht so die vierte Hauptfigur, diese schöne, wunderbare Meerlandschaft und wenn die beiden miteinander reden über Gott und die Welt, wie es ja auch so ist, nicht mit Großeltern. Man hat ganz wichtige Themen natürlich, aber auch absolute Banalitäten. Man darf auch nicht vergessen, das Mädchen langweilt sich natürlich auf dieser Insel. So richtig viel ist ja da nicht los. Und der Vater zieht sich immer wieder zurück, zeichnet, hat so seine Arbeit zu erledigen. Also sie ist auch sehr darauf angewiesen, mit der Großmutter jetzt umzugehen. Und das erzählt dieser Film mit so einer leisen, wunderbaren, auch durchaus humorigen Haltung. Denn manche dieser Gespräche sind auch wirklich sehr komisch.
0: Also ich muss sagen, Glenn Close ist für mich so, ja, eine Schauspielerin, die mich seit vielen Jahrzehnten begeistert. Ja, jetzt für dieses Spiel nehme ich mal an, passt sie auch sehr, sehr gut. Wie begeistert warst du jetzt von ihr in der Rolle?
2: Mir geht's wie dir. Also diese Frau ist einfach eine der Gigantinnen der Filmgeschichte. 8-mal für einen Oscar nominiert. Das muss man sich mal vorstellen. Sie hat den nie bekommen. Auch für diesen Film ist sie nicht mal nominiert worden. Der ist wahrscheinlich einfach zu klein, dieses Sommerbuch. Den haben die Akademie gar nicht wahrgenommen. Sie bekommt ja jetzt einen Ehren-Oscar. Aber eigentlich ist das eine Schande, finde ich, dass sie nie einen Oscar bekommen hat für ihr Spiel. Und hier, wie ich finde, ich habe ja von der Natur gesprochen, das ist ein Naturereignis, wie sie spielt. Das ist eine ihrer schönsten Rollen. Also sie ist ja alt, weise, manchmal auch kauzig, ein bisschen wunderlich auch, aber immer gütig. Und was ich so toll finde in ihrem Spiel, erstmal ist es vollkommen uneitel. Nicht? Also sie läuft so schwer, sie zeigt sich auch, einmal läuft sie so nackt durch den Wald, sie zeigt sich jetzt eben auch in ihrem Alter. Es ist grandios, was sie da macht. Und was ich so toll finde außerdem ist, es ist jetzt auch nicht so diese Haltung, die man vielleicht erwartet. Hier ist die weise, gütige Großmutter und die belehrt die Enkelin. Nee, die sind so auf Augenhöhe und die gehen sich auch mal auf die Nerven durchaus, aber sie haben eben so eine Gemeinsamkeit und das spielt sie eben vor allem. Sie erinnert mich manchmal an so eine Ureinwohnerin, weil sie hat so kurze weiße Zöpfe links und rechts und sie könnte auch wirklich eine Naturgestalt sein. Also eine ganz starke, großartige Großmutter, die ja hoffentlich jeder irgendwie hatte. Ich hatte auch so eine übrigens.
0: Ja, ich hatte zwei. Denke ich gerne dran zurück. Ja, wie schön klingt der Film? Möchte ich unbedingt rein. Ab morgen läuft das Sommerbuch in den deutschen Kinos. Den Roman, den Knut jetzt gerade danach liest, nach dem Anschauen, den gibt es natürlich auch auf Deutsch. Leiste mir den danach?
2: Selbstverständlich bekommst cool. du sofort. Ist ein ganz schmales Bändchen. Tschüss. Ein schmales Bändchen, bin bald durch.
0: Umso besser, danke.
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Die Stimme von Billy Corgan, ja, so unverkennbar. Und das ist auch einer der großen Songs der Smashing Pumpkins aus dem Jahr 2000. Try, Try, Try. 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

Truces mit Sensations of Cool. Der größte Hit von Republica, Sie erinnern sich, oder? Ready to go.

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4: Eine Minute nach 11:30.
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4: Einen wunderschönen guten Morgen wünsche ich Ihnen. Ich weiß, dass einige von Ihnen eine kurze und vor allem auch eine sehr stressige Nacht hatten, nämlich die, die mit der Deutschen Bahn gestern Abend unterwegs waren. Auch Freunde von mir waren betroffen. Die Deutsche Bahn hat den gesamten Verkehr in Deutschland eingestellt. Es ging also gar nichts mehr. Und viele sind irgendwo gestrandet oder kamen dann mit viel Glück Stunden später noch da an, wo sie eigentlich hin wollten. Wir wüssten gerne von Ihnen, waren Sie auch betroffen? Wo sind Sie gestrandet? Wie ist das Ganze abgelaufen? Melden Sie sich gerne bei uns. Sprechen Sie uns auf den AB. Die Nummer ist die 0331 70 99 555. 0331 70 99 555. Wenn Sie auch so ein Gehassel hatten mit der Deutschen Bahn, dann melden Sie sich gerne bei uns. Erzählen Sie uns Ihre Geschichte. Wir sprechen auch um kurz nach 12 noch mit jemandem, der uns genaueres zu der ganzen Situation erklären kann, die sich da ab gestern Abend ereignet hat. Und jetzt vielleicht mal noch eine gute Nachricht. Nachdem gestern Abend auch S-Bahn technisch natürlich nichts mehr ging, heute Morgen fuhren zumindest welche hier nach Potsdam. Und bei Ihnen?

Lima Lamou von The Rodeo gerade auf Radio 1. Und das hier Musik aus dem Schwarzwald.

0: Dass sich dieses Studio von Radio 1 auch wie eine Wohnung anfühlt, wenn man hier öfter ist, tanze ich ganz gerne hier. Das war gerade Paul Wetz auf Radio 1. Wir kommen zu J. Jerome 87. Dahinter steckt Joe Newman. Das ist der Frontmann der sehr erfolgreichen britischen Band Alt J. Während die pausiert, hat Joe ein Soloalbum aufgenommen. Er hat uns auch schon besucht im Studio 1 im Bikini Berlin und hat einiges dazu erzählt und auch Live-Musik gespielt. Ich habe gerade nochmal nachgeschaut, ob jetzt schon irgendwas wegen Termin, also richtigen Konzerten ansteht. Da habe ich jetzt noch nichts gefunden, aber am Montag, da tritt er im Rough Trade Plattenladen in Neukölln auf, hier in Berlin. Da gibt es dann immer so kleine Live-Sets und der Künstler oder die Künstlerin ist eben da. Das passiert am Montag und bei uns, naja, wir sind begeistert vom Album, stellen es Ihnen in dieser Woche ausführlich vor.
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0: musikalische Kurzgeschichten im Sammelband. So beschreibt Joe Newman sein Solo-Debüt The Canyon. Er selbst sei weniger klassischer Komponist, sondern vielmehr ein Sammler von Momenten. Für seine Songs stiehlt Newman also Sätze aus seiner Umgebung, um kleine Erzählungen zu erschaffen, in denen die Grenze zwischen seiner eigenen Wahrheit und purer Fiktion verschwimmt. 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
1: to run. I kind of write on instinct and I kind of go in the directions that feel the most pleasant, I suppose, and that excite me. Some of the things that I vibe on are the kind of peculiar lyrics and interesting song structures and catchy melodies and catchy riffs. I don't know what I'm doing, really.
0: Collagiert Sätze von Freunden, Gedanken aus Social-Media-Posts oder die Geräusche seiner Umgebung in

0: I really love field recordings in songs. They almost serve the purpose to kind of confuse the audience into thinking, how real is this? And are these situations autobiographical, or are they kind of created like cinema? But I'm not to be, I'm
1: not to be trusted. Neben den vielfältigen akustischen Referenzen in den Songs von Joe Newman stecken auch im Cover, gestaltet von Sally Dunn, zahlreiche Hinweise auf den Kontext des neuen Albums. Entstanden zu einer Zeit, als seine Tochter Mayola geboren wurde, ist sie neben dem sitzenden Newman im Gras zu sehen. Kojoten streifen durchs Bild, die ihm während der Aufnahmen zu The Canyon eines Nachts beim Autofahren begegnet sind. Zudem ist das Haus abgebildet, wo Matt Damon und Ben Affleck das Skript zu ihrem Film Good Will Hunting geschrieben haben und was sich unweit vom Arbeitsort Newmans in L.A. befunden hat. Yeah.

0: Während Joe Newman laut eigener Aussage wenig neue Musik hört, betont er, wie sehr ihn dennoch die Musik beeinflusst hat, mit der er aufgewachsen ist und wozu viele Hits der 60er und 70er Jahre aus dem angloamerikanischen Raum zählen. So auch der Song A Whiter Shade of Pale der Band Procol Harum, der für ihn die abschließende Inspiration zum Lied Two Hearts seines neuen Albums The Canyon war. Titel und Refrain beziehen sich derweil auf ein gepostetes Foto seiner Partnerin, als sie mit der gemeinsamen Tochter schwanger war. Der Untertitel Two Hearts in One Body.
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1: Gott, wie niedlich. Das Kind am Ende des Songs. Musikalische Familie und Plauderei inklusive. Das Album von Joe können Sie gewinnen. Kurz nach 3:30 heute.

0: Das ist eine britisch-niederländische Musikerin, lebt in Amsterdam, Tessa Rose Jackson, gerade hier auf Radio 1 mit Build to Collide. Und vielleicht wissen Sie es ja, wenn Sie mal auf der Suche sind nach einem Song oder Interpretin, Interpretennamen nicht richtig mitbekommen haben. 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
2: Das Herz eines Boxers im Grips-Pot de Ville am Alex in Mitte. Ein Stück über Freundschaft, Vertrauen, Verletzlichkeit, Solidarität und Respekt, das nach seiner Uraufführung vor 30 Jahren wieder auf der Grips-Bühne zu sehen ist. Der 17-jährige Jojo möchte sich einfach mal cool fühlen und Eindruck schinden bei seiner Clique. Er baut Mist und wird zu Sozialstunden in einem Pflegeheim verknackt. Dort trifft er Leo, einen ehemaligen Boxer, der kein Wort spricht. Trotzdem entwickelt sich zwischen den beiden eine ganz besondere Verbindung. Und so schmieden Jojo und Leo einen Plan. Ein Generationendialog über Einsamkeit, Wut und den Mut, das eigene Leben zu ändern, heißt es zu Das Herz eines Boxers, dem Klassiker des Jugendtheaters, zu sehen am Grips-Pot de Ville am Alex in Mitte, heute um 18 Uhr, morgen um 11 Uhr. Weitere Infos auch zu weiteren Terminen finden Sie auf radio1.de.
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0: Das sind die DR11-Uhr-Nachrichten. Familienministerin bekommt Empfehlungen für Umgang von Kindern mit sozialen Netzwerken. NATO-Generalsekretär zu Besuch bei US-Präsident Trump. Und das Wetter, viel Sonne heute, nur ein paar dünne Wolken am Himmel. Höchstwerte 30 bis 34 Grad. Vor den Nachrichten freue ich mich sehr, hören wir was Neues von Nicht Seattle. Dahinter steckt eine der tollsten Singer-Songwriterinnen der letzten Jahre oder gar Jahrzehnte. Und wir präsentieren sie auch live am 8. November im großen Sendesaal des RBB. Nicht Seattle.

0: Tisch sitzen kann.
1: Nicht Seattle mit Dallas hier auf Radio 1 um 11 Uhr.
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3: In der Debatte über Social-Media-Verbote für Kinder und Jugendliche legt ein Expertengremium heute Empfehlungen vor. Die Kommission will Familienministerin Prien Handlungsvorschläge zur Social-Media-Nutzung junger Menschen übergeben. Ziel ist, Kinder und Jugendliche vor den Gefahren sozialer Netzwerke zu schützen. Prien erklärte, mit einem einfachen Social-Media-Verbot sei es nicht getan. Die Vorschläge für eine Rentenreform sorgen weiter für Diskussionen. Grünen-Co-Chef Banaschak sagte im ZDF, es sei richtig, dass beitragsfreie Minijobs abgeschafft würden. Sie seien eine Altersarmutsfalle. Insgesamt fehlten aber weitere Maßnahmen, um die Zunahme von Altersarmut zu stoppen, so Banaschak. Anders sieht das AfD-Co-Fraktionschef Chrupalla. Er erklärte auch im ZDF, dass die Abschaffung beitragsfreier Minijobs zu mehr Schwarzarbeit führen würden. Außerdem sprach er sich dafür aus, auch Beamte in das Rentensystem einzahlen zu lassen. Der Fall hatte bundesweit für Schlagzeilen gesorgt. Im Rheinland-Pfalz zwischen Zweibrücken hat vor dem Landgericht der Prozess um eine tödliche Attacke auf einen Zugbegleiter begonnen. Angeklagt ist ein 26-Jähriger. Er soll den Mann so heftig geschlagen haben, dass er später starb. Andreas Karlmeier berichtet.
4: Auslöser war offenbar Ärger um eine Fahrscheinkontrolle. Weil der Angeklagte kein gültiges Ticket vorzeigen konnte, soll ihn der Zugbegleiter aufgefordert haben, den Zug am nächsten Halt zu verlassen. Daraufhin soll der Angeklagte dem Zugbegleiter mehrfach gegen den Kopf geschlagen haben. Dieser blieb dann bewusstlos liegen und starb zwei Tage später an einer Hirnblutung. Überwachungskameras im Zug dokumentieren die Schläge. Der Tatverdächtige hat sie gegenüber den Ermittlern auch zugegeben, aber bestritten, dass er den Zugbegleiter töten wollte.
3: Wo hat man gutes Netz und wo gibt's Funklöcher? Darum geht's ab heute bei der bundesweiten Mobilfunkmesswoche. Das ist eine Aktion der Bundesnetzagentur. Sie will damit einen Überblick über den Empfang im Land bekommen. Sebastian Tittelbach mit den Einzelheiten.
5: Wer mitmachen möchte, lädt sich die aktuelle Version der Mobilfunk-Check-App der Bundesnetzagentur aufs Smartphone. Sie erfasst, wie gut die Netzqualität vor Ort ist. Seit der ersten Messwoche vor einem Jahr haben die Mobilfunkanbieter ihre Netze weiter ausgebaut. Die Bonner Behörde erhofft sich nun ein aktuelles und detailliertes Bild, was davon tatsächlich bei den Kunden in Deutschland ankommt. In Städten ist die Versorgung meist gut, dagegen gibt es in ländlichen Regionen noch immer zahlreiche Funklöcher. Die Messdaten, die durch die App gewonnen werden, gehen sowohl an die Mobilfunkunternehmen als auch an die Länder und Kommunen, die am Ausbau beteiligt sind.
3: In zwei Wochen findet im türkischen Ankara der NATO-Gipfel statt. Heute trifft NATO-Generalsekretär Rutte US-Präsident Trump in Washington, um das Treffen vorzubereiten. Zuletzt hatte es Spannungen im Verhältnis zwischen den USA und den anderen NATO-Verbündeten gegeben. Grund war vor allem der Iran-Krieg. Die USA kritisierten die aus ihrer Sicht mangelnde Unterstützung der Verbündeten. Trump drohte damit, sie im Ernstfall nicht mehr zu verteidigen. Soweit unsere Radio 1 Nachrichten. 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
6: Heute Vormittag viel Sonnenschein. In der Nordhälfte von Brandenburg können auch mal ein paar dünne Schleierwolken auftauchen. Gegen Abend lösen sich die Wolken wieder auf. Die Höchstwerte heute 30 Grad in Garz bis 34 Grad in Luckenwalde und in Berlin um 33 Grad.
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3: Auf Radio 1 A10 südlicher Berliner Ring Richtung Dreieck Spreeau. Zwischen Rangsdorf und Schönefelder Kreuz gibt es eine ungesicherte Unfallstelle auf der linken Spur. Stadtverkehr Berlin A100 Stadtring Richtung Treptow. Zwischen Detmolder Straße und Tempelhofer Damm dauert es 10 Minuten länger. Richtung Wedding müssen Sie zwischen Grade Straße und Innsbrucker Platz 15 Minuten mehr einplanen. Die A111 ist wegen Sanierungsarbeiten in Höhe Heckerdamm stadtauswärts gesperrt. Der Verkehr wird bis Mitte Juli über die Ab- und Auffahrt geführt. Außerdem ist am Dreieck Charlottenburg nur eine Spur frei. Schmargendorf-Hohenzollern-Damm auf der Hohenzollern-Damm-Brücke über die A100 ist bis Mitte August noch pro Richtung nur eine Geradeausspur frei. Statt einwärts kann man nicht in Richtung Wedding auffahren. Und Mitte der Tunnel Alexanderplatz ist bis Mitte Juli noch in beiden Richtungen wegen Wartungsarbeiten gesperrt. Tagsüber kommt es zu längeren Staus. Wir wünschen Ihnen eine gute und sichere Fahrt.
6: Danke dir.
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6: Genau, so schaut's aus. Schön, dass Sie auch dabei sind. Ich freue mich, gleich habe ich Gäste hier und wir werden über Punkrock sprechen. 50 Jahre Punk mit John Robb und Mark Reeder.

0: Wir hören im Hintergrund noch Innenräume mit im Gegenlicht. Passt ganz gut zu meinem Thema heute, nämlich, dass ich hier mit Sonnenbrille stehe, die perfekte Gläser hat, weil ich meine normalen vergessen habe. Und jetzt habe ich Gäste, nämlich Mark Reeder und John Robb. Hallo, hello guys.
1: Hallo.
2: Guten Morgen.
0: Und Mark Reeder war so nett und hat gesagt, hey, dann ziehe ich einfach meine Sonnenbrille auch noch auf. Genau. Der Einzige, der jetzt außen vor ist, ist John. Der schaut mit seinen Augen. I'm sorry, you don't have sunglasses now, John.
2: No, everyone's got sunglasses on here. Apart from me, I feel really
0: You're the outsider
2: left out.
0: Now. Yeah. I'm sorry. For that. But I mean, we're not here to talk about sunglasses. We're here to talk about punk rock. In diesem Jahr feiert Punk sein 50-jähriges Jubiläum. 1976 ging's los. Und ich freue mich eben sehr, zwei Männer hier im Studio begrüßen zu können, die Punk früh miterlebt haben, nämlich John Robb und Mark Reeder. Beide stammen aus England. Mark Reeder kennt aber die Berliner Musikszene ja nun wirklich seit Jahrzehnten. Allerbestens ist hier nicht wegzudenken. Robb könnten Sie unter anderem durch die Membranes kennen. Er ist auch Buchautor und vieles mehr. Mark Reeder, na, wo soll ich da anfangen, Mark? Musiker, Musikproduzent, du bist Labelbetreiber, du bist Autor. Und wenn ich jetzt ein paar Tätigkeiten weglasse, dann einfach nur sonst kommen wir hier. Ja, Dankeschön. Sonst kommen wir ja gar nicht zum spannenden Thema. Denn ihr seid ja in diesem Jahr auch noch aktiv in Berlin. Am 26. September präsentieren wir von Radio 1 einen Abend mit den beiden, wo es dann um die Bedeutung und Relevanz des Punkrock von damals bis heute geht. Ganz kurz mal, wo habt ihr denn eigentlich 1976 gelebt und wie und wodurch habt ihr die Entstehung von Punk mitbekommen? Where did you both live in 1976 and how and through what did you experience the emerge of Punk?
2: Well, I lived in a place called Blackpool, which is like a big seaside town near Manchester.
0: Mm-hmm.
2: And so for me, I've just written a book about my memoirs, actually, about growing up in punk. Because most of the punk books are written from the aspect of people live in London and the Inner Circle, or, you know, the Sex Pistols and all those bands. But there weren't many books written from the aspect of people who grew up in small towns.
0: Mm-hmm.
2: And getting into punk in a small town was a very different experience than getting into it in London. It's impossible to get the clothes, hard to get the records. You get beaten up for your hair and your clothes, whatever. So even piercing your ears, you had to pierce your own ears with a compass. You know, a compass you draw circles with.
0: Oh,
2: you have to push it through your ear to put. I still 50 years and it's still there. You know? So actually, if you want your, if any of the listeners want their ears piercing later, I can sort it out. You know, so it was a very homemade DIY experience. Punk. So I wrote about that in the book. So, but Mark grew up in Manchester, which to us seemed like this really sophisticated place, but it wasn't really much more than Blackpool at the time.
1: Es war nur eine größere Version von Blackpool eigentlich.
0: Okay,
1: Manchester.
0: Okay.
1: Weil unser Punk-Szene war auch gar nichts. Es war so auch so nur handvoller Leute ursprünglich. Und das war etwas, was man eigentlich erste Hand gesehen habe, so von der ersten Platte an, so, dass man das, diese Entwicklung von dieser Szene, wie die Leute sich verändert haben. Ich habe in den Schallplattenladen gearbeitet zu der Zeit und ich habe die Leute gesehen, wie sie von so langhaarigen Hippie-Typen irgendwie so in diese Punks irgendwie so umgewandelt waren.
0: Ach,
1: plötzlich war unser Laden voller junge Leute, wir waren die einzige Laden, die diese Musik verkauft hat.
0: In Manchester.
1: Mhm. Ja.
0: Also ganz interessant, John sagt, er ist eben nicht in einer der Metropolen aufgewachsen, also oftmals gibt es Bücher über London und wie der Punk dort entstanden ist. Er ist aber aus Blackpool, hat auch seine Memoiren geschrieben, eben über die Punkzeit dort und sagt, da war es eben wirklich so eine DIY-Szene. Dort musste man alles selber machen. Da war es super schwierig, an irgendwas zu kommen. Musik genauso wie Klamotten. Und wenn man sich da was in die Ohren oder sonst wo hauen wollte an Metall, dann hat man das mit einem Zirkel erledigt. Scheint aber gut funktioniert zu haben, denn John hat die Löcher heute noch. Mark sagt, ein bisschen anders war es in Manchester, aber im Prinzip auch nur eine etwas größere Ausgabe von Manchester. Also nicht alles hat sich damals natürlich in London abgespielt. And do you remember what fascinated you the most about it? Was hat euch da am meisten dran fasziniert?
2: Initially, I was into glam rock when I was younger. So mm-hmm. Bowie, Bolan, even all the other glam rock like Slade, Sweet, the whole thing. But you couldn't make that kind of music. So it seemed really alien or from London. So David Bowie came from outer space. The other bands came from London.
0: Mm-hmm.
2: That was all the same to us. We never went to London. But when punk came along, it kind of said, anybody can do this, which actually was a mistake because not anybody can do it. You have to be quite talented. But initially I saw pictures of the bands in the music papers and they looked amazing. And they had really cool names like the Sex Pistols. Go, wow, what a great name for a band. Mm-hmm. Then I heard the records and they're so exciting. And then the whole package that came with punk, you know, its ideas, the politics of punk, the style, the whole thing was completely mind-blowing. And then it was your attempt to try and make that on your own outside with no, you couldn't look it up on Google. You had to guess the whole thing. And that actually made post-punk, which is the next bit, really. And it was a lot of kids like me around the whole of the UK and beyond trying to make this kind of culture without, on their own terms, no roadmap. And that's what was really exciting about it, I think.
0: Also John sagt natürlich was ganz Wahres. Damals gab es ja kein Google, wo man oder irgendwas anderes an Suchmaschine, was man hatte, um sich zu informieren. Wie ist sowas? Was ist man denn? Was muss man tragen? Was muss man hören als Punk? Aber er sagt, es war halt faszinierend, weil vorher war er im Glamrock. Er hat Sachen gemacht wie Slade oder eben auch David Bowie. David Bowie, einer, der quasi unerreichbar damals war. Und ja, was einfach nicht in der Welt von einem selbst stattgefunden hat. Und bei Punk hatte John damals das Gefühl, das kann ich auch. Er sagt, natürlich ist es auch naiv zu denken, jeder kann Punk, denn du musst auch Talent haben, um Punkrock dann zumindest zu spielen. Aber man konnte sich eben viel mehr aneignen, indem man selbst Fantasie hatte und sich da eben sowas drumherum gebaut hat. Ging es dir ähnlich, Marc?
1: Doch. Also das letzte Konzert, bevor die Sex Pistols ihre legendäre Konzert im Lesser Free Trade Hall spielte, im Juni 76, war vorher Kiss. Das habe ich vorher gesehen.
0: Okay,
1: das war, Kiss war der letzte so Versuch, eine Glamrock-Band eigentlich zu sehen. Also das dachte ich mir, das ist der Gipfel irgendwie. Und dann kam Punkrock und hat alles verändert. Aber es war auch genau das, diese Energie, diese radikale, so kurze Klang sozusagen. Die Songs waren sehr kurz immer und sehr direkt zum Punkt. Und das hat mich irgendwie komplett irgendwie umgeworfen. Vorher habe ich nur so Krautrock gehört und so Tangerine Dream und so eine Sachen.
0: Oh, das ist schon ein großer Unterschied.
1: Und plötzlich kommt dann so 1, 2, 3, 4 und es war dann so diese Energie, die meine Jugend diesen Moment definiert hat. Ich wusste, die ganze Kollegin im Plattenladen, die fanden das alle total scheiße. Also das war so, was ist denn das? Und das hat mich einfach sehr angespornt. Ich dachte so, ja, das ist radikal anders, ja.
0: Wir sprechen gleich weiter über Punkrock und auch darüber, was ihr an eurem Abend im September hier in Berlin machen werdet. Jetzt hören wir auf Radio 1 zwischendrin mal Musik, nämlich Wire.

0: John Robb und Mark Reeder sind meine Gäste hier auf Radio 1. Die beiden haben die Punkbewegung ab 1976 in England mitverfolgt. John und Mark haben gerade schon einiges erzählt. Wie alt wart ihr damals eigentlich genau? How old were you in 1976?
1: I was 15 then. Yeah, that's the other thing. People look back at that time and think, why didn't people do this a bit better? Or, but everyone was so young. I mean, all the punks, I was one of the oldest punks in Blackpool. Most people were 12 or 13. They're like little kids, aren't they? Yeah. You know, the only people lying about their ages were the bands who were all older.
2: Mm-hmm. Yeah. I was 18.
0: 18?
2: Ich war 18.
1: Yeah, he was like a pensioner.
0: Du warst der Alte in der Szene, Mark.
2: Ich konnte es gerade, dieser Unterschied würdigen eigentlich, ne? Das war für mich irgendwie so ein Offenbarungsmoment. Irgendwie so, ja. Aber es, ich fühlte mich auch in dem Moment auch jung.
0: Ich verstehe. Ja, John sagte, er war noch einer der Älteren mit 15. Die meisten waren 12, 13. Also das war einfach, ja, das waren Jugendliche, die sich da ausprobiert haben. Und was würdet ihr sagen, wie hat sich jetzt Punk in der Wahrnehmung über die Jahre und Jahrzehnte hinweg entwickelt? How has Punk evolved or also changed over the years and decades, according to you?
1: Yeah, it has. I think the punk that people listen to in 1976, 77, is completely different, say, from the underground punk scene now, which is noisier, probably more political, and very underground DIY. So it's changed a lot since then. Then the initial punk bands are probably more pop. You know, they had hits, didn't they? People forget this. You know, in the UK, the Sex Pistols were the biggest band in the country in 1977, and they had to be to make that change. They couldn't be underground. It wouldn't work. Whereas now it's much more of an underground scene, sort of a squat scene, all over the world, which is amazing. But also punk is in the mainstream as well. So yeah, you could argue someone like Charlie XCX, like with her Brat album, is kind of punk in a way. He's got a, you know, the way to make a record called Brat is a very punk kind of thing. So it kind of pervades all bits of culture in places you don't expect. But at the same time, there's a rearguard underground punk scene that carries on.
0: Also John sagt, naja, zum einen hat es sich verändert, weil sich auch die Inhalte verändert haben, die Lyrics. Also von, es gibt eben den wirklich politischen Punk, es gibt den Punk, der eigentlich von nichts erzählt, also wo es einfach um die Musik an sich geht und was rausgehauen wird. Und er sagt, was natürlich interessant ist, zum einen gibt es eine große underground scene, still today, right? Also heute immer noch, aber eben auch den extrem kommerziellen Punkrock, der groß ist in den Charts, der super erfolgreich ist und spannend auch, John nennt auch jetzt zum Beispiel Charlie XCX und sagt, das ist ja auch in einer gewissen Art Punkrock, also eine ganz andere Herangehensweise. Wie würdest du es zusammenfassen,
2: ja,
0: also, Mark?
2: Find ich schon, das, was John sagt, ist schon richtig so. Und die Tatsache, dass Punkrock so diese unterschwellige Bewegung eigentlich permanent ist seit eigentlich Anfang an, ist ein Lebensstil eigentlich, ist eine Attitüde eigentlich, die ja nicht nur mit der Musik verbunden ist, dass das trägt über die Jahre und immer wieder junge Leute in seinen Bann zieht, weil man sieht, durch diese Art von Musik kann man eine radikale Änderung machen oder so. Und deswegen ist Punkrock heutzutage immer noch interessant und aktuell, und aber in verschiedenen Arten. Ich bin auch Punk eigentlich in dem Sinne von früher. Und ich versuche irgendwie immer wieder was anderes zu tun, obwohl ich immer das Gleiche mache.
0: Ist das Punk?
2: Das finde ich schon, ja.
0: Ja. Ja. Und wie würdet ihr, oder vor allem du natürlich, Marc, der hier in Berlin schon so lange lebt, die Berliner Punk-Szene einordnen? Was hast du damals davon mitbekommen? Wie hat die sich zu heute verändert?
2: Das war eine ganz andere Vision von was wir als Punk aus England kannten. Das war sehr kommerziell, wie John sagte. So, die Leute haben versucht, irgendwie einen Hit zu landen. Während es in Berlin, das war denen absolut egal, die Leute, die Musik hier gemacht haben. Das war nicht wichtig, so in unserer Underground-Szene hier. Das Wichtige war, so eine Ausdruck zu geben von Ideen. Es war so eher so eine kreative, die nicht von einem Druck von Erfolg geprägt waren, sondern einfach nur so, wie man sich ausdruckt. Mhm. Und was das verändern kann.
0: Hast du denn damals auch den DDR-Punk, der fernab der Stasi lief, gut, richtig mit?
2: Ja, ja, natürlich, vom Anfang an auch. Ja. So diese erste Punks, die ich in Ost-Berlin kennengelernt habe, die waren, es waren eine Handvoll Leute. Es waren wirklich ganz wenig Leute. Und das war so, die mehr Kassetten, die man reinschmuggeln konnte für meine Freunde, die mehr wuchs diese Szene in der DDR. Oder auch in Ost-Berlin besonders für mich, also, aber so in der DDR generell. Weil die Kassetten haben sich dann vervielfältigt über die, so von einer Stadt zum anderen.
0: Ja. Wie neugierig bist du heute noch auf
2: die? Ich bin immer noch neugierig, was Musik angeht. Mhm. Also ich lasse mich keine Grenzen setzen oder so.
0: Also lässt sich so treiben durch die Szene hier, ja, in also Berlin.
2: So, auf jeden Fall, ja.
0: John, you are living in Manchester, correct?
1: Yeah, yeah.
0: So you both are going on a tour, yes, talking about punk rock, which also is part, is Berlin, Columbia Theater. Am 26. September, da wird es einen Abend geben in Berlin, der heißt Live Without Punk. Und da werden John Robb und Mark Reeder im Columbia Theater, sage ich, auftreten. You're going to be on stage, aber nicht alleine. What's going to happen on this evening?
1: Well, there could be in conversations. We got guests like Alexander Harker, you know, from who used to be Nine Stars, Ender Noy Barton. Mm-hmm. We got Colin Newman from Wire and his partner Malka. They got a great new band called Immersions. He just played Wire, which is it's one of those great records. It's one of the greatest pop records ever that wasn't a hit. but everyone I know loves that song. So he's coming to do it as well. And we've got other guests that have not been announced yet. There's going to be like a photo exhibition as part of it. It's kind of multimedia. It's a celebration of punk then and how much it changed music, culture, even architecture. I mean, we go back to Manchester, that Sex Pistols gig in 1976 completely changed the city. And you go to Manchester now, I would argue the skyline of Manchester comes from that gig, you know. Mm-hmm. So it empowered, punk empowered people to go and do things they didn't think they could do before, but it also empowered cities as well. So we'll talk about all that, you know, the concept of punk, what it is, what it could be, what it did, how it changed our lives, how it changed culture, cities and everything, with a lot of really cool guests. And there's some guests we got now we're going to announce in the next week or so.
0: Okay, also John sagt, da wird richtig viel passieren an dem Abend. Also zum einen natürlich viele Gespräche. Es werden Gäste kommen wie Alexander Hacke, früher einstürzende Neubauten. Es wird ein Bandmitglied von Wire dabei sein und viele andere werden auch noch kommuniziert. Und Marc, was ja auch spannend ist, also ihr habt eine Ausstellung auch dabei. Im Prinzip kann man Fotos sehen und viel mehr. Genau. Also nicht nur, was jetzt Menschen zu erzählen haben aus verschiedenen Ecken, was Punkrock für sie bedeutet hat oder heute noch tut, sondern auch zum Beispiel, wie sich Architektur verändert hat, vielleicht auch, wie sich die Optik von allem so gewandelt hat, wer Stile gesetzt hat.
2: Ja, ja, auf jeden Fall. Wir werden auch irgendwie so aussehen, was wäre das Leben ohne diese Punkrock?
0: Daher der Titel.
2: Ja, daher der Titel, ja.
0: Alive Without Punk, yeah.
2: Ja. Und am Samstag, jetzt am kommenden Samstag, so spiele ich mit Hacke, Alexander Hacke und Daniele Di Picciotto in Silent Green. Ja, da machen sie eine Record-Release-Party von ihrer neuen Platte.
0: Haben wir das auch noch runtergebracht.
2: Ja, aber so ist für Leute, die das vielleicht nicht kennen, ist es vielleicht für die interessant.
0: Absolut, klar. Ja. Dann freuen wir uns auf den 26. September. Radio 1 präsentiert dann 50 Jahre Punk mit Gästen aus Deutschland und Großbritannien an dem Abend mit Mark Reeder und John Robb. Thank you guys for coming.
2: Very well.
1: Danke.
0: Have a great summer and let's meet in September. Und wir werden zusammen auch noch ein Special in Laut und Kantig hier auf Radio 1 machen. Also wer Punkrock liebt, einfach Dauer hören. 24 Stunden ununterbrochen Radio 1. Dankeschön. Danke.

0: Our day will come, Amy Winehouse.
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0: 11:30.
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0: Heute viel, viel Sonne und über der Nordhälfte von Brandenburg ab und an mal ein paar dünne Schleierwolken. Die lösen sich gegen Abend aber auch wieder auf. Und das bei Höchstwerten heute von 30 Grad in Garz bis 34 Grad in Luckenwalde und in Berlin um 33 Grad.
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5: Auf Radio 1 A10 südlicher Berliner Ring Richtung Dreieck Spreeau zwischen Rangsdorf und Schönefelder Kreuz befindet sich eine Unfallstelle auf der linken Spur. Stadtverkehr Berlin A100 Stadtring Richtung Treptow im Britzer Tunnel ist nach einem Unfall die rechte Spur gesperrt, außerdem die Ausfahrt Buschkrugallee. A100 Stadtring Richtung Wedding zwischen Gradestraße und Innsbrucker Platz müssen Sie 15 Minuten mehr einplanen. Die A111 ist wegen Sanierungsarbeiten in Höhe Heckerdammstadt auswärts gesperrt. Der Verkehr wird bis Mitte Juli über die Ab- und Auffahrt geführt. Außerdem ist am Dreieck Charlottenburg nur eine Spur frei. Schmargendorf, Hohenzollerndamm auf der Hohenzollerndamm-Brücke über die A100 ist bis Mitte August pro Richtung nur eine gerade Ausspur frei. Stadteinwärts kann man nicht in Richtung Wedding auffahren. Und Mitte der Tunnel Alexanderplatz ist in beiden Richtungen wegen Wartungsarbeiten gesperrt. Tagsüber kommt es da zu längeren Staus. Gute Fahrt.
0: Dankeschön.
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0: Ich glaube, Elisabeth möchte noch was sagen. Was möchtest du sagen?
5: Ich habe eigentlich nur zu dir so gezeigt und habe gesagt, hey,
0: das war quasi eine Showtreppe.
5: So ist es. Ich habe
0: dann stolper ich mal hoch.
5: Auf Christiane.
0: Dankeschön, Dankeschön. So, ich schreibe jetzt wie so ein Hollywood-Star mit meiner Brille hier runter. Autogramme später. Und checke ein mit Taitour. Gut, das ist jetzt nicht ganz 5 Sterne wahrscheinlich, aber ins Holiday Inn.

das fühlt sich ja schon regelrecht wie eine Reise an hier auf Radio 1. Aber Sie sind natürlich herzlich eingeladen. Teitur gerade mit Holiday Inn. Und jetzt checken wir ein mit Zweiraumwohnungen ins Hotel Sunshine.

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1: Also wenn Sie mal auf Ihr Handy schauen möchten, dann sehen Sie, es wird heiß. Also draußen sowieso ja gerade, ne? Aber auch drinnen, im Gerät selbst. Smartphones sind ja wirklich kleine technische Wunderwerke. Das ist Hochleistungshardware, aber ohne aktive Kühlung. Und das kann gerade bei großer Hitze durchaus zum Problem werden. Was man tun kann, das erklärt jetzt unser Multimedia-Experte Sven Oswald. Hallo Sven.
2: Hallöchen.
1: Erklär mal, wo liegt der Unterschied eigentlich zwischen einem Handy und jetzt beispielsweise einem Notebook, wenn es so heiß ist wie aktuell?
2: Du hast ja gerade schon gesagt, ohne aktive Kühlung, also quasi lüfterlos, keine kleinen Mini-Ventilatoren, dieses extrem schnell und drehende und manchmal sehr laut rotierende Ding im Inneren von Computern, was dann den Prozessoren, die von Hause aus ja selber schon heiß werden, kühle Luft zufächelt. Mhm. Sowas haben Smartphones eben nicht, wäre ja auch nervig, würde ja ständig brummen am Ohr, die sind passiv gekühlt. Wenn wir jetzt das Beispiel Notebook nehmen, moderne kühlen auch erstmal passiv, haben aber fast alle auch noch einen Lüfter, der dann anspringt, wenn das Gerät zu warm wird. Das ist dann der Moment, in dem die Dinger anfangen fies zu rauschen. Das kennt man ja, man ist mitten im Call, auf einmal macht das Ding. Das ist dann eben, wenn der Lüfter anspringt. Ein Handy kann das nicht. Naja, und muss es im Normalfall eigentlich auch nicht, weil die Chips da drin eben einfach, die sind für mobil gemacht, die sind für Smartphones entwickelt, die entwickeln viel weniger Hitze von Hause aus, sodass diese passive Kühlung, das ist so über kleine Metallkühlkörper und auch einen schlauen Aufbau der Geräte im Gehäuse selbst, eigentlich völlig ausreicht.
1: Jetzt sagst du eigentlich. Eigentlich ja. Ist wahrscheinlich das Schlüsselwort in dem Fall, weil nun aktuell haben wir ja teilweise 40 Grad im Schatten oder man geht ins Auto rein und denkt so, wow, das ist richtig warm.
2: Ja, und das ist auch nicht gut für die Geräte. Hersteller warnen ja häufig, dass die Dinger über 35 Grad gar nicht mögen, weil wenn es draußen sehr heiß wird, dann kann eben über das Gehäuse weniger Wärme abgegeben werden, ist ja logisch. Mhm. Noch schlimmer, wenn die Geräte in der prallen Sonne liegen, gerne auch nochmal mit dem dann ausgeschalteten schwarzen Display nach oben, da werden die richtig, richtig heiß.
1: Was passiert mit dem Handy, wenn es zu heiß ist? Schmilzt oder geht es einfach nur aus?
2: Also mittlerweile ist es so, es können tatsächlich auch Plastikteile oder auch, ich sag mal, Gummidichtungen und Verklebungen am Gehäuse und Display schmelzen. Das ist dann nicht so geil und das sorgt dafür, dass der ganze Spaß weniger länger haltbar ist. Aber was erstmal passiert ist, Handy wird warm und wärmer, dann wird erstmal schlauerweise die Leistung gedrosselt, um die Hitzeentwicklung im Inneren zu minimieren. Das nervt natürlich, weil auf einmal wird das Ding lahm. Wenn es aber richtig heiß wird, dann gehen moderne

0: bilden, ne? Ist ja logisch, gerade wenn die Dinger auch wasserdicht sind. Trotzdem, im Inneren bildet sich Kondenswasser und dann wird es innen feucht und das kann sogar richtig gefährlich werden. Haben wir ja alle schon mal gehört, so nasse Lithium-Ionen-Akkus, keine gute Idee, die können dann auch irgendwann mal zur Bombe werden. Also am besten ausmachen, wenn es zu heiß ist, auf jeden Fall raus aus der Sonne und gerne auch raus aus der Schutzhülle, weil die natürlich auch das Ableiten von Wärme ein bisschen behindert. Auf jeden Fall vom Ladegerät abziehen, weil wir wissen ja, wenn wir die Dinger laden, werden die auch warm. Die heißere Seite des Telefons nach oben drehen und bestenfalls auf eine kühle Oberfläche legen und dann mit Luft kühlen. Also fächeln, wer es sehr eilig hat und wenn zufällig ein Ventilator in der Nähe steht, draufhalten, kein Problem. Naja, und wenn es dann die ganze Zeit so heiß ist wie jetzt die nächsten Tage, dann empfehle ich schon, ich sag mal präventiv, einfach weniger aufwendige Anwendungen auf dem Handy zu nutzen, weil dann eben der Prozessor und die ganze Hardware innen auch schon weniger Wärme erzeugt. Und das wiederum ist dann auch besser für den Akku. Der hält nämlich deutlich länger, wenn er nicht immer so heiß wird. Direkte Hitze, habe ich ja vorhin schon gesagt, also gerade so Sonneneinstrahlung oder im Handy, das ist eben auch wirklich schlecht für Gehäuse und Plastikteile und alle möglichen Verklebungen. Man will ja lange was vom Handy haben, insofern jetzt, wenn es so heiß ist, mal ein bisschen aufs Schätzchen aufpassen, nur so ein bisschen.
1: Okay, also Hitze ist nicht gut fürs Smartphone, am Wochenende bei 40 Grad im Schatten oder eben sonst wo, wo Sie unterwegs sind, jetzt ein bisschen vorsichtiger sein. Vielleicht sind Sie auch mal wirklich völlig crazy und lassen Ihr Smartphone zu Hause. Ich kann es mir nicht bei vielen vorstellen, aber danke.
0: So 90s. Es ist so 90s, aber irgendwie auch geil. Geil, also, hat man noch
1: komm,
0: gesagt,
1: komm, wir probieren es.
0: Okay.
1: Ja? Wie viele Stunden ohne?
0: So machen wir es. Ach, das geht schon. Also, gerade wenn eine Nacht
1: dabei
0: ist.
1: Du redest dich schon wieder raus, ey. Was denn? Bla, bla.

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DJ Seinfeld und T.S. Grey, You Can Come Home. Sie hören Radio 1 hier mit was Schönem Alten von Bon Iver. For Emma.

Folkig ging's los in der Karriere von Bon Iver und dann kam irgendwann immer mehr Elektronik dazu. For Emma gerade auf Radio 1. Und wo wir schon von Elektronik sprechen, Bonobo hier, Me and You.

0: 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The B-52s auf der Zitadelle Spandau, präsentiert von Radio 1. 2022 machte sich die Band aus Athens in Georgia auf den Weg, um sich nach fast einem halben Jahrhundert auf dem Musikmarkt von ihren Fans zu verabschieden. Da Abschiede aber bekanntlich nicht immer so ganz leicht sind, sind The B-52s auch nach 4 Jahren immer noch auf Abschiedstour. Heute geben sie ein Konzert in Berlin. Und was die Fans da erwartet? Ein Hit nach dem anderen, so Sänger Fred Schneider in einem Interview. Ihre Mission bestehe von jeher darin, die bestmögliche Show auf die Bühne zu bringen. Denn sie wollen die Leute unterhalten, die Zeit ihres Lebens haben sollen. Und wenn man dann auch als Band dabei unglaublich viel Spaß hat, was könnte es Schöneres geben? The B-52s starten ein womöglich letztes Mal mit ihrer Parade der Hits auf der Zitadelle Spandau heute um 20 Uhr.
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3: Das sind die der 12 Uhr Nachrichten. Verkehrsminister Schnieder fordert Aufklärung der Bahnstörung. Immer mehr Menschen in Deutschland leben allein. Und das Wetter, viel Sonne, ein paar dünne Schleier und Quellwolken am Himmel bei Höchstwerten von 30 bis 34 Grad.

0: Madison Cunningham mit Golden Gate on and on um 12 Uhr.
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2: Nach der bundesweiten Störung im Bahnverkehr fordert Brandenburgs Verkehrsminister Krumbach, den Fall umfassend aufzuklären. Reisende und Beschäftigte im Schichtdienst bräuchten Verlässlichkeit und Vertrauen in die Schiene, so Krumbach. Auch Bundesverkehrsminister Schnieder forderte, schnell die Ursache herauszufinden. Jakob Meyer berichtet.
3: Sollte es sich um Probleme mit Hardware-Komponenten oder um ein Update-Problem eines Servers handeln, müsse die Bahn ihre Systeme so aufstellen, dass sich das nicht wiederhole, heißt es in einer Erklärung des Ministeriums. Die parlamentarische Staatssekretärin im Innenministerium Daniela Ludwig sagte, man werde sich die Schwachstellen zusammen mit der Bahn ganz genau anschauen. Die Bahn erklärt den Ausfall mit dem planmäßigen Tausch einer technischen Komponente. Der hat nach den Worten des Vorstandschefs der Infrastruktursparte Philipp Nagel zu der Störung des digitalen Bahnfunks geführt.
2: Über das Thema spricht Christiane Falk gleich mit dem Fahrgastverband hier auf Radio 1 nach den Nachrichten. Die Vorschläge für eine Rentenreform sorgen weiter für Diskussionen. Grünen Co-Chef Banaschak sagte im ZDF, es sei richtig, dass beitragsfreie Minijobs abgeschafft würden. Sie seien eine Altersarmutsfalle. Insgesamt fehlten aber weitere Maßnahmen, um die Zunahme von Altersarmut zu stoppen, so Banaschak. Anders sieht das AfD-Co-Fraktionschef Chrupalla. Er erklärte auch im ZDF, dass die Abschaffung beitragsfreier Minijobs zu mehr Schwarzarbeit führen würde. Außerdem sprach er sich dafür aus, auch Beamte in das Rentensystem einzahlen zu lassen. Bundeskanzler Merz muss sich am frühen Nachmittag im Bundestag den Fragen der Abgeordneten stellen. Die Regierungsbefragung beginnt mit einem Vortrag des Kanzlers zu aktuellen Themen. Danach dürfen die Abgeordneten alle Themen aufgreifen, die sie interessieren. Erwartet wird, dass es um Außenpolitik und das Reformpaket der Bundesregierung geht. Anschließend will das Plenum die umstrittenen Äußerungen des neuen linken Chefs Pantisano zur CDU besprechen. Er hatte der CDU teilweise faschistische Politik vorgeworfen. Der Berliner Senat stellt in diesen Minuten vor, wie es mit dem stillgelegten ICC weitergehen soll. Wirtschaftssenatorin Giffey und Bausenator Gäbler wollen sich zu den Plänen äußern. Nach Vorabinformationen des RBB soll das ICC vor allem Kunst, Kultur und Kreativwirtschaft Platz bieten. Sebastian Schöbel hat mehr Infos.
4: Der große Saal 1 soll für Veranstaltungen genutzt werden, während Saal 2 umgebaut werden soll zur Ausstellungsfläche. Das frühere ICC-Restaurant Pullman Lounge soll wieder eröffnet werden. Daneben sind Bars, Clubs, Ateliers, Galerien und temporäre Ausstellungsflächen geplant. Umsetzen will das eine Gruppe von Firmen aus der Bauwirtschaft, Architekten und ein großer Immobilienentwickler. Sie sollen bis 2028 ein durchfinanziertes Konzept erarbeiten. Erst dann soll das Berliner Parlament endgültig über den Zuschlag entscheiden. Mit der Wiedereröffnung des ICC wird es dann wohl erst Anfang der 2030er Jahre etwas werden.
2: In Deutschland leben immer mehr Menschen allein. Nach Angaben des Statistischen Bundesamtes lag die Zahl der Single-Haushalte im vergangenen Jahr bei mehr als 17 Millionen. Das bedeutet, gut jeder fünfte Mensch lebt allein. Seit 20 Jahren ist die Zahl der Alleinlebenden um mehr als 20% gestiegen. Überdurchschnittlich häufig sind das ältere Menschen und Menschen, die in einer Großstadt leben. Im EU-Vergleich leben nur in Teilen Nordeuropas noch mehr Menschen als Single, etwa in Finnland, Dänemark und Schweden. Soweit unsere Radio 1 Nachrichten. 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
0: Viel Sonnenschein heute. Über der Nordhälfte von Brandenburg auch ein paar dünne Schleierwolken. Die lösen sich gegen Abend dann wieder auf. Höchstwerte heute, ja, wieder sehr warm. 30 Grad in Garz bis 34 Grad in Luckenwalde und in Berlin um 33 Grad.
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2: Auf Radio 1 A10 südlicher Berliner Ring Richtung Dreieck Spreeau zwischen Rangsdorf und Schönefelder Kreuz befindet sich eine Unfallstelle auf der linken Spur. Stadtverkehr Berlin A100 Stadtring Richtung Treptow zwischen Detmolder Straße und Tempelhofer Damm dauert es 10 Minuten länger. Richtung Wedding müssen Sie zwischen Grade Straße und Innsbrucker Platz 15 Minuten mehr einplanen. Die A111 ist wegen Sanierungsarbeiten in Höhe Heckerdamm stadtauswärts gesperrt. Der Verkehr wird bis Mitte Juli noch über die Ab- und Auffahrt geführt. Außerdem ist am Dreieck Charlotten nur eine Spur frei. Schmargendorf und Zollerndamm auf der Hohenzollerndamm-Brücke über die A100 ist bis Mitte August noch pro Richtung nur eine Geradeausspur frei. Stadteinwärts kann man nicht in Richtung Wedding auffahren. Und Mitte der Tunnel Alexanderplatz ist bis Mitte Juli in beiden Richtungen wegen Wartungsarbeiten gesperrt. Da kommt es immer wieder zu längeren Staus. Wir wünschen Ihnen eine gute und sichere Fahrt.
0: Danke dir.
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0: So, jetzt atmen wir mal kurz durch. Mahlzeit.

0: Sebastian Pfänder und Olivia Dien auf Radio 1. Rain Me In. Sie haben es sicherlich bei uns in den Nachrichten gehört, vielleicht auch gestern Abend noch im Internet erfahren oder schmerzlich selber mitbekommen, wenn Sie mit der Deutschen Bahn unterwegs waren. Es ging bei der Deutschen Bahn stundenlang gar nichts mehr. Der gesamte Verkehr in Deutschland wurde eingestellt. Und wir haben Sie heute Morgen und auch heute Vormittag gefragt, was haben Sie erlebt, wenn Sie unterwegs waren? Viele von Ihnen haben uns auf den AB gesprochen von Radio 1. Vielen Dank dafür erstmal. Laina zum Beispiel aus Berlin, die war mit der Deutschen Bahn, unterwegs.
1: Und mein ICE wäre um 22.15 Uhr von Halle gefahren und dann hatte der erst nur eine Viertelstunde Verspätung und dann eine halbe Stunde Verspätung und dann noch einmal kam eine Durchsage, dass der irgendwie 140 Minuten später kommt und dann gab es immer wieder Durchsagen irgendwie, ja, wir fahren um 1 los, wir fahren um 2 los und irgendwann war dann, wir fahren um 3 los. Ja, das Bahnpersonal war aber genervt, aber freundlich.
0: Ja, das Bahnpersonal ist ja dann immer die Rettung. Das sind die Menschen, die dann noch dabei sind, wenn man irgendwo gestrandet ist. Auch in Berlin war es natürlich schwierig, weiterzukommen. Gerade wer die S-Bahn braucht, die ja nun auch Teil der Deutschen Bahn ist, war betroffen. Und man muss sagen, dass wer musikalisch unterwegs war, es nicht gerade Paradise City gestern war.
2: Wir waren gestern beim Konzert von Guns N' Roses. Und dann sind so ungefähr so bis zu 10.000 Leute Richtung S-Bahn Warschauer Straße gelaufen. Als man da ankam, kam uns dann BVG-Mitarbeiter entgegen und riefen, nein, hier fährt nichts mehr.
3: Und dann gab es noch einen wunderbaren Spaziergang durch die Nacht vom Brandenburger Tor zum Potsdamer Platz. Dort sind wir in völlig überfüllte Busse gestiegen, aber immerhin fuhren die noch. Und das Gute an dem Schlechten war, dass da die Stimmung super war. Also jeder wurde da auch wirklich lautstark willkommen im Bus geheißen.
4: Meine Frau und ihre Freundin waren gestern im Kino Potsdamer Platz, wo sie dann auf der Rücktour so gegen 22 Uhr von dem Bahnchaos überrascht wurden. Glücklicherweise haben sie es noch hinbekommen, mit dem Bus wenigstens bis Lichterfelde Süd zu kommen, von wo ich sie dann mit Auto abholen konnte.
0: Also statt Deutsche Bahn, statt S-Bahn Berlin hat es die BVG in Teilen noch gerettet oder eben nette Menschen, die mit den Autos andere irgendwo abgeholt haben. Wir sprechen gleich mit Martin Pogatzki vom Fahrgastverband Pro Bahn über das, was gestern Abend und heute Nacht so passiert ist.

0: Beckham und Carey, Over and Over hier auf Radio 1. Mehrere Stunden lang ging gestern am späten Abend nichts mehr. Das digitale Bahnfunksystem GSMR war gestört. Die Deutsche Bahn musste sämtliche Züge im Regional- und im Fernverkehr deutschlandweit anhalten. Die Sicherheitsbehörden gehen nach Informationen des RBB nicht von Sabotage aus. Als Ursache werde ein fehlerhaftes Update der Deutschen Bahn vermutet. Natürlich stellt sich ganz klar die Frage, wie konnte es zu so einem Totalausfall kommen? Ist die Infrastruktur überhaupt ausreichend geschützt? Kann der Bund auch sensible Bereiche wie die Bahn-IT besser sichern? Also nach dem Ausfall des Bahnverkehrs gibt es viele, viele Fragen und reichlich Kritik. Martin Pogatzki vom Fahrgastverband Pro Bahn war gestern selbst betroffen und mit ihm sprechen wir jetzt. Hallo Herr Pogatzki.
1: Schönen guten Tag, grüße Sie.
0: Wo waren Sie denn betroffen? Wie lief es bei Ihnen ab?
1: Ich war auf dem Weg von Hamburg nach Berlin. Irgendwo bei Paulinenaue durften wir auch teilweise aussteigen. Da war ich betroffen und 2 Stunden etwa gewartet.
0: Das heißt, alle waren draußen auf dem Bahngleis und haben abgewartet? Oder wie können wir uns die Situation vorstellen?
1: Viele waren draußen. Ich muss den Zugbegleitern da ein großes Lob aussprechen. Die Informationspolitik da war wirklich so, dass wir immer eher wussten als die Presse, was Sache ist. Man hat uns auch immer darauf hingewiesen, dass man vielleicht versuchen sollte, privat weiterzukommen, dass die Anzeigen gegebenenfalls nur eine Prognose sind und nicht stimmen. Also man hat uns gut informiert und der Zugbegleiter hat auch wirklich alle wieder eingesammelt, ist einmal um den Bahnhof rumgelaufen, bevor es wieder losging. Also toll gemacht.
0: Also die Mitarbeiter haben einen super Job gemacht. Können Sie uns mal zusammenfassen, was insgesamt deutschlandweit geschehen ist, was Sie davon wissen?
1: Ja, also wir blieben auch, das ist ja deutschlandweit geschehen, sofort in dem Sinne stehen. Man hat wohl Bahnzüge noch so weit, es ging in irgendwelche Bahnhöfe fahren lassen. Das System ist ausgefallen, das kann man, glaube ich, auch ganz gut nachlesen, dass die Kommunikation zu den Lokführern dadurch gestört ist. Man kann keinen Notfallruf mehr machen und dadurch kann man auch nicht weiterfahren. Das ist passiert. In dem Sinne, Microsoft hat auch mal so einen Systemausfall gehabt und die Flugverkehr versperrt. Aber was uns schon ein bisschen wundert, ist, es gibt auch ein Redundanzsystem und das hat irgendwie nicht gegriffen und das macht natürlich Sorge, dass da irgendwie auch das Fallback-System nicht griff. Das ist natürlich schon ein großes Fragezeichen, was wir uns stellen.
0: Also um es nochmal klar zu machen, Sie vertreten nicht die Deutsche Bahn, sondern unsere Fahrgastrechte, aber Sie sind natürlich versiert, was die DB wie die DB täglich agiert. Was ich mich gefragt habe, ich bin so ungefähr gegen 11 ins Bett und dachte, mich trifft der Schlag, als ich die Meldung gesehen habe, weil wir auch gar nicht wussten, wie wir von Berlin aus dann am nächsten Tag eventuell nach Potsdam kommen, wenn die S-Bahn immer noch nicht läuft. Wie ist es zu verstehen, dass eine von der Deutschen Bahn sonst sehr aktiv und regelmäßig bespielte Seite, wie zum Beispiel die auf Facebook, die von vielen Bahnfahrenden genutzt wird, nichts dazu postet? Oder dann auch die S-Bahn Berlin, die einen aktiven X-Account hat. Auch dort habe ich nachgeschaut, die Mitarbeiterin verabschiedete sich um 22 Uhr mit lieben Grüßen. Da wird also kein Sonderteam eingesetzt, was irgendwie online denen, die unterwegs sind, irgendwie hilft. Ist das ausreichende Information in der Krisensituation? Wie schätzen Sie
1: Nein, überhaupt nicht. Wie gesagt, der Lob ging rein an die Zugbegleiter und die Menschen vor Ort. Es war wirklich elektronisch nichts zu sehen. Auch im Navigator war nichts eingeblendet, bei mir zumindest. Also da ist ein Riesenmanko. Scheinbar gibt es da irgendwelche Feierabendthemen. Und das kann man so auch nicht lassen. Das muss die Bahn lernen, dass auch nachts da jemand ist, der zumindest irgendwelche Posts irgendwo hinschreiben kann, dass grundsätzliche Themen unterwegs sind. Also da ist ein ganz großes Manko passiert gestern. Deswegen Lob an die einzelnen Personen, aber wirklich sehr große Kritik an die große Bahn. In der Gesamtfläche war die Kommunikation nicht gut.
0: Wer von der Deutschen Bahn ist denn eigentlich Ihr direkter Ansprechpartner oder Ihre Ansprechpartnerin? Hat sich eigentlich die Bahnchefin, Frau Paller, schon geäußert?
1: Das weiß ich nicht, ob sie gegenüber unserem Bundesvorsitzenden sich geäußert hat. Sie hat sich ja generell gestern relativ schnell gegenüber der Presse oder zumindest einer Zeitung geäußert. Wünschenswert wäre natürlich, wenn sie das in allen Kanälen tut. Das ist das, was wir wissen. Wir wissen auch, dass man den Fehler ja dann auch gefunden hat und auf irgendein Fallback-System dann zurückgreifen konnte. Aber auch diese Kommunikationspolitik in Richtung eines Mediums fanden wir auch ein bisschen fragwürdig.
0: Werden Sie Vorschläge richten an die Deutsche Bahn, wie man dauerhaft kundenfreundlicher werden kann, gerade nach so einem absoluten Super-GAU wie gestern wieder?
1: Also was man ja lernt, ist, dass die Mitarbeiter motivieren, dass erstmal das A und O ist. Ja, die haben alle Feierabend, müssen plötzlich in Notfallmodus mit auch sehr unfreundlichen Fahrgästen dann vielleicht umgehen. Das da, von denen kann man sich was abgucken. In der breiten Masse kann man sicherlich besser werden.
0: Und jetzt nochmal konkret zu denen, die unterwegs waren, wie zum Beispiel auch Sie. Nach so einem Chaosabend und mehreren Stunden Verspätung, welche Fahrgastrechte kann man in Anspruch nehmen?
1: Naja, die Rechte sind in dem Sinne relativ klar. Wenn die Bahn wirklich die Ursache selbst war, dann hat man die üblichen Rechte der anteiligen Erstattung, respektive auch einen Übernachtungsgutschein. In Teilen hat das auch funktioniert, dass man auch problemlos einen Gutschein wo bekommen hat, wenn es denn Hotelzimmer noch gab. Ja, das hat natürlich auch nicht überall funktioniert. Die Rechte sind in dem Sinne klar, wenn es kein Fremdverschulden ist, wovon ja hier anscheinend nicht die Rede ist.
0: Auf Radio 1 haben wir, mit Martin Pogatzki vom Fahrgastverband Pro zum Totalausfall der Deutschen Bahn gesprochen. Der Fahrgastverband Pro Bahn ist ein unabhängiger und gemeinnütziger Verbraucherverband und vertritt die Interessen der Fahrgäste des öffentlichen Fern- und Nahverkehrs. Ich wünsche Ihnen, wenn es demnächst wieder soweit ist, gute Fahrt und vielen Dank fürs Gespräch.
1: Sehr gerne. Danke.

Necessary Soul, das war ein Bronski Beat. Und das ist eine der talentiertesten Sängerinnen der letzten Jahre. Auch mit so einer ganz eigenen Haltung und dieser speziellen Stimme. Lola Young, From Down Here.

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4: 12:30.
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4: Viel Sonnenschein heute und über der Nordhälfte von Brandenburg mal ein paar dünne Schleierwolken. Die lösen sich gegen Abend dann auch wieder auf. Höchstwerte heute, die liegen bei 34 Grad in Luckenwalde, 30 Grad in Garz und in Berlin 33 Grad.
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5: Auf Radio 1, Achtung, Landkreis Oberspreewald-Lausitz in Tettau wurde auf der Lauchhammer Straße durch Bauarbeiten eine Gasleitung beschädigt. Durch das austretende Gas ist ein starker Gasgeruch wahrnehmbar. Feuerwehr und Gasversorger sind vor Ort im Einsatz. Meiden Sie das betroffene Gebiet. Werfen Sie bitte keine brennenden Zigaretten und Streichhölzer weg. Schließen Sie Fenster und Türen und schalten Sie Lüftungen und Klimaanlagen ab. Dann Vorsicht auf der A10, östlicher Berliner Ring Richtung Dreieck Spreeau. Zwischen Hohenschönhausen und Marzahn liegen Gegenstände auf der linken Spur. Und Stadtverkehr Berlin A100, Stadtring Richtung Treptow. Zwischen Detmolder Straße und Tempelhofer Damm dauert es 10 Minuten länger. Richtung Wedding müssen Sie zwischen Gradestraße und Innsbrucker Platz 15 Minuten mehr einplanen. Die A111 ist wegen Sanierungsarbeiten in Höhe Heckerdamm stadtauswärts gesperrt. Der Verkehr wird bis Mitte Juli über die Ab- und Auffahrt geführt. Außerdem ist am Dreieck Charlottenburg nur eine Spur frei. Wir wünschen Ihnen eine gute Fahrt.
4: Danke dir.
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4: Hallo, wir freuen uns, dass Sie dabei sind. Die halbe Stunde Musikmix steht an mit einem neuen Song von Bilderbuch. Bert vor Lärsche sind dabei und auch ein großartiger Song von Nirvana.
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10: 13:01.
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11: Hass, übertriebene Schönheitsideale, Suchtgefahr. Um Kinder und Jugendliche vor den Gefahren von Social Media zu schützen, setzt sich Bundesfamilienministerin Prien für eine gesetzliche Altersgrenze von 13 Jahren ein. Das halte sie grundsätzlich für den richtigen Weg, sagte die CDU-Politikerin. Werde es zeitnah keine Regelung auf europäischer Ebene geben, wolle sie in Deutschland solche Regelungen schaffen. Heute hat eine Expertenkommission Vorschläge für den Schutz von jungen Menschen in sozialen Netzwerken gemacht. Sie schlagen zwei Optionen vor, die eine gesetzliche Mindestaltersgrenze von 13 Jahren. Die andere beinhaltet, einzelne Funktionen für bestimmte Altersgruppen einzuschränken. Nach der bundesweiten Störung im Bahnverkehr fordert Brandenburgs Verkehrsminister Krumbach, den Fall umfassend aufzuklären. Reisende und Beschäftigte im Schichtdienst bräuchten Verlässlichkeit und Vertrauen in die Schiene, so Krumbach. Auch Bundesverkehrsminister Schnieder forderte, schnell die Ursache herauszufinden. Jakob Mayer berichtet.
12: Sollte es sich um Probleme mit Hardware-Komponenten oder um ein Update-Problem eines Servers handeln, müsse die Bahn ihre Systeme so aufstellen, dass sich das nicht wiederhole, heißt es in einer Erklärung des Ministeriums. Die parlamentarische Staatssekretärin im Innenministerium Daniela Ludwig sagte, man werde sich die Schwachstellen zusammen mit der Bahn ganz genau anschauen. Die Bahn erklärt den Ausfall mit dem planmäßigen Tausch einer technischen Komponente. Der hat nach den Worten des Vorstandschefs der Infrastruktursparte Philipp Nagel zu der Störung des digitalen Bahnfunks geführt.
11: Dieser Fall hatte bundesweit für Schlagzeilen gesorgt. Im rheinland-pfälzischen Zweibrücken hat vor dem Landgericht der Prozess um eine tödliche Attacke auf einen Zugbegleiter begonnen. Angeklagt ist ein 26-Jähriger. Er soll den Mann so heftig geschlagen haben, dass er später starb. Andreas Karlmeier berichtet.
13: Auslöser war offenbar Ärger um eine Fahrscheinkontrolle. Weil der Angeklagte kein gültiges Ticket vorzeigen konnte, soll ihn der Zugbegleiter aufgefordert haben, den Zug am nächsten Halt zu verlassen. Daraufhin soll der Angeklagte dem Zugbegleiter mehrfach gegen den Kopf geschlagen haben. Dieser blieb dann bewusstlos liegen und starb 2 Tage später an einer Hirnblutung. Überwachungskameras im Zug dokumentieren die Schläge. Der Tatverdächtige hat sie gegenüber den Ermittlern auch zugegeben, aber bestritten, dass er den Zugbegleiter töten wollte.
11: Die Bundesanwaltschaft hat heute Wohnungen und Geschäftsräume in Berlin und Frankfurt am Main durchsuchen lassen. Hintergrund sind Ermittlungen wegen des Verdachts versuchter verfassungsfeindlicher Sabotage. Im Mittelpunkt steht der Verkauf von Anteilen an der früheren Gazprom Germania, einer Tochter des russischen Energiekonzerns Gazprom. Die Ermittler gehen dem Verdacht nach, dass russische Geschäftsleute die Anteile im Jahr 2022 nur kaufen wollten, um die Gasversorgung in Deutschland zu stören. Das konnte jedoch verhindert werden. Hauptbeschuldigter ist ein 51-jähriger Mann, festgenommen wurde aber niemand. Die Ermittlungen dauern an. Der Berliner Senat stellt gerade vor, wie es mit dem stillgelegten ICC weitergehen soll. Wirtschaftssenatorin Giffey und Bausenator Gäbler wollen sich zu den Plänen äußern. Nach Vorabinformationen des RBB soll das ICC vor allem Kunst-, Kultur- und Kreativwirtschaft Platz bieten. Sebastian Schöbel hat mehr Infos.
0: Der große Saal 1 soll für Veranstaltungen genutzt werden, während Saal 2 umgebaut werden soll zur Ausstellungsfläche. Das frühere ICC-Restaurant Pullman Lounge soll wieder eröffnet werden. Daneben sind Bars, Clubs, Ateliers, Galerien und temporäre Ausstellungsflächen geplant. Umsetzen will das eine Gruppe von Firmen aus der Bauwirtschaft, Architekten und ein großer Immobilienentwickler. Sie sollen bis 2028 ein durchfinanziertes Konzept erarbeiten. Erst dann soll das Berliner Parlament endgültig über den Zuschlag entscheiden. Mit der Wiedereröffnung des ICC wird es dann wohl erst Anfang der 2030er Jahre etwas werden.
11: Soweit unsere Radio 1 Nachrichten. 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
10: Heute viel Sonne. In der Nordhälfte von Brandenburg ein paar dünne Schleierwolken. Die lösen sich gegen Abend dann noch wieder auf. Und die Höchstwerte heute 30 Grad in Garz bis 34 Grad in Luckenwalde und in Berlin um 33 Grad.
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11: Auf Radio 1, Landkreis Oberspreewald-Lausitz in Tettau wurde auf der Lauchhammer Straße durch Bauarbeiten eine Gasleitung beschädigt. Durch das austretende Gas ist ein starker Gasgeruch wahrnehmbar. Feuerwehr und Gasversorger sind vor Ort im Einsatz. Meiden Sie das betroffene Gebiet, werfen Sie bitte keine brennenden Zigaretten oder Streichhölzer weg. Schließen Sie Fenster und Türen und schalten Sie Lüftungen und Klimaanlagen ab. Stadtverkehr Berlin, A100 Stadtring Richtung Treptow zwischen Detmolder Straße und Tempelhofer Damm dauert es 10 Minuten länger. Richtung Wedding müssen Sie zwischen Oberlandstraße und Innsbrucker Platz 15 Minuten mehr einplanen. Die A111 ist wegen Sanierungsarbeiten in Höhe Heckerdamm statt auswärts gesperrt. Der Verkehr wird bis Mitte Juli über die Ab- und Auffahrt geführt. Außerdem ist am Dreieck Charlottenburg nur eine Spur frei. Wir wünschen Ihnen eine gute Fahrt.
10: Dankeschön. Du hast jetzt Feierabend.
11: So ist es.
10: Gehst du an den See?
11: Nein, ich habe noch was ganz Schönes vor mir. Ein Kindergeburtstag. Aber da soll wohl auch ein kleiner Planspur so, aufgebaut sein.
10: Aber, kleiner Rat, der ist für die Kinder.
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10: Wobei ich mir gerade so vorstelle.
11: Meinst du, kann ich nicht einfach da?
10: Ja, doch, eigentlich fände ich es ganz lustig.
11: Ja.
10: Und aber die Kamera dann bitte gerichtet auf die Kinder, wenn du mit zum Hechtsprung. Ja, also dann schönen Nachmittag.
11: Dankeschön.
10: Happy Birthday. Wem gratulieren wir?
11: Alva.
10: Hey Alva, alles Gute.

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1: Mitte der 90er Jahre erhält Alex Turner Musikunterricht von seinem Vater David. Der Musiklehrer aus Sheffield bringt seinem 10-jährigen Sohn Tonleitern auf dem Keyboard bei. Zudem versucht er seinen Sohn von seinen Lieblingsmusikern David Bowie, Frank Sinatra, den Beatles und Led Zeppelin zu überzeugen. Dass Alex Turner zu dieser Zeit im vergleichsweise friedvollen Sheffield aufwachsen darf, ist ein Privileg, dessen er sich sicher nicht bewusst ist. Gleichaltrige Kinder werden zur gleichen Zeit im Bosnienkrieg zu Opfern von Hunger und Gewalt. Um diesen Kindern beizustehen, trommelt die gemeinnützige Organisation War Child im Jahr 1995 zahlreiche Musiker zusammen, die das Charity-Album Help aufnehmen. Ohne Gage beteiligen sich daran Künstler wie Oasis, Blur, Radiohead und Massive Attack. Gut 30 Jahre später sind Kinder noch immer von Hunger und Gewalt bedroht. Insbesondere im Gazastreifen, in der Ukraine, im Sudan und im Jemen gibt es hilfsbedürftige Kinder, die unter den Kriegswirren leiden. Die Organisation War Child ruft deshalb im Jahr 2026 erneut zu einem Charity-Projekt auf. Eine der ersten Bands, die sie anfragt, sind Alex Turners Arctic Monkeys. Turner weiß inzwischen, wie vergleichsweise privilegiert er in Sheffield aufwuchs und sagt sofort zu, nach 4 Jahren Pause wieder einen Song mit seiner Band für Help 2 aufzunehmen. Opening Night.

Gloria Zappa mit Cut Grass auf Radio 1. Wir haben ja gestern schon unseren Favoriten der Woche, was Konzerte angeht, gekürt, nämlich die B-52s. Wir gehen mal davon aus, dass es das letzte Konzert der Band überhaupt in Berlin sein wird. Sie sind schon mehrere Jahre mittlerweile auf Abschiedstournee und sie sind auch nicht mehr die Jüngsten. Von daher könnte das durchaus passieren, dass heute Abend in der Zitadelle das letzte Mal Love Shack und andere Songs live zu hören sein werden. Wir wollten Sie noch mal ein bisschen updaten, wenn Sie beim Konzert dabei sein möchten. Gleich gibt es auch noch Karten zu gewinnen oder eben schon Karten haben. Aufgrund der hohen Temperaturen heute ist es allen, die auf die Zitadelle Spandau kommen zum B-52s-Konzert erlaubt, insgesamt 1,5 Liter alkoholfreie Getränke mitzubringen, und zwar maximale 1,5 Liter Gefäßgröße im Tetrapack oder in der Plastikflasche PET. Also, Sie können sich was mitnehmen, 1,5 Liter alkoholfreies, entweder im Tetrapack oder in der PET-Plastikflasche. Das also schon mal zum Guten, was Getränke angeht. Und dann der voraussichtliche Zeitplan. Nageln Sie mich nicht fest, manchmal ist ja dann doch ein bisschen was anders. Um 17.30 Uhr werden die Türen geöffnet. Um 19 Uhr startet die Vorband. 250cc heißt die. Und ab 20 Uhr sollen die B-52s dann auf der Bühne sein. So, jetzt kommen wir mal zum Gewinn. Rufen Sie uns schnell an. 0331 70 99 111. Wenn Sie noch dabei sein möchten, last minute auf die Gästeliste kommen wollen zu den B-52s heute Abend in der Zitadelle. 0331 70 99 111. Wir stimmen uns ein mit Derby. Viel Freude allen, die hingehen. Lassen Sie uns eine große Party zusammen feiern.

0: 52s, gerade gehört hier mit Derby auf Radio 1 und alle Leitungen blinken noch. Sie möchten also alle zahlreich zu den B52s. Wir haben jetzt hier gerade aus 10 Hörerinnen und Hörer, die wir angenommen haben, 2 Gewinner gezogen. Glückwunsch an Jürgen plus Begleitung und an Roger. Sie sind ebenfalls plus Begleitung dabei. Wir wünschen ganz viel Spaß heute Abend bei den B52s. Ich sage nochmal, die Band geht um 20 Uhr auf die Bühne, die Vorband um 19 Uhr.
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0: Halb zwei.
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0: Und mit Ihnen an diesem warmen Mittag, wenn Sie gerade in der Mittagspause sind, guten Appetit und angenehme Gesellschaft.

0: Aperture von Harry Styles auf Radio 1. Es gibt ja immer so viele Fragen, wenn man sich untereinander austauscht, zum Beispiel wenn man in der Mittagspause ist. Wer ist eigentlich was und wie ist überhaupt so der Lebensstil? Und da kommen wir dann schon zu dem Thema, was uns heute Christoph Drösser beantworten wird. Gesundheit, zum Beispiel auch durch Vitamine.
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0: Ich finde immer, die Natur bietet wahnsinnig viel, um gesund zu sein. Also ein einigermaßen okayer Lebensstil hilft auch noch. Aber wenn wir jetzt dann doch nicht so drauf sind, sondern irgendwelche Alternativen suchen, die gerne was kosten, obwohl man sie gratis haben könnte, dann kann man ja schon mal fragen, stimmt's, dass Vitaminpflaster wirksam sind?
2: Die Vitaminindustrie ist sowieso eine etwas fragwürdige. Wer sich gut und vielfältig ernährt, der muss seinem Körper eigentlich keine zusätzlichen Vitamine zuführen. Ausnahme ist vielleicht das Vitamin D, das ja in der Haut durch Sonneneinstrahlung gebildet wird. Und da können in unseren Breiten im Winter schon mal Mangelerscheinungen auftreten. Und da kann es ganz sinnvoll sein, so ein Präparat zu nehmen. In manchen Ländern will man nun den Menschen gar nicht mehr zumuten, die Vitamine in Pillenform zu schlucken, sondern man gibt ihnen Pflaster, die man auf die Haut klebt, ähnlich den Nikotinpflastern, und die sollen dann über den Tag weg diese Substanzen abgeben. Dazu muss man zunächst mal sagen, dass die in Deutschland eigentlich gar nicht erlaubt sind. Vitaminpillen sind bei uns Nahrungsergänzungsmittel, damit vermeiden sie die Kontrolle des Arzneimittelgesetzes, aber Pflaster sind keine Lebensmittel, deshalb fallen die nicht darunter. Sie müssten also als Arzneimittel zugelassen werden, und das ist nicht der Fall. Und selbst wenn sich jemand die Pflaster aus dem Ausland besorgt, die Wirksamkeit ist stark umstritten. Die müssen ja keine klinischen Tests absolvieren. Und da stellt sich erstens die Frage, können diese Vitamine überhaupt über die Haut aufgenommen werden? Und wenn ja, ist in so einem Pflaster überhaupt genug Vitamin C drin? Beides kann man durchaus bezweifeln. Also, Vitaminpflaster sind ein weiterer Marketingtrick dieser umsatzstarken Branche, und in Deutschland sind sie ohnehin nicht erlaubt.
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Moonlight Breakfast. If not now, then when? Das ist eine sehr gute Frage. Also so wie sei im Moment. Mach's jetzt, was schön ist. Und deswegen spiele ich Ihnen jetzt einen Song von Ben Folds Five, den ich so sehr liebe. Diese Band von Ben Folds gab es viele Jahre und sie war in Deutschland nie so groß und so bekannt wie in den USA. Vielleicht auch, weil man hier manchmal den Wortwitz nicht verstanden hat, aber auf jeden Fall war es die rockigste Band in der späteren Zeit der 90er, ohne dass eine Gitarre vorhanden war. Aber man kann ja auch mit dem Klavier rocken und dann zwischenzeitlich auch noch fantastische Balladen schreiben.

Ich hoffe, Sie fühlen den Song genauso wie ich. Brick war das gerade von Bernd Folds Five, der früheren Band von Bernd Folds, einem Mann, der viele Musikpreise bekommen hat, der auch nach seinen Solo-Alben dann doch viel mehr in der Film- und Fernseh- und Theaterbranche unterwegs war, eben dort auch geschrieben hat, Stücke, also sozusagen Auftragsarbeiten. Er hat ein Buch veröffentlicht, was sehr erfolgreich war, und also so verschiedene, sagen wir mal, Kunstformate, die jetzt nicht unbedingt gängig sind. 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

0: Das war natürlich Mark Oliver Everett mit seiner Band Eels. Neue Musik von ihm auf der Playlist von Radio 1. Cap in Hand haben Sie gerade gehört, die Eels.
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0: Das sind die der 14 Uhr Nachrichten. Familienministerin Prien für 13 als Altersgrenze bei Social Media. Verkehrsminister Schnieder fordert Aufklärung der Bahnstörung. Und das Wetter, viel Sonne, heute nur ein paar dünne Schleier oder Quellwolken. Höchstwerte heute bei 30 bis 34 Grad.

0: Stromae mit Formidable auf Radio 1 um gleich 14 Uhr.
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2: Hass, übertriebene Schönheitsideale, Suchtgefahr. Um Kinder und Jugendliche vor den Gefahren von Social Media zu schützen, setzt sich Bundesfamilienministerin Prien für eine gesetzliche Altersgrenze von 13 Jahren ein. Wenn es zeitnah keine Regelung auf europäischer Ebene gäbe, wolle sie in Deutschland solche Regelungen schaffen. Prien geht damit über die Vorschläge einer Expertenkommission hinaus, die sich mit dem Schutz von Jugendlichen im Netz beschäftigt hat. Birte Sönnigsen.
3: Accounts für Jugendliche müssten anders aussehen und funktionieren als Accounts für Erwachsene, betonen die Fachleute. Keine klare Empfehlung gibt die Kommission in der Frage ab, ob es eine Altersbeschränkung für Social-Media-Angebote geben soll. Die Kommission schlägt zwei Varianten vor. Bei der ersten Variante soll Social Media grundsätzlich erst ab 13 Jahren erlaubt werden. Je nach Alter sollen dann unterschiedliche Funktionen freigegeben werden können. Die zweite Variante sieht vor, dass es gar keine einheitliche Altersgrenze gibt. Funktionen sollen auf bestimmte Altersgruppen beschränkt werden. Etwa Livestreams oder Endless Scrolling soll erst ab einem bestimmten Alter erlaubt sein.
2: Nach Jahren als Lost Place soll das ICC zum Hotspot für Kunst- und Kreativwirtschaft werden. Der Senat hat heute die Pläne bekannt gegeben, wie das Ganze aussehen soll. Juliane Kowolik.
4: Dauert noch ein bisschen, wird aber mega. Steht auf einem roten Banner an der Fassade. In den nächsten 2 Jahren sollen die potenziellen Investoren ihr durchfinanziertes Konzept erarbeiten. Dann muss der Senat dem zustimmen. Die Sanierung des denkmalgeschützten Gebäudes könnte bis zu 500 Millionen Euro kosten. Die Investorengruppe plant einen großen Veranstaltungssaal, dazu Galerien, Ateliers und ein Restaurant. Gegenüber auf dem Parkplatz soll ein Hochhaus mit Hotelzimmern, Wohnungen und Büros entstehen.
2: Nach der bundesweiten Störung im Bahnverkehr fordert Brandenburgs Verkehrsminister Krumbach, den Fall umfassend aufzuklären. Reisende und Beschäftigte im Schichtdienst bräuchten Verlässlichkeit und Vertrauen in die Schiene, so Krumbach. Auch Bundesverkehrsminister Schnieder fordert, schnell die Ursache herauszufinden. Jakob Mayer.
5: Sollte es sich um Probleme mit Hardware-Komponenten oder um ein Update-Problem eines Servers handeln, müsse die Bahn ihre Systeme so aufstellen, dass sich das nicht wiederhole, heißt es in einer Erklärung des Ministeriums. Die parlamentarische Staatssekretärin im Innenministerium Daniela Ludwig sagte, man werde sich die Schwachstellen zusammen mit der Bahn ganz genau anschauen. Die Bahn erklärt den Ausfall mit dem planmäßigen Tausch einer technischen Komponente. Der hat nach den Worten des Vorstandschefs der Infrastruktursparte Philipp Nagel zu der Störung des digitalen Bahnfunks geführt.
2: In Berlin und Brandenburg bekommen Schülerinnen und Schüler bei großer Hitze nicht automatisch frei. Ob der Unterricht verkürzt wird oder ausfällt, entscheiden die Schulleitungen. In Brandenburg gilt für die Klassen 1 bis 10 als Richtschnur, werden um 10 Uhr 25 Grad im Schatten gemessen, soll nicht länger als bis 12 unterrichtet werden. Ab Klasse 11 läuft der Unterricht normal weiter. Klausuren sollen aber so gelegt werden, dass extreme Hitze die Schüler nicht beeinträchtigt. In Berlin gibt es keine Temperaturgrenzen. Bei großer Hitze setzen die Schulen vor allem auf kürzere Unterrichtsstunden. Nur wenn das nicht reicht, kann der Unterricht ausfallen. Betreuung und Mittagessen bleiben überall gesichert. Und soweit unsere Radio 1 Nachrichten. 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
0: Heute reichlich Sonnenschein von der Nordhälfte her von Brandenburg. Da können auch ein paar dünne Schleierwolken kommen, aber gegen Abend lösen die sich dann auch wieder auf. Höchstwerte heute 34 Grad in Luckenwalde, 30 Grad in Garz und in Berlin um 33 Grad.
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2: Auf Brandenburgs Fernstraßen läuft es insgesamt recht gut. Meldungen über Störungen haben wir nicht. Stadtverkehr Berlin A100 Stadtring Richtung Treptow. Zwischen Detmolder Straße und Tempelhofer Damm dauert es 10 Minuten länger. Richtung Wedding müssen Sie zwischen Oberlandstraße und Innsbrucker Platz 15 Minuten mehr einplanen. Die A111 ist wegen Sanierungsarbeiten in Höhe Heckerdamm stadtauswärts gesperrt. Der Verkehr wird bis Mitte Juli über die Ab- und Auffahrt geführt. Außerdem ist am Dreieck Charlottenburg nur eine Spur frei. Schmargendorf-Hohenzollerndamm auf der Hohenzollerndamm-Brücke über die A100 ist pro Richtung nur eine gerade Ausspur frei. Statt einwärts kann man nicht Richtung Wedding auffahren. Wir wünschen gute Fahrt.
0: Danke dir.
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0: Hallo zusammen, wir starten mit meinem Morning Jacket.

0: DJ Kotze mit Spiralen.
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0: In der neuen Folge von unserem Podcast The End mit Bestatter Erik Wrede geht's um die Möglichkeit des selbstbestimmten Freitods. Vor einigen Jahren wurde in Deutschland das Verbot zur Suizidhilfe aufgehoben. Es ist also auch hier einfacher geworden, dieses Recht des assistierten Suizids in Anspruch zu nehmen. Die Autorin Hannah Heim hat's in ihrer Familie erlebt. Ihre Oma war unheilbar krank und der Opa wollte nicht alleine zurückbleiben. Dann haben die beiden entschieden, gemeinsam aus dem Leben zu gehen. Ein Wunsch der Großeltern, den sie respektieren musste, aber der sie zunächst mal erst fassungslos und später auch wütend gemacht hat. Für die Angehörige ist es oft oder insgesamt für Angehörige sehr schwer, mit so einer Entscheidung zurechtzukommen. So sagt eben auch die Journalistin und Autorin Hannah Heim.
2: Es ist so schwierig, finde ich, zu sagen, da muss es rechtliche Vorgaben geben oder so. Also dieses ganze Thema assistierten Suizid in ein Gesetz gießen oder so ist ja ultra schwierig und ich kann auch total verstehen, dass es das noch nicht gibt. Aber wenn es sowas gäbe, müsste es meiner Meinung nach eine Möglichkeit für die Angehörigen geben, oder nicht eine Möglichkeit, sondern die Verpflichtung, sich psychologisch betreuen zu lassen. Ich glaube, wenn in dem Moment, wenn sowas passiert und jemand sagt, ich möchte übrigens sterben und du, also in Klammern, du kannst nichts dagegen tun und das ist auch noch gesellschaftlich okay, dann wird man ja zur Seite gestellt. Meine Bedürfnisse, mein Empfinden dazu, vielleicht auch mein Blick aufs Sterben, auf den Tod, spielt in dem Moment keine Rolle. Es ist total egal. Und wenn dann jemand gekommen wäre und gesagt hätte, du, ich sehe dich und ich sehe, du bist Angehörige, wahrscheinlich leidest du, weil du hast dein ganzes Leben mit diesen Menschen verbracht, lass uns mal reden. Ich glaube, dann wäre ich viel schneller bei diesen ganzen Gefühlen gewesen, hätte viel mehr zulassen können und hätte vielleicht auch mal mich getraut, ein kritisches Wort zu sagen oder hinzufahren zu meinen Großeltern und mich an den Tisch zu setzen und zu sagen, Oma und Opa, wir müssen darüber nochmal sprechen. Ich will euch das nicht ausreden, aber ich muss darüber reden.
0: Die Autorin Hannah Heim hören Sie im Podcast, im Gespräch auch mit Erik Wrede in The End über ihre persönlichen Erfahrungen mit assistiertem Suizid der Großeltern. Darum geht's auch in ihrem ersten Roman Hofsommer. Und die Podcast-Folge, die finden Sie jetzt überall da, wo es Podcasts gibt.
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Im Social Scene, Only the Good I Keep. Das ist Musik aus dem neuesten Album, kam im Mai raus, heißt Remember the Humans. Das ist ja so ein Kollektiv, Broken Social Scene. Also es gibt schon eine Bandstruktur, aber dann immer noch ganz viele Gäste dabei. Also Sänger ist Kevin Drew und drumherum eben einige Mitstreiter und dann natürlich auch wieder am Gesang dabei Feist oder auch Lisa Lobsinger, Hannah Georgias und viele mehr. Es gibt auch eine gute Nachricht für alle, die Broken Social Scene mal wieder live erleben möchten. Und zwar kommt die Band in wenigen Monaten schon nach Berlin, am 19. September in die Columbia-Halle. Und das nicht alleine. Es sind gleich drei Bands aus Kanada, die an dem Abend auftreten. Stars, Metric und Broken Social Scene. Am 19. September in der Columbia-Halle. Sie hören Radio 1 hier, jetzt mit Jimmy Tanner. 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
1: Kurz vor 3:30.
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1: So ist es und mit Ihnen, das ist erfreulich. Außerdem haben wir Musik von Anthony Smirek dabei. Das ist ein Brite, der lange Zeit als Lehrer gearbeitet hat und immer zum Spaß einfach für sein Privatvergnügen Musik hochgeladen hat im Netz. Dann wurde das aber so erfolgreich, dass er gesagt hat, okay, also Minimum eine Pause lege ich mal ein. Und er zieht durch die Welt, war auch gerade vor ein paar Wochen in Berlin unterwegs. Wir hören ihn mit Chalk.
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Hartes Ende bei Anthony Schmierseck. Schmierek. So ein komplizierter Nachname. Machen wir es einfacher. Hier ist ein Elbow auf Radio 1. 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

Bruni, quelques choses hier auf Radio 1 und jetzt eine Band aus Großbritannien, Big Special, ein Duo, was wirklich zu den fleißigsten der letzten Jahre gehört. Also nicht nur, dass sie 2 Alben in 2 Jahren rausgebracht haben, sie haben jetzt schon wieder an was rumgebastelt. Big Special nennen sie sich, haben sehr sozialkritische Texte, durchaus so im Umfeld der Sleaford Mods. Allerdings insgesamt dann doch mit ein paar mehr Instrumenten auch auf der Bühne. Big Special, Black Dog, White Horse. Hier auf Radio 1.

0: Haben Sie heute Abend schon was vor?
1: Elvis, I love the building.
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0: Swagger, unser Musikspecial ab 21 Uhr, zwei Stunden lang mit Elissa Hirsemann. Und heute geht's bei ihr ums neue Album von Lizzo, eine US-Amerikanerin, die ja seit vielen Jahren sehr erfolgreich ist. Das neue Album heißt Bitch, also Schlampe. Und der Name ist Programm. Lizzo teilt auf dem Album ordentlich aus. Außerdem hat Elissa auch einen Film dabei, eine Art Doku. Ingeborg Bachmann, jemand, der ich einmal war, kommt morgen in die Kinos und Sandra Hüller ist da dabei und die österreichische Musikerin Soap & Skin hat die Musik für den Film gestaltet. Außerdem dann noch bei Elissa das neue Album von Olivia Rodrigo ein Thema. Das ist ja eine junge Amerikanerin, die gerade ganz viele Schlagzeilen gemacht hat. Sie ist unter anderem mit Robert Smith aufgetreten und er ist auch als Gastsänger dabei. Alles dazu weiter in Swagger heute Abend ab 21 Uhr, zwei Stunden lang. Und ja, wir hören jetzt Olivia Rodrigo. What's wrong with me?

Die eine Stimme kennen wir seit Jahrzehnten, die von Robert Smith. Die andere ist Olivia Rodrigo, die sich zusammen mit Robert Smith in letzter Zeit viel beschäftigt hat mit Musik und eben den Song aufgenommen hat. Mehr aus ihrem Album heute Abend dann in Swagger ab 21 Uhr auf Radio 1.

0: The Belgian Blue, Disappearing Birds auf Radio 1.
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0: Das sind die der 15-Uhr-Nachrichten. Familienministerin Prien für 13 als Altersgrenze bei Social Media. Senat präsentiert Pläne fürs ICC und das Wetter heute viel Sonne, wenige Wolken bei 30 bis 34 Grad. Nach den Nachrichten übernimmt mein Kollege Max Spalleck. Haben Sie einen angenehmen Nachmittag und Abend? Wir enden heute mit Jeff Buckley und Lover, You Should Have Come Over. Mein Name ist Christiane Falk. Bis morgen dann, am Vormittag um 10. Okay.

0: Mich würde interessieren, bei welchen Temperaturen Jeff Buckley das aufgenommen hat. Also gerade mit der Kopfstimme, das zieht ja unheimlich viel Energie. Aber er hat das auf jeden Fall geschafft. Jeff Buckley und Lover, You Should Over, nee, Come Over, hier bei Radio 1, 15 Uhr. Glück gehabt.
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0: Mit Alexander Nestmann.
2: In Berlin sind im vergangenen Jahr über 4000 antimuslimische Vorfälle registriert worden. Laut der zuständigen Organisation Claim ist das im Vergleich zum Jahr davor ein Anstieg um ein Drittel. Beleidigungen und Diskriminierungen machen demnach den Großteil aus. Es gab aber auch über 200 Körperverletzungen und 2 Tötungsdelikte. Ein Teil der Vorfälle könne dem rechtsextremen Spektrum zugeordnet werden, hieß es von Claim. Doch antimuslimischer Rassismus sei nicht nur am rechten Rand zu verorten, er komme aus der Mitte der Gesellschaft, so Co-Geschäftsführerin Hanano.
3: Was wir sehen ist, dass muslimische Menschen vor allem als Sicherheitsproblem, als Integrationsproblem, als gewalttätig oder mit Gewalt in Verbindung gebracht werden in Debatten und Diskursen. Und das führt am Ende auch dazu, dass sich Menschen legitimiert fühlen, andere Menschen anzugreifen, weil sie muslimisch sind oder weil man glaubt, sie seien muslimisch.
2: Rima Hanano, Co-Geschäftsführerin der Organisation Claim. Bundesfamilienministerin Prien möchte eine Altersgrenze von 13 für Social Media einführen. Werde es zeitnah keine Regelung auf europäischer Ebene geben, wolle sie in Deutschland solche Regelungen schaffen. Prien geht damit über die Vorschläge einer Expertenkommission hinaus, die sich mit dem Schutz von Jugendlichen im Netz beschäftigt hat. Birte Sönnigsen.
4: Accounts für Jugendliche müssten anders aussehen und funktionieren als Accounts für Erwachsene, betonen die Fachleute. Keine klare Empfehlung gibt die Kommission in der Frage ab, ob es eine Altersbeschränkung für Social-Media-Angebote geben soll. Die Kommission schlägt 2 Varianten vor. Bei der ersten Variante soll Social Media grundsätzlich erst ab 13 Jahren erlaubt werden. Je nach Alter sollen dann unterschiedliche Funktionen freigegeben werden können. Die zweite Variante sieht vor, dass es gar keine einheitliche Altersgrenze gibt. Funktionen sollen auf bestimmte Altersgruppen beschränkt werden. Etwa Livestreams oder Endless Scrolling soll erst ab einem bestimmten Alter erlaubt sein.
2: Nach Jahren als Lost Place soll das ICC zum Hotspot für Kunst- und Kreativwirtschaft werden. Der Senat hat heute die Pläne bekannt gegeben, wie das Ganze aussehen soll. Juliane Kowolik.
5: Dauert noch ein bisschen, wird aber mega, steht auf einem roten Banner an der Fassade. In den nächsten 2 Jahren sollen die potenziellen Investoren ihr durchfinanziertes Konzept erarbeiten, dann muss der Senat dem zustimmen. Die Sanierung des denkmalgeschützten Gebäudes könnte bis zu 500 Millionen Euro kosten. Die Investorengruppe plant einen großen Veranstaltungssaal, dazu Galerien, Ateliers und ein Restaurant. Gegenüber auf dem Parkplatz soll ein Hochhaus mit Hotelzimmern, Wohnungen und Büros entstehen.
2: Das Verteidigungsministerium hat ein milliardenschweres Kampfschiffprojekt gestoppt. Die 6 Fregatten für etwa 10 Milliarden Euro sollten ältere Kriegsschiffe ersetzen. Doch das beauftragte niederländische Unternehmen wurde zu teuer und konnte Zeitpläne nicht einhalten. Oliver Neuroth.
6: Deshalb stand ein Wechsel zu einem anderen Unternehmen im Raum. Das hätte die Kosten für die 6 Fregatten von 10 auf 18 Milliarden Euro erhöht. Der Bund hätte außerdem auf Schadenersatzansprüche gegenüber der niederländischen Firma verzichten müssen. Das bezeichnet das Verteidigungsministerium nun als nicht verantwortbar. Die Marine will jetzt andere Kriegsschiffe kaufen. Über den Kauf der Schiffe soll schnellstmöglich der Haushaltsausschuss des Bundestages entscheiden.
2: Und soweit unsere Radio 1 Nachrichten. 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
0: Das wird mit den Wetternachrichten im heutigen Tag, das wird eine flotte Sache. Also heute sehr sonnig, blauer Himmel, 32 Grad. Morgen sehr sonnig, 34 Grad. Dazwischen eine klare Nacht bis zu 21 Grad.
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2: Auf Radio 1 A11 Stettin Richtung Berlin zwischen Finofurt und Lanke kommt es nach einem Unfall zu Behinderungen. Stadtverkehr Berlin, Bauarbeiten auf dem Stadtring A100 Richtung Treptow müssen Sie zwischen Schmargendorf und Tempelhofer Damm 30 Minuten mehr einplanen. Richtung Wedding dauert es zwischen Oberlandstraße und Innsbrucker Platz gut 15 Minuten länger. Außerdem 15 Minuten vom Funkturm zum Dreieck Charlottenburg. Dort ist auf der Überfahrt zur A111 nur eine Spur frei. Im weiteren Verlauf Düsseldorf ist die A111 wegen Sanierungsarbeiten in Höhe Heckerdamm stadtauswärts gesperrt. Der Verkehr wird bis Mitte Juli über die Ab- und Auffahrt geführt. Weitere Staus mit 10 bis 15 Minuten extra. Tegeler Weg Richtung Jakob-Kaiser-Platz. Petersburger Straße Richtung Prenzlauer Berg, Rudolf-Rühl-Allee Richtung Biesdorf sowie stadtauswärts auf der Frankfurter Allee und in Marzahn auf der Landsberger Allee. Wir wünschen gute Fahrt.
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0: Na, noch alles frische, schon so ein bisschen sweaty.
7: Tja, müssen Sie durch.

0: Oh, schöne kleine Nummer. Mal wieder von Courtney Barnett und Wanda gehört hier bei Radio 1. Sie hatten eigentlich den gestrigen Tag schon abgehakt. Sie dachten sich, naja, da kommt ja nichts mehr. Und dann plötzlich die Nachricht, Bahnstillstand. Was war denn da los? Ganz Deutschland, nirgendwo ist mehr was gefahren. Und noch nicht mal in Berlin die S-Bahn. Das kennt man ja wirklich gar nicht. Heute gab es dann die Auflösung, was da war. Und zwar Dr. Philipp Nagel, der Vorstandsvorsitzende der DB InfraGo, sagte.
1: Der Hintergrund dazu ist, dass mutmaßlich, die Ursache wird jetzt noch ganz genau erforscht, bei einer Instandhaltungsarbeit an einer Zentralkomponente ein Fehler aufgetreten ist, der dazu geführt hat, dass diese zentrale Komponente nicht mehr korrekt funktioniert hat und wir auch in der Rückfallebene nicht mehr eine Verbindung zu den Zügen herstellen konnten.
0: Was auch immer diese Rückfallebene war, nicht wahr? Aber das ist ja auch erstmal egal. Jetzt läuft erstmal alles, alle sind beruhigt, supi, supi. Aber vielleicht ein paar Leute nicht, die dann am gestrigen Abend irgendwo festhingen und gar nicht weiterkamen. Und was für Rechte haben die überhaupt? Da fragen wir doch mal nach. Und zwar bei Simon Götze, er ist Jurist bei der Verbraucherzentrale Berlin. Einen wunderschönen guten Tag, Herr Götze.
2: Guten Tag.
0: Sie waren gestern nicht betroffen, was?
2: Nee, ich war da, glaube ich, schon im Bett, als ich die Nachrichten gelesen habe.
0: Ah, schön, jetzt wissen wir auch, wann Sie ins Bett gehen. Also jetzt, wie muss man sich das vorstellen? Also wenn es so einen Totalausfall gab von der Deutschen Bahn, gab es gestern, also die Deutsche Bahn sagt ja weniger als 90 Minuten. Ist das jetzt von diesen allgemeinen Beförderungsbedingungen gedeckt? Also quasi so ein Fahrgastrisiko oder kann ich da was machen? Also wenn ich zum Beispiel Anschlusszüge verpasst habe, kann ich dagegen vorgehen? Kann ich da Geld kriegen?
2: Ja, das war jetzt natürlich ein außergewöhnliches Ereignis als solches, aber im Grunde genommen ist das jetzt auch erstmal nichts anderes als eine Verspätung. Da hat man ja diese klassischen 25% beziehungsweise nach 2 Stunden 50% Erstattung, die man da auf das Zugticket bekommt. Das wurde zwar jetzt ein bisschen entschärft für die Bahnunternehmen, also zum Beispiel, wenn irgendwie die welche dritten Sabotageakte begehen oder sowas, oder es ganz, ganz andere Naturkatastrophen auftreten, dann haften die dafür nicht oder müssen nicht entschädigen, aber das ist eben nicht so ein Fall, wenn man da selber beim Software-Update irgendwie einen kleinen Fehler gebaut hat.
0: Also ist es also so wie immer eigentlich, kann man sagen.
2: Genau.
0: Dramatisch, oder? Gibt es den schlankesten oder elegantesten Weg, wenn man dann wenigstens eine 25% sich abholen soll? Ich glaube, in der App funktioniert das ganz gut, ne?
2: Genau, die 50% dürfte das ja bei den meisten geworden sein. Also. Das, die 2 Stunden dürften ja drüber gewesen sein. Ja, das ist einfach über das Fahrgastrechteformular, das man jetzt auch mittlerweile über die App ganz einfach durchsetzen kann.
0: Damit beschäftigen Sie sich den ganzen Tag, nämlich bei der Verbraucherzentrale. Das mögen wir sehr. Das ist natürlich jetzt noch nicht nur für den Bahnverkehr, sondern auch bei anderen Reisen, weil wir haben uns informiert. Es ist wohl so, dass die Flugreisende, und das ist jetzt natürlich in der Vorsommerzeit ganz wichtig, mehr Rechte oder andere Rechte bekommen haben. Welche denn? Hauen Sie mal raus.
2: Es gibt ja die Fluggastrechte, die wurden jetzt reformiert und jetzt müssen zum Beispiel, wenn man jetzt Flüge anzeigt, bis direkt schon der angebotene Preis, muss dann auch ein Kleingepäck enthalten. Also es ist jetzt nicht mehr so, dass man im Buchungsprozess durchklickt und dann am Ende feststellt, ich möchte ja mehr als meine Unterhose mitnehmen, das kostet nochmal 20 Euro extra. Also man sieht schon vorher jetzt genau, was man bezahlen muss, wenn man ein Kleingepäck dabei hat. Außerdem muss man jetzt auch nicht extra bezahlen, wenn man neben seinen Kindern sitzen möchte oder neben einer Person, die man begleitet, die auf mobilitätseingeschränkt ist. Also das ist so eine kleine.
0: Aber wie alt müssen die Kinder sein? Also oder dürfen die sein?
2: Sagen Sie mal so. Ich sag mal.
0: Ich habe zum Beispiel Kinder im Alter, ich möchte gar nicht mehr neben denen sitzen.
2: Ich weiß jetzt ehrlich gesagt nicht, ob vielleicht haben die Kinder auch Anspruch darauf, dass man woanders sitzen kann. Nein, ja. Das ist jetzt ein kleiner Scherz. Das nahe Alter, ich schätze mal, es wird sobald es eben noch die Erziehungspflicht.
0: Ja, so.
2: Aufsichtspflicht, ne?
0: Ja, genau. So sie macht. Okay. Also da hat sich einiges getan, aber es gibt noch andere Themen, über die ich mit Ihnen reden will, weil nämlich am heutigen Tag die Verbraucherzentrale Berlin zum Verbraucherschutz noch so ein paar Warnungen rausgegeben hat und die werde ich gleich mit Ihnen besprechen. Es geht um Fake-Dienstleistungen und da ich mir da und die wenigsten sich etwas drunter vorstellen können, müssen wir diesen Satz erst oder dieses Wort erstmal sacken lassen. Fake-Dienstleistungen und dann gleich spreche ich weiter mit Simon Götze, Jurist bei der Verbraucherzentrale Berlin.

0: viel trockener kann so ein Schlagzeug gar nicht klingen. Kann es wahrscheinlich mit so dicken Flanell-Handtüchern aufgenommen. Fox Warren war das und Listen to Me hier bei Radio 1. Wir sind mittendrin in unserer kleinen, gerade neu erfundenen Verbraucherzentralen Ecke, weil nämlich es gab eine Pressekonferenz, ganz genau von der Verbraucherzentrale Berlin. Und da ging es unter anderem auch um Fake-Dienstleistungen. Davor wurde nämlich gewarnt. Simon Götze ist immer noch bei mir zugeschaltet, Jurist bei der Verbraucherzentrale in Berlin. Was sind denn diese sogenannten Fake-Dienstleistungen?
1: Ja, das ist ein Phänomen, das ist jetzt in den letzten Jahren aufgekommen. Wir haben auch noch keinen griffigeren Begriff dafür gefunden, aber es sind im Grunde genommen Drittanbieter, die sich bei der Google-Suche mit geschickt platzierten Anzeigen als öffentliche Behörde ausgeben oder darauf bauen, dass die Menschen sie mit einer Behörde oder mit einer Dienstleistung, die eigentlich kostenlos ist, wie zum Beispiel die Rentenauskunft oder jedenfalls deutlich günstiger ist, wie zum Beispiel der Nachsenderauftrag, ausgeben und die Leute dann dort übervorteilen und dann sowas, was eigentlich kostenlos ist, dafür dann eine Rechnung stellen in Höhe von 30, 40 Euro.
0: Aber ist das strafbar?
1: Strafbar ist, das ist schon eine schwierige Grenze. Wahrscheinlich eher ist es auf jeden Fall schon mal irreführend. Das kann ich mal festhalten. Es ist strafbar. Es gibt zivilrechtliche Klagen dagegen, aber die Hinterleute sitzen dann auch oft irgendwo in Dubai oder so. Also es ist dann auch schwierig, an die Verantwortlichen dieser Webseiten da zu kommen.
0: Ich hatte das nämlich wirklich persönlich mal. Ich musste irgendwas beim Katasteramt irgend sowas nachgucken lassen, wusste aber hundertprozentig, dass man das umsonst bekommt. Und da waren dann auf dieser Seite, die ich dann anklicken sollte, erstmal auf der Startseite, 5 oder 6 solche Anbieter. Ich wusste das jetzt, aber das ist schon sehr, sehr professionell gemacht. Warum machen die Leute das auf diesem Gebiet? Also warum gehen die auf dieses Gebiet der quasi Bürgerleistung?
1: Weil das zum einen, also solche Google-Anzeigen sind, je nachdem, je mehr Leute Google-Anzeigen buchen, desto teurer werden die. Und normalerweise bucht bei solchen Bürgerdienstleistungen niemand Anzeigen. Deswegen kann man sich da schon relativ kostengünstig rein mogeln. Und des Weiteren ist halt einfach etwas, was man so nebenbei macht. Das ist eine lästige Alltagsangelegenheit. Da ist man nicht so aufmerksam. Wir reden jetzt darüber, wir in der Verbraucherzentrale beschäftigen uns damit. Aber wenn ich jetzt weiß, ich würde das selber privat machen, ich würde mein Smartphone rausholen, das in der U-Bahn wahrscheinlich noch schnell erledigen. Und da guckt man natürlich auch nicht so genau. Man ist ja nicht so mit dem Corporate Design von irgendwelchen
0: Katasteramt, ja.
1: Genau, Katasteramt vertraut. Und deswegen kommt man da eben schnell drauf, dass man da eben, sich in die Irre führen lässt.
0: Und wie erkenne ich das jetzt aber? Also gerade wenn ich mit der S-Bahn, wenn die mal fährt, unterwegs bin?
1: Das ist natürlich schon, wenn man dann genauer hinguckt ins Impressum, dann machen die das manchmal so ein bisschen semi-transparent, sodass eben, kommen wir wieder zurück auf die Strafbarkeit, deswegen die wegen ausfallen wird. Aber man müsste sich einfach damit bewusst sein, dass meine ersten Anzeigen bei Google oder bei anderen Suchmaschinen, dass die eben gesponsert sind und nicht unbedingt das wiedergeben, dass ich jetzt tatsächlich gesucht habe. Man kennt das ja, ich suche nach dem Baumarkt A und dann wird mir erstmal Baumarkt B angezeigt. Das ist halt ärgerlich für Baumarkt A, jetzt aber nicht so schlimm für den Verbraucher selber, der nur ein paar neue Schrauben braucht. Aber hier in dem Fall ist es halt eben ärgerlich, wenn man da dann auf eine, eigentlich kostenlose Dienstleistung dafür dann zur Kasse gebeten wird.
0: Denn es gibt sie, die Fake-Dienstleistung. Also schauen Sie, wenn da oben gesponsert steht, gucken Sie nochmal im Impressum nach, nicht? Oder passen Sie einfach auf. Ich sprach mit Simon Götze, Jurist bei der Verbraucherzentrale Berlin. Vielen Dank für die Gespräche und Ihnen einen schönen warmen Nachmittag. Bis dann. Tschüss.
1: Danke, ciao.

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2: Die Zeit, wir haben es gleich 16:30.
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2: 32 Grad, jetzt 34 Grad morgen. Ich weiß jetzt schon nicht mehr, was ich zu dem Wetter sagen soll.
4: Hinlegen.
2: Es ist wirklich, ja,
4: trinken.
2: Soll ich es eher emotional anlegen? Irgendso von wegen so Tipps noch, weil es ist einfach heiß, morgen wird es noch heißer, dazwischen ist Sonnenschein.
4: Genau.
2: Sie kommen schon klar.
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5: A11-Stettin Richtung Berlin zwischen Fienefurt und Lanke stehen sie etwa 20 Minuten im Baustellenstau. Außerdem gab es in diesem Abschnitt auch noch einen Unfall. Stadtverkehr Berlin, Bauarbeiten auf dem Stadtring A100 Richtung Treptow müssen sie zwischen Schmargendorf und Tempelhofer Damm 30 Minuten mehr einplanen. Richtung Wedding dauert es zwischen Oberlandstraße und Innsbrucker Platz gut 15 Minuten länger. Außerdem 15 Minuten plus vom Funkturm zum Dreieck Charlottenburg. Dort ist auf der Überfahrt zur A111 nur eine Spur frei. Im weiteren Verlauf ist die A111 wegen Sanierungsarbeiten in Höhe Heckerdamm stadtauswärts gesperrt. Der Verkehr wird über die Ab- und Auffahrt geführt. Weitere Staus mit 10 bis 15 Minuten extra. Tegler Weg Richtung Jakob-Kaiser-Platz, Petersburger Straße Richtung Prenzlauer Berg, Rudolf-Frühl-Allee Richtung Biesdorf sowie auswärts auf der Frankfurter Allee und in Marzahn auf der Landsberger Allee. Außerdem rund um die Elsenbrücke sowie in Mitte wegen des gesperrten Tunnels am Alexanderplatz. Aktuell ist zur S-Bahn. Nach einem Feuerwehreinsatz im Bereich Warschauer Straße kommt es zu Verspätungen. Betroffen sind die S3, S5, S7 und S75. Wir wünschen gute Fahrt.
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2: Hello.

0: The Strokes, Gone Shopping, hier bei Radio 1. Jetzt kommen wir zum Album der Woche. Das wissen Sie gerne und fast immer. Um kurz nach 3:30 von Montag bis Donnerstag hauen wir das hier unter die Leute. Das Album der Woche, das sollte Sie vielleicht vorher interessieren, kommt von J. Jerome 87. Der Mann ist normalerweise mit seiner ziemlich hervorragenden Band Alt J unterwegs. Gut, die machen anscheinend gerade so ein kleines Päuschen oder er musste sich mal neu verwirklichen. Andere Einflüsse, man kennt das ja von den Künstlern. Und das hat er getan auf seinem neuen Album oder von seinem Debütalbum The Canyon. Und mehr darüber weiß Laurina Schräder.
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0: musikalische Kurzgeschichten im Sammelband. So beschreibt Joe Newman sein Solo-Debüt The Canyon. Er selbst sei weniger klassischer Komponist, sondern vielmehr ein Sammler von Momenten. Für seine Songs stiehlt Newman also Sätze aus seiner Umgebung, um kleine Erzählungen zu erschaffen, in denen die Grenze zwischen seiner eigenen Wahrheit und purer Fiktion verschwimmt. February 91, she got a scholarship
1: to run. I kind of write on instinct and I kind of go in the directions that feel the most pleasant, I suppose, and that excite me. Some of the things that I vibe on are the kind of peculiar lyrics and interesting song structures and catchy melodies and catchy riffs. I don't know what I'm doing, really.
0: Collagiert Sätze von Freunden, Gedanken aus Social-Media-Posts oder die Geräusche seiner Umgebung in seine Lieder. Für das Video zum Song Track and Field hat er zum Beispiel auch Archivmaterial von diversen Leichtathletik-Wettkämpfen zusammengeschnitten. Für Mr. Alligator hat er mit eigenen Field-Recordings vom Seilspringen einer Gruppe gearbeitet. Ausgehend vom realen Rhythmus des aufklatschenden Seils spinnt er eine düstere Geschichte über einen räuberisch-ominösen Prediger.

0: I really love field recordings in songs. They almost serve the purpose to kind of confuse the audience into thinking, how real is this? And are these situations autobiographical, or are they kind of created like cinema? But I'm not to believe,
1: I'm not to be trusted. Neben den vielfältigen akustischen Referenzen in den Songs von Joe Newman stecken auch im Cover, gestaltet von Sally Dunn, zahlreiche Hinweise auf den Kontext des neuen Albums. Entstanden zu einer Zeit, als seine Tochter Mayola geboren wurde, ist sie neben dem sitzenden Newman im Gras zu sehen. Kojoten streifen durchs Bild, die ihm während der Aufnahmen zu The Canyon eines Nachts beim Autofahren begegnet sind. Zudem ist das Haus abgebildet, wo Matt Damon und Ben Affleck das Skript zu ihrem Film Good Will Hunting geschrieben haben und was sich unweit vom Arbeitsort Newmans in L.A. befunden hat. Während Joe Newman laut eigener Aussage wenig neue Musik hört, betont er, wie sehr ihn dennoch die Musik beeinflusst hat, mit der er aufgewachsen ist und wozu viele Hits der 60er und 70er Jahre aus dem angloamerikanischen Raum zählen. So auch der Song A Whiter Shade of Pale der Band Procol Harum, der für ihn die abschließende Inspiration zum Lied Two Hearts seines neuen Albums The Canyon war. Titel und Refrain beziehen sich derweil auf ein gepostetes Foto seiner Partnerin, als sie mit der gemeinsamen Tochter schwanger war. Der Untertitel Two Hearts in One Body.
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1: And you can win this album now für alle unsere internationalen Hörerinnen und Hörer. Das Album der Woche von J. Jerome 87 ist jetzt für Sie zu gewinnen. Wir haben gelernt im Laufe der Woche, dass Jerome, dieser Künstler, gerne im Canyon Café abgehangen hat. Das hat uns Laurina am Montag zum Beispiel erzählt. Und dann dachten wir, gehen wir doch diesen sehr, sehr schmalen Weg von wegen Café. Wir suchen jetzt andere Cafés. Also wer mag hier Café? Das wäre die erste Nummer. Die Nummer, die Telefonnummer könnte ich Ihnen mal zwischenschieben. 0331 70 99 111. Ja, also jetzt denken Sie, oh, wenn das so einfach bleibt, dann... Nee, bleibt's nicht. Also bei dem zweiten Song, da hätte ich jetzt aber schon nur alle Viere von mir strecken müssen. Habe ich eigentlich auch schon getan. Hier ist NDR 2. Die Feelgood-Welle. Bei sowas rede ich ja gerne von einer Musiksimulation. Aber es hat was mit Kaffee zu tun. Und beim letzten Titel, da sind Sie aber wieder dabei. Da sind Sie dabei, auch was mit Kaffee.
2: Die Tasse Kaffee und auch das Glas Wein.
1: Wenn Sie also wissen, wer hier von und über Kaffee gesungen hat, von Kaffee begeistert war, mehr Kaffee wollte, dann rufen Sie jetzt an 0331 70 99 111. Wir wissen, es ist für uns alle heiß, aber das mit dem Kurzwählen, das sollten Sie eigentlich

0: Ja, hallo, hier ist Rudi.
1: Ja, Rudi. Also, Sie heißen ja nicht wirklich Rudi wahrscheinlich. Wie heißen Sie denn so?
0: Oh, um Gottes Willen, ich heiße Rüdiger.
1: Oh ja. Oh, da was war denn da mit den Eltern los?
0: Ja, die haben sich einen Spaß erlaubt.
1: Also aber ein dunkler Spaß, oder? Aber
0: oh ja, oh ja.
1: Rüdiger. Gibt es irgendwie einen bekannten Rüdiger in Ihrem Umfeld? Also es ist ja manchmal so, dass dann irgendwie so ein Urgroßvater, der hieß Rüdiger und deswegen musste das so sein. War es bei Ihnen auch so?
0: Ja, bei mir war es mein Vater, also nicht mein Urgroßvater. Mein Vater, der hieß auch Rüdiger und daher.
1: Hießen Sie dann in der Kindheit Rüdiger Junior?
0: Tatsächlich Rudi Junior, furchtbarerweise.
1: aber ich finde das schön, dass es jetzt bei Rudi geblieben ist und alle kennen und alle lieben Sie wahrscheinlich auch deswegen, ne?
0: Ich hoffe doch.
1: Ach, da bin ich mir ganz sicher. Das kommt. Sie wollen das Album gewinnen hier von J. Jerome 87. Das hört sich jetzt schon gut an, ne? Also das kriegen wir auch hin. Ja. Es ging um ein Café, weil wohl der Künstler gerne im Canyon Café abgehangen hat und so weiter. Wir haben andere Café-Geschichten gesucht. Gehen wir jetzt mal durch. Ja. Das ist super einfach. Was haben wir da?
0: Das ist, Blur, Coffee and TV.
1: Ja, erster Punkt. Was ist das?
0: Mike and the Mechanics, Another Cup of Coffee.
1: Ja, Rudi, warum kennen Sie das?
0: Ich habe die sogar mal live gesehen. Die sind richtig gut.
1: Ja, ja. Auch das, jetzt gibt's natürlich. Gut. Ja, der Rudi, der hat einen guten Geschmack mit Musik. Der lässt sich auch nicht irritieren von so einem blöden Moderator. Das finde ich gut. So, und jetzt kommt die Nummer 3 und das,
0: Moment. Die Tasse
1: Kaffee. Da war der Rudi bestimmt auch auf dem Konzert. Er geht auf sehr viele Konzerte. Was ist das?
0: Zum Glück nicht Helene Fischer.
1: Richtig.
0: Schau mal herein.
1: Mit Florian Silbereisen, das ist hundertprozentig richtig. Ah, schön. Und kommen Sie zurecht?
0: Ich gebe zu, den letzten musste ich ergoogeln. Ja. Das hätte ich nicht gewusst.
1: Was haben Sie da eingegeben? Furchtbarer Song mit Kaffee oder was haben Sie da ergoogelt? Wie? Oder haben Sie es Shazamt?
0: Ich habe gesoundhound.
1: Ah, okay.
0: Also so ähnlich wie Shazam.
1: Alles klar.
0: Also, aber das will ich auch gar nicht kennen.
1: Naja, gut, aber es hat Sie jetzt auf die Siegerstraße geführt. Sie haben gewonnen, das Album von J. Jerome 87. Viel Spaß damit. Ich wünsche eine angenehme, nicht allzu heiße Zeit. Bleiben Sie noch ganz kurz dran. Und schönen Tag noch, ne? Bis dann. Tschüss, Rudi.
0: Vielen, vielen Dank.
1: Tschö.
0: Tschüss.

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6: Und kurz vor 4, Europol, BKA und Microsoft schalten hunderte kriminelle Server ab. Deutlich mehr antimuslimische Vorfälle in Berlin und das Wetter. Viel Sonne, ein paar Wolken haben wir auch. Aber wir haben auch Temperaturen und die liegen heute bei bis zu 32, 33, 34 Grad.

0: Jetzt muss ich den. Alex, man darf eigentlich nicht in der im Refrain raufsprechen. Und das müsste ich jetzt eigentlich machen. Jetzt kommt er nämlich, pass auf, Achtung.
1: Ich dachte, du singst den.
0: Oh, jetzt habe ich natürlich ganz viel Stimmung für ganz viele Menschen kaputt gemacht. Und glauben Sie mal nicht, dass ich da in irgendeiner Weise das genieße. Maria.
1: Und jetzt auch noch Nachrichten. Ja. Wie schrecklich.
0: Genau, es gibt kein reines Glück, wie ich immer sage. Hier ist Radio 1 um kurz nach 4.
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3: Ermittlern von BKA und Europol ist zusammen mit Microsoft ein massiver Schlag gegen Cyberkriminelle gelungen. 200 Server, mit denen Hacker infizierte Geräte fernsteuern, wurden abgeschaltet. Die kriminelle Kontrolle über 18.000 identifizierte Opfercomputer weltweit gekappt. Die Behörden weisen darauf hin, dass auch ca. 27 Millionen Zugangsdaten von über Hunderttausenden Opfern sichergestellt wurden. Auf einschlägigen Informationsplattformen kann demnach jeder Einzelne nachschauen, ob er betroffen ist. Ziel der gemeinsamen Aktion, bei der auch KI zum Einsatz kam, waren verschiedene Schadprogramme, die unter Kriminellen üblich sind. Wegen möglicher Sabotagepläne für die deutsche Gasversorgung ermittelt der Generalbundesanwalt. Heute wurden Räumlichkeiten in Berlin und Frankfurt am Main durchsucht. Im Fokus steht eine ehemalige Tochterfirma des staatlichen russischen Energiekonzerns Gazprom. Die Ermittler gehen dem Verdacht nach, dass russische Geschäftsleute Anteile der Firma im Jahr 2022 nur kaufen wollten, um die Gasversorgung in Deutschland zu stören. Das konnte jedoch verhindert werden. Festnahmen gab es heute nicht. In Berlin sind im vergangenen Jahr über 4000 antimuslimische Vorfälle registriert worden. Laut der zuständigen Organisation Claim ist das im Vergleich zum Jahr davor ein Anstieg um ein Drittel. Beleidigungen und Diskriminierungen machen demnach den Großteil aus. Es gab aber auch über 200 Körperverletzungen und 2 Tötungsdelikte. Ein Teil der Vorfälle könne dem rechtsextremen Spektrum zugeordnet werden, hieß es von Claim. Doch antimuslimischer Rassismus sei nicht nur am rechten Rand zu verorten, er komme aus der Mitte der Gesellschaft, so Co-Geschäftsführerin Hanano.
4: Was wir sehen ist, dass muslimische Menschen vor allem als Sicherheitsproblem, als Integrationsproblem, als gewalttätig oder mit Gewalt in Verbindung gebracht werden in Debatten und Diskursen. Und das führt am Ende auch dazu, dass sich Menschen legitimiert fühlen, andere Menschen anzugreifen, weil sie muslimisch sind oder weil man glaubt, sie seien muslimisch.
3: Rima Hanano, Co-Geschäftsführerin der Organisation Claim. Mehr als 330.000 Menschen unterstützen Forderungen von prominenten Frauen nach mehr Schutz vor digitaler Gewalt und Deepfakes. Heute übergaben die Initiatorinnen eine Petition an die Bundesregierung. Auslöser war der Fall Colleen Fernandez gewesen. In der Petition wird gefordert, Deepfakes strafbar zu machen und ebenso heimliche Nacktaufnahmen. Im Sexualstrafrecht solle außerdem nur Ja heißt Ja klar festgeschrieben werden. Zu den Erstunterzeichnerinnen der Petition gehörten unter anderem Ricarda Lang, Franziska Brandner, Bärbel Baas, die Moderatorin Caroline Kebekus und die Schauspielerin Veronika Ferris. Das Verteidigungsministerium hat ein milliardenschweres Kampfschiffprojekt gestoppt. Die 6 Fregatten für etwa 10 Milliarden Euro sollten ältere Kriegsschiffe ersetzen, doch das beauftragte niederländische Unternehmen wurde zu teuer und konnte Zeitpläne nicht einhalten. Oliver Neuroth.
5: Deshalb stand ein Wechsel zu einem anderen Unternehmen im Raum. Das hätte die Kosten für die 6 Fregatten von 10 auf 18 Milliarden Euro erhöht. Der Bund hätte außerdem auf Schadenersatzansprüche gegenüber der niederländischen Firma verzichten müssen. Das bezeichnet das Verteidigungsministerium nun als nicht verantwortbar. Die Marine will jetzt andere Kriegsschiffe kaufen. Über den Kauf der Schiffe soll schnellstmöglich der Haushaltsausschuss des Bundestages entscheiden.
3: Und soweit die Radio 1 Nachrichten. 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
0: Ein fantastischer Tag, um die falschen Klamotten anzuhaben. Also man sollte heute wirklich versuchen, eher mit weiten Geschichten zu glänzen, dass wenn man dann schon schwitzt, was man ja wahrscheinlich tun wird, das nicht gleich alle sehen. Ich habe mich schwierigerweise für ein hellblaues Hemd entschieden. Also jetzt gerade geht's noch, aber wenn ich nachher wieder auf dem Fahrrad bin, das, naja, mal gucken. 32 Grad heute, 34 Grad morgen. Die Nacht ist länger sternklar, als Sie sich überhaupt vorstellen können. Und das bei 21 bis 17 Grad.
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3: A11 Stettin Richtung Berlin. Zwischen Finofurt und Lanke stehen Sie etwa 10 Minuten im Stau. Stadtverkehr Berlin. Probleme auf der A114 stadtauswärts. Die Autobahn ist nach einem Unfall zwischen Schönerlinder Straße und Dreieck Pankow gesperrt. Das Stauende liegt bereits weit vor der Bucher Straße. Bitte auf andere Strecken ausweichen. Bauarbeiten auf dem Stadtring A100 Richtung Treptow müssen Sie zwischen Schmargendorf und Tempelhofer Damm 20 Minuten mehr einplanen. Richtung Wedding dauert es zwischen Oberlandstraße und Innsbrucker Platz gut 15 Minuten länger. Außerdem 15 Minuten plus vom Funkturm zum Heckerdamm auf der A111. Dort wird der Verkehr wegen Sanierungsarbeiten über die Auf- und Abfahrt geführt. Weitere Staus mit 10 bis 15 Minuten extra, Tegeler Weg und Beusselstraße Richtung Stadtring, Petersburger Straße Richtung Prenzlauer Berg, Potsdamer und Hauptstraße Richtung Schöneberg sowie rund um Elsenbrücke, Schlesisches Tor und den gesperrten Tunnel am Alexanderplatz. Außerdem stadtauswärts auf der Wollangstraße, Malchower Chaussee und Frankfurter Allee. Wir wünschen gute Fahrt.
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0: Einen wunderschönen guten Tag. Ja, das wird den Herrn Merz aber freuen. Es gibt bald einen Neuzugang und zwar bei der Ahnengalerie des Kanzleramts. Da kommt ein neues Bild dazu, weil das aktuelle Bild ist Gerhard Schröder. Und jetzt, Sie können sich's vorstellen, Angela Merkel, die wird jetzt aufgehangen, ein Gemälde von ihr auf jeden Fall, am kommenden Dienstag wird das dann da ist, sein im Kanzleramt plötzlich. Sie wurde gefragt, was sie denn davon hält, weil schließlich, ja, sie ist 71, keine Bundeskanzlerin mehr seit 4,5 Jahren. Und sie hat so geantwortet, wie viele von uns sie einfach auch im Gedächtnis haben. Angela Merkel sagte dazu, da hänge ich dann eben.

0: Bandit, Radio 1. Wie sagen wir immer so schön? Nee, sagen wir gar nicht. Aber könnte man sagen. Wie sagt man immer so schön? Gestern noch in den Nachrichten, heute schon in der Pressekonferenz. Ja, der Berliner Senat, der stellte heute die Pläne für das ICC vor. Ja, da war jetzt ja lange gar nichts los. Jetzt soll da was los werden, und zwar mit Kunst und Kultur. Soll mega werden. Unser Sebastian Schöbel aus der Landespolitik, der war bei der Vorstellung der Pläne dabei. Hallo Sebastian.
1: Grüß dich, hallo.
0: Wer stellte denn da überhaupt vor? Weil das sagt ja durchaus etwas über die Wichtigkeit eines Projektes aus.
1: Ja, das war ein großes Geheimnis. Ne? Über mehrere Jahre jetzt eigentlich wussten wir nicht genau, wer sich hinter diesem Konsortium verbirgt, das dann als letzter Bieter für das ICC noch in diesem Wettbewerb, den der Senat veranstaltet hat, überhaupt noch übrig geblieben ist. Wir durften nicht erfahren, welche Firmen das sind. Wir hatten Ahnungen, aber wir durften es nicht wissen. Und seit heute wissen wir es. Es sind insgesamt 9 Firmen. Einige könnte man auch kennen, zum Beispiel Hochtief, die Baufirma, aber auch diverse bekannte Architekturbüros. Die wollen sich für dieses ICC bewerben oder haben sich beworben und wollen es umbauen, wollen daraus ein Kulturzentrum machen, was es so in Berlin wirklich noch nirgendwo gibt, eigentlich auch in Europa relativ einzigartig ist. Und vor allem ist wichtig, dass die das an einigen Punkten in Deutschland auch schon mal ganz erfolgreich gemacht haben. Das heißt, die haben Erfahrung damit, alte Industriegelände zu neuem Leben zu erwecken.
0: Wo denn zum Beispiel?
1: Leipzig vor allem. Leipzig, Baumwollspinnerei, die alte, die ist noch, also das Projekt ist noch am Laufen, aber die haben da schon sehr viel umgewandelt, aber auch in anderen Städten, in Chemnitz zum Beispiel auch, haben sie alte Industriegelände neu wiederbelebt, haben da vor allem eben auch Kultur reingebaut, aber zum Beispiel auch Wohnungen.
0: Was hat denn jetzt die Politik gesagt, warum gerade die das schaffen sollen? Weil, also wenn ich immer höre, irgendwas mit Kultur, das klingt immer erst sehr, sehr gut, aber boah, weiß ich nicht. Was haben die denn gesagt? Warum das jetzt plötzlich dieses Konsortium sein soll, das letzte, glaube ich, das auch übrig geblieben ist?
1: Genau, das ist das letzte, was übrig geblieben ist, und die können es erstens wegen der Erfahrung, die ich schon angesprochen habe, aber auch eben, weil die zwei Projekte umsetzen wollen am ICC, die das Ganze querfinanzieren sollen.
0: Ah, okay.
1: Am südlichen Ende, mit Blick auf die Avus, soll dieses hässliche Parkhaus quasi zurückgebaut werden. Da kommt ein Neubau drauf, der sieht auch relativ wuchtig aus, also so ein dreigliedriger Hochbau, etwas höher als das ICC, und da soll vor allem ein Hotel rein, ein richtiges ICC-Hotel. Mhm. Und dann auf der anderen Seite vom Haupteingang, diese Kreuzung Kantstraße Messedamm, da ist ja so ein hässlicher kleiner Parkplatz, und da soll auch nochmal ein Hochhaus gebaut werden, bis zu 100 Meter, und auch da für Hotel und Büros. Und diese beiden Gebäude vor allem sollen dann das quersubventionieren, was im ICC an Kultur passiert.
0: Und ist das durchgerechnet worden? Haben die? Ja, weil das ist ja immer so ein Ding, die erzählen einem immer was, und dann Hotel, und dann brechen die Hotelzahlen ein und sowas.
1: Das
0: und
1: wer immer nach Details fragen muss.
0: Ja, Entschuldigung.
1: Also es gibt noch kein durchfinanziertes Konzept. Das hat aber auch was damit zu tun, eben, dass sie noch mit niemandem drüber reden durften.
0: Ah, okay.
1: Die konnten auf keine potenziellen Mieter zugehen. Aber dafür haben sie jetzt 2 Jahre Zeit. Bis Ende 2028 muss dieses detaillierte Konzept stehen, und dann muss da auch klar sein, wer geht in dieses ICC rein, wer kann da reingehen. Und dann darf das Abgeordnetenhaus final entscheiden, ja, finden wir überzeugend, oder nein, das überzeugt uns noch nicht. Dann wird final entschieden, ob diese Investoren das ICC bekommen.
0: Naja, gut. Aber das ist also 2 Jahre, damit können wir arbeiten. Der Berliner Senat stellte heute die Pläne für das ICC vor. Es berichtete mein Kollege Sebastian Schöbel. Vielen Dank und dir einen schönen Tag.
1: Dir auch, danke.

Momo featuring Celeste Barnes hier bei Radio 1. Fußball-WM, ne? Also das ist interessant. Wenn man so am Tag arbeitet, dann kriegt man jetzt nicht so viel mit von der Fußball-WM. Man muss dann schon am Abend gucken. Ich habe seit eher eine Liebe für die Schotten, habe mich also wahnsinnig gefreut, dass die Schotten auch diesmal dabei sind. Und nicht nur ich habe mich gefreut, auch die Schotten haben sich gefreut. Die sind ja stationiert, also die Mannschaft ist da in Boston, deswegen sind natürlich auch alle Fans dahin gefahren. Und sie haben, wenn sie sich nicht Social Media vollkommen verschließen, auch bestimmt diese Bilder gesehen von diesen, diesen schottischen Fans, die eigentlich immer gute Laune haben und gefühlt immer einen im Tee haben. Und das ist jetzt auch bestätigt worden, und zwar von der Boston Beer Corporated. Die haben nämlich jetzt gesagt, also okay, die Schotten haben jetzt vom vergangenen Donnerstag bis Sonntag viermal so viel Bier getrunken, wie normalerweise das Unternehmen bei so typischen viertägigen Feiertagsphasen, wie zum Beispiel 4th of July, vorrätig hat. Viermal so viel. Dazu kommt, dass die Schotten ein wenig ja wählerisch sind. Also die trinken da nicht dieses furchtbare amerikanische Lightbier. Die trinken nur das, was so dem englischen und schottischen Bier etwas näher kommt. Das ist Boston Lager, hat so ungefähr 5 Umdrehungen. Aber die Amis da in Boston sind begeistert. Sie sagen, es ist großartig, dass die hier sind. Die sollen am liebsten bleiben. Sie haben Spaß, trinken und feiern und genießen ihre Zeit in vollen Zügen. Gut, mal sehen, wie lange diese Zeit noch geht, weil heute geht es dann gegen Brasilien. Oh.

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7: Ermittlern von BKA und Europol ist zusammen mit Microsoft ein massiver Schlag gegen Cyberkriminelle gelungen. 200 Server, mit denen Hacker infizierte Geräte fernsteuern, wurden abgeschaltet. Die kriminelle Kontrolle über 18.000 identifizierte Opfercomputer weltweit gekappt. Die Behörden weisen darauf hin, dass auch ca. 27 Millionen Zugangsdaten von über Hunderttausenden Opfern sichergestellt wurden. Auf einschlägigen Informationsplattformen kann jeder nachschauen, ob er betroffen ist. Die Weltgesundheitsorganisation fordert von Europa mehr Investitionen in den Hitzeschutz. Die aktuelle Hitzewelle in Europa führe zu Schulschließungen und gefährde die Gesundheit der Menschen, so WHO-Chef Ghebreyesus. Laut aktueller Datenlage steigen nach seinen Worten die Temperaturen in Europa doppelt so schnell wie im globalen Vergleich. Und das erhöht die Wahrscheinlichkeit und Schwere extremer Wetterphänomene. Die Politik müsse daraus Konsequenzen ziehen. Mit einem Festakt ist in Berlin ein Mahnmal für die im Nationalsozialismus verfolgten und ermordeten Zeugen Jehovas eingeweiht worden. Die 5 Meter hohe Stele aus Bronze steht am sogenannten Goldfischteich im Tiergarten. An dem Ort gab es in den 30er Jahren Treffen der verbotenen Organisation, bei denen Widerstand gegen das Naziregime organisiert wurde. Nach dem Tod eines Mannes durch einen herabfallenden Blumenkübel in Berlin-Gesundbrunnen hat die Staatsanwaltschaft Anklage erhoben. Einer Frau wird fahrlässige Tötung vorgeworfen. Sie soll einen Blumentopf auf der Balkonbrüstung ihrer Wohnung im 2. Stock abgestellt haben. Am Ostermontag wurde der Kübel durch eine Windböe vom Balkon geweht und traf den Mann auf dem Gehweg. Der 61-Jährige starb. Soweit die Meldungen. 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
5: Ja, richten Sie sich schon mal auf den morgigen Tag ein. Also das Schöne ist an diesem Wetter, dass man ja nicht ganz unvorbereitet mit der Hitze konfrontiert wird. Jeden Tag 2 Grad rauf, nicht wahr? Da kann man mitarbeiten. Gestern zum Beispiel waren so 28, 30, heute schon 32. Sie wissen, was morgen kommt. 34 dazwischen der Abend und die Nacht, 21 bis 17 Grad. Allerdings auch sternenklar.
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7: A2 A10 westlicher Berliner Ring Richtung Dreieck Havelland. Zwischen Großkreuz und Lies dauert es an der Baustelle 10 Minuten länger. Stadtverkehr Berlin, Probleme weiterhin auf der A114 stadtauswärts. Die Autobahn ist nach einem Unfall zwischen Schönerlinder Straße und Dreieck Pankow gesperrt. Es gibt einen langen Stau. Bitte weichen Sie auf andere Strecken aus, wenn es geht. Auf der B2 in Weißensee und Malchow aktuell 25 Minuten plus. Bauarbeiten auf dem Stadtring A100 Richtung Treptow müssen Sie zwischen Jakob-Kaiser-Platz und Tempelhofer Damm insgesamt 40 Minuten mehr einplanen. Richtung Wedding dauert es zwischen Oberlandstraße und Innsbrucker Platz gut 15 Minuten länger. Außerdem 15 Minuten plus vom Funkturm zum Heckerdamm auf der A111. Dort wird der Verkehr wegen Sanierungsarbeiten über die Ab- und Auffahrt geführt. Und weitere Staus mit 10 bis 15 Minuten extra Tegeler Weg und Beusselstraße Richtung Stadtring, Invalidenstraße Richtung Mitte sowie rund um die Elsenbrücke, Schlesisches Tor und den gesperrten Tunnel am Alexanderplatz. Außerdem stadtauswärts auf dem Mariendorfer Damm. Hier zurzeit 20 Minuten plus. Radio 1 wünscht Ihnen gute Fahrt.
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5: Schönen guten Tag. Grand Theft Auto, das haben Sie doch bestimmt auch gespielt. Diese Digitalspielreihe gestartet 1997 mit GTA. Das weiß ich noch. Das habe ich gespielt auf der Xbox. Da hat man allerdings so eine Perspektive von oben gehabt und so. Es war noch nicht so der wahre Knaller. Die steigerten sich dann immer bis ins Jahr 2013. Da kam nämlich der fünfte und jüngste Hauptteil dieser Reihe auf den Markt und hat alles weggeknallt in den darauffolgenden Jahren. Wirklich alle wollten es haben. Alle haben es gespielt. Sie haben es gespielt, ich habe es gespielt und sowas. Nur irgendwann dachte man sich so, ja, das ist schon ganz cool, GTA 5, aber wann gibt es denn jetzt 6? Das ist in den letzten Jahren immer wieder verschoben worden. Jetzt wurde es dann klar, am 19. November diesen Jahres soll es erscheinen. Da freuen sich ganz, ganz viele Menschen, sind natürlich aber auch skeptisch, weil es eben schon so häufig verschoben worden ist. Allerdings sieht es jetzt so aus, als ob es wirklich im Vorweihnachtsgeschäft über die Ladentheken gehen könnte, weil nämlich in dieser Nacht, also jetzt von heute Mittwoch auf Donnerstag, 12 Uhr deutscher Zeit, können Sie GTA 6 vorbestellen. Warum man das macht, ist mir ein absolutes Rätsel. Ich wollte Sie nur sagen. Also nicht, dass man es vorbestellt, das ist ein tolles Spiel, aber warum vorbestellen?

0: George Fitzgerald featuring Soak, Rainbows and Dreams, so hieß dieser Titel hier. Bei Radio 1, wenn eine Expertenkommission Kinder- und Jugendschutz in der digitalen Welt heißt, da denke ich ja immer nichts Gutes, ne? Die sind aber eingesetzt worden und zwar sollten die Handlungsempfehlungen entwerfen und zwar, wie wir das jetzt hier machen, Social Media und die Kids und sowas. Das wurde heute der Bundesfamilienministerin Karin Prien übergeben, diese Handlungsempfehlung, und es sind nicht eine, es sind nicht zwei, nein, es sind ganze 56 Empfehlungen, aber in der öffentlichen Debatte, da geht es vor allen Dingen um einen Punkt und zwar um die gesetzliche Altersgrenze von 13 Jahren für soziale Medien, abgesichert durch eine Altersprüfe. Frau Prien findet das im Prinzip prima.
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0: Medienjournalist und unser Kommentator am Mittwochnachmittag. Hallo Lorenz.
2: Ja, hallo. Grüß dich, Max.
0: Altersgrenze von 13 Jahren für Instagram, TikTok, das klingt doch jetzt erstmal vernünftig.
2: Ja, erstmal ja, aber dieser eine Satz, der heute ja durch die Meldung läuft, der ist ja gar nicht die Empfehlung der Kommission. Die Kommission bietet nämlich zwei Wege an und sie überlässt die Wahl der Politik. Den einen Weg, den kennen wir, den hast du genannt, das ist die feste Grenze ab 13. Der andere Weg sieht ein bisschen anders aus, der reguliert die einzelnen Funktionen nach ihrem Risiko. Da geht es um so Sachen wie den algorithmischen Feed, die offenen Kontaktfunktionen für die Kiddies und den Livestream. Das Schwergewicht des Berichts liegt erkennbar bei diesem zweiten Weg. Der Schutz soll nämlich in den Plattformen eingebaut sein, im Design nennt man das. Also kein

0: wenig Schutz haben, weil sie damit ziemlich alleingelassen sind. Für die ist eine klare Regel oft mehr wert als jeder gut gemeinte Appell von außen. So weit gehe ich damit. Aber dann lese ich, woran die ganze Grenze hängt. Die Kommission verlangt nämlich eine Altersprüfung, die wirksam ist und gleichzeitig datenschutzgerecht. Sie soll nur verraten, ob jemand alt genug ist, sonst nichts. Wie das gehen soll, das entscheidet ohnehin nicht Berlin, sondern Europa. Also stellen wir uns mal einen Türsteher vor, der von jedem den Ausweis sehen will und gleichzeitig schwört, niemanden wiederzukennen. Ja, es ist schon schwierig, oder? Die heutigen Verfahren, die laufen etwa über den hochgeladenen Ausweis raus oder den Gesichtsscan. Also dein Gesicht muss also erstmal durch die Maschine durch und du musst drauf vergessen, dass sie es gleich danach wieder vergisst. Und selbst die App, die Brüssel zurzeit als Goldstandard verkauft, die verlangt dasselbe. Wer also Kinder zuverlässig von den Plattformen fernhalten will, der muss am Ende die Anonymität für alle abschaffen. Das ist die unbequeme Logik, die in den Papieren der EU steckt. Naja, und genau diesen Weg will die Ministerin. Ich sag's mal so, so eine Grenze ab 13, die ist schnell beschlossen. Aber den Türsteher, der jeden kontrolliert und sich trotzdem niemanden merkt, den muss erst noch jemand erfinden.
1: Der Kommentar von Lorenz Mayer. Vielen Dank.
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1: 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Die Metal-Fans unter ihnen müssen jetzt stark sein, denn die brasilianischen Metal-Giganten verabschieden sich nach 4 Jahrzehnten und unzähligen Platten aus dem Musikgeschäft. Eine Entscheidung, die die Band nicht einfach so getroffen hat. Irgendwann sei da der Gedanke gewesen, die Bandgeschichte bewusst zu beenden, so die Mitglieder in Interviews. Sie hätten lange geredet und abgewogen und dann gemeinsam den Entschluss gefasst. Denn es sei ihnen wichtig, auf ihrem eigenen Höhepunkt aufzuhören, wenn sie noch fit sind und noch funktionieren. Und diesen Abschied möchten sie gebührend feiern, natürlich mit ihren Fans. Wenn Sie Sepultura ein letztes Mal hautnah erleben wollen, das Open-Air-Konzert im Waschhaus Potsdam mit 3 Special Guests geht um 17.15 Uhr los. 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
9: Kurz vor 5. Manchmal bin ich da auch nachlässig und bin so schluderig. Kurz vor 5 ist es, wollte ich sagen. Europol, BKA, Microsoft schalten hunderte kriminelle Server ab. Weiterhin massive Behinderungen im Güterverkehr der Bahn und das Wetter, viel Sonne, 34 Grad.

0: En Vogue und You're Never Gonna Get It. My Loving hier um gleich 17 Uhr.
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0: Mit Alexander Nestmann.
2: Ermittlern von BKA und Europol ist zusammen mit Microsoft ein massiver Schlag gegen Cyberkriminelle gelungen. 200 Server, mit denen Hacker infizierte Geräte fernsteuern, wurden abgeschaltet. Die kriminelle Kontrolle über 18.000 identifizierte Opfercomputer weltweit gekappt. Die Behörden weisen darauf hin, dass auch ca. 27 Millionen Zugangsdaten von über hunderttausenden Opfern sichergestellt wurden. Auf einschlägigen Informationsplattformen kann demnach jeder Einzelne nachschauen, ob er betroffen ist. Ziel der gemeinsamen Aktion, bei der auch KI zum Einsatz kam, waren verschiedene Schadprogramme, die unter Kriminellen üblich sind. Wegen möglicher Sabotagepläne für die deutsche Gasversorgung ermittelt der Generalbundesanwalt. Heute wurden Räumlichkeiten in Berlin und Frankfurt am Main durchsucht. Im Fokus steht eine ehemalige Tochterfirma des staatlichen russischen Energiekonzerns Gazprom. Die Ermittler gehen dem Verdacht nach, dass russische Geschäftsleute Anteile der Firma im Jahr 2022 kaufen wollten, und zwar nur deshalb, um die Gasversorgung in Deutschland zu stören. Das konnte jedoch verhindert werden. Festnahmen gab es heute nicht. Nach massiven Ausfällen läuft der Bahnverkehr wieder größtenteils normal, zumindest was den Personenverkehr betrifft. Im Güterverkehr sieht das nach Angaben aus der Wirtschaft aber ganz anders aus. Überall im Land und an den Grenzen stünden Güterzüge still und es werde Tage dauern, bis dieser Logistikstau abgebaut sei, hieß es vom Wettbewerberverband Güterbahnen. Eftimis Angelodus.
3: Zur Ursache gibt es weiterhin keine abschließende Erklärung. Nach bisherigen Erkenntnissen gibt es jedoch keine Hinweise auf einen Cyberangriff oder Sabotage. Stattdessen konzentrieren sich die Untersuchungen auf einen technischen Fehler innerhalb des Funksystems. Die Deutsche Bahn hat eine umfassende Aufklärung angekündigt. Fahrgastverbände fordern, die Ursachen schnell offenzulegen und die Ausfallsicherheit kritischer Systeme zu überprüfen. Für betroffene Reisende gelten die EU-Fahrgastrechte. Fahrgäste können Entschädigungen geltend machen. Dazu müssen sie Tickets sowie Belege für zusätzliche Kosten wie Hotelübernachtungen oder Taxifahrten aufbewahren.
2: Mehr als 330.000 Menschen unterstützen Forderungen von prominenten Frauen nach mehr Schutz vor digitaler Gewalt und Deepfakes. Heute übergaben die Initiatorinnen eine Petition an die Bundesregierung. Auslöser war der Fall Colleen Fernandez gewesen. In der Petition wird gefordert, Deepfakes strafbar zu machen, ebenso wie heimliche Nacktaufnahmen. Im Sexualstrafrecht solle außerdem nur Ja heißt Ja klar festgeschrieben werden. Zu den Erstunterzeichnerinnen der Petition gehörten unter anderem Ricarda Lang, Franziska Brandner, Bärbel Baas, die Moderatorin Caroline Kebekus und die Schauspielerin Veronika Ferres. Das Verteidigungsministerium hat ein milliardenschweres Kampfschiffprojekt gestoppt. Die 6 Fregatten für etwa 10 Milliarden sollten ältere Kriegsschiffe ersetzen. Doch das beauftragte niederländische Unternehmen wurde zu teuer und konnte Zeitpläne nicht einhalten. Oliver Neuroth.
4: Deshalb stand ein Wechsel zu einem anderen Unternehmen im Raum. Das hätte die Kosten für die 6 Fregatten von 10 auf 18 Milliarden Euro erhöht. Der Bund hätte außerdem auf Schadenersatzansprüche gegenüber der niederländischen Firma verzichten müssen. Das bezeichnet das Verteidigungsministerium nun als nicht verantwortbar. Die Marine will jetzt andere Kriegsschiffe kaufen. Über den Kauf der Schiffe soll schnellstmöglich der Haushaltsausschuss des Bundestages entscheiden.
2: Und soweit unsere Radio 1 Nachrichten. Weitere Meldungen bei rbb24.de.
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0: Ja, bei uns ist es warm, so 32, morgen 34. Okay, aber gucken wir doch mal nach Frankreich. Frankreich erlebte nämlich jetzt den heißesten Tag seit Beginn der Messung. Und diese Messung begann 1947. Und auch für ganz Spanien gilt eine Hitzewarnung. Das kommt erst in den nächsten Tagen auf uns zu.
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2: Vorsicht auf der A2 Magdeburg Richtung Berlin. Zwischen Wohlin und Brandenburg liegen Gegenstände. Außerdem sind dort Leute auf der Fahrbahn. Stadtverkehr Berlin, Bauarbeiten auf dem Stadtring. Richtung Treptow müssen Sie zwischen Jakob-Kaiser-Platz und Tempelhofer Damm insgesamt 30 Minuten mehr einplanen. Richtung Wedding dauert es zwischen Oberlandstraße und Innsbrucker Platz 25 Minuten länger. Außerdem 15 Minuten plus vom Funkturm zum Heckerdamm auf der A111. Dort wird der Verkehr wegen Sanierungsarbeiten über die Ab- und Auffahrt geführt. Auf der A114 statt auswärts ist nach einem Unfall zwischen Schönerlinder Straße und Dreieck Pankow die rechte Spur gesperrt, aktuell 10 Minuten plus. Und weitere Staus mit 10 bis 15 Minuten extra gibt es in Schöneberg und Tempelhof entlang der Autobahn. Außerdem Tegler Weg und Beusselstraße Richtung Stadtring, Invalidenstraße Richtung Mitte sowie rund um Elsenbrücke Schlesisches Tor und den gesperrten Tunnel am Alexanderplatz. Statt auswärts staut es sich unter anderem in Malchow auf der B2. Hier 20 Minuten. Wir wünschen Ihnen gute Fahrt.
5: Merci.
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5: Come on!

0: du Lucifer. Auch Fia und Oberheim hier bei Radio 1. Was war denn da gestern los? Die meisten von uns und von Ihnen lagen schon im Bett, als plötzlich heiße Push-Nachrichten den Äther verstopften. Es ging darum, dass er hieß plötzlich, es fährt nichts mehr. Es fährt gar nichts mehr. Also Auto schon natürlich und so. Und wenn Sie mit dem Rad unterwegs waren, haben Sie auch nichts gemerkt. Aber die Deutsche Bahn ist nicht mehr gefahren. Einfach auch so in ganz Deutschland nicht mehr gefahren. Also man kennt ja, dass in Berlin zum Beispiel die S-Bahn nicht fährt, ja, hier und da. Gut, die fuhr gestern auch nicht, aber es war wirklich deutschlandweit wohl gar nichts mehr. Mich hat das ja nicht interessiert. Ich bin um 11 trotzdem ich war ja zu Hause. Ich bin dann ins Bett gegangen und dachte mir, mal sehen, was heute Morgen ist. Heute Morgen fuhr sie ja wieder. Aber ein Mann, der wirklich dieses Drama mitbekommen hat, während ich eigentlich schlief, ja, und da träumte, war Sten Lorenzen, unser lieber Sten Lorenzen, weil der möchte uns jetzt, wurde von uns gezwungen, etwas über seine Nacht in den unterschiedlichsten Zügen der Republik.
1: Ja, so unterschiedliche Züge waren das gar nicht, weil ich musste an diesem einen Zug verharren. Dann.
0: Okay, also wir fangen mal chronologisch an. Du warst, weil du ein Mann von Welt bist, nicht wahr, geschäftlich unterwegs.
1: Dienstlich, sagen wir mal. Ja. Wir machen hier keine Geschäfte beim Radio. Wir machen Dienste.
0: Okay, das stimmt allerdings.
1: Genau. Und ich bin von Baden-Baden nach Berlin zurückgefahren. Mhm. Start in Baden-Baden, 16.40 Uhr geplant. Wir hatten gleich schon am Anfang ein bisschen Verspätung. Haben auch dann so ganz regulär noch weitere Verspätung eingesammelt, das gehört ja dazu, aber so gegen, ich glaube es war so gegen 22, irgendwo zwischen 22 und 23 Uhr, kurz vor Wolfsburg.
0: Oh, liebe Grüße.
1: Ja, kurz vor Wolfsburg, kam unser Zug zum Stehen und zwar an einem ungewöhnlichen Ort, es war eindeutig nicht Wolfsburg Hauptbahnhof, aber immerhin haben wir an so einem Bahnsteig in irgendeinem Provinznest gehalten, das sollte sich noch als großer Vorteil erweisen.
0: Okay.
1: So, erste Meldung vom Bahnpersonal.
0: Kannst du versuchen, auch den Duktus leicht hinzukriegen?
1: Oh, das fände ich jetzt schön. Das ist, das muss ich in diesem Fall sagen, wäre unfair. Man könnte jetzt diesen Habitus versuchen nachzustellen.
0: Und Sachse oder was? Oder warum?
1: Nee, weil ich fand, das war ein sehr angenehmer Tonfall.
0: Kommen
1: wir noch zu. Okay. Jedenfalls die Meldung, Kommunikationssystem der Bahn im weiteren Umfeld von Wolfsburg sei ausgefallen. Na? Mhm. Und dann etwas später, dann war klar, wie du schon gesagt hast, Deutschland steht still.
0: Ja.
1: Also bundesweit ausgefallen. Und ich habe mir das in dem Moment so aus der Vogelperspektive mal vorgestellt. Ne? Also wenn man so drauf geblickt hat auf Deutschland, überall diese weißen Züge mit dem roten Streifen. Die
0: vor allen Dingen auch alle
1: stehen, wie so eine Modelleisenbahn.
0: Überall auch Menschen, ja, die zwar wissen Kommunikationsfehler, aber die ja natürlich, die wollen ja nach Hause.
1: Absolut. Ich habe dann blitzschnell reagiert. Also was habe ich als erstes gemacht?
0: Die Frau angerufen. Oder ein Bier bestellt.
1: Sehr gut. Ich habe der Frau geschrieben und dann bin ich ganz schnell ins Bistro, weil ich wusste, ich noch lange warte, dann werde ich lange in dieser Schlange stehen. Da bin ich ganz schnell hin, habe mir Getränke und Essen geholt und dann habe ich es mir gemütlich gemacht. Und dann, wie gesagt, großes Glück, wir standen an irgendeinem Provinznest.
0: Ja, du weißt nicht,
1: Die Türen wurden geöffnet.
0: Ja.
1: Und die Leute haben sich da draußen hingesetzt. War ein bisschen Festival-Atmosphäre. Die haben so in Sitzgruppen.
0: Wart ihr denn da?
1: Ja, das weiß ich nicht. Es war völlig uninteressant.
0: Ich bin da geboren in der Nähe von Wolfsburg. Vielleicht wart ihr ja mal in meinem Heimatort.
1: Kann sein. Okay. Ich habe nicht mal geguckt.
0: Gut, aber da sind die rausgegangen. Also so dramatisch war es ja wohl nicht. Klimaanlage ging, Leute waren gut drauf.
1: Ja.
0: Und was hat denn dann die Ansage gemacht? Weil irgendwann ist man ja auch ein bisschen bedient, wenn die einzige Information, die man bekommt, Kommunikationsschwierigkeiten. Seid ihr denn mit Informationen gefüttert worden?
1: Ja, also ich habe zwei Takeaways oder Learnings oder wie auch immer wir das sagen heutzutage. Und zwar erstens, es ist mittlerweile wirklich unfassbar, mit welchem Gleichmut und mit welcher Lässigkeit Bahnkunden durch diese kleinen Krisen gehen. Also ich habe eigentlich niemanden schimpfen hören. Die Leute sind halt rausgegangen und haben diesen lauen Sommerabend genossen. Klar, so ein bisschen Sarkasmus ist immer dabei. Aber ich fand, das war eigentlich so ein Learning. Es gibt eigentlich schon so eine Art Common Sense. Okay, das passiert halt. Und das Zweite, was ich wirklich hervorheben muss, dieses Bahnpersonal gestern in diesem ICE, in dem ich gesessen habe, hat uns so umsorgt, also wirklich die haben unfassbare Arbeit da im Bistro geleistet. Und das, was du gerade nachgefragt hast, die haben uns tatsächlich auch auf dem Laufenden gehalten.
0: Das ist schön.
1: Ja, das ist ja nicht immer so. Nee. Und deshalb bin ich auch danach, als ich um 3.30 Uhr im Berliner Hauptbahnhof angekommen war, bin ich auch nochmal hingegangen und habe gesagt, vielen Dank für die gute Betreuung.
0: Ist das schön. Ja. Also eigentlich, ich höre da raus, zwischen den Zeilen bei dir, am liebsten morgen wieder. Sten Lorenzen war für Sie unterwegs. Er hat extra seinen Dienst
1: verlängert
0: und so und hat davon berichtet. Vielen Dank.
1: Ich habe keine Geschäfte gemacht.

0: Lauryn Hill. Everything is everything. Und damit kommen wir zu dem Thema, das wirklich alle Menschen beschäftigt gerade.
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0: Mit Michael Klein. Einen wunderschönen guten Tag.
2: Hallo, guten Tag.
0: Na, vor allen Dingen beschäftigt ist die Leute gerade, also natürlich auch hier in der Region, in Berlin und Brandenburg, aber schauen wir doch mal in die Region, wo es die Menschen wahrscheinlich körperlich noch mehr beschäftigt, und zwar in den Süden Europas, Spanien, aber vor allen Dingen Frankreich. Was ist da los?
2: Ja, die Hitze kommt halt von Afrika, aus dem Südwesten, ist erst über Spanien gekrochen, da geht's so langsam gerade runter. Es ist immer noch heiß, brauchen wir gar nicht drüber reden, aber es geht langsam bergab. Und der Zenit ist gerade in Frankreich erreicht. Vorgestern jede Menge Rekordwerte gefallen. Der heißeste Tag, der jemals im Juni registriert wurde, und auch Spitzentemperaturen. Also muss man sich mal vorstellen, 43,9 Grad.
0: Im Schatten, ne? Man muss das immer dazu sagen.
2: Richtig, genau. Also man darf das Thermometer nicht in die Sonne halten. Es muss standardisiert gemessen werden. Das heißt, das ist so eine weiße, durchlüftete Hütte, die steht in 2 Meter Höhe auf Gras, damit also keine Wärmestrahlung noch von allen Seiten dazukommt. Und das ist nicht irgendein Autothermometer, sondern das ist wirklich die Lufttemperatur. 43,9 Grad gestern, und zwar in einer Region, das ist so rund um Bordeaux. Mhm. Viele werden wahrscheinlich aus Frankreich kennen, die Bucht von Arcachon, wo diese große, riesige Düne ist. Und das ist eigentlich auch fast direkt am Meer, wo man ja immer normalerweise denkt, hier wäre es noch ein bisschen frischer. Nee, da sind auch heute die Höchsttemperaturen aktuell 43,2 Grad.
0: Ja, also das ist jetzt im Schatten. Weißt du aus dem Kopf, wie heiß es wäre, wenn man jetzt dieses Thermometer in die Sonne halten würde? Gibt es da irgendwas, wo man sagt, daran kann man sich jetzt so festmachen? Weil klar, im Schatten, dass es viel zu heiß ist, ist klar. Aber wie gefährlich wird es dann, wenn man in der Sonne steht?
2: Ja, das kann man eigentlich kaum vergleichen, weil je nachdem, was für ein Thermometer das ist, wie reagiert auf die Strahlung und so weiter, deswegen gibt es da keine richtigen Vergleichswerte. Auf jeden Fall brutzelt natürlich alles weg. Und wo man sich auch dran klar machen kann, wie historisch das im Moment ist und man da einfach jetzt nicht das so von der Hand weisen kann. Ich höre nämlich in den letzten Tagen immer wieder dieses, ach, ist doch Sommer, Hitzewellen haben wir auch früher gehabt. Nein, der Klimawandel, da sind wir jetzt gerade mittendrin. In Frankreich sind von diesen 96 Departements, die Frankreich hat, 72 auf Alarmstufe Rot bei den Hitzewarnungen. Mhm. Das hat es vorher noch nie gegeben. Und inzwischen, wenn man auf die Karte guckt, also 75% der Fläche Frankreichs sind unter dieser roten Warnung.
0: Und bei uns schwappt es natürlich jetzt auch schon in den Südwesten rein. Hat eigentlich schon vor ein paar Tagen erreicht. Jetzt sind wir hier im Osten der Republik, meistens ein bisschen später dran. Aber wir merken es schon, dass sich die Temperaturen hochschrauben, jetzt gerade schon so um die 30, 32 Grad. Wie sieht's in den nächsten Tagen aus?
2: Ja, wir hatten eigentlich so ein bisschen die Hoffnung, na, die Hitze, die wird sich so tummeln in Baden-Württemberg, in Rheinland-Pfalz.
0: Richtig.
2: Das, die Spitzenreiter, genau.
0: Das sollen die doch mal.
2: Da haben wir uns vielleicht ein bisschen zu früh gefreut, denn aktuell sagen die Wettermodelle, das kriecht richtig zu uns rüber, und wir werden dann Samstag, Sonntag bei uns den Höhepunkt haben. Und in aktuellen Wettermodellen ist sogar für den Sonntag bei uns drin, dass es 41 Grad geben könnte.
0: Krass.
2: Vielleicht sogar noch ein bisschen mehr. Also das wäre dann wirklich auch historisch. Und das wirklich Ätzende bei der ganzen Geschichte ist, mir fallen schon gar keine Adjektive mehr dafür ein, dass es nicht nur tagsüber so heiß ist, sondern dass auch die Nächte unausstehlich werden. Also jetzt vorher, die Nacht zu Freitag, die bringt noch so 17, 18 Grad im Süden Brandenburgs, im Norden sind es teilweise nur 13 Grad. Ausnutzen, alles aufreißen, durchlüften, soweit man kann, alles abkühlen lassen. Denn zum Beispiel die Nacht zum Sonntag, die wird in ganz Berlin und Brandenburg tropisch sein, also Tiefstemperaturen um 20 Grad. Mitten in Berlin können es auch 24, 23 Grad als Tiefstemperaturen sein. Die Nacht zum Montag, da wird es tagsüber dann langsam mit den Temperaturen runtergehen, aber es kommen Schauer und Gewitter. Die Nacht zum Montag ist noch unausstehlicher, weil es da richtig feucht ist und dann auch über 20 Grad bleibt. Und in der Nacht zum Dienstag geht es langsam ein bisschen runter, da gibt es aber auch immer noch die Schauer. Also es ist, sobald die Tagestemperaturen runtergehen, nachts noch immer keine Entwarnung.
0: Ja, was soll ich sagen? Diese fantastischen Nachrichten präsentierte Ihnen Donnerwetter und Michael Klein. Vielen Dank. Wir hören uns. Bis dann. Tschüss.
2: Bis dann. Tschüss.
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3: 5:30.
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5: Bundeskanzler Merz will die Rentenreformpläne der Regierung bis zum Jahresende umsetzen. Den Bundestag rief er bei einer Regierungsbefragung im Parlament zur konstruktiven Mitarbeit auf. Mit den Vorschlägen könne das System dauerhaft stabilisiert werden, so Merz. Die enthaltene geplante Abschaffung der Minijobs sorgt weiter für massive Kritik. Das Deutsche Studierendenwerk fordert ein Umdenken, denn sonst falle für jobbende Studierende eine wichtige Einnahmequelle weg. Dann drohten Finanzierungsprobleme, im schlimmsten Fall Studienabbrüche, denn das Budget von Studenten sei schon jetzt auf Kante genäht, hieß es. Zuvor hatten bereits Handel und Gastgewerbe von einer Katastrophe gesprochen. Die Weltgesundheitsorganisation fordert von Europa mehr Investitionen in den Hitzeschutz. Die aktuelle Hitzewelle in Europa führe zu Schulschließungen und gefährde die Gesundheit der Menschen, so WHO-Chef Ghebreyesus. Laut aktueller Datenlage steigen nach seinen Worten die Temperaturen in Europa doppelt so schnell wie im globalen Vergleich. Und das erhöhe die Wahrscheinlichkeit und Schwere extremer Wetterphänomene. Die Politik müsse daraus Konsequenzen ziehen. Mit einem Festakt ist in Berlin ein Mahnmal für die im Nationalsozialismus verfolgten und ermordeten Zeugen Jehovas eingeweiht worden. Die 5 Meter hohe Stele aus Bronze steht am sogenannten Goldfischteich im Tiergarten. An dem Ort gab es in den 30er Jahren Treffen der verbotenen Organisation, bei denen Widerstand gegen das Naziregime organisiert wurde. Und soweit die Meldungen, weiteren Nachrichten auch in der Radio 1 App.
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3: Heute ist es schon ziemlich heiß. Morgen wird es noch heißer. 34 Grad morgen. Heute sollten Sie, das haben wir gerade als Tipp quasi mit auf den Weg bekommen, als Hausaufgabe, wenn Sie die Möglichkeit haben, nochmal in der Nacht so richtig durchlüften, weil es kann hier und da nochmal 15 Grad werden. Das ist dann in den nächsten Nächten wohl auch vorbei. Also Nächte so mit 25 Grad, dann wird es wirklich schwierig.
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5: A10 westlicher Berliner Ring Richtung Dreieck Havelland. Zwischen Großkreuz und Leest dauert es an der Baustelle 10 Minuten länger. Vorsicht auf der A13 Berlin Richtung Dresden. Zwischen Großräschen und Klettwitz liegen Fahrzeugteile auf der rechten Spur. In weiten Teilen Berlins entspannt sich die Lage jetzt. Geduld brauchen Sie noch auf dem Stadtring A100. Richtung Treptow müssen Sie zwischen Schmargendorf und Albuinstraße insgesamt 15 Minuten mehr einplanen. Richtung Wedding dauert es zwischen Oberlandstraße und Innsbrucker Platz 20 Minuten länger. Außerdem 10 Minuten plus vom Spandauer Damm zum Heckerdamm auf der A111. Dort wird der Verkehr wegen Sanierungsarbeiten über die Auf- und Abfahrt geführt. Weitere Staus gibt es noch in Schöneberg und Tempelhof entlang des Stadtrings. Außerdem Petersburger Straße Richtung Prenzlauer Berg, Rudolf-Rühl-Allee Richtung Biesdorf sowie rund ums Schlesische Tor und den gesperrten Tunnel am Alexanderplatz. Wir wünschen gute Fahrt.
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3: Ich überlege mir, ob wir nicht morgen hier versuchen werden, so kleine Babybadewannen am Start zu haben und da dann so Eis rein und kaltes Wasser. 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

0: Irgendwur und Purple Moon. Ich wollte gerade eigentlich kurz nach den Nachrichten Ihnen sagen, bereiten Sie sich mal bitte vor, weil gleich geht's wieder los. Gleich habe ich wieder Karten für Sie und zwar für das wahrscheinlich unfassbar gute und nicht mehr ganz so heiße Spektakel im Olympiastadion. Am 1. Juli spielen dort nämlich die allseits beliebten Foo Fighters und das Spiel, das wartet gleich auf Sie. Ich mache aber vorher noch mal ein bisschen Musik aus Manchester, nur ich wollte, dass Sie sich so langsam da so reinjessen. Ja, ist ja auch wichtig, nicht, dass das so überraschend kommt. Ja.
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0: So, genug geswingt. A Certain Racer, Samo, bei Radio 1 und jetzt geht's los.
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0: Bei dem Sie Karten für das Foo Fighters Konzert gewinnen können. Am 1. Juli spielen Sie im Olympiastadion. Ich hatte es gestern schon mal gesagt, aber ich sag's jetzt nochmal gerne. Herr Grohl, als er nämlich dann bei Nirvana aufhören musste, war er erst voller Trauer und dann aber irgendwann doch hat er sich in seine Garage gesetzt und hat die ersten Songs aufgenommen und hatte dann so das Gefühl, okay, ich könnte jetzt Dave Grohl heißen, aber er wollte immer eine Band haben. Und obwohl er eigentlich noch gar keine Band war, hat er dann gesagt, da möchte ich wenigstens klingen oder so heißen wie eine Band. Da hat er Foo Fighters genommen. Foo Fighters, das waren so kleine, unbekannte Flugobjekte. Ob die je existierten, man weiß es nicht. Auf jeden Fall amerikanische Piloten im Zweiten Weltkrieg haben die so genannt. Man ging davon aus, das sind UFOs, also Foo Fighters. Gut, wir schicken jetzt, und da sind Sie jetzt gefragt, 5 Songs von den Foo Fighters natürlich in den Weltraum. Und wenn Sie wissen, was das ist für Songs, weil die sind natürlich verfremdet. Im Science-Fiction-Weltall hört sich alles komisch an. Wenn Sie von diesen 5 Songs 3 erkennen, dann rufen Sie ganz schnell an. 0331 70 99 111. Und wenn Sie dann richtig liegen, dann gewinnen Sie, ne? Tickets fürs Olympiastadion. Hier sind die 5 Songs. Konzentration.

Also, ich denke, das sollte zu machen sein. 0331 70 99 1. Jetzt geben Sie sich mal ein bisschen Mühe. Ja, es ist ja für alle hier sechste Stunde. Come on.

0: wunderbare, leider schon verstorbene Jill Scott Heron und Lady Day in John Coltrane. Wir sind im Foo Fighters Gewinnspiel. Tickets fürs Olympiastadion am 1. Juli möchte gewinnen Julian. Hallo Julian.
1: Hi Max, ich grüße dich.
0: Hallo Julian, wie kommen Sie, das muss ich fragen, ich bin vertraglich dazu verpflichtet, mit dieser Hitze zurecht?
1: Sehr gut, weil ich tagsüber in einem klimatisierten Arbeitsbereich arbeite. Und jetzt gerade, wo ich Feierabend hatte, bin ich nach draußen getreten und habe erstmal so einen kleinen Hitzeschock bekommen.
0: Sie wissen, was passiert. Der Moderator fragt, was für ein Unternehmen hat denn überhaupt noch die Kapazitäten, kühle Räume für die Mitarbeiterinnen und Mitarbeiter anzubieten?
1: Ja, also geht mehr Richtung Gastgewerbe. Viele Touristen, die nach Berlin kommen, brauchen vielleicht einen Schlafplatz und in sowas Ähnlichem und sei mit

0: Dann?
1: My Hero.
0: My Hero. Oh, da, ja. Ah, natürlich, My Hero. Schon 2 Punkte. Sieht sehr, sehr gut aus, Julian.
1: Einer meiner absoluten Lieblingssongs.
0: Das wird ja immer besser. Was haben Sie denn noch im Programm?
1: Ich musste beim letzten bisschen überlegen. Ich wusste, es ist mal was mit River.
0: Ja.
1: Und habe mich dann auf I'm a River festgelegt.
0: Ja, ich hätte auch River.
1: Echt?
0: Ja, natürlich. Ja, da kenne ich überhaupt gar nichts.
1: Oh, das ist aber sehr kulant.
0: Natürlich. Sie haben gewonnen. Das ist sehr, sehr, sehr schön. Ein Mann aus dem Hotelgewerbe. Das ist sehr schön. 2 Tickets haben Sie bekommen. Wer muss denn mitkommen?
1: Jetzt werde ich mal rumfragen. Da wird es eine Warteliste geben.
0: Ja, wirklich?
1: Weiß ich nicht. Glaube ich, hoffe.
0: Ich würde so Bedingungen stellen. Ich würde Bedingungen stellen. Einfach so, wie doll möchtest du mitkommen? Wollen wir vorher essen gehen?
1: Getränke für den Abend.
0: Genau, würdest du da sowas, das muss man machen. Das mache ich immer. Ich habe keine Freunde mehr, aber sehr viel Geld.
1: Vielen Dank für den Tipp.
0: Julian, dann ganz, ganz viel Spaß. Noch kurz dranbleiben und schönen Sommer. Bis dann. Tschüss.
1: Ebenso. Vielen Dank.

von dem ersten Album, das so hieß, das hieß glaube ich Foo Fighters, ne? Big Me, eine große Verneigung an einen seiner großen Helden, also auf jeden Fall von der musikalischen Stilistik. Ich höre da ganz viel Bob Mould, Husker Du und sowas raus. Tolle Nummer. Ja, am 1. Juli treten sie auf und zwar im Olympiastadion, die Foo Fighters. Jetzt habe ich keine Karten mehr, aber morgen am Nachmittag, tut mir leid, da müssen sie wirklich wieder von 15 bis 19 Uhr hören. Da machen wir noch eine Runde und vielleicht, wenn Sie jemanden kennen, der da auch unbedingt hin möchte, ne? Sagen Sie ihm Bescheid. Soll er hier Radio 1 hören? Ist ja nie falsch.

0: 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The B-52s auf der Zitadelle Spandau, präsentiert von Radio 1. 2022 machte sich die Band aus Athens in Georgia auf den Weg, um sich nach fast einem halben Jahrhundert auf dem Musikmarkt von ihren Fans zu verabschieden. Da Abschiede aber bekanntlich nicht immer so ganz leicht sind, sind The B-52s auch nach 4 Jahren immer noch auf Abschiedstour. Heute geben sie ein Konzert in Berlin. Und was die Fans da erwartet? Ein Hit nach dem anderen, so Sänger Fred Schneider in einem Interview. Ihre Mission bestehe von jeher darin, die bestmögliche Show auf die Bühne zu bringen. Denn sie wollen die Leute unterhalten, die Zeit ihres Lebens haben sollen. Und wenn man dann auch als Band dabei unglaublich viel Spaß hat, was könnte es Schöneres geben? The B-52s starten ein womöglich letztes Mal mit ihrer Parade der Hits auf der Zitadelle Spandau heute um 20 Uhr.
1: Und wenn Sie da jetzt auf dem Weg sind, ne, und Sie am Späti vorbeikommen, dann kaufen Sie sich mal so 1,5 Liter Flasche Wasser am besten natürlich, weil die dürfen Sie am heutigen Tage da mal ausnahmsweise mitnehmen in die Zitadelle. Also Wasser oder unalkoholische Getränke bis 1,5 Liter sind heute erlaubt.
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1: Um kurz vor 6. Merz will Rentenpläne bis Jahresende umsetzen. Weiter massive Behinderung im Güterverkehr der Bahn und das Wetter. Viel Sonne. Ein paar Wolken. Ganz wenig Wolken, aber sehr schöne Wolken. Oh Gott, sind die schön, die Wolken. Und Temperaturen haben wir auch und die sind auch ziemlich knackig und auch wunderbar bei 30 bis 34 Grad. Gleich die Nachrichten, vorher die Arctic Monkeys. Do I wanna know?

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3: Bundeskanzler Merz will die Rentenreformpläne der Regierung bis zum Jahresende umsetzen. Den Bundestag rief er bei einer Regierungsbefragung im Parlament zur konstruktiven Mitarbeit auf. Mit den Vorschlägen könne das System dauerhaft stabilisiert werden. Katrin Aue.
4: Aus der Linksfraktion kam Kritik am Plan, stufenweise das Renteneintrittsalter zu erhöhen, gekoppelt an die steigende Lebenserwartung. Das führe letztlich zu Rentenkürzungen bei denen, die nicht in der Lage seien, so lange zu arbeiten und deshalb mit Abschlägen früher in Rente gehen müssten. Der Kanzler verwies auf die Ausnahmeregeln, die für solche Fälle geplant seien. Die AfD kritisierte das Rentenpaket grundsätzlich und fragte, warum die Lücke in der Rentenfinanzierung nicht aus Steuermitteln bezahlt werde. Da gäbe es Einsparpotenzial.
3: Verteidigungsminister Pistorius hat das Aus für ein milliardenschweres Kriegsschiffprojekt mit explodierenden Kosten und massiven Verzögerungen begründet. Für das gestoppte Vorhaben seien bereits über 2 Milliarden Euro ausgegeben worden. Pistorius kündigte an, Schadenersatzansprüche gegen das zuständige niederländische Unternehmen zu prüfen. Seinen Worten nach hat das aber wenig Aussicht auf Erfolg. Auch ein Alternativunternehmen wäre zu teuer gewesen. Die Bundesregierung will nun stattdessen kleinere Kampfschiffe beschaffen. Nach massiven Ausfällen läuft der Bahnverkehr wieder größtenteils normal, zumindest was den Personenverkehr betrifft. Im Güterverkehr sieht das nach Angaben aus der Wirtschaft aber ganz anders aus. Überall im Land und an den Grenzen stünden Güterzüge still und es werde noch Tage dauern, bis dieser Logistikstau abgebaut sei, hieß es vom Wettbewerberverband Güterbahnen. Eftimis Angeloudis.
5: Zur Ursache gibt es weiterhin keine abschließende Erklärung. Nach bisherigen Erkenntnissen gibt es jedoch keine Hinweise auf einen Cyberangriff oder Sabotage. Stattdessen konzentrieren sich die Untersuchungen auf einen technischen Fehler innerhalb des Funksystems. Die Deutsche Bahn hat eine umfassende Aufklärung angekündigt. Fahrgastverbände fordern, die Ursachen schnell offenzulegen und die Ausfallsicherheit kritischer Systeme zu überprüfen. Für betroffene Reisende gelten die EU-Fahrgastrechte. Fahrgäste können Entschädigungen geltend machen. Dazu müssen sie Tickets sowie Belege für zusätzliche Kosten wie Hotelübernachtungen oder Taxifahrten aufbewahren.
3: Vor dem Hintergrund immer häufigerer Hitzewellen haben Sozialverbände von der Bundesregierung mehr Unterstützung beim Hitzeschutz gefordert. Viele soziale Einrichtungen hätten kein Geld, um baulich auf den Klimawandel zu reagieren. Jan Zimmermann.
6: Es soll bundesweit um rund 100.000 Gebäude wie Kitas und Pflegeheime gehen, die nicht ausreichend auf Hitzewellen vorbereitet sind. Mit energetischen Sanierungen könnte für mehr Hitzeschutz gesorgt und die Betriebskosten gesenkt werden, sagt der Vorstand des Caritasverbands. Die Träger sozialer Einrichtungen fordern die Bundesregierung auf, ihnen finanziell unter die Arme zu greifen. Das mache der Bund bereits, heißt es aus verschiedenen Ministerien. Das Umweltministerium verweist auf das Programm Klimaanpassung in sozialen Einrichtungen, für das 85 Millionen Euro verteilt auf 3 Jahre zur Verfügung stehen. Das Bauministerium will mit der Städtebauförderung Stadtviertel an Hitze und andere Klimafolgen anpassen.
3: In Berlin und Brandenburg bekommen Schülerinnen und Schüler bei großer Hitze nicht automatisch frei. Ob der Unterricht verkürzt wird oder ausfällt, entscheiden die Schulleitungen. Felix Moniak.
7: In Berlin gibt es keine feste Temperaturgrenze mehr. Bei großer Hitze setzen die Schulen vor allem auf kürzere Unterrichtsstunden. Nur wenn das nicht reicht, kann der Unterricht ausfallen. Die Senatsverwaltung verweist auf die Schulpflicht. In Brandenburg gilt für die Klassen 1 bis 10 als Richtschnur. Werden um 10 Uhr 25 Grad im Schatten gemessen, soll nicht länger als bis 12 Uhr unterrichtet werden. Ab Klasse 11 läuft der Unterricht normal weiter. Klausuren sollen aber so gelegt werden, dass extreme Hitze die Schüler nicht beeinträchtigt. Betreuung und Mittagessen bleiben überall gesichert.
3: Und soweit die Radio 1 Nachrichten. Weitere Meldungen bei rbb24.de.
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2: Also ich als Vater, der jetzt ein bisschen Erfahrung hat mit dem Schulprogramm kurz vor den Sommerferien, ja, möchte nochmal sagen, an dieser Stelle wäre es einfach klug, alle Kinder einfach mal sagen, ihr habt jetzt 2 Wochen früher frei, da passiert doch eh nichts mehr. Alex, sag mal, es ist doch so, es ist doch wirklich jetzt
3: nur noch Party.
2: Wir haben einen Film geguckt. Was für ein Film? Weiß ich nicht.
3: War so
2: meine
3: heiß.
2: Güte, ist genau, war so heiß. Ist nämlich heiß. 32 Grad, morgen 34, so.
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3: A10 westlicher Berliner Ring Richtung Dreieckhaveland. Zwischen Großkreuz und Lees dauert es an der Baustelle 10 Minuten länger. In weiten Teilen Berlins hat sich die Lage deutlich entspannt. Etwas voller ist es noch rund um die Wuhlheide wegen eines Konzerts in der Parkbühne. Geduld brauchen Sie auch auf dem Stadtring A100 Richtung Treptow. Müssen Sie zwischen Schmargendorf und Albuinstraße insgesamt 20 Minuten mehr einplanen. Richtung Wedding dauert es zwischen Oberlandstraße und Innsbrucker Platz 15 Minuten länger. Außerdem 10 Minuten plus vom Spandauer Damm zum Heckerdamm auf der A111. Dort wird der Verkehr wegen Sanierungsarbeiten über die Ab- und Auffahrt geführt. Neue Baustellen ab morgen: Alt-Hohenschönhausen, die Indira-Gandhi-Straße wird in Richtung Berliner Allee zwischen Hansastraße und Gunnortstraße auf eine Spur verengt. Und nur noch eine Spur gibt es auch in Weißensee auf der Rölke-Straße vor der Rennbahnstraße Richtung Prenzlauer Berg. Wir wünschen gute Fahrt.
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2: Yep.

0: Was? Ganz kurz, ich muss ihn mal abholen, weil Amelie Ernst, wir werden gleich über was anderes sprechen, aber du hast, weil ich gerade so ein bisschen flapsig natürlich, wie es meine Art ist, gesagt hat.
1: Hier von wegen Party in der Schule und so, ne? 3 Wochen
0: frei. Ist es immer noch bei euch nicht Notenschluss in Brandenburg?
1: In der fünften zum Beispiel, in der Grundschule, wird noch fleißig gearbeitet, ja? Und die Kinder sollen ja auch was lernen, also ich bin da zwiegespalten, ob wir jetzt schon mal auf Partymodus hier umschalten.
0: Ja, was heißt Partymodus? Aber du glaubst doch jetzt...
1: Da werden noch Noten zusammengesucht, da werden noch die letzten Vokabeltests und Klassenarbeiten geschrieben.
0: Bei den Temperaturen, die würfeln doch die Lehrerinnen und Lehrer.
1: Das möchte ich so nicht. Also das wird alles knallhart...
0: Break! Es geht um was anderes. Es geht um Politik, um Brandenburger Politik. Nämlich 100 Tage ist sie jetzt im Amt, die neue Brandenburger Landesregierung, SPD, CDU. Eine Landesregierung, ja, es war jetzt nicht von Anfang an große Liebe. Dieses Bündnis ist ja entstanden, weil SPD und BSW zerbrochen ist, nicht wahr? Und deswegen hatten sich die Mehrheitsverhältnisse im Landtag geändert. So, aber wie regieren SPD und CDU denn jetzt gemeinsam? Wie kommt das an? Amelie hat sich da mal so ein bisschen umgetan und Amelie, wie sieht der denn aus? Der Brandenburg-Trend, der jetzt ganz, ganz neu auf den Tisch geflattert ist. Wie kommt dieses schwarz-rote Bündnis an?
1: Genau, also Infratest DIMAP hat für uns rumgefragt in der letzten Woche für den RBB. Jetzt können wir die Zahlen gerade präsentieren um 18 Uhr. Ja, das rot-schwarze Bündnis, ich sag mal, es könnte besser sein. Ne? Nur 28% der befragten Brandenburgerinnen und Brandenburger sagen ja, Daumen hoch, zufrieden oder sehr zufrieden. 62% sagen Daumen runter, unzufrieden oder ziemlich unzufrieden. Kann man jetzt natürlich so oder so interpretieren. Ne? Die sind noch neu, wer weiß, was die wollen. Die haben noch kaum was entschieden. Das könnte eine Erklärung sein, dass man, der Brandenburger ist erstmal skeptisch, ne? Und sagt, na, nee, erstmal, ne?
0: Ja,
1: keine Vorschusslorbeeren erstmal nicht. Kann aber natürlich auch eine Menge echte Skepsis drin sein, ne? Und so ein gewisses, erstmal liefern, bevor wir das gut finden.
0: Ihr habt ja in diesem Brandenburg-Trend jetzt nicht nur allgemein nachgefragt, also wurde nicht nur allgemein nachgefragt, sondern auch ganz genau danach, in welchen Bereichen denn die Erwartungen an Rot-Schwarz besonders hoch sind. Wo denn?
1: Naja, wo sind sie noch einigermaßen okay? Ja. Also Schule und Bildung ist natürlich so ein ganz wichtiges Thema. Da sagen aber 2/3, also da glauben wir nicht, dass Rot-Schwarz da was voranbringen wird. 27% sagen, doch, kriegen sie hin. Ein bisschen besser sieht es aus bei Polizei und Sicherheit. Könnte daran liegen, dass die CDU jetzt dabei ist und dass man sagt, okay, wenn CDU dabei ist, dann ist vielleicht Polizei und Sicherheit irgendwie ein wichtigeres Thema. Das sagen 39%, das wird schon. Und beim Thema Wirtschaft ist es ähnlich. Da ist ja jetzt auch die Wirtschaftsministerin von der CDU mit am Start. Da sagen auch 37%, wirtschaftlich wird es in eine gute Richtung gehen. Aber wenn 37 sagen ja, dann sagen eben auch über 50%, nee, glauben wir eher nicht.
0: Ja, apropos, ne, du hast jetzt gerade die Wirtschaftsministerin erwähnt. Nach 100 Tagen, sind die denn schon alle bekannt?
1: Ja, kennst du sie?
0: Nee, leider
1: Siehste?
0: Nicht.
1: Wer ist das nochmal? Martina Clement ist das von der CSU übrigens. Nur ein Viertel der Befragten kennt die überhaupt. Ähnlich sieht es aus beim CDU-Bildungsminister Gordon Hoffmann. Auch keine großen Bekanntheitswerte. Das ist aber jetzt nach 100 Tagen vielleicht auch noch ganz logisch. 8% sind zufrieden mit ihm, 9% mit Clement. Aber ich würde mal sagen, da weiß man auch noch kaum, was ist. Ein bisschen anders sieht es aber aus, zum Beispiel beim Ex-Innen- und jetzt Sozialminister René Wilke von der SPD. Der war ja vorher Oberbürgermeister in Frankfurt. Der ist immerhin schon deutlich bekannter, doppelt so bekannt. Und 23% sagen da schon mal Daumen hoch. Und im Vergleich ist das ein relativ guter Wert für jemanden, der noch relativ neu am Start ist.
0: Herr Woidke, Ministerpräsident, strahlte ja eigentlich immer über alle anderen Politiker. Ist das immer noch so?
1: Ist immer noch so, was die Bekanntheit betrifft, auch die Beliebtheit. Aber auch da sinkt es alles ein bisschen. 57% der Befragten möchten, dass Woidke durchzieht bis zur nächsten Landtagswahl 2029. 31% wären dafür, dass er sein Amt vorher abgibt an einen Nachfolger oder eine Nachfolgerin. Was aber spannend ist, nur 46% sind mit seiner Arbeit zufrieden. Also 57% sagen, zieh durch, aber 46% sagen, guter Job. Also manchmal gibt es auch Widersprüche in solchen Umfragen, wo man es nicht ganz sofort erklären kann. Also SPD und BSW, als die gestartet sind 2024, da waren die Zustimmungswerte noch sogar höher mit 55%. Also es ist auch alles so ein bisschen in Bewegung, würde ich sagen.
0: Okay, alles klar. Das habt ihr abgefragt, aber natürlich gibt es auch die Sonntagsfrage bei diesem Brandenburg-Trend. Ich nehme mal an, AfD weiterhin stärkste Kraft.
1: So ist es und die AfD hat ihren Spitzenplatz sogar nochmal ausgebaut, käme jetzt auf 37% in Brandenburg. Nochmal 2 Prozentpunkte mehr als im Dezember. SPD stagniert bei 22%, CDU jetzt bei 12%, niedrigster Wert ever für die CDU. Und wenn man zusammenrechnet, mal kurz 22 plus 12, das sind immer noch nicht so viele Prozentpunkte wie die AfD, laut Umfrage zumindest jetzt. Nicht uninteressant, Linke käme inzwischen wieder auf 12%, ist ja gar nicht im Landtag drin im Moment, aber die holt auf, BSW verliert, nur noch 4% wäre raus. Und auch interessant, Bündnis 90 Die Grünen wären Stand jetzt nach unserer Umfrage im Brandenburg-Trend drin mit 6%. Das ist immer nur ein Zwischenstand, ne? Wir haben jetzt gerade natürlich keine Wahlen, aber ich finde ein ganz interessanter Zwischenstand, so nach 100 Tagen rot-schwarz.
0: Es berichtete vom neuen Brandenburg-Trend unsere Lieblings-Brandenburg- und Landtagsreporterin Amelie Ernst. Vielen Dank.
1: Sehr gerne.

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1: Liege zu Hause. Muss dringend zum Zug wegen einer Lesung, aber liege auf dem Sofa fest. Ich möchte gern mit Sofa verreisen. Das kleine Kind muss zur Schule los, malt aber seelenruhig. Ich werde erzieherisch tätig. Ich lobe Einzelheiten am Bild und sage, dass man manchmal auch entscheiden muss, was gerade wichtiger ist. Ja, habe ich entschieden, sagt das Kind und malt das Bild zu Ende. Ich muss wirklich los, aber die Kinder vorher noch ein bisschen auf Vorrat volllieben. Die Kinder haben aber gerade gar keinen Bedarf an Volllieben. Vielleicht sind sie noch gut aufgefüllt. Ich laufe ihnen hinterher wie ein Mutterzombie und sage dabei, Liebe. Dann sind alle wieder froh, dass ich wegfahre. Das ist der Sinn an der Übung. Ich sammle all meine Kraft und Herrlichkeit und erhebe mich vom Sofa. Es gibt ein Schmatzgeräusch. Ich hinterlasse eine Mutterkuhle, in die sich die Zurückbleibenden legen können, wenn sie mich vermissen. Am Berliner Hauptbahnhof stelle ich mir vor, dass gerade eine Doku über den Berliner Hauptbahnhof gedreht wird und alle, die rumlaufen, sind Statisten. Sie sind alle sehr gut gecastet. Im Zug sitzen mal wieder laute Männer. Ich will eigentlich lesen und mache mir deshalb Regengeräusche über Kopfhörer an. Dann kann ich lesen, muss aber ständig pullern. Als ich gerade im Hotel einchecke, höre ich, wie zu einem Typen vom Hotelservice gesagt wird, wortwörtlich, im 7. Stock soll es nach Bier riechen. Ich stelle mir vor, wie er in den 7. Stock hochfährt und dort Bier verschüttet, weil's ja nach Bier riechen soll. Auf meinem Stockwerk riecht es nach Windel, aber ich sag lieber nicht unten Bescheid. Ich bin untergebracht im Hotel zur dünnen Wand. Nebenan wird geduscht und gesummt. Ich summe die zweite Stimme. Nachts wird allerdings gebumst. Ich summe die dritte Stimme. Der Heimweg am nächsten Tag ist eigentlich gar nicht so lang, aber wir haben 260 Minuten Verspätung plus 24 Stunden wegen Schnee auf den Gleisen oder vielleicht auch Tiere in den Gleisen, Schneeleoparden und Eisbären. Der Zug bleibt in Bielefeld liegen und ich bin froh, dass es Bielefeld gibt, sonst hätte ich auf dem Feld übernachten müssen. Ich hab so doll Heimweh, dass ich prompt wieder klein sein will und dass jemand mich in die Strumpfhose schüttelt und so baumeln lässt. Das finde ich blöd am Erwachsensein, dass das nicht mehr geht. Der Mann sagt, das schafft er nicht.
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0: Na klar, haben Sie gehört, dass das natürlich das Original ist. Dann irgendwann mal gesampled von Dr. Dre und einem gewissen Eminem. Das ist das Original. Labi Chiffre, I Got That aus dem Jahr 1975, gehört hier selbstverständlich am Kultursender Numero Uno bei Radio 1.
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0: mit Alexandra Nestmann.
7: Bundeskanzler Merz will die Rentenreformpläne der Regierung bis zum Jahresende umsetzen. Den Bundestag rief er bei einer Regierungsbefragung im Parlament zur konstruktiven Mitarbeit auf. Mit den Vorschlägen könne das System dauerhaft stabilisiert werden. Die enthaltene geplante Abschaffung der Minijobs sorgt weiter für massive Kritik. Das Deutsche Studierendenwerk fordert ein Umdenken, denn sonst falle für jobbende Studierende eine wichtige Einnahmequelle weg. Dann drohten Finanzierungsprobleme, im schlimmsten Fall Studienabbrüche, denn das Budget von Studenten sei schon jetzt auf Kante genäht. Zuvor hatten bereits Handel und Gastgewerbe von einer Katastrophe gesprochen. In einem zweiten Prozess um die Tötung eines Obdachlosen durch gezielte Tritte hat das Landgericht Berlin einen 43-Jährigen zu lebenslanger Haft verurteilt. Er wurde wegen Mordes verurteilt. Das Urteil ist noch nicht rechtskräftig. In einem ersten Prozess war der Mann im März 2025 wegen Totschlags zu 8 Jahren Haft verurteilt worden. Sowohl Staatsanwaltschaft als auch der Angeklagte hatten Revision eingelegt. Nur 28% der Brandenburgerinnen und Brandenburger sind mit der Arbeit ihrer Landesregierung zufrieden. Das geht aus dem Brandenburg-Trend von Infratest DIMAP im Auftrag von rbb24 Brandenburg aktuell und Antenne Brandenburg hervor. Wenn jetzt gewählt würde, bekäme die SPD 22 und die CDU 12%. Stärkste Kraft wäre die AfD mit 37%. Die Linke bekäme 12, das BSW würde mit 4% den Einzug in den Landtag verpassen. Die Grünen wären mit 6% zurück im Landesparlament. Und soweit unsere Radio 1 Nachrichten. 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
0: Wenn das heute zu heiß war, dann schauen Sie nicht auf morgen. Nein, schauen Sie auf die nächsten Stunden. Die werden nämlich zwar sternklar, aber dann doch ein bisschen kühler. 21 bis 17 Grad so in den Städten. Hier und da kann es sogar runtergehen auf 14 bis 15 Grad. Morgen wieder 34. Aber heute nochmal richtig durchlüften, bitte.
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7: Vorsicht auf der A9 Leipzig Richtung Berlin. Zwischen Brück und Belitz steht ein defekter LKW. Außerdem liegen Reifenteile auf der Fahrbahn. In weiten Teilen Berlins fließt der Verkehr normal. Geduld brauchen Sie. Auf dem Stadtring A100 Richtung Treptow müssen Sie zwischen Schmargendorf und Albuinstraße 20 Minuten mehr einplanen. Richtung Wedding dauert es zwischen Oberlandstraße und Innsbrucker Platz 15 Minuten länger. Auf der A111 stockt es etwas vom Dreieck Charlottenburg zum Heckerdamm. Dort wird der Verkehr wegen Sanierungsarbeiten über die Ab- und Auffahrt geführt. Und neue Baustellen gibt's. Ab morgen in Althohenschönhausen ist die Indira Gandhi-Straße in Richtung Berliner Allee zwischen Hansastraße und Gunotstraße auf eine Spur verengt. Und eine Spur noch gibt's auch in Weißensee auf der Rölkestraße vor der Rennbahnstraße Richtung Prenzlauer Berg. Wir wünschen gute Fahrt.
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0: Buonasera.

0: Lorelei und the Jets, Cloud Stripping. Schöne Nummer hier bei Radio 1. Als Berliner, bin ich ehrlich, habe ich Schwierigkeiten mit anderen deutschen Städten. Also München, nee. Also Köln, bestimmt nette Leute, aber nee. Was noch? Stuttgart, Frankfurt, Main und nee, also es ist wirklich schwierig. Die einzige Stadt, die ich so gut finde, ja, wirklich gut finde, ist Hamburg. Weiß auch nicht warum. Ich mag das da gerne. Das ist auch natürlich auch mit dem Hafen und so. Es ist nett, gibt's gute Plattenläden. Bin ich auch eigentlich ein bis zweimal im Jahr, mag das da gerne. Und was natürlich toll ist, die haben tolle Gebäude. Also zum Beispiel die Elbphilharmonie, ne, dieses Teil, das nie fertig wurde, dann letztendlich 800 Millionen Euro gekostet hat und in das man trotzdem immer noch gehen konnte, also jetzt nicht in den Konzertsaal oder so, aber man konnte ja diese sogenannte Plaza, also diesen riesen Beton auf 37 Meter Höhe, konnte man sich angucken, man ist dann da mit so einer Rolltreppe, fährt man da hoch und sowas und das war die ganze Zeit immer kostenlos. Ganz kurz.
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0: Also bisher war es auf jeden Fall immer kostenlos und jetzt in wenigen Monaten, es geht nicht anders. Wenn ich das schon immer höre, der Haushaltsentwurf des Senats, des Hamburger Senats sagt, es geht nicht anders, wir müssen Eintritt nehmen. Soll das, wenn Sie da hoch auf diesem Balkon fahren, ja, und dann zum Hafen gucken, 5 Euro, ermäßigt 3. Ist dann Hamburg für mich auch gestorben.

Das ist eine ziemlich interessante britische Sängerin, Produzentin und sowas, die so eine Light-Version von Drum Bass macht. Jetzt schon in ihrem dritten Album, kommt jetzt die nächsten, glaube ich, 2-3 Wochen oder so. Oder können doch Monate. Nee, kommt auch in diesem Sommer raus. Nina Aka ist das und Vertical. Und damit verabschiede ich mich. Allerdings jetzt nicht für die ganze Woche, sondern bis morgen bin ich wieder für Sie da. Sie bleiben jetzt bitte dran. Und zwar Gesa Ufer übernimmt jetzt in den nächsten 2 Stunden die fantastische Sendung live aus dem Bikini. Mein Name Marc Spalek und jetzt zum Schluss noch was mit Bewegung. Ich weiß, es ist schwer, aber morgen wird es noch schwerer. Machen Sie es gut. Bis dann. Tschüss.

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0: 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Mit Alexandra Nestmann. Bundeskanzler Merz will die Rentenreformpläne der Regierung bis zum Jahresende umsetzen. Den Bundestag rief er bei einer Regierungsbefragung im Parlament zur konstruktiven Mitarbeit auf. Mit den Vorschlägen könne das System dauerhaft stabilisiert werden. Katrin Aue.
1: Aus der Linksfraktion kam Kritik am Plan, stufenweise das Renteneintrittsalter zu erhöhen, gekoppelt an die steigende Lebenserwartung. Das führe letztlich zu Rentenkürzungen bei denen, die nicht in der Lage seien, so lange zu arbeiten und deshalb mit Abschlägen früher in Rente gehen müssten. Der Kanzler verwies auf die Ausnahmeregeln, die für solche Fälle geplant seien. Die AfD kritisierte das Rentenpaket grundsätzlich und fragte, warum die Lücke in der Rentenfinanzierung nicht aus Steuermitteln bezahlt werde. Da gäbe es Einsparpotenzial.
0: Verteidigungsminister Pistorius hat das Aus für ein milliardenschweres Kriegsschiffprojekt mit explodierenden Kosten und massiven Verzögerungen begründet. Für das gestoppte Vorhaben seien bereits über 2 Milliarden Euro ausgegeben worden. Pistorius kündigte an, Schadenersatzansprüche gegen das zuständige niederländische Unternehmen zu prüfen. Seinen Worten nach hat das aber wenig Aussicht auf Erfolg. Auch ein Alternativunternehmen wäre zu teuer gewesen. Die Bundesregierung will nun stattdessen kleinere Kampfschiffe beschaffen. Vor dem Hintergrund immer häufigerer Hitzewellen haben Sozialverbände von der Bundesregierung mehr Unterstützung beim Hitzeschutz gefordert. Viele soziale Einrichtungen hätten kein Geld, um baulich auf den Klimawandel zu reagieren. Jan Zimmermann.
2: Es soll bundesweit um rund 100.000 Gebäude wie Kitas und Pflegeheime gehen, die nicht ausreichend auf Hitzewellen vorbereitet sind. Mit energetischen Sanierungen könnte für mehr Hitzeschutz gesorgt und die Betriebskosten gesenkt werden, sagt der Vorstand des Caritasverbands. Die Träger sozialer Einrichtungen fordern die Bundesregierung auf, ihnen finanziell unter die Arme zu greifen. Das mache der Bund bereits, heißt es aus verschiedenen Ministerien. Das Umweltministerium verweist auf das Programm Klimaanpassung in sozialen Einrichtungen, für das 85 Millionen Euro, verteilt auf 3 Jahre, zur Verfügung stehen. Das Bauministerium will mit der Städtebauförderung Stadtviertel an Hitze und andere Klimafolgen anpassen.
0: In Berlin und Brandenburg bekommen Schülerinnen und Schüler bei großer Hitze nicht automatisch frei. Ob der Unterricht verkürzt wird oder ausfällt, entscheiden die Schulleitungen. Felix Moniak.
3: In Berlin gibt es keine feste Temperaturgrenze mehr. Bei großer Hitze setzen die Schulen vor allem auf kürzere Unterrichtsstunden. Nur wenn das nicht reicht, kann der Unterricht ausfallen. Die Senatsverwaltung verweist auf die Schulpflicht. In Brandenburg gilt für die Klassen 1 bis 10 als Richtschnur. Werden um 10 Uhr 25 Grad im Schatten gemessen, soll nicht länger als bis 12 Uhr unterrichtet werden. Ab Klasse 11 läuft der Unterricht normal weiter. Klausuren sollen aber so gelegt werden, dass extreme Hitze die Schüler nicht beeinträchtigt. Betreuung und Mittagessen bleiben überall gesichert.
0: Und soweit die Radio 1 Nachrichten. Weitere Meldungen bei rbb24.de.
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0: Bis zum Abend meist sonnig bei 30 bis 34 Grad. In der Nacht klar oder leicht bewölkt und trocken bei 21 bis 17 Grad. Und morgen dann wieder viel Sonne und trocken bei 31 bis 36. In Berlin 34 Grad.
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0: B167 Libus Richtung Löwenberg. Zwischen Libus und Abzweig nach Karzig hängt ein Ast in die Fahrbahn hinein. In weiten Teilen Berlins fließt der Verkehr normal. Ein wenig Geduld brauchen Sie noch auf dem Stadtring A100. Richtung Treptow müssen Sie zwischen Wechsstraße und Albuinstraße 10 Minuten mehr einplanen. Richtung Wedding dauert es zwischen Oberlandstraße und Innsbrucker Platz ebenfalls 10 Minuten länger. Auf der A111 stockt es etwas vom Dreieck Charlottenburg zum Heckerdamm. Dort wird der Verkehr Richtung Tegel wegen Sanierungsarbeiten über die Auf- und Abfahrt geführt. Radio 1 wünscht Ihnen gute Fahrt.
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5: So sieht's aus. Hallo, herzlich willkommen. Hier sitzen und hier schwitzen wir. Schönen guten Abend an den Radiogeräten und schönen guten Abend an die tapferen Gäste, die es trotzdem geschafft haben, herzukommen. Herzlich willkommen. Und ich kann Ihnen wenigstens versprechen, es hat sich gelohnt. Wir werden ganz, ganz tollen musikalischen Besuch bekommen von einer Band aus Luzern. Ganz toller Kammerpop, so möchte ich sagen, Tu Athena. Gleich hier direkt nach dem nächsten Song werden wir ein bisschen über die Band erfahren. Dann gibt es eine super spannende Zeitreise, und zwar in die Hochzeiten der Vogue unter der legendären Chefredakteurin Angelika Blechschmidt, die nämlich ihres Zeichens auch selbst ganz tolle Fotos gemacht hat. Und diese Fotos sind jetzt zum ersten Mal zu sehen in einer Ausstellung in der Villa Griesebach. Und wir nehmen sie mit auf eine Zeitreise auf 4 Rollen. Es geht nämlich um Skateboardkultur in Ost und West vor dem Fall der Mauer. Auch das eine ganz tolle Ausstellung in der Kulturbrauerei. Also es gibt einiges zu bereden. Ich wünsche Ihnen viel Spaß.

0: Javelin, sehr entspannte Sommermusik von Kevin Morby hier bei Radio 1. Wir kommen jetzt zu einer Musik, die ist ja gleichermaßen, ich finde wirklich sowas wie gemütlich, schützender, sowas wie ein Kokon. Und gleichzeitig tun sich Bilder auf wie auf einer großen Leinwand. Also es wird in ein ganz, ganz großer Rahmen gesteckt. Unsere heutige musikalische Gästin kommt aus der Schweiz und sie hört auf den Namen To Athena. Einen ganz, ganz dicken Applaus bitte. Ja, nimm Platz. Also genau, du hast ein neues Album draußen, im Mai erschienen, und es trägt diesen abgefahrenen, fragenden Titel Have I Lost My Magic? Also ich finde, also ich kann schon mal spoilern, die Antwort lautet nein, du hast deine Magie absolut nicht verloren. Aber warum diese Frage, was war der Hintergrund für diese Selbstzweifel?
1: Ich glaube, ich war einfach ein bisschen lost an irgendeinem Punkt. Und ich glaube nicht mal nur als Musikerin, aber sicher auch durch die ganze Anforderung und Überforderung, die so mit diesem Beruf mitkommt, habe ich irgendwann gemerkt, ich habe meinen Spark verloren. Ich habe so dieses innere Feuer nicht mehr gefunden. Und habe dann eines Nachts bin ich aufgewacht und hatte diese Melodie im Kopf und habe im Halbschlaf noch so mein Telefon genommen und es reingesummt. Und das dann wieder vergessen. Und irgendwann habe ich wieder angefangen, Songs zu schreiben. Und das hilft immer, um die Magie wieder zu finden.
0: Aber das klingt jetzt so nach, ja, irgendwie war so ein bisschen die Luft raus. Aber du hattest im Grunde ein handfestes Burnout, ne?
1: Ja.
0: Und ist es nicht aber auch doch ganz schön mutig, darüber ein Album zu machen, damit so rauszugehen?
1: Ja, lustigerweise habe ich das Album eigentlich erst geschrieben, als es mir wieder viel besser ging. Und auch dieses Gefühl von, ich glaube, ich habe meine Magie verloren, das kam eigentlich, als ich schon wieder voll gesund war. Und ich plötzlich gemerkt habe, warum mache ich denn das alles? Weil man diesen unfassbar ungesunden Antrieb nicht mehr hat. Dann muss man irgendwie einen neuen Antrieb wiederfinden. Und das habe ich mich so gefragt, wo ist denn dieser Funke hingegangen? Und ich musste da noch einige Dinge verarbeiten, die das Leben so mit sich gebracht hat. Und das Album hat mir extrem geholfen, irgendwie da wieder auf den Weg zu kommen.
0: Das macht total Sinn, dass du sagst, dass es dir da an der Stelle eigentlich schon wieder besser ging, weil ja dieser Sound wirklich so richtig dicke, große, auch wirklich orchestrale Teppiche öffnet. Und es ist geradezu, es hat ja fast so hymnische Momente, finde ich. Und das dann aber wirklich auch zu erklären mit der Tatsache, dass es dir im Grunde da auch schon an der Stelle wieder besser ging. Es ist irgendwie auch schon wieder eine Feier des Lebens.
1: Ja, das wäre sonst nicht so gegangen.
0: Was ich total interessant finde, du hast ja null Akzent oder Dialekt und das ist ja nicht unbedingt selbstverständlich, aber du machst so eine Mischung aus Englisch und eben ja auch durchaus Schweizerdeutsch. Mhm. Kannst du benennen, wann du welche Sprache favorisierst?
1: Ich habe irgendwann angefangen, einfach gar nicht mehr zu übersetzen. Wenn ein Song in Mundart Schweizerdeutsch kommt, ein Wort, eine Melodie, dann übersetze ich das nicht mal ins Englische. Früher habe ich das gemacht, weil ich halt Schweizerdeutsch voll peinlich fand. Und unterdessen habe ich diese Grenze irgendwie weggeschmissen und das hilft irgendwie. Deswegen darf da alles kommen. Bis jetzt nur Englisch und Schweizerdeutsch.
0: Dieses Album, wie gesagt, am 22. Mai erschienen. Spielst du eigentlich aber auch noch ältere Songs, wenn du jetzt zum Beispiel auf Tour gehst? Also ihr seid jetzt am 15. August zum Beispiel in Ueckermünde bei so einem Festival, was ich finde, was ganz, ganz toll klingt. Musik und Stille heißt es. Passt auch voll, finde ich, zu eurer Musik. Oder im Herbst seid ihr auch als Quartett unterwegs in Deutschland nochmal. Spielst du dann auch ältere Songs, alte Songs, oder machst du wirklich so einen Haken dran, das ist für mich eine Zeit, mit der möchte ich nichts mehr zu tun haben?
1: Nö, auf keinen Fall. Ich glaube, das ist alles irgendwie, kommt ja dann doch aus dem gleichen Universum. Und glücklicherweise habe ich auch bei irgendwie den ganzen Struggle und Burnout, ich habe nie an der Musik gezweifelt, sondern mehr an dem Job. Aber nicht an dem Kern eigentlich. Und deswegen bringe ich auch immer noch gerne meine allerersten Lieder mit auf Tour. Ich habe auch heute der erste schweizerdeutsche Song, den ich je geschrieben habe, habe ich heute auch ins Set genommen, weil er mir irgendwie voll viel bedeutet.
0: Und wenn wir nochmal beim Stichwort Kern sind, würdest du sagen, es gibt auf diesem neuen Album so einen Song, der ist wirklich sowas wie der Kern?
1: Ich glaube, es wechselt immer ein bisschen. Aktuell, glaube ich, ist es Ready, weil es einfach am ehesten beschreibt, dass man ready ist und dass man sich trauen darf, auch mal irgendwie eine ältere Version von sich selbst zurückzulassen und sich selbst nochmal neu kennenzulernen und gucken, was denn in diesem Update alles mitgekommen ist.
0: Ich habe vorhin in der Garderobe schon mal heimlich gefragt, warum du diesen abgefahrenen schönen Namen hast, To Athena. Das musst du unserem Publikum doch auch noch mal kurz aufdröseln.
1: Also ich habe eine ganz blöde Unterschrift immer gehabt. Und zwar habe ich immer T. Punkt, weil mein richtiger Name ist Tiffany Athena. Und ich habe immer T. Punkt, Athena gemacht und dann irgendwie hat es ausgeschaut wie ein To. Und irgendwann haben mir alle To gesagt. Und das fand ich irgendwie noch cool, weil ich habe meinen Vornamen nie gemocht. Tiffany, ich fand es immer so ein bisschen besetzt mit sowas Tussigem irgendwie. Ja. Und To fand ich irgendwie passender.
0: Also ich finde To auch wahnsinnig passend und ich freue mich jetzt voll auf euren Auftritt. Wir hören noch einen kleinen Umbausong, nämlich Joshua Aidan mit Could Be Forever. Vielen Dank bis hierher, To Athena.
1: Dir.
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Sie hören Radio 1 live aus dem Studio 1 in Bikini Berlin und das ist wieder mal einer dieser Momente, wo es wirklich ein bisschen schade ist, dass wir nur Radio machen, denn auf der Bühne sind jetzt in 1A Bühnenhabit angetreten Tor Athena und zwei ihrer Mitmusikanten aus der Schweiz. Ihr neues Album heißt Have I Lost My Magic und sie werden ihre Magie genau jetzt mit uns teilen. Einen dicken Applaus nochmal.

Vielen, vielen Dank. Silvan an der Gitarre, Dina an der Bratsche und Tua Athena hat gesungen. Und wir freuen uns schon sehr, dass ihr in einer guten Stunde noch zwei weitere Songs präsentieren werdet aus dem nagelneuen Album Have I Lost My Magic. Danke bis hierher.

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1: Und wir kommen jetzt von der musikalischen Magie zur Magie der Mode. In den 90er und auch in den Nullerjahren, da gab es eine Frau, die den Stil der Bundesrepublik Deutschland entscheidend mitgeprägt hat. Angelika Blechschmidt nämlich, die war langjährige Chefredakteurin der deutschen Vogue-Ausgabe. Und wenn sie auftrat, dann immer mit so einem echten Signature-Look. Also sie trug immer schwarzes Cocktailkleid, Löwenmähne mit so einer weißen Strähne, ganz große Art Deko-Ringe und fast immer hatte sie auch ihre kleine Olympus-Kamera dabei, dass sie nebenbei rund 180.000 Fotos geschossen hat. Das ist der Aufhänger einer großartigen Ausstellung, die da heißt Angelika Blechschmidt The Archives bei Griesebach. Und ich freue mich extrem auf meine beiden Gästinnen Kirsten Landwehr, die das Blechschmidt-Archiv verwaltet, und die Journalistin, Regisseurin und Fotografin Alexa Bondi De Antoni. Herzlich willkommen. Ja, nehmt Platz. Es gibt für jede ein Mikro. Wie schön, dass ihr da seid. Also ich muss erst mal fragen, Kirsten. 180.000 analoge Bilder in über 100 Kartons. Wie bist du an diesen Schatz gekommen?
2: Zunächst einmal habe ich die Angelika kennengelernt, 2009. Und wir haben uns befreundet. Ich mache mal die Kurzversion, ne?
1: Ach, boah.
2: Und bei einer Ausstellung in meiner Galerie, das war die zweite Ausstellung in meiner Galerie. Und wir haben viel Zeit miteinander verbracht. Ich hatte diese Fotos von ihr gesehen, als sie mich mal eingeladen hatte. Ich kannte ihre Kolumne, Flash. Und dann dachte ich, okay, ich möchte diese Bilder eigentlich in meiner Galerie zeigen. Die war ihr aber zu klein und okay. Das war wirklich nur so ein Raum in der Schröderstraße. Und dann ist sie ja leider verstorben, 2018. Und dann hat mich ihre Nichte angerufen, Katharina Gimm, und ein sehr langjähriger, guter Freund von Angelika, der Reimer Clausen. Und haben gesagt, du, wir haben hier diese Kisten, was machen wir damit? Möchtest du sie haben? Wenn ja, hol sie jetzt.
1: Wow. Und also wir müssen aber vielleicht auch nochmal schildern, das sind jetzt keine so Schnappschüsse im eigentlichen Sinne, das ist wirklich Modegeschichte. Ne? Was sind das für Fotos? Was würdest du sagen? Wie lassen sie sich überhaupt klassifizieren?
2: Da würde ich gerne mal sagen, dass Alexa das
1: ja, übernimmt. Gerne.
2: Sie ist da so gut drin.
1: Ja, also, wie teilt ihr euch überhaupt auf? Wie kann man das beschreiben?
3: Also ich bin 2021, als ich selbst bei der Vogue rausgegangen bin, zu Kirsten dazugekommen. Und ich glaube, wir machen alles so im Tandem. Also es gibt nicht so eins mache ich, eins macht sie, sondern wir spielen uns eigentlich immer den Ball zu. Aber ich habe damals die TU Dortmund forscht an dem Archiv. Und ich habe das damals initiiert. Und ich glaube, deswegen meinte Kirsten gerade, sie spielt den Ball zu mir.
1: Das musst du auch unbedingt nochmal schildern. Also was interessiert die TU Dortmund an diesem Archiv? Also es geht auch wirklich um Gesichtserkennung in Teilen, ne?
3: Genau, also ich glaube allgemein, was die TU Dortmund und auch uns daran interessiert, ist eben das, was du schon gesagt hast, ist ein krasser Teil der deutschen Modegeschichte und nicht nur der deutschen eigentlich schon, sondern auch der internationalen, weil Angelika Blechschmidt war überall unterwegs. Sie war nicht nur in Deutschland unterwegs, sondern die war auch in Paris, in Mailand, in New York, in London. Die kannte alle Leute von Claudia Schiffer, Naomi Campbell, die war auf Du und Du mit all denen. Im Archiv findet man ganz viele Briefe von Karl Lagerfeld, Peter Lindbergh, also all diese großen Namen, die wirklich in den 90ern Modegeschichte geschrieben haben. Und was du aber gesagt hast, es sind keine Snapshots, es sind Snapshots. Also es ist schon, die hatte ihre Olympus-Kamera und hat einfach draufgehalten. Aber das, was es halt so besonders macht, ist dieser Zugang, den sie hatte. Weil sie hatte Zugang, den kein anderer hat oder wenige Leute
1: Und hatten. Das ist so lustig, weil während wir hier sprechen, kann man, also über dir sind da so ein paar dieser Fotos dahin projiziert. Vivienne Westwood sehe ich, Claudia Schiffer. Und das Putzige ist, man kann ja wirklich raten, dass diese Fotos von einer Person kommen, die A, total Teil der Gemeinschaft war. Es gibt überhaupt keine Distanz. Und die Art, wie Naomi Campbell, wie diese Menschen hier in die Kamera reinlachen, macht deutlich, da macht eine Vertraute die Bilder.
3: Ja.
1: Und das ist wahrscheinlich auch der Zauber, ne?
3: Genau, das ist der Zauber. Also sie war mit den Leuten befreundet, sie kannte all die Leute und deswegen war sie eben so nah dran. Und das sieht man an den Fotos. Und man muss aber auch sagen, worüber wir auch viel sprechen, ist, dass der Ausschnitt der Bilder toll ist. Also manchmal hat sie halt so einen Blick, den andere vielleicht nicht hätten. Oder sie hat von einer anderen Position drauf geschaut. Und das macht es einfach so spannend.
1: Das ist eine Frage, die ihr ja beide sicher beantworten könnt. Aber was würdet ihr sagen, inwieweit sieht man hier doch aber auch dieses Zeitkolorit. Wie unterscheiden sich diese Aufnahmen dann aber eben doch massiv von einer Fotografie, wie sie wahrscheinlich heute entstehen würde?
2: Ich glaube, ein Aspekt ist, dass viele sich so nicht mehr fotografieren lassen würden. Oder wenn, nur für Geld vielleicht auch.
1: Sehr wahr, ja.
2: Ich glaube auch, dass sie eine unheimlich sympathische Wirkung gehabt haben muss, dass die Leute sich in solchen Situationen fotografiert haben lassen.
3: Gedanken? Ja, ich glaube, es ist auch das Ding, also das war ja eine analoge Kamera und heutzutage natürlich hat jeder und jeder hat sein Handy dabei, macht die ganze Zeit Snapshots, aber es ist eine andere, damals war das nicht so, also damals muss man sich vorstellen, sie saß in der ersten Reihe in der Front Row der Fashion Week und sie war die Einzige mit der Kamera und hat draufgehalten, sie war Backstage und auf Partys und da war niemand anderer, der in ihrer Position diese Fotos gemacht hat. Natürlich, heutzutage sieht man die ganze Zeit Fotos von Models und DesignerInnen und irgendwelchen, die Runway-Shows werden direkt gestreamt, man kann sich das auf Instagram anschauen, aber damals war die Mode ja ganz anders, deswegen würden solche Fotos heute ganz anders, also die haben eine ganz andere Qualität, eine ganz andere Haptik und einen ganz anderen Blickwinkel deswegen auch.
2: Ich glaube, es wäre auch so bewusst, mehr bewusster eingesetzt, ne? Bei ihr war das, glaube ich, wirklich einfach so. Ja. Sie konnte es ja nicht anders.
1: Und mich interessiert trotzdem auch noch mal ganz kurz, was macht jetzt die TU Dortmund mit diesen Bildern? Was ist deren Ziel? Geht es da wirklich, also wie Gesichtserkennung hatten wir schon als einen Moment, aber welcher Fachbereich ist das dann konkret? Wer kümmert sich da?
3: Das sind die AnthropologInnen und die erforschen Mode als Alltagsgegenstand und auch wie Mode auf Fotografie gezeigt wird. Und die forschen, also die wollen eine Logik in dem Archiv erstellen. Weil wie gesagt, es sind über 180.000 Negative, es sind Einladungen, es sind Abzüge, es sind private Briefe. Also es ist wirklich sehr, sehr viel Material und man muss in einem Archiv eine Ordnung erstellen und das können wir nicht. Wir sind LaienInnen und wir können das einfach nicht und die haben eben die Tools dafür, um das umzusetzen. Genau.
1: Ja, also wir können schon mal bis hierhin festhalten, das ist wirklich eine Fotografie, die wirkt wie das verlängerte Auge von Angelika Blechschmidt. Und wer diese Frau genau war und was vielleicht auch das Besondere an ihr war, das bespreche ich gleich weiter mit Kirsten Landwehr und Alexander Bondi de Antoni. Denn bei Griesebach gibt es jetzt gerade die erste Fotoausstellung ihrer Bilder. Bis gleich.

0: Sharon van Etten, I Can't Imagine, hier auf Radio 1. Und wir haben nach wie vor zu Gast zwei Damen, die nämlich verantwortlich sind für die wundervolle Ausstellung, die jetzt im Griesebach läuft. Angelika Blechschmidt, The Archives, Kirsten Landwehr und Alexa Bondi, der Antoni, sind bei mir nochmal. Herzlich willkommen.
1: Hallo. Danke.
0: Genau, ich wollte euch doch auch noch mal ein paar Sachen fragen zu dieser ja doch sehr besonderen Chefredakteurin. Ich glaube, seit sie 13 war, hatte sie diesen spezifischen Look. Also schwarz, in erster Linie immer schwarz. Dann, glaube ich, gerne diese großen so Kruzifixe um den Hals. Überhaupt viel Schmuck. Und es war fast ja so ein bisschen wie so eine Art Uniform oder so, ne? Kann man das so sagen? Also warum dieser Look? War das wie so ein Panzer oder habt ihr da irgendwie so eine trivialpsychologische Deutung?
1: Da haben wir uns tatsächlich heute auch schon drüber unterhalten, ne? Dass irgendwie letztendlich alle Vogue-RedakteurInnen, Chefredakteurinnen eine Art von Signature-Look haben oder wie so eine, ja, so eine Jeanne d'Arc Rüstung eigentlich,
0: ja.
1: Weil ich glaube, es ist einfach ein harter Job.
0: Interessant. Und sie selbst kam ja, glaube ich, aus Dresden gebürtig und hat in den 50er Jahren ja auch noch wirklich erlebt, wie es ist, wenn eben nicht alles käuflich zu erwerben ist und es in den Läden nicht genau die Klamotten gibt, die man sich so erträumt. Also da ging es auch sehr viel um Improvisation. Die hat später mal, sie hat selbst mal gesagt,

0: Blechschmidt, die ja alle sich einander auch kannten und befreundet waren, dass die sich ja alle in diese Schönheit geflüchtet haben, weil sie eben, wie du schon gesagt hast, nichts oder sehr wenig, also erlebt haben, wie es ist, sehr wenig oder nichts zu haben. Und aber man muss auch sagen, dass die Blechschmidt-Familie war kreativ. Also das war jetzt nicht so, glaube ich, so sehr weit weg von der Familiengeschichte, dass sie jetzt etwas Kreatives macht. Und sie hat auch Modeillustration studiert, zusammen tatsächlich mit dem Model Veruschka. Dann anscheinend, da gibt es eine, das hat sie einmal geschrieben, dass Veruschka im Sommer nach Paris gegangen ist und dann war sie plötzlich Veruschka. Also Vera. Ja, Vera hat sie geheißen, ist nach Paris gegangen und Veruschka ist zurückgekommen.
1: Toll. Und bis sie aufgehört hat bei der Vogue, hat sie immer alle Vorworte konsequent unterschrieben mit Angelika Blechschmidt, Chefredakteur. Also immer in dieser maskulinen Form. Und gleichzeitig waren ihr aber Themen wie psychische Gesundheit, Vergewaltigung, das waren wirklich Themen, die ihr wichtig waren, die ins Heft gefunden haben. Was würdet ihr sagen, wie feministisch war Angelika Blechschmidt?
0: Also ich finde, wenn man sich ihre Ausgaben anschaut, ist es schon Wahnsinn, welche Themen sie damals besetzt hat. Vor allem, wenn man sich eine Vogue-Ausgabe anschaut, sind Themen über Magersucht oder Artensterben oder Depression neben diesen Editorials mit diesen unglaublich schönen, unglaublich dünnen Menschen, was ja auch ein krasser Kontrast ist und damals noch mehr war. Und ich glaube, wenn wir natürlich von heutiger Sicht da drauf schauen, ist es sehr normal, weil die Art und Weise, wie wir News konsumieren, ist ja das Schlimmste der Schlimmsten und dann, hier ein schönes Produkt. Aber damals war das noch nicht so. Und ich glaube schon, dass die Art und, also ihr war wichtig, Frauen nach vorne zu bringen und Frauen zu emanzipieren und Frauen stärker zu machen. Und in dieser Art und Weise war sie natürlich Feministin. Und ich glaube, diese Chefredakteur, ich glaube nicht, dass da so viel drüber nachgedacht wurde. Also weiß ich nicht, aber ich glaube, das ist ja dieses Gendern oder das kam ja auch erst später. Und ich glaube, da ging es um ganz andere Sachen. Da waren ganz andere Themen wichtig. Da war eben dieses, ich glaube, in den 90ern über Depressionen sprechen. Und es war schon sehr weit
1: vorne. Das war visionär, auf jeden Fall. Das kann man sagen.
2: Ja, ich glaube halt auch, wenn man sie persönlich gekannt hat, sie war vor allen Dingen einfach ein offener Mensch. Später dann, nachdem sie die Chefredakteurin sozusagen Chefredakteur abgelegt hat. Sie war ja wirklich bekannt wie ein bunter Vogel hier in Berlin. Ne? Also ich bin jetzt nicht die Einzige, die sie nahe kennengelernt hat. Also es gibt, glaube ich, tausende Geschichten über sie. Wir haben geteilt diese Leidenschaft zur Fotografie und zu ihren Fotos im Speziellen. Und sie war auf jeden Fall immer offen auch der jungen Generation gegenüber und neuen Gedanken, das muss man wirklich sagen. Ob man das jetzt gleich mit Feminismus erklärt, weiß ich nicht.
1: Vielleicht etwas weit hergeholt an der Stelle, aber was mich noch interessiert, wenn ihr jetzt aus diesen 180.000 Bildern, Dias, so eine Art ausstellungswürdiges Konglomerat rausfischen musstet, nach welchen Kriterien habt ihr das gemacht?
2: Wir sind haben uns von der Freude der Fotos anstecken lassen und sind sehr intuitiv rangegangen. Wir waren ja auch letztendlich noch die Andra Donnecker und Anna von Belestrem auch Stein und haben uns einfach diese Fotos angeschaut und gefreut und einfach erstmal gesagt, was mögen wir? Und dann sind wir immer kleiner geworden und es war so ein Austausch und das war schön. Ich glaube, das war Kommunikation, weil ich glaube, in dem Rahmen, der relativ klein ist und trotzdem fein, kann man jetzt keine grundsätzliche Übersicht und auch nicht bestimmte Themen behandeln.
1: Einfach. Aber es geht jetzt auch nicht um so ein die maximal größte Promi-Dichte oder so, sondern es geht wahrscheinlich um eine Stimmung, die ihr transportieren wollt, ne?
0: Genau, es ist eine Mischung. Natürlich sind Fotos von den Prominenten, von den Models, aber wir zeigen auch sehr viele Runway-Bilder, weil sie eben auch sehr viel die Laufstege fotografiert hat und da teilweise jeden Look einer Kollektion abfotografiert hat. Wir zeigen nur ein Porträt von ihr, weil uns wichtig war, dass wirklich so, also man sieht durch ihre Augen und das wollten wir mit der Ausstellung so ein bisschen zeigen und gar nicht so ihr Gesicht oder sie in den Vordergrund rücken. Und wir zeigen auch sehr viele Details, weil sie hatte auch zum Beispiel sie hat Schuhe fotografiert oder dann irgendwie, also sie hat einen Blick für Details gehabt und das zeigen wir eben alles.
1: Und was würdet ihr euch wünschen, was die Leute vielleicht, in welcher Stimmung sie diese Ausstellung verlassen? Wahrscheinlich bekommt man schon Lust, sich auch ein bisschen sorgfältiger in Zukunft anzuziehen oder zurechtzumachen.
0: Weiß ich gar nicht. Ich glaube einfach so Euphorie und froh sein und glücklich sein und sich anstecken lassen von der Freiheit, der scheinbaren Freiheit der damaligen Zeit

0: Und ja, oder? Ich glaube, jeder soll anziehen, was er will, und glücklich sein.
1: Ja, sehr gut.
2: Also ihr habt uns große Lust gemacht, uns das anzuschauen. Angelika Blechschmidt in die Arca. Es heißt diese Ausstellung, morgen Abend ist die große Eröffnung. Und dann ist sie zu sehen vom 26. bis 16. Juli in der Fasanenstraße 25 bei Griesebach. Und ich danke ganz, ganz herzlich an die beiden Macherinnen dieser Ausstellung. Schön, dass ihr da wart. Merci.
1: Dankeschön.
0: Vielen Dank. Danke.

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3: Wir steigern unsere Verteidigungsausgaben auf 3,5%. Die Bundesregierung will diese Marke schon 2029 erreichen. Auch Frankreich, Großbritannien, Italien und Polen investieren massiv in ihre Verteidigung. Das legt das Fundament für eine ausgewogenere transatlantische Partnerschaft.
4: Das sagte Bundeskanzler Merz am Abend beim Treffen der Staats- und Regierungschefs der 5 größten europäischen NATO-Mitglieder. Es ist die Vorbereitung für den NATO-Gipfel im Juli. Die Europäer müssten die Allianz erneuern, so Merz. Außerdem kündigte er weitere Unterstützung der Ukraine an. Die Bundesregierung schlage eine starke Finanzierungszusage an Kiew vor. Zahlen nannte Merz nicht. Der Bundeskanzler will die Rentenreformpläne der Regierung bis zum Jahresende umsetzen. Den Bundestag rief er bei einer Regierungsbefragung im Parlament zur konstruktiven Mitarbeit auf. Mit den Vorschlägen könne das System dauerhaft stabilisiert werden. Katrin Aue.
5: Aus der Linksfraktion kam Kritik am Plan, stufenweise das Renteneintrittsalter zu erhöhen, gekoppelt an die steigende Lebenserwartung. Das führe letztlich zu Rentenkürzungen bei denen, die nicht in der Lage seien, so lange zu arbeiten und deshalb mit Abschlägen früher in Rente gehen müssten. Der Kanzler verwies auf die Ausnahmeregeln, die für solche Fälle geplant seien. Die AfD kritisierte das Rentenpaket grundsätzlich und fragte, warum die Lücke in der Rentenfinanzierung nicht aus Steuermitteln bezahlt werde. Da gäbe es Einsparpotenzial.
4: Verteidigungsminister Pistorius hat das Aus für ein milliardenschweres Kriegsschiffprojekt mit explodierenden Kosten und massiven Verzögerungen begründet. Für das gestoppte Vorhaben seien bereits über 2 Milliarden Euro ausgegeben worden. Pistorius kündigte an, Schadenersatzansprüche gegen das zuständige niederländische Unternehmen zu prüfen. Seinen Worten nach hat das aber wenig Aussicht auf Erfolg. Auch ein Alternativunternehmen wäre zu teuer gewesen. Die Bundesregierung will nun stattdessen kleinere Kampfschiffe beschaffen. Mehr als 330.000 Menschen unterstützen Forderungen von prominenten Frauen nach mehr Schutz vor digitaler Gewalt und Deepfakes. Heute übergaben die Initiatorinnen eine Petition an die Fraktionen von SPD, Grünen und Linken. Von Union und AfD war niemand vor Ort. Auslöser der Petition war der Fall Colleen Fernandez. Max Ulrich.
6: Es sind insgesamt 10 Forderungen und die Kernforderung ist, dass sexualisierte Deepfakes, die von uns erstellt werden, ohne dass wir das wollen, strafbar werden. Außerdem fordern die Unterzeichnerinnen eine nationale Strategie zur Bekämpfung männlicher Gewalt und eine sogenannte Ja-heißt-Ja-Regel. Also, dass ich wirklich Ja zum Sex sagen muss, sonst ist er strafbar. Für so eine Regelung setzt sich tatsächlich auch die aktuelle deutsche Justizministerin auf europäischer Ebene ein.
4: Für den Erhalt des Cassiopeia haben ein paar Dutzend Menschen auf dem Kurfürstendamm protestiert. Die Aktion unter dem Motto RAW für alle, Cassiopeia und Co. müssen bleiben, fand vor dem Büro der Kurt-Gruppe statt, der das 7 Hektar große Gelände gehört. Einige Mieter sollen kurzfristig raus, andere neue Verträge erhalten. Zentrale Streitfrage zwischen dem Eigentümer sowie Senat und Bezirk ist, wann und wie viele Wohnungen auf Teilen des Geländes gebaut werden sollen und wie viele der alten Hallen mit den Clubs erhalten bleiben. Soweit die Radio 1 Nachrichten. 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
4: Bis zum Abend meist sonnig bei 30 bis 34 Grad. In der Nacht klar oder leicht bewölkt und trocken bei 21 bis 17 Grad. Morgen wieder viel Sonne und trocken bei 31 bis 36 Grad.
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4: Vorsicht in Kleinmachnow im Bereich Karl-Marx-Straße und Zehlendorfer Damm sind Wildschweine unterwegs. Es gab dort bereits einen Unfall. In weiten Teilen Berlins fließt der Verkehr normal. Ein wenig Geduld brauchen Sie noch auf dem Stadtring A100 zwischen Innsbrucker Platz und Albuinstraße. Müssen Sie in beiden Richtungen ein paar Minuten mehr einplanen. Auf der A111 stockt es immer mal wieder am Heckerdamm. Dort wird der Verkehr Richtung Tegel wegen Sanierungsarbeiten über die Auf- und Abfahrt geführt. In Kaulsdorf ist die B1/B5 Alt-Kaulsdorf nach einem Unfall am Kornfeld stadteinwärts gesperrt. Karlshorst, die Treskoallee ist bis 4 Uhr früh zwischen Hönower Straße und Rheinsteinstraße in Richtung Schöneweide gesperrt. Radio 1 wünscht Ihnen gute Fahrt.
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8: Ja, herzlich willkommen zurück zur zweiten Runde und ich schaue in sehr sympathische Gesichter und kann auch an dieser Stelle wirklich nochmal Werbung machen. Es wird auch langsam von den Temperaturen her wieder angenehmer. Wenn Sie wirklich tapfer sind, dann kommen Sie doch gerne mal vorbei, auch bei diesen Temperaturen. Es gibt hier kühle Getränke, Sie müssen sich einfach nur anmelden unter radio1.de/studio1 und kostet nichts und Sie können uns bei der Arbeit zugucken. Wir freuen uns über alle, die hier sind. Schön, dass Sie dabei sind. Herzlich willkommen nochmal.

0: Pretender, Blur waren das hier auf Radio 1. Wir befinden uns nach wie vor im Studio 1 im Bikini Berlin und wir nehmen Sie jetzt mit auf den rauen Asphalt. Es geht nämlich um Skateboard. Skateboardfahren ist ja längst mehr als nur ein Sport. Es ist Subkultur, es ist Rebellion auf vier Rollen. Es bedeutet aber auch ein ganzes Stück Architektur, Aneignung und genau dieses Lebensgefühl. Das feiert jetzt die Ausstellung Skater und Rollbrettfahrer vor und nach dem Mauerfall im Museum in der Kulturbrauerei im Prenzlauer Berg. Und bei uns zu Gast ist jetzt die Kuratorin. Herzlich willkommen, Franziska Gottschling. Schön, dass du da bist. Franziska, du musst mir ganz kurz mal erzählen, warst du selber mal Skaterin? Warst du wenigstens befreundet mit Skatern? Das war ja schon so eine Art Privileg. Das waren die Coolen. Ne?
1: Das waren die Coolen, aber ich muss sagen, ich mag es nicht so gern rutschig unter meinen Füßen. Aber was mich interessiert hat, war natürlich die Jugendkultur oder dieses Lebensgefühl, was sich dadurch transportiert hat. Mhm. Und Skater und Rollbrettfahrer war der offizielle die offizielle Bezeichnung in der DDR. Die Skater in der DDR haben sich nie so genannt. Und wie sozusagen so eine zeitgeschichtliche Entwicklung stattgefunden hat durch die Brille der Skater, das hat uns interessiert bei der Ausstellung.
0: Und ihr habt ganz viele tolle Fotos zusammengetragen. Wir haben auch hier wieder so ein kleines Beispiel von so einer Gruppe von wirklich ultra coolen Skatern am Fuße des Fernsehturms. Ausstellung zeigt ganz viele Fotos des Sternfotografen Harald Schmidt aus dem Osten und aber auch von Szenefotografen wie Thomas Kalak aus dem Westen. Wie extrem spiegelt sich eigentlich so diese Systemkonkurrenz vielleicht auch schon in den Fotos wieder? Kann man das an den Styles erkennen, würdest du sagen?
1: Also Harald Schmidt, von dem wir hier ein Foto sehen, der Skater am Alexanderplatz 1982 fotografiert hat, kam ja aus dem Westen und hat eigentlich eine Fotoreihe gemacht zu Jugendlichen in der DDR. Ist dann erschienen im Stern unter Kein Bock auf Honecker. Also hat der DDR wahrscheinlich nicht so gefallen, aber er durfte dort reisen und Fotos machen. Und ich würde sagen, dass vielleicht der Osten mehr auf den Westen geguckt hat, auch was natürlich die Boards und die Entwicklung anbelangte. Und so eine richtige Systemkonkurrenz gab es aber nicht, weil es diese Gemeinsamkeit des Skatens und dieses Freiheitsgefühl eben gab, was es in Ost und West gleichermaßen gab. Und alle zusammen haben natürlich auch in die USA geguckt. Also der Ursprung des Skateboardings ist vielfältig, aber der kalifornische Einfluss, der lässt sich dann doch nicht leugnen.
0: Ja, ich glaube, einer der ganz prägenden Filme war dieser US-Kinofilm Beat Street von 1984. Und die DDR-Führung, die fand den Film toll, weil er so das harte Leben im US-Kapitalismus zeigte. Aber die Jugendlichen in der DDR, die waren viel mehr an ganz anderen Sachen interessiert, ne?
1: Genau, das ging so ein bisschen nach hinten los. Also man wollte mit dem Film Beat Street eben zeigen, wie schlimm es Jugendlichen im Kapitalismus, im kapitalistischen Westen hatten. Aber das Ergebnis war, dass dann jeder eigentlich so sein wollte wie die Jungs aus der Bronx und jeder so cool und jeder so rebellisch. Und der Film lief in der DDR und hat auch sehr viele junge, also Jungs und Mädchen, aber vor allem die Jungs, die dann geskatet sind, das waren vor allem Jungs, geprägt. Skateboarding spielt da am Rande eine Rolle. Es geht da aber auch um dieses Lebensgefühl, ein bisschen anders zu sein.
0: Und Skaten in der DDR, das war durchaus schwierig. Man musste durchaus kreativ sein. Die Bretter wurden teilweise aus alten Vorkriegsrollschuhen gebastelt, aus Kühlschranktüren. Und dazu trug man diese China-Chucks an den Füßen. Dieser DIY-Zwang, kann man ja schon fast sagen. Wie hat er sich ausgewirkt? Sieht man das auch in der Ausstellung?
1: Das sieht man an einigen Stellen in der Ausstellung und das hört man auch bei unseren Zeitzeugen, wo wir ein paar Medienstationen haben und einer erzählt dann eben, wie er seine ersten Achsen gegossen hat und wie sie versucht haben, dieses Board so in der Badewanne dann nass zu machen und so zu biegen, dass es ein Skateboard war und wie man versuchte, an Grip Tape zu kommen, ohne dass es das irgendwo gab. Auch Schmirgelpapier war schwer ranzukommen. Aber die DDR hat auch reagiert. 1985 gab es das Germina Speeder, also ein Skateboard. Heute würde man wahrscheinlich, also das ist wirklich ein Rollbrett, auch noch mit einem Stopper dran, also nicht sehr nicht das, was man sich heute unter einem Skateboard vorstellen würde, aber
0: du,
1: es gab
0: du
1: es.
0: Du musst auch nochmal uns schildern, wo das hergestellt wurde. Das ist viel zu schön.
1: Ja, also in der DDR mussten Betriebe, die für die Industrie Sachen produziert haben, auch immer mal wieder Konsumgüter produzieren. Das war so vorgegeben in der Planwirtschaft. Und dieses erste Germina Speeder wurde 1985 im VEB Schokoladenverarbeitungsmaschinen Wernigerode hergestellt.
0: Toll.
1: Das klingt recht witzig, aber wenn man in der, also sozusagen diese Beispiele gibt es für andere Betriebe genauso. Und das zweite Board, das wir auch in der Ausstellung zeigen, das Germina von 1989, hat es dann nicht mehr in die Produktion geschafft. Dann kam der Mauerfall.
0: Und interessanterweise war die Skater-Gang, der harte Kern, ja vergleichsweise klein. Also ich glaube 200, 300 Skater wird so geschätzt,
1: genau.
0: Also der wirklich harte Kern. Und warum die aber der Stasi und der Politik durchaus ein Dorn im Auge waren, das besprechen wir gleich weiter nach Musik. Aber ja, vielen Dank bis hierher, Franziska Gottschling.
1: Dankeschön.

0: Internet Famous, Odd Beholder hier auf Radio 1 und wir sprechen nach wie vor über eine absolut sehenswerte Ausstellung im Museum in der Kulturbrauerei in Berlin, Skater und Rollbrettfahrer vor und nach dem Mauerfall. Und Franziska, wir haben gerade schon so ein bisschen gesprochen über die Tatsache, dass die Stasi bzw. die DDR-Führung nicht so hingerissen war von dieser kleinen versprengten Subkultur. Aber du hast auch gerade, als die Musik lief, erzählt, so richtig, also an den Nimbus von Punks oder wirklich Subkulturen, die gefürchtet waren, kamen die Skater dann doch nicht. Aber man hat schon versucht, Einfluss zu nehmen.
1: Genau, also wir haben bei den Recherchen für die Ausstellung auch mal im Stasi-Unterlagenarchiv angeklopft. Aber da bräuchte es nochmal eine intensivere Recherche. Das war auf den ersten Blick da nicht so viel zu finden. Aber was es in der DDR eben oft gab, ist, dass man versucht hat, also wenn man es nicht verbieten kann, dann versucht man es irgendwie einzuhegen und zu kontrollieren. Und die jugendlichen Skater wurden dann quasi vom Rollsportverband der DDR einmal eingesammelt und in so einen Übungsleiterlehrgang gesteckt, um sie so ein bisschen auch einzunorden. Und einer, der dabei war, der bei uns auch in der Ausstellung auftaucht, sagte, das ist total nach hinten losgegangen. Also man hat sich dann eben vernetzt. Also Skateboarding war auch in der DDR eine urbane Kultur in Dresden, in Leipzig, in Ost-Berlin. Und plötzlich kannten die sich alle, ja. Also in Zeiten vor dem Handy und Social Media war das einfach das perfekte Netzwerkwochenende bei diesem Übungsleiterlehrgang.
0: Ja, lustig, kann man sich genau vorstellen. Und dann gab es offenbar noch so eine Art Schlüsselgeschichte, was das Skaten betrifft, nämlich die Euroskate 1988 in Prag. Prag, klar, die Stadt hinter dem eisernen Vorhang, aber da konnten ja auch Leute aus dem Westen hinreisen. War das möglicherweise so ein Moment, wo Ost- und West-Skater sich dann doch auch mal begegnet und vielleicht ja auch fraternisiert haben?
1: Ja, also die westdeutschen Skater oder auch die Westberliner Skater konnten dann sowieso auch in den 80ern nach Ostberlin reisen. Und die Tschechoslowakei hatte eine ziemlich lebendige Skater-Szene. Es gab auch international bekannte Skater. Und 1988 fand dann ein großer Wettbewerb statt in Prag, wo eben auch Skater aus den USA angereist sind, also wo sich wirklich so die internationale Skate-Community getroffen hat und wo eben auch Skater aus der DDR waren, aus Westdeutschland. Und wir haben das tschechoslowakische Fernsehen war dabei und hat eine Reportage drüber gemacht und wir sind an dieses Material gekommen und mussten dann bei der Lizenzierung erstmal ein paar Stationen ablaufen, weil es das tschechoslowakische Fernsehen ja nicht mehr gibt. Aber auch diese Aufnahmen zeigen wir in der Ausstellung und es ist irgendwie auch mal ganz schön zu sehen, wie so, also es hat schon was von diesen 80ern, die Klamotten, aber auch die Art und Weise des Skatens, das hat sich heute total verändert. Und wichtig für das Skateboarding in Westdeutschland war Titus Dittmann aus Münster und der war auch dabei bei der Euroskate in Prag.
0: Ja, ich komme aus der Weltstadt Osnabrück, das war nebenan und Titus war natürlich legendär, aber wenn wir von Skatern sprechen, dann müssen wir tatsächlich kaum gendern, denn das war eine echte, ja, das war ein Jungs.
1: So ein Boys Club.
0: Aber
1: ja.
0: Richtig derbe. Ja. Und die Mädels, wenigstens in meiner Jugend, die standen dann maximal bewundernd daneben. Das hat sich zum Glück geändert.
1: Das hat sich geändert und ich würde auch sagen, die Mädels haben ihr Schicksal auch selbst in die Hand genommen. Hier in Berlin gab es zum Beispiel in den Nullerjahren dann einen Contest, der ins Leben gerufen wurde von unter anderem Yvonne Labetzky, die auch die Skateboarderin ist, die auch Bundestrainerin war. Und der hieß Suck My Trucks. Also auch so ein richtiger, also ist eigentlich ganz empowernder Name. Also die Trucks sind diese Achsen und eine schöne Art zu sagen, du kannst mich auch mal. Und das war so ein Female Skate Contest, der aber auch zu so einem All-Gender Skate Contest wurde und der auch Skateboarderinnen aus der ganzen Welt angezogen hat. Unter anderem auch, weil die ein ordentliches Preisgeld ausgeschrieben haben und dann die Mädels dann lieber dort geskatet sind, als in irgendeinem anderen Contest, wo sie dann unter der Rubrik Girls liefen und die Profis und Amateure dann eigene Rubriken hatten und es nur Jungs waren.
0: Eure Ausstellung in der Kulturbrauerei, die hat vor 2 Wochen eröffnet und du hast gerade schon erzählt, als die Musik lief, dass das so ein richtiges Klassentreffen war, dass sich da ganz viele Leute wieder gesehen haben, die sich ewig nicht gesehen hatten. Also das kann man sich gut vorstellen. Aber heute ist ja das Skaten ja im Grunde bei den Olympischen Spielen anerkannt. Es gibt Athletinnen und Athleten, die das machen. Verliert, würdest du sagen, diese Skatekultur damit vielleicht so ein bisschen ihre Subversion, ihre Seele? Also dieses Widerständige ist so ein bisschen verloren gegangen, oder?
1: Ja, also da gibt es unterschiedliche Meinungen, auch in der Szene. Die einen sagen, Olympia hat dafür gesorgt, dass es professioneller wurde, dass es bekannter wird, dass es sichtbarer wird. Aber natürlich geht das Rebellische immer ein Stück flöten, wenn etwas dann im Mainstream angekommen ist. Und aber bis heute gibt es ganz, also wir haben am Ende unserer Ausstellung eine sehr sehenswerte Skateboardwand mit ganz unterschiedlichen Boards aus unterschiedlichen Zeiten. Und man sieht eben von auch großen Markennamen wie Adidas oder BMW, die haben sich auch mal an Skateboards oder Longboards versucht, bis hin zu kleinen Skate-Shops, die wirklich künstlerisch auch rangehen und sein eigenes Board, also die Unterseite des Boards zu kreieren, ist auch, hat auch eine sehr große künstlerische Komponente und da kann man auch ganz schön rebellisch sein.
0: Aber es klingt auf jeden Fall nach einer Ausstellung, die auch was ist für Menschen, die in ihrem Leben noch nicht auf dem Skateboard standen.
1: Absolut.
0: Skater und Rollbrettfahrer vor und nach dem Mauerfall. Das Ganze ist zu sehen im Museum in der Kulturbrauerei. Franziska Gottschling hat diese Ausstellung kuratiert und wir müssen noch mal ganz kurz sagen, bis wann ist sie zu sehen?
1: Bis zum 4. April 2027. Also es ist noch Zeit, der Eintritt ist frei und ja.
0: Ich würde sagen, skaten oder gehen Sie hin. Vielen Dank.
1: Dankeschön.

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2: Ja, und noch eine gute halbe Stunde schwitzen wir hier gemeinsam im Studio 1. Und ich freue mich jetzt sehr, dass auf der Bühne wieder To Athena Platz genommen haben, beziehungsweise sie haben sich hier schon mit ihren Instrumenten installiert, als da wären Gina Corti an der Bratsche, Silvan Gerhardt an der Gitarre und ganz, ganz wichtig, also alles, was Sie über To Athena wissen müssen, das können Sie am besten immer bei Insta lesen, To_Athena ist die Adresse, die Sie wissen müssen. Und ich würde sagen, los geht's. Einen dicken Applaus nochmal für euch.

Vielen Dank, durften wir heute hier sein. Silvan ist gerade noch die Gitarre am Umstimmen. Und deswegen möchte ich mich ganz herzlich bedanken, dass wir unsere Songs hier spielen durften. Und der letzte Song ist tatsächlich einer meiner allerersten auf Schweizerdeutsch. Und wir haben den mitgebracht, weil der uns einfach irgendwie ganz viel bedeutet und schon viele Türen geöffnet hat. Und deswegen möchten wir den heute nochmal zu dritt spielen. Danke.

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0: Wie schön, Tor Athena. Das neue Album heißt Have I Lost My Magic? Am 15. August kann man Tor Athena erleben beim Festival in Ueckermünde, also das Musik- und Stille-Festival. Und wenn ihr das nächste Mal nach Berlin kommt, lasst es uns unbedingt wissen. Wir freuen uns auf euren nächsten Besuch. Danke bis hierher. Vielen, vielen Dank.

0: Musikalische Kurzgeschichten im Sammelband. So beschreibt John Newman sein Solo-Debüt The Canyon. Er selbst sei weniger klassischer Komponist, sondern vielmehr ein Sammler von Momenten. Für seine Songs stiehlt Newman also Sätze aus seiner Umgebung, um kleine Erzählungen zu erschaffen, in denen die Grenze zwischen seiner eigenen Wahrheit und purer Fiktion verschwimmt. February 91, she got a scholarship
1: to run. I kind of write on instinct and I kind of go in the directions that feel the most pleasant, I suppose, and that excite me. Some of the things that I vibe on are the kind of peculiar lyrics and interesting song structures and catchy melodies and catchy riffs. I don't know what I'm doing, really.
0: Collagiert Sätze von Freunden, Gedanken aus Social-Media-Posts oder die Geräusche seiner Umgebung in seine Lieder. Für das Video zum Song Track and Field hat er zum Beispiel auch Archivmaterial von diversen Leichtathletik-Wettkämpfen zusammengeschnitten. Für Mr. Alligator hat er mit eigenen Field-Recordings vom Seilspringen einer Gruppe gearbeitet. Ausgehend vom realen Rhythmus des aufklatschenden Seils spinnt er eine düstere Geschichte über einen räuberisch-ominösen Prediger.

0: I really love field recordings in songs. They almost serve the purpose to kind of confuse the audience into thinking, how real is this? And are these situations autobiographical, or are they kind of created like cinema? But I'm not to be
1: trusted. Neben den vielfältigen akustischen Referenzen in den Songs von Joe Newman stecken auch im Cover, gestaltet von Sally Dunn, zahlreiche Hinweise auf den Kontext des neuen Albums. Entstanden zu einer Zeit, als seine Tochter Mayola geboren wurde, ist sie neben dem sitzenden Newman im Gras zu sehen. Kojoten streifen durchs Bild, die ihm während der Aufnahmen zu The Canyon eines Nachts beim Autofahren begegnet sind.

0: Leiter Shade of Pale der Band Proko Harum, der für ihn die abschließende Inspiration zum Lied Two Hearts seines neuen Albums The Canyon war. Titel und Refrain beziehen sich derweil auf ein gepostetes Foto seiner Partnerin, als sie mit der gemeinsamen Tochter schwanger war. Der Untertitel Two Hearts in One Body.
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1: Und wir sagen jetzt langsam Adieu hier aus dem Studio 1 im Bikini Berlin. Schön war es wieder. Sie haben jetzt alle Gelegenheit, sich ein bisschen abzukühlen. Es wird langsam etwas angenehmer da draußen. Und wenn Sie mögen, dann hören wir uns morgen wieder. Hier geht's weiter mit Elisa.

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2: Um 21 Uhr mit Alexandra Nestmann. Bundeskanzler Merz hat am Abend die Staats- und Regierungschefs der 5 größten europäischen NATO-Mitglieder, die sogenannte E5-Gruppe, in Berlin empfangen. Es ist die Vorbereitung für den NATO-Gipfel Anfang Juli.
3: Wir steigern unsere Verteidigungsausgaben auf 3,5%. Die Bundesregierung will diese Marke schon 2029 erreichen. Auch Frankreich, Großbritannien, Italien und Polen investieren massiv in ihre Verteidigung. Das legt das Fundament für eine ausgewogenere transatlantische Partnerschaft.
2: Die Europäer müssten die Allianz erneuern, so Merz. Er kündigte außerdem weitere Unterstützung für die Ukraine, wörtlich eine starke Finanzierungszusage für Kiew an. Zahlen nannte er nicht. Der Bundeskanzler will die Rentenreformpläne der Regierung bis Jahresende umsetzen. Den Bundestag rief er bei einer Regierungsbefragung im Parlament zur konstruktiven Mitarbeit auf. Mit den Vorschlägen könne das System dauerhaft stabilisiert werden. Die darin enthaltene geplante Abschaffung der Minijobs sorgt weiter für massive Kritik. Das Deutsche Studierendenwerk fordert ein Umdenken, denn sonst falle für jobbende Studierende eine wichtige Einnahmequelle weg. Dann drohten Finanzierungsprobleme, im schlimmsten Fall Studienabbrüche, denn das Budget von Studenten sei schon jetzt auf Kante genäht. Zuvor hatten bereits Handel und Gastgewerbe von einer Katastrophe gesprochen. Mehr als 330.000 Menschen unterstützen Forderungen von prominenten Frauen nach mehr Schutz vor digitaler Gewalt und Deepfakes. Heute übergaben die Initiatorinnen eine Petition an die Fraktionen von SPD, Grünen und Linken. Von Union und AfD war niemand vor Ort. Auslöser der Petition war der Fall Colleen Fernandez. Max Ulrich.
4: Es sind insgesamt 10 Forderungen und die Kernforderung ist, dass sexualisierte Deepfakes, die von uns erstellt werden, ohne dass wir das wollen, strafbar werden. Außerdem fordern die Unterzeichnerinnen eine nationale Strategie zur Bekämpfung männlicher Gewalt und eine sogenannte Ja-heißt-Ja-Regel. Also, dass ich wirklich Ja zum Sex sagen muss, sonst ist er strafbar. Für so eine Regelung setzt sich tatsächlich auch die aktuelle deutsche Justizministerin auf europäischer Ebene ein.
2: In einem zweiten Prozess um die Tötung eines Obdachlosen durch gezielte Tritte hat das Landgericht Berlin einen 43-Jährigen zu lebenslanger Haft wegen Mordes verurteilt. In einem ersten Prozess war der Mann wegen Totschlags zu 8 Jahren Haft verurteilt worden. Sowohl Staatsanwaltschaft als auch Angeklagte hatten Revision eingelegt. Das Wetter in der Nacht: klar oder leicht bewölkt und trocken bei 21 bis 17 Grad. Morgen wieder viel Sonne und trocken bei 31 bis 36, in Berlin 34 Grad. Aktuell immer noch 26 bis 32 Grad.
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5: Das Wetter. Schönen guten Abend.

Vertical, ein neuer Song der Londoner Musikerin Nia Archives, die demnächst ihr zweites Album Emotional Junglist rausbringt. Und wie man gerade gehört hat, steckt auch Album Nummer 2 ähnlich wie ihr Debüt Knietief im Jungle und Breakbeat Sound. Hallo zu 2 Stunden Swagger hier auf Radio 1 an diesem warmen Mittwochabend in Potsdam-Babelsberg und sicherlich auch anderswo ist es warm. Was gibt's heute in Swagger? Ich habe das neue Album der US-Musikerin Olivia Rodrigo dabei und auch Lizzo mit ihrem neuen Album Bitch, zu dem ich eher ambivalente Gefühle habe. Gleich soll es aber erstmal um Ingeborg Bachmann gehen. Hier schon mal ein Eindruck von Lizzos neuem Album Bitch. Ende der zweiten Stunde gibt es dann mehr davon. Ein Song, in dem sich Lizzo fragt, wem gehört das Haar, das sie da im Bett ihres Freundes, nehme ich mal an, gefunden hat.

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1: Die tolle österreichische Musikerin Uche Jara mit einem neuen Song namens Body Scanner. Uche Jara lebt in Berlin, kommt aber aus Österreich und sie ist eine wahnsinnig gute Gitarristin, Sängerin und Musikerin überhaupt. Ich habe sie schon mehrmals live erleben können. Das war jedes Mal was Besonderes. Die Band Bilderbuch hatte sie auch mal im Vorprogramm und da hat sie den Jungs fast die Show gestohlen. Aber nur fast, weil die waren sehr, sehr happy mit Uche Jara im Vorprogramm, auch weil sie den Leuten so eingeheizt hat und Bilderbuch dann einfach nur übernehmen konnten. Im September erscheint ein neues Album von Uche Jara. Ich bin sehr gespannt darauf. Ich möchte noch kurz in Österreich bleiben, in doppelter Hinsicht. Morgen kommt ja ein neuer Film über die Schriftstellerin und Poetin Ingeborg Bachmann ins Kino. Sie wäre morgen ja 100 Jahre alt geworden. Der Film heißt Ingeborg Bachmann, jemand, der ich einmal war. Sandra Hüller spielt Ingeborg Bachmann in dem Film, obwohl man eigentlich spielen gar nicht so richtig sagen kann. Sandra Hüller verkörpert streckenweise Bachmann an einem imaginären letzten Tag in Rom. Und dieser Film oder auch eine Doku nähert sich der Schriftstellerin mit Hilfe von Bachmanns eigenen Worten. Es gibt viele Originalzitate aus Briefen, Tagebüchern und aus ihrer Literatur. Die Dokumentarfilmregisseurin Regina Schilling hat so eine Art hybrides Porträt gemacht mit Spielszenen von Sandra Hüller, dann viel Archivmaterial von Bachmann. Man sieht Ingeborg Bachmann zum Beispiel auch bei der Gruppe 47 in Originalaufnahmen. Und ja, der Sexismus von damals, der springt einen heutzutage wirklich an. Damals war das total normal. Und die Musik zu dem Film, die hat Soap and Skin gemacht. Hier ist Anja Plaschk, aka Soap and Skin mit Italy.

Wonder von Soap and Skin, davor Italy, der auch von Soap and Skin, und einen Song, der auch in einem Film verwendet wird, der läuft am Ende von Marie Kreuzers Film Corsage mit Vicky Krieps als Kaiserin Elisabeth de Sissi. Das ist eine tolle Szene, wie Sissi da am Ende des Films zu diesem Lied tanzt, also Corsage heißt der. Anja Plaschk, aka Soap and Skin, schreibt auch Scores für Filme. Gerade hat sie den Score zum Film Ingeborg Bachmann, Jemand, der ich einmal war, geschrieben. Ein Film mit Sandra Hüller, der kommt morgen in die Kinos. Morgen wäre der 100. Geburtstag von Ingeborg Bachmann gewesen. Sie ist 1973 im Alter von 46 Jahren in Rom verstorben, auf tragische Weise. Und ihre Literatur und Poesie, die waren eh immer irgendwie so sonderbare Vorwegnahmen vom Ende ihres Lebens. Der Film Ingeborg Bachmann, Jemand, der ich einmal war, der beginnt am Ende in Rom. Gemacht hat ihn die Dokumentarfilmregisseurin Regina Schilling. Auch sie ist Österreicherin wie Anja Plaschk und Ingeborg Bachmann. Schilling hat auch schon interessante andere Dokumentarfilme gemacht, zum Beispiel sehr sehenswert Kuhlenkampfs Schuhe von 2018, in dem wird bundesdeutsche Nachkriegsgeschichte erzählt am Beispiel von vier Lebensläufen, unter anderem den Lebenslauf von Kuhlenkampf. Und es geht da um Schuld und Trauma gepaart mit der Aufbruchszeit der Wirtschaftswunderjahre. Und jetzt in dem neuen Film von Regina Schilling gibt es wieder so einen österreichisch-deutschen Hintergrund. Ich habe Ingeborg Bachmann, Jemand, der ich einmal war, schon gesehen. Und ich finde es tatsächlich immer wieder frappierend, wie zerrüttet Bachmann von ihrer eigenen Existenz in dieser Zeit war, wie sie auch an den Umständen gelitten hatte, 50er und 60er Jahre, ihr Zerrissensein zwischen weiblichen und männlichen Einteilen in ihr, das kommt in dem Film gut rüber. Damals hatten Frauen ja Frauen zu sein, und Bachmann scheint sich aber in ihrem Habitus und Gestus oft auch wie ein Mann gefühlt zu haben. Sie sagt das an manchen Stellen auch, und das wurde ihr aber nicht zugestanden. Es gibt Archivaufnahmen von Bachmann, zum Beispiel beim Treffen der Gruppe 47, bei einer Preisverleihung, oder es gibt ausführliche Gespräche auf einem Sofa ihrer Wohnung. Heute ist es wirklich ziemlich schwer auszuhalten, diesen platten Sexismus da zu sehen und zu hören und die Projektion von Weiblichkeit aus männlicher Sicht auf die Frauen. Das ist wirklich ein Hammer. Es wäre interessant, wie Ingeborg Bachmann heutzutage hätte leben können, mit ihrem Anspruch, eben auch die männliche Seite ihres Wesens einfach so rauslassen zu können. Es ist ein interessanter Film, dieser Ingeborg Bachmann, Jemand, der ich einmal war. Die Filmmusik kommt, wie gesagt, auch von einer Österreicherin, von Anja Plaschk, aka Soap and Skin. Hier ist sie nochmal mit ihrer Coverversion eines Songs von Sufjan Stevens, der wiederum durch den Film Call Me By Your Name mit Armie Hammer und einem sehr, sehr jungen Timothée Chalamet bekannt wurde, also der Song Mystery of Love. Hier die Coverversion von Soap and Skin im Original von Sufjan Stevens.

The Girl from Ipanema vom brasilianischen Gitarristen, Sängern und Komponisten João Gilberto. Eins seiner berühmtesten Stücke, auch durch die Aufnahme mit Stan Getz und Astro Gilberto ist dieses Lied so berühmt geworden. Morgen erscheint ein neues Buch mit dem Titel It Began in Ipanema vom Berliner DJ-Produzenten und Autor Daniel Haxmann. Darin gibt's zum Beispiel Kapitel wie Chega de Saudade, die Eleganz des Unauffälligen. Und Chega de Saudade ist ja auch ein Song von João Gilberto. Das Lied wiederum gilt als der Song, der die Bossa Nova mit auslöste und Gilbertos Karriere entscheidend irgendwie machte. Daniel Haxmann erzählt in seinem neuen Buch It Began in Ipanema die Musikgeschichte von Rio de Janeiro anhand von 50 Songs. Es gibt auch eine Buchpremiere morgen in der Potsdamer Straße im Studio 1111, keine Ahnung, wie man es ausspricht. Haxmann gilt ja schon länger als eine Art Brückenbauer aus Deutschland zwischen Brasilien und vor allem Europa. Viele bringen ihn wahrscheinlich mit Beilefang zusammen, den er irgendwie auch nach Deutschland gebracht hat vor 20 Jahren. Die Geschichte in seinem neuen Buch It Began in Ipanema, die startet in den Hügeln, in den Hinterhöfen und improvisierten Studios von Rio de Janeiro und man taucht dann mit ihm ein in seine über 20-jährige persönliche Spurensuche und Annäherung an dieses riesige Land Brasilien mit seiner unglaublich diversen Musikgeschichte. Haxmann war nicht nur in Brasilien unterwegs, auch anderswo auf dem südamerikanischen Kontinent. Er arbeitet auch immer wieder mit südamerikanischen MusikerInnen zusammen, auch solchen, die in Deutschland leben. Ein Song, den ich nach wie vor sehr mag von Daniel Haxmann, der heißt Duvia und der ist zusammen mit Santa Marta. Sind zwei Andalusier und einem Kolumbianer Venezolaner. Here we go.

warmer, weicher Sound im Lied The Feeling, neuer Song vom US-Musiker Steve Lacy. Mitte Juli bringt er sein neues Album mit dem fragenden Titel Oh Yeah raus. Ebenfalls Mitte Juli ist diese Künstlerin in Berlin.

0: I really don't want to be the cause of any upset. He told me that you were aware this was going on and that he had your full consent. If he's lying about that, then please let me know, because I have my own feelings about dishonesty. Lies are not something that I want to get caught up in. You can reach out to me anytime, by the way, if you need any more details or you just need to vent or anything. Love and light, Madeline.
1: Hoppala. Jetzt war ich ja ganz abgelenkt von Lily Allen's Song Madeline von ihrem aktuellen Album West End Girl, das sie ja live auf die Bühne gebracht hat, also Bühne im Sinne von Theaterbühne. Sie hat das Album West End Girl von A bis Z in Theatern quer durch das Vereinigte Königreich performt und sie war dann damit auch in Los Angeles. Es gab überall nur Rave-Reviews und am 18. und 19. Juli ist sie in Berlin beim Lollapalooza Festival, ich glaube am 18., also am ersten der beiden Tage des Lollapalooza Festivals. Und da spielen auch noch Künstlerinnen wie Nuka Eris oder auch Lord. Und nächste Woche Mittwoch in Zweger, da verlose ich Tickets für das Lollapalooza Festival. Das ist nächste Woche Mittwoch. In der zweiten Stunde von Zweiger geht's jetzt gleich unter anderem auch um The Cure. Allerdings ein bisschen über Bande. Bis gleich.

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2: Um 22 Uhr mit Thomas Haag. Guten Abend. Die Staats- und Regierungschefs der 5 größten europäischen NATO-Mitglieder sind am Abend in Berlin zusammengekommen. Sie wollen dabei den NATO-Gipfel in Ankara Anfang Juli vorbereiten. Das gemeinsame Ziel sei es, den Gipfel zum Erfolg zu machen, sagte Bundeskanzler Merz. Es gehe darum, die Allianz zu erneuern.
3: Wir stärken ihren europäischen Pfeiler. Wir steigern unsere Verteidigungsausgaben auf 3,5%. Die Bundesregierung will diese Marke schon 2029 erreichen. Auch Frankreich, Großbritannien, Italien und Polen investieren massiv in ihre Verteidigung.
2: Bundeskanzler Friedrich Merz. Nur 28% der BrandenburgerInnen sind mit der Arbeit ihrer Landesregierung zufrieden. Das geht aus dem Brandenburg-Trend von Infratest DIMAP im Auftrag von RBB 24 Brandenburg aktuell und Antenne Brandenburg hervor. Wenn jetzt gewählt werden würde, bekäme die SPD 22 und die CDU 12%. Stärkste Kraft wäre die AfD mit 37%. Die Linke bekäme 12%, das BSW würde mit 4% den Einzug in den Landtag verpassen. Die Grünen wären mit 6% zurück im Landesparlament. Bundesfamilienministerin Prien ist dafür, dass Kinder erst ab 13 Jahren soziale Medien nutzen dürfen. Eine Expertenkommission hat der CDU-Politikerin heute vorgeschlagen, ein Mindestalter einzuführen. Aus dem Hauptstadtstudio Nicole Markwald.
4: Einerseits sollen Kinder und Jugendliche den kompetenten Umgang mit digitalen Medien lernen. Auf der anderen Seite müssen sie vor den Gefahren des Internets geschützt werden. Die SPD hat sich klar für ein Social-Media-Verbot für unter 14-Jährige ausgesprochen. Die Union hingegen will kein pauschales Verbot, sondern je nach App differenzieren.
2: Wegen des erwarteten Hitzewochenendes werden immer mehr Veranstaltungen in Berlin und Brandenburg abgesagt oder verschoben. In Wittstock-Dosse wurde das Stadtfest abgesagt, in Zedenick fällt das Sportfest aus. In Berlin wurde die Mini-Fußball-WM für Kinder in Hellersdorf abgesagt und das Bezirksamt Spandau hat alle geplanten Außenveranstaltungen gestrichen. Am Wochenende werden in der Region bis zu 41 Grad erwartet. Nach dem bundesweiten Ausfall des Bahnverkehrs drohen weiter Probleme im Güterverkehr. Der Verband der privaten Güterbahnen gab an, dass etwa die Hälfte der Güterzüge weiter stillstehen. Auslöser war eine bundesweite Störung des digitalen Bahnfunks. Rund 2 Stunden lang standen gestern Abend alle Züge still. Die Bahn führt den Ausfall inzwischen auf einen planmäßigen Techniktausch zurück. Soweit die Nachrichten. 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Das Wetter nachts erst klar, später von Norden lockere Wolken. Die Tiefstwerte liegen bei 21 bis 14 Grad. Morgen erst ein paar Wolken, später Sonne und blauer Himmel bei 31 bis 36 Grad.
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5: Hallo zur zweiten Stunde.

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1: The Cure mit einem ihrer Klassiker, Pictures of You, im Extended Dub Mix. Robert Smith von The Cure ist derzeit mal wieder in aller Munde, weil er mit einer jungen, sehr erfolgreichen Musikerin zusammengearbeitet hat. Eine Kombination, mit der viele nicht gerechnet hatten. Robert Smith und die US-Musikerin Olivia Rodrigo, die gerade ihr neues Album You Seem Pretty Sad for a Girl So in Love, arbeiten auf deren neuen Album zusammen. Den 67-jährigen Robert Smith und die 23-jährige Rodrigo verbindet wohl mehr als nur die Zusammenarbeit auf Rodrigos neuem Album, wo Robert Smith mit ihr ein Duett singt. Die beiden sind auch befreundet. Sie telefonieren angeblich öfter mal, um über Kleidung und Mode zu reden. Und bei Olivia Rodrigos Auftritt beim Glastonbury Festival letztes Jahr hat sie Robert Smith schon auf die Bühne geholt und die zwei haben gemeinsam Just Like Heaven und Friday I'm in Love performt. Und Rodrigo hat Robert Smith während dieses Auftritts als den, Zitat, vielleicht größten Songwriter, der je aus England hervorgegangen ist, bezeichnet und ihn ihren persönlichen Helden genannt. Beim Primavera Festival in Barcelona dieses Jahr, also vor ein paar Wochen erst, da war Robert Smith dann direkt nochmal der Überraschungsgast bei ihrem Auftritt und da haben sie dann den gemeinsamen Song What's Wrong With Me gesungen, der auf Rodrigos aktuellem Album drauf ist. Auf ihrem neuen Album gibt's auch einige Verweise zu The Cure. Im ersten Song des Albums zum Beispiel Drop Dead, da erwähnt sie den Cure-Song Just Like Heaven. Es gibt auch einen Song auf ihrem Album, der heißt The Cure. Da geht's aber wohl nicht um die Band, sondern um Zweifel. Eigene tiefe Unsicherheiten, die sie verspürt und auch Gefühle nach einer gescheiterten Beziehung und der Angewohnheit, sich dann ständig mit anderen zu vergleichen, die kommen in diesem Lied vor. Und Olivia Rodrigo hat auch noch eine andere große Inspirationsquelle in ihrer Musik. Die hört man auch, die heißt Taylor Swift. Besonders auf ihrem Debütalbum Sour hat man das ganz deutlich gehört, aber auch auf ihrem neuen dritten Album. Hier ist der Stupid Song von Olivia Rodrigos neuem Album. New York City.

0: Genau so heißt dieses Lied, What's Wrong With Me, und den haben Olivia Rodrigo, hat ihn zusammen mit Robert Smith gesungen. Zu finden ist er auf Rodrigos neuem Album You Seem Pretty Sad For A Girl So In Love. Die beiden haben den Song auch gerade live zusammen performt beim Primavera Festival in Barcelona Anfang Juni. Und The Cure bringt demnächst wohl auch ein neues Album raus. 2024 kam ja gerade erst Songs of a Lost World raus, was bei Fans und Kritikern sehr gut ankam, tolles The Cure-Album. Auch Olivia Rodrigos neues Album kommt bei der Kritik ziemlich gut an. Viele bescheinigen der gerade mal 23-jährigen US-Musikerin eine hohe emotionale Reife. Und Olivia Rodrigo ist im Business sozusagen aufgewachsen, im Medienbusiness. Sie hat vor der Musik schon geschauspielert. Berühmt geworden ist sie in der Rolle der Paige Olvera in der Disney Channel-Serie Bizarre. Der erste Song des Albums von Olivia Rodrigo auf ihrem neuen Album jetzt, der setzt auch den Ton für den Rest des Albums, musikalisch und thematisch. Drop Dead, so heißt das Lied, erzählt die Geschichte dieses wundervollen ersten Dates mit Gefühlen von positiver Aufgedrehtheit, gepaart auch mit ein bisschen Angst und der Hoffnung, was die Zukunft wohl bringen wird. Und Rodrigo beschreibt es dann so.
1: Drop Dead is definitely the first track for a reason. I think it really like sets the scene of the story of You Seem Pretty Sad for a Girl So In Love. It's kind of like this first interaction between me and this other person that transpires into a relationship and various things throughout the album. So yeah, it's the first step in the journey.
0: Olivia Rodrigo über den ersten Song Drop Dead auf ihrem neuen Album. Da geht's um dieses erste tolle Date und dann geht's weiter mit allem, was Beziehungen so mit sich bringen können. Die erste Hälfte des Albums spielt mit Gefühlen, ja, wie das ist, wenn man Hals über Kopf verliebt ist, und in der zweiten Hälfte geht es dann darum, wenn das Bild des Partners, der Partnerin vielleicht langsam zu bröckeln beginnt und die Beziehung dann eventuell auch auseinandergeht. Das Video zu diesem Lied Drop Dead wurde übrigens im Schloss Versailles gedreht. Nachdem die Besucher raus waren, hatte Rodrigo Versailles für sich. Sie rennt da durch diese riesigen Räume mit der vielen Kunst an den Wänden. Und so klingt der Song Drop Dead von Olivia Rodrigo.

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Olivia Rodrigo mit ihrem Song Driver's License von ihrem Debütalbum Sour. Das kam 2021 raus und mit diesem Lied ging für Rodrigo alles los. Sie war damals gerade mal 17 Jahre alt. Ich mochte den Song auch direkt, ich mag ihn auch immer noch. Und David Byrne von den Talking Heads war damals auch sehr angetan von Rodrigos Debütalbum. Er hat sich dann ein Konzert von ihr im Madison Square Garden in New York angeschaut und sich danach bei ihr persönlich als Fan geoutet und auch daraus ist eine Zusammenarbeit entstanden. Beim Governors Ball Festival letztes Jahr in New York zum Beispiel, da holte Rodrigo den Ex-Talking Heads Frontmann auf die Bühne und gemeinsam haben sie dann den Talking Heads Song Burning Down the House gesungen. Mit lustiger Choreo auch. David Byrne war in Latzhose unterwegs und Olivia Rodrigo hatte irgendwie was Passendes dazu an. Ja, und David Byrne hat Rodrigos erste Single Driver's License letztes Jahr dann auch gecovert. Finde ich sehr schön, diese beiden Perspektiven auf die Liebe, also die eines Teenager-Mädchens und auch die des 74-jährigen David Byrne, wie beide über Schmetterlinge im Bauch und den Herzschmerz im Anschluss an die rosarote Brillenzeit singen. Hier ist David Byrnes Version von Driver's License.

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Lizzo mit Juice von ihrem Debütalbum. Davor Kitsch Creek mit Gut genug. Die Kombination Lizzo und Kitsch Creek, die gab's gerade auf einer Yacht. Also nicht physisch, sondern Lizzo war eine der ersten, die Kitsch Creek Song gelipsingt hat. Mit dem Gesang von Ryan Gima, wie er Gut genug singt, macht sie halt die Lippenbewegung dazu. Und der Song geht ja auch schon eine Weile viral im Netz. Im Fall Lizzo und Gut genug habe ich da eher so gemischte Gefühle. Lizzo scheint sich öfter mal ihre Welt zu drehen, wie sie ihr gefällt. Die US-Musikerin hat gerade ihr neues Album Bitch rausgebracht, mit dem sie vielleicht auch so eine Art Comeback wagt, weil vor 3 Jahren wurde Lizzos Image ja nachhaltig ramponiert, als mehrere Tänzerinnen aus ihrem Team Lizzo wegen sexueller Belästigung, Diskriminierung und auch toxischem Arbeitsumfeld vor Gericht verklagt haben. Lizzo hat sich dann für eine Weile zurückgezogen und ihr neues Album Bitch kann vielleicht auch als eine Replik auf das, was vermeintlich geschehen ist, verstanden werden. Und ja, irgendwie werde ich den Eindruck nicht los, dass Lizzo nicht allzu viel dazugelernt hat, vielleicht auch nicht genug da in sich geht. Schuld scheinen immer die anderen zu haben und sie ist eben gut genug. Der erste Song auf ihrem Album heißt A Toast und es ist ein Toast auf die Zeit und Energie, die Lizzo an all diese Leute verschwendet hat. Damit dürften unter anderem die ehemaligen Tänzerinnen aus ihrem Team gemeint sein, die Lizzo 2023 verklagt haben. Wie gesagt, der erste Song des Albums und der klingt so.

0: Lizzo mit dem Titelsong ihres neuen Albums Bitch, ein Lied mit heftigen Meredith Brooks Vibes, von deren Song Bitch aus dem Jahr 1997. Auf Lizzos Albumcover ist eine Hand mit ausgestrecktem Mittelfinger drauf und auf diesem Mittelfinger, da ist Lizzo zu sehen. Und ja, Lizzo liebt diese Art der Provokation. Vergangenen Sommer hat sie auch schon ein wütendes Mixtape veröffentlicht. My Face Hurts from Smiling heißt das. Da gibt es ein ähnliches Cover, da sind beide Mittelfinger in die Kamera gestreckt. Darauf sind dann zwar Smileys abgebildet, aber naja, die Message kommt rüber. Und das Wort Bitch ist auch schon immer fester Bestandteil im Repertoire von Lizzo. Allerdings scheint sie in den vergangenen Jahren selber öfter als Bitch bezeichnet worden zu sein von anderen. Und Lizzo, so scheint es, will sich den Begriff jetzt wohl offiziell zurückerobern, auch mit diesem Album. Ja, sie ist eine Bitch, auch eine Bad Bitch, aber damit müssen dann halt alle anderen eben klarkommen. Lizzo ist auf ihrem neuen Album nach wie vor, scheint sie sehr verletzt zu sein und auch ordentlich auszuteilen. Es gibt zum Beispiel auch einen Song namens Too Nice. Da singt sie, dass die Freundin wohl immer noch in einer Mall arbeiten würde, wenn es Lizzo nicht gegeben hätte, die ihr alles ermöglicht und alles bezahlt hat. Sie scheint eine der Frauen zu sein, die Lizzo 2023 angezeigt haben, also eine ehemalige Freundin. Aber Lizzo sieht sich offenbar als das Opfer in der Geschichte. Sie war einfach immer zu nett zu all diesen Leuten. Und in den Songs klingt immer auch wieder an, dass sie eben so ist, wie sie ist. I'm just that girl, heißt es auch in einem Lied. Und in einem Interview mit dem Popcast der New York Times hat sie neulich was Ähnliches erzählt.
1: 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Nope. I love myself and the world loved me back for it.
0: Ja, Lizzo liebt sich selbst und hat nichts zu verbergen und die Welt hat sie dafür eigentlich immer geliebt, für ihre direkte und unverstellte Art. Ja, irgendwie scheint es da wenig Reflexion oder Einsicht zu geben. Schuld sind, wie gesagt, irgendwie immer die anderen.

Too Nice, Lizzo mit ihrem Song über diese Freundin, die wohl immer noch in der Mall arbeiten würde, wenn es Lizzo nicht gegeben hätte, die ja alles ermöglicht, alles bezahlt hat. Die Klagen gegen Lizzo sind wohl noch nicht ganz vom Tisch. Einige Vorwürfe wurden vom Gericht in Kalifornien juristisch aber abgeschwächt oder gestrichen. Andere zentrale Punkte zur sexualisierten Belästigung und dem feindlichen Arbeitsklima, die sind wohl noch weiter Gegenstand eines Verfahrens. Ist natürlich aus der Ferne alles überhaupt nicht einschätzbar, was da dran ist. Auf Seiten von Lizzo scheint es allerdings wenig bis keine Einsicht für irgendwas zu geben. Ich weiß nicht, ob sie über ihren Anteil in der Geschichte mal nachgedacht hat. Wenn man das Album hört, könnte man denken, eher nicht. Musikalisch ist Bitch der berühmte Gemischtwarenladen geworden. Es sollte ursprünglich mal ein viel rockigeres Album werden. Die Ideen wurden aber verworfen, als zwei Testsingles in den Charts dermaßen gefloppt sind. Jetzt ist Lizzo all over the place. Es gibt R&B, Pop, ein bisschen Funk, auch Rock. Die Songs sind nicht wirklich schlecht, aber irgendwie auch egal. Die Mühelosigkeit von früher ist definitiv weg. Der Zeitgeist hat sich auch sehr verändert zu damals, als Lizzo 2019 ihr sehr erfolgreiches Album 'Cause I Love You rausgebracht hat. Da konnte sie zum Beispiel mit Body Positivity punkten. Sie singt auch heute noch vom Big Girl Image über Frauen wie sie, die keine Kleidergröße 34 bis 38 tragen. Das nehmen ihr viele aber auch nicht mehr ab, weil sie 30 Kilo abgenommen hat. Ich glaube auch mit der Spritze. Aber naja, was soll man dazu sagen, wie es Frau macht? Sie kann es eigentlich nie richtig machen, aber irgendwie hat Lizzo ihr Mojo verloren. Und mir persönlich hätte auch mehr Demut und weniger Mittelfinger besser gefallen auf dem Album. Was nach wie vor toll ist, ist Lizzos Stimme. Und damit sage ich Tschüss für heute. Noch ein Song von ihr, Little Black Cat. Mein Name ist Elissa Hirsemann. Nächste Woche können Sie in Swagger Karten fürs Lollapalooza Festival in Berlin gewinnen. Ich freue mich drauf. Bis dann.

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1: Auszug aus dem Gedicht von Wishwawa Chimborska. Einmalige Gelegenheit. Worüber man bei gelöschtem Licht sprach und wenigstens einmal über einen Stein zu stolpern, nass zu werden im Regen, die Schlüssel im Gras zu verlieren, dem Funken im Wind mit den Augen zu folgen und ständig etwas Wichtiges nicht zu wissen.
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2: Um 23 Uhr mit Thomas Haag. Guten Abend. Die Staats- und Regierungschefs der 5 größten europäischen NATO-Mitglieder sind am Abend in Berlin zusammengekommen. Sie wollen dabei den NATO-Gipfel in Ankara Anfang Juli vorbereiten. Das gemeinsame Ziel sei es, den Gipfel zum Erfolg zu machen, sagte Bundeskanzler Merz. Es gehe darum, die Allianz zu erneuern.
3: Wir stärken ihren europäischen Pfeiler. Wir steigern unsere Verteidigungsausgaben auf 3,5%. Die Bundesregierung will diese Marke schon 2029 erreichen. Auch Frankreich, Großbritannien, Italien und Polen investieren massiv in ihre Verteidigung.
2: Bundeskanzler Friedrich Merz. Nur 28% der BrandenburgerInnen sind mit der Arbeit ihrer Landesregierung zufrieden. Das geht aus dem Brandenburg-Trend von Infratest DIMAP im Auftrag von RBB 24 Brandenburg aktuell und Antenne Brandenburg hervor. Thorsten Südow, RBB 24 Landespolitik.
4: Wenn am Sonntag Landtagswahl in Brandenburg wäre, käme die AfD auf 37%. Die SPD stagniert bei 22%, die CDU erreicht 12%. Die Linke würde ebenfalls 12% erreichen und das Bündnis Sarah Wagenknecht mit 4% den Wiedereinzug in den Landtag verpassen. Mit 6% wären Bündnis 90 Die Grünen wieder im Landtag vertreten.
2: Wegen des erwarteten Hitzewochenendes werden immer mehr Veranstaltungen in Berlin und Brandenburg abgesagt oder verschoben. In Wittstock-Dosse wurde das Stadtfest abgesagt. In Zedenik fällt das Sportfest aus. In Berlin wurde die Mini-Fußball-WM für Kinder in Hellersdorf abgesagt und das Bezirksamt Spandau hat alle geplanten Außenveranstaltungen gestrichen. Am Wochenende werden in der Region bis zu 41 Grad erwartet. Die mittleren Einkommen in Berlin und Brandenburg sind deutlich geringer als im Bundesdurchschnitt. Das geht aus Zahlen des Landesamtes für Statistik Berlin-Brandenburg hervor. Demnach lag das verfügbare Pro-Kopf-Einkommen in der Region im Jahr 2024 bei knapp 27.600 Euro. Es war damit gut 8% niedriger als der Bundesdurchschnitt von rund 30.000 Euro. Die Zahl der registrierten antimuslimischen Vorfälle in Deutschland hat im vergangenen Jahr erneut deutlich zugenommen. Das zeigt ein Lagebild, das die zivilgesellschaftliche Organisation Claim heute vorgestellt hat. Demnach wurden 2025 bundesweit knapp 4.100 Fälle dokumentiert, unter anderem Diskriminierungen und Bedrohungen. Auch 2 Tötungsdelikte wurden erfasst. Soweit die Nachrichten, weitere Meldungen aus Berlin und Brandenburg auf rbb24.de. Das Wetter nachts erst klar, später von Norden lockere Wolken. Die Tiefstwerte liegen bei 21 bis 14 Grad. Morgen erst ein paar Wolken, später dann Sonne und blauer Himmel bei 31 bis 36 Grad.
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Hallo und herzlich willkommen zu Sister Moon auf Radio 1 oder um es mit den Worten zu sagen, mit denen Helga Beimer in der Lindenstraße einst freudestrahlend ihre französischen Gäste begrüßte, au revoir. Einmal mehr mit Thorsten Hempelt in Vertretung von Raffaella Segarra und einer kleinen Tradition der letzten Wochen folgend, auch diesmal mit einem musikalischen Geburtstagsgruß am Anfang. Heute wird nämlich Hope Sandoval 60 Jahre alt. Das war sie eben mit dem ersten Song vom ersten Mersey-Star-Album She Hangs Brightly aus dem Jahr 1990. Über den Titel des Liedes war ich mir übrigens als Teenager in Vor-Internet-Zeiten nie so ganz sicher, weil er in einer zwar hübschen, aber schwer lesbaren Handschrift auf dem LP-Cover verewigt war. Heute weiß ich, dass er Hala lautet, tatsächlich aber nicht, was er in dem Fall bedeutet. Naja, ein gewisses Mysterium gehörte bei Ihnen ja immer dazu. Ich erinnere mich noch an das Konzert vor 26 Jahren in Berlin im Sage Club, wo eine einzige blaue Lampe die Bühne beleuchtete, wenn man das so nennen kann, und die Band nur sehr schemenhaft zu erkennen war. Sei das wie es ist, Mersey Star also und Hala, Happy Birthday, Hope Sandoval. Vor wenigen Wochen erschien das neue, wenn ich mich nicht verzählt habe, 13. Album von Eleni Mandel, Tailspin mit Namen. Darauf geben sich übrigens einige Punk- und New-Wave-Legenden die Ehre. Der einstige Blondie-Bassist Nigel Harrison und DJ Bonebreak, Schlagzeuger der kalifornischen Band X. Daraus jetzt Teardrop Ghost, Eleni Mandel.

Zwei Songs, die sich, wenn ich das richtig verstehe, mit dem beschäftigen, was nach dem Tod passiert oder passieren könnte. Zuerst Eleni Mandel, die sich in Teardrop Ghost von ihrem neuen Album Tailspin offenbar so eine Art Reinkarnation als Tränentropfengespenst vorstellt. Und danach ein Lied, das mich aus irgendeinem Grund nicht selten zu Tränen rührt. Last Stop This Town vom zweiten Eels-Album Electroshock Blues aus dem Jahr 1998. Darin stellt Mark Oliver Everett alias E einigermaßen fassungslos fest, dass sich die Welt nach dem Suizid seiner Schwester Elizabeth einfach weiterdreht und lädt sie ein, noch mal einmal mit ihm zusammen den alten Heimatort zu durchstreifen und zu sehen, was sie alles zurückgelassen hat. Wie von Eleni Mandel gibt es auch von den Eels ein neues Album. Cookie Happened erscheint im Oktober. Hier kommt die erste Single daraus, Cap in Hand, bei der wir den Protagonisten auf einer Art Wiedergutmach-Mission begleiten, vielleicht in etwa vergleichbar mit Jason Lees Rolle als Hauptfigur der wundervollen Serie My Name is Earl. Nur nicht ganz so lustig steht er barhäuptig, die Mütze demütig in der Hand, um Verzeihung bittend vor ehemaligen Wegbegleitern und Freunden. Die Eels in Sister Moon auf Radio 1, Cap in Hand.

Jessica Hoop, die in Manchester lebende US-Amerikanerin, schaut mit einer Mischung aus Entsetzen und Sarkasmus auf das, was in ihrer einstigen und der aktuellen Heimat und auch vielerorts sonst auf der Welt geschieht. Designer Citizen hieß der Song von ihrem im Mai erschienenen neuen Album Long Wave Home. Davor die Eagles mit ihrer neuen Single Cap in Hand. Da kommt das dazugehörige Album im Oktober und wird Cookie Happened heißen. Wir bleiben noch einen Moment bei Jessica Hoop und Long Wave Home. Erstmals als ihre eigene Produzentin aktiv, gestaltete sie die Arbeit daran wie einen Roadtrip, fuhr mit ihrem Van, beladen mit Instrumenten und einer Festplatte durch ihre Wahlheimat England, um Zwischenstopps bei Studios in London, Bristol, Manchester und sogar auf der Isle of Wight einzulegen und dort die unterwegs ersonnenen Lieder aufzunehmen. Hier ein weiteres davon, und wenn ich mich nicht sehr verhört habe, gibt es in Big Storm eines der am schönsten und charmantesten gesungenen und doch von Herzen kommenden Fucks zu hören, die mir bisher so begegnet sind. Fa, fa, fa, fa, fuck. Hier also nochmal Jessica Hoop und Big Storm.

dass Kimberly Rev, einer der Gitarristen dieser Band, 5 Jahre später als Mitglied von Katrina and the Wave mit dem von ihm geschriebenen Song Walking on Sunshine einen quasi unzerstörbaren, gute Laune Gassenhauer Evergreen-Hit bar jeder Subtilität landen sollte, zählt vermutlich zu den merkwürdigsten popgeschichtlichen Querverbindungen. Vom 1980er Meisterwerk der Soft Boys war das der Titelsong Underwater Moonlight. Davor Jessica Hoop mit Big Storm vom neuen Album Long Wave Home. Ebenfalls Gitarrist, dazu Sänger und Hauptsongschreiber der Soft Boys war Robin Hitchcock, der nach deren Auflösung 1981 eine so ergiebige wie eigenwillige Solokarriere startete. Mittlerweile ist er bei Album Nummer 25 angelangt, EPs und Live-Platten nicht mitgezählt, beziehungsweise wird er es sein, wenn The Confuser am 24. Juli erscheint. Daraus hören Sie gleich How to Feel Alright. Vorher möchte ich aber noch darauf hinweisen, dass Robin Hitchcock knapp 3 Monate später, am 18.10. nämlich, endlich auch mal wieder live in Berlin zu sehen sein wird. Im Kreuzberger Privatclub tritt er auf. Jetzt also How to Feel Alright, Robin Hitchcock.

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Ich bin froh, dass ich die Texte von Robin Hitchcock nicht ins Deutsche übersetzen muss. An seinen so zahl- wie geistreichen Wortspielen würde ich mir sicher die Zähne ausbeißen. So aber kann ich mich einfach zurücklehnen und daran erfreuen. Robin Hitchcock also, der am 18.10. im Privatclub ein Konzert spielen wird mit How to Feel Alright. Das Album The Confuser kommt dann im Juli. Im Mai wiederum hätte eigentlich Leo Kottke oder Leo Kottke nach Berlin kommen sollen, und zwar um den Nachholtermin für sein ursprünglich, glaube ich, für Oktober 2025 angesetztes Konzert in der Passionskirche zu spielen. Aber auch der Ersatztermin fiel aus, diesmal dann wohl ersatzlos. Ich meine, was von gesundheitlichen Gründen gelesen haben zu haben, und wünsche Leo Kottke gute Besserung und spiele jetzt einfach stattdessen, statt ihn im Konzert zu erleben, eins seiner Lieder im Radio. Hier ist Leo Kottke, Why Ask Why.

Leo Kottke, ich habe mich jetzt einfach mal mit mir auf die deutsche Aussprache geeinigt. Leo Kottke mit Why Ask Why vom 1974er Album Dreams and All That Stuff. Das hier ist nochmal Eleni Mandel, Music and Motion vom neuen Album Tailspin.

Ich bin der französischen Sprache nicht mächtig, deswegen bitte ich um etwas Nachsicht, wenn ich nun den Titel des eben gehörten Liedes auszusprechen versuche. Nous ne sommes pas des anges, geschrieben von Serge Gainsbourg und im Original von Franz Gall gesungen, befand sich diese Coverversion 1996 auf Operation Heavenly, dem vierten Album der britischen Band Heavenly und ihrem lange Zeit letzten. Denn kurz bevor es erschien, starb Schlagzeuger Matthew Fletcher durch Suizid. Einige der schockierten verbliebenen Mitglieder machten zunächst unter dem Namen Marine Research und später Tender Trap weiter. In den letzten Jahren kamen noch Bands wie Catenary Wires und Swansea Sound dazu, sind also sehr beschäftigt und aktiv. Hauptberuflich arbeitet Sängerin Emilia Fletcher übrigens als Wirtschaftswissenschaftlerin und bekam für ihre Verdienste als solche sogar den Orden The Order of the British Empire verliehen. 2023 jedenfalls gaben Heavenly überraschend ein Konzert in London, 2024 folgte eine Tour, 2025 eine EP und im Februar 2026 mit Highway to Heavenly tatsächlich ein neues Album. Daraus jetzt She is the One, Heavenly.

Das waren zuerst die nach knapp 30 Jahren wiedervereinigten Heavenly mit She is the One vom neuen Album Highway to Heavenly und danach ein Evergreen von Fleetwood Mac. You Can Go Your Own Way von der 1977er EP Rumors. Rumors heißt auch die Begleitband von Yachin Ming Chen aus der kalifornischen Bay Area. Und ein Lied von deren neuen Album Residue beschließt nun die erste Stunde Sister Moon für heute.

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2: Um 0 Uhr mit Wolfgang Berger. Bundeskanzler Merz hat sich gegen nationale Alleingänge in der Verteidigungspolitik ausgesprochen. Er äußerte sich beim Treffen der Staats- und Regierungschefs der sogenannten E5-Staaten in Berlin. Ziel war es, den NATO-Gipfel Anfang Juli in Ankara vorzubereiten. Aus der Nachrichtenredaktion Ulrike Ufer.
3: Merz betonte wörtlich, unsere Nachbarn sollen sich sicherer fühlen, wenn Deutschland stärker wird. Deutschland, seine Streitkräfte und seine Verteidigungsindustrie sollten fest in der NATO-Allianz und in Europa verankert werden. Der Kanzler machte diese Zusage nach dem Treffen mit Frankreichs Präsident Macron, dem scheidenden britischen Premier Starmer, der italienischen Ministerpräsidentin Meloni und dem polnischen Regierungschef Tusk. Hintergrund ist, dass es in Frankreich und Polen auch Vorbehalte gegen die massiven deutschen Investitionen ins Militär gibt.
2: Das ukrainische Militär hat nach eigenen Angaben eine große Anlage zur Verarbeitung von Erdgas tief im Hinterland Russlands angegriffen. Laut Generalstab wurde die Anlage Orenburg im südlichen Ural nahe der Grenze zu Kasachstan getroffen. Die Anlage gehöre zu einem Komplex, in dem sich auch die einzige Heliumanlage Russlands befindet. Zudem berichten russische Behörden von mehreren Toten durch ukrainische Drohnenangriffe. Zwei Menschen starben nach Angaben des zuständigen Gouverneurs in der Region Nischni Nowgorod, östlich von Moskau. Die Weltgesundheitsorganisation hat die europäischen Länder aufgerufen, mehr Geld in den Hitzeschutz zu investieren. Die aktuell extreme Wetterlage führe nicht nur dazu, dass Schulen geschlossen, sondern auch Menschenleben gefährdet würden, sagte WHO-Chef Tedros. Mit Blick auf den Klimawandel verwies er darauf, dass die Temperaturen in Europa doppelt so schnell stiegen wie im globalen Vergleich. Bei der Fußball-Weltmeisterschaft sind die Schweiz und Kanada in die K.O.-Runde eingezogen. Aus dem ARD-WM-Team Michael Küster.
4: Die Schweiz hat Kanada im Duell um den Sieg in Gruppe B mit 2:1 geschlagen. Beide stehen damit im 16. Finale. Ausgeschieden ist Katar nach einer 1:3-Niederlage gegen Bosnien-Herzegowina, das am Ende Dritter wird. Ein mögliches Weiterkommen hängt von den Ergebnissen der restlichen Gruppen ab. Um 3 Uhr nachts geht Mexiko im heimischen Aztekenstadion bereits als Gruppensieger ins letzte Spiel. Gegner Tschechien steht hingegen unter Druck und braucht dringend einen Sieg. Außerdem hofft Südafrika gegen Südkorea noch aufs Weiterkommen.
2: Das waren die Nachrichten. Das Wetter in Deutschland. Überall trocken bei Tiefstwerten von 23 bis 13 Grad. Tagsüber sonnig und trocken, Höchstwerte im Norden 27 bis 33 Grad, sonst 34 bis 40 Grad. Am Freitag heiter, im Westen später ein paar Schauer und Gewitter 31 bis 40 Grad. Am Samstag viel Sonne, vor allem im Westen örtlich Schauer und Gewitter 31 bis 41 Grad, auf den Inseln etwas kühler. Es ist 0:03 Uhr.
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Gibt es in der Geschichte der Popmusik einen schöneren oder wenigstens bizarreren Refrain als I ain't no goddamn son of a bitch, you better think about it, baby? Vermutlich nicht. Geschrieben hat ihn und das Stück, aus dem er stammt, Glenn Danzig in den späten 1970ern für seine damalige Band, die Misfits. Eben hörten sie Where Eagles Dare in der auch schon 10 Jahre alten, sonnig entspannten Version von Katie Goodman und Greta Morgan, die damit die zweite Stunde Sister Moon auf Radio 1 für heute eröffneten. Hallo zurück also, mein Name ist Thorsten Hempelt, ich vertrete heute Rafaela Segarra. Und weiter geht's mit neuer Musik von Kelly Stoltz. Im Mai erschien sein bereits 19. Album mit einem schönen Wortspiel im Titel, das seine ganze Pracht aber vor allem in geschriebener Form entfaltet, gesprochen etwas untergeht. Nicht nur deshalb der Hinweis, dass Sie ihn, wie auch die Namen aller in diesen 2 Stunden gespielten Songs und deren Interpreten, bei Interesse in Kürze auf der Radio 1 Webseite nachlesen können. If You Don't Know Me By Now lautet der Name des Albums, daraus jetzt Radio Station Kelly Stoltz.

Der Name Emperor X klingt vielleicht zunächst nach einer Black-Metal-Band oder auch einer dogmatischen Straight-Edge-Hardcore-Kombo, die Musik aber so wie eben gehört. Emperor X ist seit bald 30 Jahren das Projekt von Chad Metheny, einem US-Amerikaner in Berlin. Am Freitag erscheint das neue Album Unified Field, das zu großen Teilen tatsächlich im letzten Winter in der Ukraine aufgenommen wurde, auch um Solidarität mit den dortigen Musikerinnen und KünstlerInnen zu zeigen. Logisch, dass das Erlebte, die immer mal wieder von Alarmsirenen unterbrochenen Aufnahmesessions in vom Krieg gezeichneten Gebäuden, auch Stimmung und thematischen Inhalt des Albums geprägt hat. Ebenso das Bewusstsein der Absurdität eines gleichzeitig stattfindenden sogenannten normalen Lebens weit weg zu Hause in den USA oder eben auch in seiner nicht ganz so weit entfernten Berliner Wahlheimat. A Mouthful of Increasingly Dangerous Substances war der Titel des eben gehörten Emperor X Songs und mit seinem lakonischen Sarkasmus bei gleichzeitiger Emotionalität nicht das einzige daran, was mich an die Mountain Goats erinnerte. Denn auch angesichts des Gesangs von Chad Metheny musste ich des Öfteren an deren Chef John Daniel denken. Und da dessen Produktivität höchstens von Bob Pollard von Guided by Voices übertroffen wird, gibt es auch schon wieder ein neues Mountain Goats Album. Days, ihr 24. wird im August erschienen. Im Oktober spielen sie dann auch im Metropol in Berlin. Hier und jetzt hören Sie die zweite Single aus Days, die da heißt Shallow Grave, die Mountain Goats.

Zwei überaus emsige Künstler, sowohl John Darnielle und seine Mountain Goats als auch Noah Lennox alias Panda Bear haben 2025 sehr gute Alben veröffentlicht und beide bringen auch dieses Jahr Langspielplatten raus, die keineswegs nach Schnellschüssen klingen. Aus Days, der für August angekündigten neuen Mountain Goats LP, hörten sie eben zuerst Shallow Grave, danach Fairy Lady vom letztjährigen Panda Bear Album Sinister Griff. Für den im Juli erscheinenden Nachfolger hat sich Noah Lennox einmal mehr mit Pete Camber alias Sonic Boom und Gründer von Spaceman 3 zusammengetan. Hier kommt der bereits als zweite Single erschienene Titeltrack A Question of When. Panda Bear und Sonic Boom.

Nicht nur Hope Sandoval hat heute Geburtstag, wie am Anfang der Sendung erwähnt, auch Kurt Smith von Tears for Fears wurde am 24. Juni geboren, wird also heute, beziehungsweise seit ein paar Minuten gestern, 65 Jahre alt, sofern Sie die Erstausstrahlung von Sister Moon auf Radio 1 am späten Mittwochabend hören. Deshalb der kleine Sprung in die Vergangenheit zum 1983er Tears for Fears Debütalbum The Hurting und dem von Smith gesungenen Stück Pale Shelter. Happy Birthday! Davor hörten Sie A Question of When, neue Single und Titelstück des im Juli kommenden Albums von Panda Bear und Sonic Boom. Letzte Woche hatte ich an dieser Stelle meiner Freude über das von mir nach einem guten Jahr doch noch entdeckten, also 2025 nach langer Pause erschienenen dritten Albums von Amy Milan Ausdruck verliehen, in dem ich ein Lied daraus gespielt habe. Und am selben Tag, also am 17. Juni, gab es dann tatsächlich schon wieder neue Musik von der auch als Sängerin und Gitarristin der Stars aktiven Kanadierin. Gemeinsam mit Martha Wainwright, Tochter von Loudon und Schwester von Rufus, hat sie eine Coverversion von Calling All Angels aufgenommen. Das Original von Jane Sibbery mit damals Katie Lang als Gast war 1991 Teil des Soundtracks zum Wim Wenders Film Bis ans Ende der Welt. Hier nun also Amy Milan und Martha Wainwright, Calling All Angels.

Zuerst Amy, Milan und Martha Wainwright mit ihrer Version von Jane Siberys Calling All Angels. Danach Nina Anastasia mit Dog's Life von ihrem im Jahr 2000 im Eigenverlag erschienenen Debütalbum Dogs, das John Peel und Steve Albini zu ihren Fans machte. Wie im bereits erwähnten Fall von Amy Milan habe ich ebenfalls erst mit einem Jahr Verspätung mitbekommen, dass auch Nina Anastasia 2025 ein neues Album veröffentlicht hat, allerdings nur digital als Download, dafür mit einem vielseitigen E-Book nennt man das ja und dann wohl als Booklet dazu. Das ist auf jeden Fall sehr erfreulich, denn nach ihrem 2010er Album Outlaster, ihrem sechsten, sah es lange nicht so aus, als würde es überhaupt nochmal neue Musik von ihr geben. Private Tragödien, die im Suizid ihres sowohl musikalischen als auch Lebenspartners Canon Gudjonsson 2020 einen traurigen Höhepunkt erreichten, ja, ließen es nicht zu, dass sie Musik machte. 2022 aber kehrte sie mit dem Album Riderless Horse zurück, auf dem sie die Erlebnisse oder die Erfahrung verarbeitete, spielte im Jahr drauf sogar ein Konzert in Berlin und seitdem tut sich so einiges. Nicht nur wurden ihre teils lange vergriffenen Alben neu aufgelegt und sind also wieder auch als Schallplatten, als LPs zu haben. Sie nutzt zudem seit Anfang 2026 ihre Bandcamp-Seite auch ausgiebig, um bislang unveröffentlichte Songs vorzustellen, darunter ein ganzes 2010 aufgenommenes, dann aber beiseite gelegtes Album namens Seaside Recordings. Vor ziemlich genau einem Jahr erschienen dann Songs for a World of Trouble, geprägt von der Trauer um den 2024 verstorbenen Steve Albini, der bis dahin alle ihre Alben aufnahmetechnisch betreut hatte. Daraus jetzt Happiness, dem Titel entsprechend ein tatsächlich ungewöhnlich leichtherzig klingendes Lied von Nina Anastasia.

0: zwei Lieder namens Happiness. Zwei Lieder also über das Glücklichsein und darüber, vor allem darüber, wie schwer es manchmal zu erlangen ist. Zum Beispiel, wenn es, wie die zuerst gehörte Nina Anastasia oder Nina Anastasia singt, nicht dem eigenen Naturell entspricht und man eher an die vertraute, schwere Traurigkeit gewöhnt ist, die einen allabendlich erschöpft in den Schlaf sinken lässt. Danach verglich Molly Drake, Mutter von Nick, das Glücklichsein unter anderem mit einem farbenprächtigen Vogel, der nur dann am schönsten singt, wenn er frei und also unerreichbar ist. Eins von 19, glaube ich, 20 selbst komponierten Liedern, die Molly in den 1950ern zu Hause aufgenommen hatte und die erst lange nach ihrem Tode veröffentlicht wurden. Also zuerst Nina Anastasia mit Happiness, danach Molly Drake mit Happiness und das hier ist nochmal Eleni Mandel mit einem weiteren Stück von ihrem neuen Album Tailspin und zwar How Will I Know, Eleni Mandel.
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Ist schon ein seltsames Lied. Es erinnert so auf den ersten Eindruck mit seinem Arrangement und der Instrumentierung an so sonnendurchfluteten Prunkpop von Feingeistern wie, sagen wir mal, Brian Wilson oder Van Dyke Parks oder vielleicht auch der New Pornographers. Aber irgendwas Schräges passiert da. Ich bin allerdings musiktheoretisch leider nicht bewandert genug, um das wirklich zu analysieren. Aaron M.F. Olsen war das und ich weiß nicht, wofür die Initialen stehen. Vielleicht ja für das Wort, das Samuel Jackson so gerne benutzt und das auch Isaac Hayes im Titelsong des Films Chef gerne nutzen würde, wobei ihm aber die Background-Sängerinnen so hübsch über den Mund fahren. Was ich aber weiß, ist, dass das Stück Nobody Can Tell hieß und von Aaron M.F. Olsens am Freitag erschienenen neuen Album mit dem so nüchtern einfallslosen wie zutreffenden Titel Songs Album 2 stammte. Davor hörten sie How Will I Know vom ebenfalls neuen Eleni Mandel-Album Tailspin. Und damit wären wir auch schon wieder so gut wie am Ende der heutigen System Moon-Ausgabe. Die hört auf, wie sie angefangen hat, nämlich mit einem Lied von Mazzy Star. Deren Sängerin Hope Sandoval hat ja heute, beziehungsweise mittlerweile gestern, jedenfalls am 24. Juni Geburtstag und ist damit 60 Jahre alt. Jetzt also nochmal Mazzy Star mit ihrer Version des Slap-Happy-Songs Blue Flower. Mein Name ist Thorsten Hempelt. Ich hoffe, Sie hatten ein bisschen Spaß in den letzten beiden Stunden und bedanke mich fürs Zuhören. Tschüss und bis bald.

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4: Um 1 Uhr mit Thomas Haag. Guten Morgen. Bundeskanzler Merz hat bei einem Treffen der Staats- und Regierungschefs der E5-Staaten in Berlin nationalen Alleingängen in der Verteidigungspolitik eine klare Absage erteilt. Ziel des Treffens war, den NATO-Gipfel Anfang Juli in Ankara vorzubereiten. Ulrike Ufer.
5: Merz betonte wörtlich, unsere Nachbarn sollen sich sicherer fühlen, wenn Deutschland stärker wird. Deutschland, seine Streitkräfte und seine Verteidigungsindustrie sollten fest in der NATO-Allianz und in Europa verankert werden. Der Kanzler machte diese Zusage nach dem Treffen mit Frankreichs Präsident Macron, dem scheidenden britischen Premier Starmer, der italienischen Ministerpräsidentin Meloni und dem polnischen Regierungschef Tusk. Hintergrund ist, dass es in Frankreich und Polen auch Vorbehalte gegen die massiven deutschen Investitionen ins Militär gibt.
4: Nur 28% der BrandenburgerInnen sind mit der Arbeit ihrer Landesregierung zufrieden. Das geht aus dem Brandenburg-Trend von Infratest DIMAP im Auftrag von RBB 24, Brandenburg aktuell und Antenne Brandenburg hervor. Wenn jetzt gewählt würde, bekäme die SPD 22 und die CDU 12%. Stärkste Kraft wäre die AfD mit 37%. Die Linke bekäme 12%, das BSW würde mit 4% den Einzug in den Landtag verpassen und die Grünen wären mit 6% zurück im Landesparlament. Im Berliner Bezirk Mitte haben die Vorbereitungen für den Bau eines neuen Rathauses begonnen. Wie das Bezirksamt auf Anfrage von RBB 24 mitteilte, wird aktuell die Baugrube enttrümmert. Sebastian Hampf, RBB 24.
6: Ein Termin für die Grundsteinlegung sei noch nicht angesetzt, hieß es. Das neue Rathaus soll 3 Standorte ersetzen, die das Bezirksamt aktuell anmietet. Darunter auch ein Hochhausriegel an der Karl-Marx-Allee, der momentan das Rathaus beherbergt. Für den Neubau an der Otto-Braun-Straße rechnet der Berliner Senat mit Kosten von 225 Millionen Euro. Geplant ist ein 70 Meter hoher Turm mit mehreren Dachterrassen.
4: Laut Sicherheitsexperten wächst die Gefahr von Cyberangriffen durch die Nutzung künstlicher Intelligenz. Die Präsidentin des Bundesamts für Sicherheit in der Informationstechnik, Plattner, sprach in einer Konferenz in Potsdam von einer neuen Zeitrechnung der Cybersicherheit. Die parlamentarische Staatssekretärin im Bundesinnenministerium, Ludwig, kündigte den ersten Entwurf einer nationalen Cybersicherheitsstrategie an. In der FIFA-Fußball-WM hat die Schweiz Co-Gastgeber Kanada 2:1 besiegt. Bosnien-Herzegowina bezwang den früheren WM-Gastgeber Katar 3:1. Soweit die Nachrichten. 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Das Wetter nachts erst klar, später von Norden lockere Wolken. Die Tiefstwerte liegen bei 21 bis 14 Grad. Am Tage erst ein paar Wolken, später Sonne und blauer Himmel bei 31 bis 36 Grad.
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7: Hallo und herzlich willkommen in dieser Woche. Letzte Woche war Mike D. in der Stadt, na vorletzte eigentlich schon. Ach, legendäres Konzert. Ich war leider nicht da. Ich hatte was Wichtiges anderes zu tun an diesem Tag, aber es soll ziemlich großartig gewesen sein. Und ich dachte aber trotzdem, wenn schon mal ein Beastie Boy in der Stadt ist, dann muss man zurückblicken. Und hier sind die Beastie Boys mit Schadrach aus dem Jahr 1989, zweites Album, Paul's Boutique. Hier sind sie. Willkommen.

Zweimal quasi die Beastie Boys mit Shadrach aus dem Jahr 89, aus dem zweiten Album Paul's Boutique. Übrigens sind sie unter anderem für dieses Stück damals verklagt worden wegen Copyright Infringement. Say What von Trouble Funk wurde da nämlich verarbeitet. Das auch noch Loose Booty von Sly and the Family Stone drin und vieles andere. Aber verklagt wurden sie nur von Trouble Funk, mussten sie dann rausnehmen. Danach haben wir Mike D gehört, ganz aktuell mit True Colors. Der ist ja auch ganz aktuell in Frankfurt tätig gewesen, zumindest bei Misch Pocher, einer Ausstellung in Frankfurt, Art of Collaborations. Genau, aus dem jüdischen Wort Misch Pocher kommt die Misch Poker. Also Familie, weit gedacht, sehr, sehr interessant. Ich hoffe, ich schaff's noch dahin zu kommen. Und apropos Beastie Boys, ich dachte, wir machen noch einen kleinen Ausflug in das Universum und ich wollte ihn schon lange mal wieder spielen. Marc Ramos Nishita, 92 bis 2011 war er Produzent von den Beastie Boys und auch Keyboarder, hat damals eine tolle Platte gemacht, 89, Push the Button. Und hier ist er, Money Mark, mit Hand in Your Head und Pick Up the Pieces.

Zweimal Money Mark, Hand in Your Head und Pick Up the Pieces, Push the Button heißt das Album dazu, das es interessanterweise nirgendwo digital zu erwerben gibt, also weder bei Spotify noch bei iTunes und bei anderen. Und wenn wir schon von den Herren reden im Beastie Boys Universum, dann dürfen wir natürlich Kate Schellenbach nicht vergessen, die erste Schlagzeugerin der Beastie Boys, hat dann Karriere gemacht als Fernsehproduzentin, ziemlich großartig, und hatte natürlich auch diverse Bands, unter anderem Luscious Jackson, die mochte ich ja auch ausgesprochen gerne. Die gab es eigentlich gar nicht so wahnsinnig lang. Haben sich benannt nach einem Baseballspieler von den Philadelphia 76ers. 1991 gegründet. Hier sind sie zweimal mit Mood Swing und Lady Fingers, Luscious Jackson.

Mama Kate Schellenbach mit ihren Kolleginnen alias Luscious Jackson, Moodswing und Lady Fingers. Und apropos Kate Schellenbach, wie gesagt, heute Fernsehproduzentin und sehr, sehr erfolgreich. Bernd Kutzke, der Gitarrist, und Thorsten Scholz, der Bassist von den Beatsteaks, haben zusammen mit anderen eine Band, die heißt Kate Schellenbach Experiment. Und die hören wir jetzt auch, nämlich mit Girls Don't Cry.

das Kate Schellenbach Experiment oder Experiment mit Girls Don't Cry. Thorsten Scholz, Bassist, und Bernd Krutzke, Gitarrist von den Beatsteaks, zusammen mit anderen und dieser, wie ich finde, sehr schönen Band. Und apropos Girls Don't Cry, Boys Don't Cry, haben Sie vielleicht gehört, es gibt ein neues Album von Olivia Rodriguez und damit darauf zu finden unter anderem ein Duett mit Robert Smith, und das hören wir jetzt. What's Wrong With Me, Olivia Rodriguez und Robert Smith.

0: Drop Dead.
1: Zweimal Olivia Rodriguez, einmal mit Robert Smith, What's Wrong With Me, und danach Drop Dead aus dem aktuellen Album You Seem Pretty Sad For A Girl So In Love. Und Olivia Rodriguez ist ja nicht nur ausgesprochen erfolgreich, sondern setzt sich auch sehr für Frauen und Musikerinnen ein und macht ein Festival, nämlich das Daisy Chain Fields Festival, ausschließlich mit weiblichen Acts. Doshi ist dabei, Chappell Roan, Bikini Kill, Mitski, aber auch Stevie Nicks und Karen O. Sehr interessante Kombination, und das ganze Geld geht an Organisationen, die sich für speziell Mädchenrechte einsetzen. Also eine richtig prima Sache. Und jetzt springen wir mal sehr, nämlich in The Boys of Dungeon Lane. Genau, das bezieht sich auf England und ist natürlich die neue Platte von Paul McCartney. Der ist ja gerade 85 geworden, und jetzt hören wir ein Stück zusammen mit Ringo. Es geht, wie gesagt, um seine Heimat in Liverpool. Home to Us. Hier sind Ringo und Paul.

Paul McCartney und Ringo Starr mit Home to Us aus The Boys of Dungeon Lane. Ein sehr gelungenes Alterswerk von Paul McCartney und danach Steve Lacy, amerikanischer Musiker mit The Feeling. Und damit springen wir zu aktuellen Songs, nämlich Pain Gain, die kommen aus Australien mit The Fame.

Pain Gain, The Fame und danach J.J. Jerome 87, Walk Away Music. Das ist ja der Sänger von Alt J, der offensichtlich gerade eine amerikanische Phase hat, im Laurel Canyon gewesen ist und sich hat inspirieren lassen, denn das klingt schon alles sehr Amerikanerlastig, finde ich sehr interessant und ist übrigens ja auch unser Album der Woche. Und jetzt gehen wir wieder zurück von Amerika nach England. Da kommt natürlich J.J. Jerome 87 auch her, aber Graham Coxon, der Gitarrist von Blur, hat mal wieder eine Platte gemacht. The Golden Dee heißt die und daraus hören wir jetzt noch zwei Stücke, Dripping Soul und Forget Today, und damit hören wir uns hoffentlich gleich wieder.

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4: Um 2 Uhr mit Thomas Haag. Guten Morgen. Bundeskanzler Merz hat beim Treffen der Staats- und Regierungschefs der E5-Staaten in Berlin nationalen Alleingängen in der Verteidigungspolitik eine klare Absage erteilt. Ziel des Treffens war, den NATO-Gipfel Anfang Juli in Ankara vorzubereiten. Ulrike Ufer.
5: Merz betonte wörtlich, unsere Nachbarn sollen sich sicherer fühlen, wenn Deutschland stärker wird. Deutschland, seine Streitkräfte und seine Verteidigungsindustrie sollten fest in der NATO-Allianz und in Europa verankert werden. Der Kanzler machte diese Zusage nach dem Treffen mit Frankreichs Präsident Macron, dem scheidenden britischen Premier Starmer, der italienischen Ministerpräsidentin Meloni und dem polnischen Regierungschef Tusk. Hintergrund ist, dass es in Frankreich und Polen auch Vorbehalte gegen die massiven deutschen Investitionen ins Militär gibt.
4: Nur 28% der BrandenburgerInnen sind mit der Arbeit ihrer Landesregierung zufrieden. Das geht aus dem Brandenburg-Trend von Infratest DIMAP im Auftrag von RBB 24 Brandenburg aktuell und Antenne Brandenburg hervor. Thorsten Südow, RBB 24 Landespolitik.
6: Wenn am Sonntag Landtagswahl